Der Cellist Hans Jakob Eschenburg und das Kammerorchester Karl Philipp in Manuel Bach unter Hartmut Hähnchen haben dieses Cellokonzert A-Moll von Karl Philipp

Das Thalich-Quartett mit vier Sätzen für zwei Violinen, Viola und Violoncello, Opus 81 von Felix Mendelssohn Bartholdy im ARD-Nachtkonzert. Ernst von Dohnányi war nicht nur Komponist, sondern auch ein gefeierter Pianist. Und das hört man seinem zweiten Klavierkonzert H-Moll an, entstanden 1947 im amerikanischen Exil. Der Pianist Howard Shelley übernimmt in unserer Aufnahme den Solopart, begleitet vom BBC Philharmonic unter Matthias Barmatt.

Howard Shelley am Flügel und das BBC Philharmonic unter Matthias Bamert mit dem Klavierkonzert Nummer 2 H-Moll Opus 42 von Ernst von Dohnányi. ARD Nachtkonzert, gleich ist es 20 nach 3. Edward Elgar verbindet man meist mit großen englischen Orchesterklängen. Umso reizvoller ist der Blick auf ein Werk, das aus Ferienerinnerungen an Oberbayern entstanden ist. Drei Tänze aus Bayern Opus 27. In den 1890er Jahren verbrachten Elgar und seine Frau Alice immer wieder Zeit in und um Garmisch, hörten in Wirtshäusern Volksmusik und erlebten Tänze wie den Schublattler. Die Fassung für Orchester spielt jetzt das New Zealand Symphony Orchestra unter James Judd.

Das New Zealand Symphony Orchestra unter James Judd spielte drei Tänze aus Bayern, Opus 27 von Edward Elgar. Und jetzt zu Franz Berwald, einem wichtigen Komponisten der schwedischen Romantik. Zu Lebzeiten hatte er so wenig Erfolg, dass er zeitweise als Orthopäde und Chef einer Glasfabrik arbeitete. Seine viersätzige Sinfonie S-Dur spielt jetzt das Sinfonieorchester Göteborg unter Neeme Järvi.

Das Sinfonieorchester Göteborg unternehme Järvi mit der 4. Sinfonie S-Dur von Franz Berwald. Gleich nach den 4 Uhr Nachrichten starten wir mit der C-Dur-Sinfonie Nummer 28 von Wolfgang Amadeus Mozart. Bis gleich.

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1: Um 4 Uhr mit Gabriela Kühne. Außenminister Wadephul sieht in den USA weiterhin einen verlässlichen NATO-Partner. Dass die USA zusätzliche 5000 Soldaten in Polen stationieren wollen, sei eine gute Nachricht, sagte Wadephul in den ARD-Tagesthemen.
2: Als deutscher Außenminister begrüße ich jeden NATO-Soldaten, der in Polen stationiert ist, der östlich von uns stationiert ist. Die Gefahr für Europa ist bedauerlicherweise Russland. Wir sehen das in dem Aggressionskrieg gegen die Ukraine. Wir sehen das in vielen Maßnahmen gerade der letzten Tage, die offensichtlich auch auf Russland zurückzuführen sind, die das Baltikum betreffen. Und deswegen brauchen wir NATO-Präsenz. Und deswegen, wenn es so eine Aussage gibt, dann ist das eine gute Aussage. Sie stärkt Polen, sie stärkt die Allianz, sie stärkt die NATO und ist auch gut für Deutschland.
1: Mexiko und die Europäische Union haben ein seit langem auf Eis liegendes Freihandelsabkommen unterzeichnet. EU-Kommissionspräsidentin von der Leyen kam dazu in Mexiko-Stadt mit Staatspräsidentin Sheinbaum zusammen. Der neue Vertrag erweitert das bestehende Handelsabkommen aus dem Jahr 2000. Dadurch werden von beiden Seiten zahlreiche Zölle abgeschafft, zum Beispiel bei Dienstleistungen im digitalen Handel oder bei landwirtschaftlichen Produkten. Unionsfraktionschef Spahn hat sich gegen Erhöhungen bei BAföG, Wohngeld, Bürgergeld und Elterngeld ausgesprochen. Ohne Wirtschaftswachstum müsse man schauen, wo gespart werden kann, sagte er dem Münchner Merkur. Im Koalitionsvertrag hatten sich Union und SPD auf eine Novelle des BAföG geeinigt. Die Wohnkostenpauschale sollte von 380 auf 440 Euro im Monat steigen. Noch Ende April hieß es vom Forschungsministerium, dass man sich bei der Finanzierung einig sei. Im kalifornischen Garden Grove südlich von Los Angeles sollen Zehntausende Menschen ihre Häuser verlassen. In einer Flugzeugteilefabrik droht ein Tank mit Chemikalien zu explodieren. Aus Los Angeles, Antje Sieb.
3: In dem Tank befinden sich große Mengen Methylmethacrylat, das zur Herstellung von Kunststoff verwendet wird. Bei einer Explosion des Behälters würden giftige Dämpfe frei werden, die Augen, Atemwege und Haut reizen oder Übelkeit verursachen. Bei hohen Konzentrationen sind auch Lungenschäden nicht ausgeschlossen. Bereits am Donnerstag sei die Temperatur in dem problematischen Tank angestiegen, sagte die Einsatzleitung bei einer Pressekonferenz. Weil Ventile des Tanks nicht funktionieren, könne man nur versuchen, den bereits aufgeblähten Behälter zu kühlen. Jetzt befürchten die Verantwortlichen, dass entweder ein Leck entsteht oder der Tank explodiert und dabei möglicherweise auch benachbarte Tanks beschädigt.
1: Das waren die Nachrichten. Das Wetter in Deutschland. Tagsüber heiter, später zur Nordsee mehr Wolken und einzelne Schauer oder Gewitter. Höchstwerte 25 bis 33 Grad, an den Küsten kühler. Am Pfingstsonntag viel Sonne, in der Mitte und im Osten einzelne Schauer oder Gewitter. Es ist 4.03 Uhr.
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4: Mit Patrick Zeilhofer weiterhin am Mikrofon. Schön, dass Sie dabei sind. Wie versprochen beginnen wir diese Stunde mit der C-Dur-Sinfonie Köchelverzeichnis 200 von Wolfgang Amadeus Mozart. Er komponierte das Werk in Salzburg, wohl im November 1773 oder 74. Mozart war damals gerade mal 17 oder 18 Jahre alt. Hier ist das Symphonieorchester des Bayerischen Rundfunks unter Ferdinand Leitner.

Applaus im Juni 1989 im Kaisersaal der Würzburger Residenz für das Symphonieorchester des Bayerischen Rundfunks unter Ferdinand Leitner und die Sinfonie Nummer 28 C-Dur von Wolfgang Amadeus Mozart. Eine der berühmtesten Mozart-Geschichten spielt in Rom in der Karwoche 1770. In der Sixtinischen Kapelle lauscht der 14-jährige Wolfgang dem sagenumwobenen Miserere von Gregorio Allegri. In seiner Unterkunft schreibt Mozart die gesamte Musik aus dem Gedächtnis auf. Beim nächsten Hören korrigiert er noch Details. Papa Leopold meldet danach stolz, der Wolfgang hat es aufgeschrieben. Wir brauchen nur zuzuhören, hier ist Allegris Miserere in einer Aufnahme mit den Stimmen der Telescholars.

eines der berühmtesten Stücke der geistlichen Musik überhaupt. Das war Gregorio Allegris Miserere, eine Vertonung des 51. Psalms. Wir hörten neben Solisten den Chor The Tellis Scholars, Leitung Peter Phillips. Und jetzt um 16:45 im ARD-Nachtkonzert Der Feuervogel. Das Werk, mit dem der junge Igor Strawinski 1910 über Nacht berühmt wurde. Strawinski fertigte von der Partitur später mehrere Fassungen. Wir hören jetzt die gestraffte und revidierte Ballettsuite für Orchester von 1919 und die bringt in 7 Sätzen die schönsten und wirkungsvollsten Momente auf den Punkt. L'Oiseau de Feu. Es spielt das ORF-Radiosymphonieorchester Wien unter Cornelius Meister.

Was für ein Finale, das war der Feuervogel Oiseau de Feu von Igor Strawinsky als Ballettsuite für Orchester mit dem ORF-Radio-Symphonieorchester Wien unter Cornelius Meister. Mit ein paar Takten Gershwin begleitet uns Fazil Say auf 5 Uhr zu und nach den Nachrichten können Sie sich auf Werke unter anderem von Dvorak, Telemann und Purcell freuen. Bis gleich.

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1: 5 Uhr mit Gabriela Kühne. Außenminister Wadefuhl hält die NATO trotz Meinungsverschiedenheiten mit den USA nicht für geschwächt. Die Vereinigten Staaten seien nach wie vor ein verlässlicher Partner, sagte der CDU-Politiker in den ARD-Tagesthemen. Es sei eine gute Nachricht, wenn die USA zusätzliche 5000 Soldaten in Polen stationieren wollen. Die NATO müsse vor allem im Osten Präsenz zeigen. Auf dem Außenministertreffen der NATO im schwedischen Helsingborg waren die Teilnehmer sich einig, dass die Europäer künftig mehr Verantwortung im Verteidigungsbündnis übernehmen müssen. Unionsfraktionschef Spahn hat sich gegen weitere Erhöhungen bei BAföG, Wohngeld, Bürgergeld und Elterngeld ausgesprochen. Ohne Wirtschaftswachstum müsse man schauen, wo gespart werden kann, sagte er dem Münchner Merkur. Aus der Nachrichtenredaktion Inken Henkel.
2: Die schlechte wirtschaftliche Lage schlage sich nun auch in den Sozialsystemen und im Bundeshaushalt nieder. Man könne nur so viel Geld ausgeben, wie man auch einnehme, meint Spahn. Im Koalitionsvertrag hatten sich Union und SPD unter anderem auf eine große Novelle des BAföGs geeinigt. Die Wohnkostenpauschale beispielsweise sollte auf 440 Euro pro Monat erhöht werden. Noch Ende April hatte das Bundesforschungsministerium mitgeteilt, dass man sich bei der Finanzierung der Erhöhung einig sei.
1: Aktivisten einer Hilfsflotte für den Gazastreifen haben Israel Misshandlungen und sexualisierte Gewalt vorgeworfen. Unter den Verletzten sind nach Angaben des Auswärtigen Amtes auch Deutsche. Das Ministerium forderte Aufklärung. Die israelische Gefängnisbehörde wies die Anschuldigungen der Aktivisten zurück. Am Dienstag hatte die israelische Armee eine internationale Hilfsflotte für Gaza gestoppt. Mehr als 400 Menschen wurden festgenommen und später abgeschoben. In der Relegation zur zweiten Fußball-Bundesliga hat Rot-Weiß Essen das Hinspiel für sich entschieden. Der Drittligist setzte sich vor eigenem Publikum mit 1:0 gegen den Zweitligisten Greuther Fürth durch. Aus der Sportredaktion Jan Wochner.
3: Eine Stunde lang waren allerdings die Gäste aus Fürth der Führung deutlich näher, trafen unter anderem die Querlatte und hatten weitere gute Tormöglichkeiten. Den Treffer des Abends aber erzielten die Gastgeber. Einen Freistoß aus rund 19 Metern hämmerte Torben Müsel für RWE in der 62. Minute in den rechten Torwinkel. Danach drängten die Essener auf ein weiteres Tor, hatten ihrerseits sehr gute Möglichkeiten. Es blieb am Ende aber beim 1:0 und großem Jubel der restlos begeisterten Essener Fans. Dienstag steigt das Rückspiel in Fürth.
1: Das waren die Nachrichten. Das Wetter in Deutschland. Tagsüber heiter, später zur Nordsee mehr Wolken und einzelne Schauer oder Gewitter. Höchstwerte 25 bis 33 Grad, an den Küsten kühler. Am Pfingstsonntag viel Sonne, in der Mitte und im Osten einzelne Schauer und Gewitter. Es ist 5.03 Uhr.
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4: Mit Patrick Zeilhofer einen guten Start in den Samstagmorgen wünsche ich Ihnen. Und wir legen gleich los mit Klaviermusik von Cécile Chaminade, der französischen Komponistin und Pianistin, die um 1900 äußerst erfolgreich war. Hier ist Mark Weiner mit ihrer Étude symphonique B-Dur, Opus 28.

Der britische Pianist Mark Winer mit der Etude Symphonique B-Dur Opus 28 von Cécile Charminade. Stellen Sie sich einen verwunschenen Wald vor, voller Feen, Irrungen und Wirrungen. Da sind wir schnell bei Shakespeares Sommernachtstraum. Als der Stoff im Mai 1692 im Londoner Queen's Theatre auf die Bühne kam, schrieb Henry Purcell dazu keine klassische Oper, sondern ein pralles Bühnenspektakel, eine sogenannte Semi-Opera, in der die Musik das Bühnengeschehen immer wieder kommentiert, verstärkt und noch ein bisschen zauberhafter macht. Hier ist die sechssätzige Second Act Suite zu The Fairy Queen, also die Suite zum zweiten Akt aus der Feenkönigin mit dem Orchester Le Concert des Nations unter Jordi Savall.

Das war Le Concert des Nations unter Jordi Savall mit Henry Purcells Suite zum zweiten Akt aus seiner Semi-Opera The Fairy Queen, die Feenkönigin, nach der literarischen Vorlage von Shakespeares Komödie Ein Sommernachtstraum. Wir sind noch mitten in der Frühlingsnacht und dazu passt jetzt um 20 nach 5 die Little Suite von Richard Rodney Bennett, eine kleine Orchestersuite mit 5 Miniaturen über Vögel, Käfer, Glühwürmchen und Lerchen.

Das war The Lark, die Lerche, der Schlusssatz aus der Little Suite für Orchester von Richard Rodney Bennett. Musik über alles, was im Frühling so flattert und schwirrt. Es spielte die Royal Ballet Sinfonia unter Gavin Sutherland. Guten Morgen, Sie sind im ARD-Nachtkonzert. Es ist 5:30. Georg Philipp Telemann war ein echter Star im 18. Jahrhundert und in Paris wollte man von seiner Musik gar nicht genug bekommen. Vor allem seine Quartette kamen dort glänzend an, weil sie so raffiniert und zugleich leicht wirken. Französisch im Ton, italienisch im Schwung, deutsch in der Machart. Das Freiburger Barockkonsort spielt jetzt das D-Dur-Quartett aus dem Jahr 1730, später bekannt geworden

Das Freiburger Barockkonsort spielte mit Originalinstrumenten das Pariser Quartett Nummer 2 D-Dur von Georg Philipp Telemann. Und wir bleiben musikalisch in Frankreich und kommen zu Emile Waldteufel. Er war sowas wie der Haus- und Hof-Walzerlieferant der Pariser High Society. 1865 wurde er sogar zum Tanzmusikdirektor und Hofpianisten der Kaiserin Eugenie ernannt, der Frau Napoleons III. Und ab da lief seine Musik auf den großen, mondänen Bällen im Zweiten Französischen Kaiserreich rauf und runter. Hier ist sein Walzer Rêverie, Träumerei.

Zuckersüß und charmant, das war der Walzer Reverie Träumerei Opus 202 von Emil Waldteufel. Wir hörten die staatliche slowakische Philharmonie Košice unter Alfred Walter. Und jetzt um 6:09 bleiben wir tänzerisch, aber etwas kantiger. Antonin Dvorak nimmt sich einen polnischen Volkstanz vor, die Mazurka, und macht daraus ein echtes Geigen- und Klavierstück mit Biss, seinen Mazurek E-Moll. Opus 49.

Ein munterer Abschluss unseres ARD-Nachtkonzerts und ein guter Start in den Samstagmorgen. Das waren der Geiger Pawel Sporzel und der Pianist Piotr Jerzykowski mit Dvořáks Mazurka für Violine und Klavier E-Moll Opus 49. Damit sind wir am Ende unseres ARD-Nachtkonzerts angelangt. Patrick Zeilhofer bedankt sich bei Ihnen fürs Zuhören. Kommen Sie gut in den Tag, ein angenehmes Wochenende und bis bald.

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1: Um 6 Uhr mit Claudia Drews. Bundesaußenminister Wadephohl sieht in den USA weiterhin einen verlässlichen Partner in einer starken NATO. Das Verteidigungsbündnis sei größer und stärker als je zuvor, so der CDU-Politiker. Dass die USA zusätzliche 5000 Soldaten in Polen stationieren wollen, sei eine gute Nachricht, sagte Wadephohl in den ARD-Tagesthemen.
2: Als deutscher Außenminister begrüße ich jeden NATO-Soldaten, der in Polen stationiert ist, der östlich von uns stationiert ist. Die Gefahr für Europa ist bedauerlicherweise Russland. Wir sehen das in dem Aggressionskrieg gegen die Ukraine. Wir sehen das in vielen Maßnahmen gerade der letzten Tage, die offensichtlich auch auf Russland zurückzuführen sind, die das Baltikum betreffen. Und deswegen brauchen wir NATO-Präsenz. Und deswegen, wenn es so eine Aussage gibt, dann ist das eine gute Aussage. Sie stärkt Polen, sie stärkt die Allianz, sie stärkt die NATO und ist auch gut für Deutschland.
1: Bundesaußenminister Wadephohl. Zum heutigen Grundgesetztag hat Bundespräsident Steinmeier die Menschen in Deutschland dazu aufgerufen, sich für das Gelingen der Demokratie zu engagieren. Das Grundgesetz sei eine wirkliche Errungenschaft für unser Land und für unser Zusammenleben, betonte Steinmeier und wies darauf hin, dass die Demokratie Menschen brauche, die sich einmischten und mitmachten. Das Grundgesetz als Verfassung für die Bundesrepublik Deutschland war am 23. Mai 1949 verkündet worden. Steinmeier hat den Jahrestag zum Ehrentag ernannt. Er soll den Blick auf das Grundgesetz richten und als sogenannter Mitmachtag für das Ehrenamt werben. Im kalifornischen Garden Grove südlich von Los Angeles sollen zehntausende Menschen ihre Häuser verlassen. In einer Flugzeugteilefabrik droht ein Tank mit Chemikalien zu explodieren. Aus Los Angeles, Antje Sieb.
3: In dem Tank befinden sich große Mengen Methylmethacrylat, das zur Herstellung von Kunststoff verwendet wird. Bei einer Explosion des Behälters würden giftige Dämpfe frei werden, die Augen, Atemwege und Hautreizen oder Übelkeit verursachen. Bei hohen Konzentrationen sind auch Lungenschäden nicht ausgeschlossen. Bereits am Donnerstag sei die Temperatur in dem problematischen Tank angestiegen, sagte die Einsatzleitung bei einer Pressekonferenz. Weil Ventile des Tanks nicht funktionieren, könne man nur versuchen, den bereits aufgeblähten Behälter zu kühlen. Jetzt befürchten die Verantwortlichen, dass entweder ein Leck entsteht oder der Tank explodiert und dabei möglicherweise auch benachbarte Tanks beschädigt.
1: In der Relegation zur zweiten Fußball-Bundesliga hat Rot-Weiß Essen das Hinspiel für sich entschieden. Der Drittligist setzte sich vor eigenem Publikum mit 1:0 gegen den Zweitligisten Greuther Fürth durch. Aus der Sportredaktion Jan Wochner.
4: Eine Stunde lang waren allerdings die Gäste aus Fürth der Führung deutlich näher, trafen unter anderem die Querlatte und hatten weitere gute Tormöglichkeiten. Den Treffer des Abends aber erzielten die Gastgeber. Einen Freistoß aus rund 19 Metern hämmerte Torben Müsel für RWE in der 62. Minute in den rechten Torwinkel. Danach drängten die Essener auf ein weiteres Tor, hatten ihrerseits sehr gute Möglichkeiten. Es blieb am Ende aber beim 1:0 und großem Jubel der restlos begeisterten Essener Fans. Dienstag steigt das Rückspiel in Fürth.
1: Fußballprofi Lukas Podolski beendet seine aktive Laufbahn. Wie der 40-Jährige mitteilte, wird das Spiel seines polnischen Clubs Górnik Zabrze heute sein letztes sein. Podolski spielte während seiner Profikarriere unter anderem für den 1. FC Köln und Bayern München sowie für Spitzenvereine in England, Italien, Japan, der Türkei und Polen. 2014 wurde er mit Deutschland Weltmeister. Das waren die Nachrichten. Das Wetter in Deutschland, tagsüber heiter, später zur Nordsee Meerwolken und einzelne Schauer oder Gewitter. Höchstwerte 25 bis 33 Grad, an den Küsten etwas kühler. Am Pfingstsonntag viel Sonne, in der Mitte und im Osten Schauer oder Gewitter, 17 Grad auf den Inseln bis 34 Grad in Hessen. Es ist 6.04 Uhr.
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5: Das verspricht ja ein herrliches, sonniges und warmes Pfingstwochenende zu werden. Schön, dass Sie auch schon wach sind und wir da jetzt gemeinsam hineinstarten können, nämlich mit Klängen aus Spanien, mit einem Fandango. Schönen guten Morgen.

Der Italiener Luigi Boccherini hat einen großen Teil seines Lebens in Spanien verbracht und sich dort sehr wohl gefühlt. Musik aus den Straßen von Madrid, das ist der Titel seines Streichquartetts in C-Dur, aus dem wir gerade den fünften Satz gehört haben, hier bei NDR Kultur mit Eckhard Runge als Gast beim Quartetto Casals. Ja, und an Madrid hat sich auch der russische Komponist Michail Glinka nach einer ausgedehnten Reise sehr gerne erinnert. Souvenir d'une nuit d'été à Madrid. Erinnerung an eine Sommernacht in Madrid, so heißt seine spanische Ouvertüre Nummer 2. Hier ist damit das BBC Philharmonic. Die Leitung hat Vassili Sinaisky.

0: Und natürlich auch Michael Glinka lässt die Kastagnetten klappern in seiner spanischen Ouvertüre Nummer 2. Souvenir d'une nuit d'été à Madrid. Erinnerung an eine Sommernacht in Madrid. Vassili Sinaisky hat das BBC Philharmonic dirigiert. NDR Kultur hier gleich 20 nach 6. Und bei uns geht es jetzt um ein wichtiges Kulturgut, das, man sollte es kaum glauben, auch vom Aussterben bedroht ist. Daniel Kaiser von unserem Bücherpodcast It Read Sleep hat ein Herz für kleine Buchläden.
1: Im Buchladen stöbern und dann nichts kaufen. Im Bekleidungsgeschäft oder Kaufhaus ein völlig normaler Vorgang. Ich weiß nicht, wie es Ihnen geht, aber im Buchhandel habe ich da immer ein schlechtes Gewissen. Und weil ich den schon bedenklich wankenden Stapeln ungelesener Bücher zu Hause nicht fahrlässig einen neuen Baustein statischen Risikos hinzufügen will, ist dann eine Kunst- oder Motto-Postkarte ein schöner Kompromiss. Wenigstens etwas. Denn gibt es einen schöneren, sinnstiftenderen Einkauf als in den kleinen Buchhandlungen ums Eck. Man spürt, da ist der Idealismus zu Hause, eine Liebe zum Buch. Der unabhängige Buchhandel hat es allerdings gerade nicht leicht. Immer mehr Läden geben auf. Jede solcher Nachricht ist ein Stich ins Herz. Hier droht schleichend und immer rasanter ein Kulturgut verloren zu gehen. 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

Vielleicht haben Sie da zwischendurch die Kuckucke rufen hören in dem Throngemälde der Natur von Justin Heinrich Knecht für Orchester. Das war die Akademie für Alte Musik Berlin unter Leitung von Bernhard Fork. NDR Kultur, eine Minute nach 6:30 und hellwach sind offenbar schon um diese Zeit die Pianistin Ragnar Schirmer und die Musikerinnen und Musiker des Rundfunksinfonieorchesters Saarbrücken. Wir hören sie mit dem Rondo Brillant für Klavier und Orchester von Felix Mendelssohn-Bartholdy.

0: Felix Mendelssohn Bartholdy, Rondo Brillant für Klavier und Orchester, Es-Dur. Ragnar Schirmer war die Solistin und Günther Herbig hat das Rundfunksinfonieorchester Saarbrücken dirigiert. Sie hören NDR Kultur am Sonnabendmorgen, 6.42 Uhr ist es jetzt. Ja, die Frage aller Fragen, zumindest während des Filmfestivals in Cannes, die wird wie immer auch dieses Jahr am letzten Tag des Kinokunstmarathons beantwortet. Welcher Film nämlich gewinnt die Goldene Palme? 22 Werke sind im Wettbewerb gezeigt worden. Der ist dieses Jahr nur langsam in die Gänge gekommen, hat Bettina Dunkel festgestellt.
1: Es gibt ihn einfach nicht, den klaren Favoriten für die Goldene Palme, die am Abend in Cannes im Rahmen der Abschlussgala verliehen wird. Klar, es gab den frühen Kritikerliebling Vaterland, das kluge und elegante Thomas Mann Road Movie von Pavel Pawlikowski. Aber selbst hier herrschte keine grundlegende Einigkeit. Eine Tendenz, die sich fortsetzen sollte. Selbst am letzten Wettbewerbstag traf man noch Journalisten, die sagten, sie hätten noch immer keinen Anwärter für den Hauptpreis gesehen. Was auch daran liegen könnte, dass der Wettbewerb dieses Jahr sehr gedämpft wirkte. Filme, die die ganze Magie des Kinos feiern, also auch auf opulente Bilder und emotionale Inszenierung setzten, waren rar. Hier stach der spanische Beitrag La Bola Negra hervor. Soldadito Español. Das Regieduo Javier Calvo und Javier Ambrosi präsentierte mit seinem Melodrama eine epische Hommage an Federico García Lorca. Der homosexuelle Lyriker und Dramatiker wurde im spanischen Bürgerkrieg von rechtsnationalen Militärputschisten erschossen, angesiedelt auf drei ineinander verschachtelten Zeitebenen in den Jahren 1932, 1937 und 2017, erzählt La Bola Negra von generationsübergreifender Homophobie und ist obendrein eine Abrechnung mit dem Faschismus. Die Bildsprache ist symbolisch aufgeladen und erinnert in ihrer lebensbejahenden Sentimentalität an Pedro Almodovar, als dessen Zöglinge das Regieduo in Spanien gilt. Nach der Premiere am Donnerstagabend erhielten der queere Cast und das diverse Team weit über 16 Minuten tosenden Applaus. Die zu Tränen gerührten Regisseure widmeten ihren Film all jenen, die nie leben, lieben oder reden durften und positionierten sich mit einer kämpferischen Ansage für LGBTQ-Rechte.
2: So to everyone who thinks that we are gonna step back in our LGBT rights, I have bad news.
1: Geht es nach der französischen Presse, sollte das analytisch charakterzentrierte Drama Notre Salut die Goldene Palme erhalten. Auch der Franzose Emmanuel Mar rechnet mit der Vergangenheit seines Heimatlands ab und der seiner eigenen Familie. Denn Notre Salut basiert auf einem Briefwechsel seiner Großeltern und erzählt, wie sein Großvater zum Mitläufer des rechtsautoritären Vichy-Regimes wurde, das mit den Nationalsozialisten kollaborierte. Eine Vergangenheit, mit deren Verarbeitung sich Frankreich immer noch schwer tut und deren populistischer Widerhall in der Gegenwart nach der Premiere von Regisseur Emmanuel Mar kommentiert wurde mit den Worten »Nie wieder«.
3: Ça va être difficile. Merci. Et j'ai juste envie de dire plus jamais ça. Non, vraiment, plus jamais ça.
1: Noch weit gegenwärtiger und gesellschaftskritischer ist Minotaurus von Andrei Svyaginzew. Der im französischen Exil lebende Russe erzählt in seinem Remake des Chabrol-Thrillers Die untreue Frau von einer Unternehmerfamilie, die als Spiegelbild der russischen Gesellschaft fungiert. Der Krieg gegen die Ukraine ist präsent, wird von den besser Privilegierten aber ausgeblendet. Denn ihr Leben ist bestimmt von Egoismus und Doppelmoral und treibt die Filmhandlung in eine Spirale aus Korruption und Verbrechensvertuschung. Die Botschaft ist eindeutig und wird von der unterkühlten Inszenierung perfekt unterstrichen. Ob die Jury das auch so sieht und Minotaurus mit der Goldenen Palme auszeichnet, steht heute Abend fest.
0: Heute Abend werden bei den internationalen Filmfestspielen in Cannes die Preise vergeben. Und wer gewonnen hat, das können wir Ihnen dann morgen erzählen hier bei NDR Kultur.

Ein Satz aus der orientalischen Suite für Orchester von Mel Boni, gespielt vom Sinfonieorchester Bukarest. Die Leitung hatte Benoît Fromanger. 7 Uhr ist es in gut 5 Minuten und die verbringen wir mit Johann Sebastian Bach.

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1: Um 7 Uhr mit Claudia Drews. Bundesaußenminister Wadephul sieht die NATO in einem guten Zustand. Trotz immer wieder irritierender Äußerungen aus Washington seien die USA weiter ein verlässlicher Partner, sagte der CDU-Politiker in den ARD-Tagesthemen. Aus der NDR-Nachrichtenredaktion Jonas Valentin Weber.
2: Das Verteidigungsbündnis sei größer und stärker als je zuvor, so Wadephul mit Blick darauf, dass Schweden und Finnland der NATO erst vor kurzem beigetreten sind. Er begrüßte auch die Ankündigung von US-Präsident Trump, 5000 Soldaten nach Polen zu verlegen. Gerade mit Blick auf Russland sei es wichtig, dass die NATO im Osten Präsenz zeige. Zugleich bereiten sich die Europäer laut Wadephul darauf vor, bei möglichen Gesprächen mit Russland eine größere Rolle zu spielen. Die russischen Verluste im Ukraine-Krieg seien riesig. Deshalb wachse auch in Moskau die Bereitschaft zu verhandeln. Wadephul hatte sich erst kurz zuvor mit seinen NATO-Kollegen im schwedischen Helsingborg getroffen.
1: Anlässlich der Verkündung des deutschen Grundgesetzes heute vor 77 Jahren wird ein bundesweiter sogenannter Ehrentag gefeiert. Dabei wird auch das Ehrenamt in Deutschland gewürdigt. Aus der NDR-Nachrichtenredaktion Viktor Kupka.
3: Bundespräsident Steinmeier hat den Ehrentag ins Leben gerufen und die Schirmherrschaft übernommen. Es sei wichtig, die Errungenschaften der Verfassung stärker im Bewusstsein der Menschen zu verankern. Die Demokratie lebe von Menschen, die mitmachen, betont der Bundespräsident. Daher wird heute mit tausenden Aktionen von Kommunen, Vereinen, Initiativen, Unternehmen und Einzelpersonen in ganz Deutschland für Ehrenämter geworben. Das Motto: Für dich, für uns, für alle.
1: Von der großen Cyberattacke auf einen externen Dienstleister von Krankenhäusern sind auch Unikliniken im Norden betroffen. Das UKSH in Kiel schreibt auf seiner Internetseite, dass von rund 9000 Patienten Daten wie Namen und Adressen gestohlen wurden. Das UKE in Hamburg berichtet von mehr als 5000 gehackten Datensätzen. In fast 1500 Fällen sollen auch Inhalte aus Patientenakten abgegriffen worden sein, beispielsweise Diagnosen. Wegen eines drohenden Chemieunglücks sind im US-Bundesstaat Kalifornien zehntausende Menschen dazu aufgerufen, ihre Häuser zu verlassen. An einem riesigen Chemietank sei ein Problem aufgetreten, teilten die Behörden von Garden Grove südlich von Los Angeles mit. Demnach steigt die Temperatur in dem Tank mit 26.000 Litern entzündlicher Flüssigkeit immer weiter. Es bestehe die Gefahr, dass sich ein Leck bildet und giftige Stoffe auslaufen oder dass der Tank explodiert. Dann könnten giftige Dämpfe über ein dicht besiedeltes Gebiet ziehen. Aktuell versuchen Einsatzkräfte bereits, den bereits aufgeblähten Behälter zu kühlen. In der Relegation zur zweiten Fußball-Bundesliga hat Rot-Weiß Essen das Hinspiel für sich entschieden. Der Drittligist setzte sich vor eigenem Publikum mit 1:0 gegen Greuther Fürth aus der zweiten Liga durch. Das Rückspiel findet am kommenden Dienstag statt. Fußballprofi Lukas Podolski beendet seine aktive Laufbahn. Wie der 40-Jährige mitteilte, wird das Spiel seines polnischen Clubs Górnik Zabrze heute sein letztes sein. Podolski spielt während seiner Profikarriere unter anderem für den 1. FC Köln und Bayern München sowie für Spitzenvereine in England, Italien, Japan, der Türkei und Polen. 2014 wurde er mit Deutschland Weltmeister. Das waren die Nachrichten. Das Wetter in Norddeutschland: längere Zeit sonnig, daneben zeigen sich auch Wolken. Später vor allem in Schleswig-Holstein und an der Nordsee einzelne Schauer oder Gewitter möglich. Höchstwerte 24 bis 29 Grad, an den Küsten etwas kühler. Morgen wieder viel Sonne, nordöstlich der Elbe ein paar Wolken, maximal 21 bis 26 Grad. Es ist 7.04 Uhr.
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4: Für mich ist das Theater im besten Falle auch etwas, was ich nicht erklären muss. Wo man nicht sagt, was bedeutet das, warum, wieso, sondern wenn es einen hochhebt, wenn es etwas mit einem tut, dann ist es für mich genau das, dann muss ich keine Frage mehr stellen.
5: Der Regisseur Herbert Fritsch hat fürs Staatstheater Hannover ein Schauspiel mit dem Titel Schwindel erdacht und inszeniert. Ja, und ob das auch ohne Erklärungen funktioniert und wie überhaupt das Wort Schwindel in diesem Zusammenhang zu verstehen ist, das hören Sie bei uns. Herzlich willkommen am Pfingstsonnabend. Guten Morgen.

Alla Hornpipe aus der Wassermusik-Suite Nummer 2 von Georg Friedrich Händel hier auf NDR Kultur mit Ton Koopmann und dem Amsterdam Baroque Orchestra. Gleich 9 Minuten nach 7.

0: Als kleine C-Dur-Sinfonie ist dieses Stück von Franz Schubert bekannt, aber nur, weil hinterher noch eine viel größere kam. Das war der erste Satz daraus in einer Aufnahme mit Claudio Abbado am Pult des Chamber Orchestra of Europe. 19 Minuten nach 7 ist es, Sie hören NDR Kultur. Ja, in der Grundschule hatten wahrscheinlich viele von uns sie mal in der Hand, die Blockflöte. Für den Niederländer Erik Bosgraaf ist sie zum Instrument seines Lebens geworden. Mittlerweile ist er 46 und ein gefragter Star auf dem Instrument. Heute wird er in Göttingen bei den Händel-Festspielen gleich 2 Konzerte geben. Und Petra Ries hat ihn befragt zu seinem Programm und seinen Flöten.
1: Die Blockflöte ist für viele Kinder ja am Anfang mal ein Teil des Lebens. Man könnte sich ja auch fragen, worum ich eigentlich hängen geblieben bin. Ob ich mich überhaupt weiterentwickelt habe seit meinem 9. Lebensjahr.
2: Die Neugier und Verspieltheit jedenfalls hat Erik Bosgraaf sich bewahrt und in ein erfolgreiches Künstlerleben verwandelt. Er spielte schon mit führenden Orchestern auf der ganzen Welt. Mit seiner Musik bewegt sich der drahtige Niederländer zwischen Europa und Japan, zwischen Klassik, Barock, Jazz, Rock und Filmmusik.
1: Das war gerade in der Pubertät natürlich nicht so das unbedingt das coolste Instrument. Aber es hat dabei geholfen. Ich fand es auch, ich glaube fast wie jeder Pubertierende, auch schwierig, meine Gefühle mit Worte auszudrücken. Und die Musik und für mich dann insbesondere die Blockflöte hat dabei sehr geholfen.
2: Ungefähr 100 verschiedene Blockflöten besitzt Bosgraaf heute. So genau, sagt er, hat er noch nicht nachgezählt, aber er kennt sie alle. Auch die ukrainische Obertonflöte, auf der er seit einigen Jahren immer eine Zugabe spielt, als Teil seines politischen Engagements gegen den Krieg. Blockflöten sind empfindliche Wesen, deren Holz allzu viel Feuchtigkeit und Luft gar nicht gut verträgt. Deshalb übt Bosgraaf die rein technischen Sachen auf Plastikflöten, um seine edle Konzertflöte zu schonen. Für sein aktuelles Projekt hat sich Bosgraaf, der übrigens auch mit Begeisterung Marathon läuft, wieder einem seiner Lieblingskomponisten zugewandt, Georg Philipp Telemann, und dessen Begeisterung für polnische Tanz- und Folkmusik.
1: Jeder Musiker, der sich mit Telemann beschäftigt, weiß ganz genau, dass er sehr inspiriert wurde von dieser Kultur. Und das nennt er ja auch die barbarische Schönheit. Deshalb darf es auch mal ein bisschen wild sein. Es ist diese Wildheit, genau diese Wildheit, die ihn angesprochen hat.
2: Da sitzt er, Telemann, in einer polnischen Kneipe und kratzt mit seiner Feder fasziniert all die fremden Rhythmen und Melodien in sein Notizbuch. Dieses Programm hat Bosgraaf mit dem italienischen Trio Filo Barocco entwickelt, die er in seiner Eigenschaft als Instrumentalcoach kennenlernte.
1: Diese Experimentierfreude, die ich ja habe, aber die nicht unbedingt bei klassischen Musikern immer da ist, das war bei denen da. Und deshalb haben wir ja dann angefangen so mit 10 Minuten, so als Pilot. Und danach haben wir dann gemerkt, okay, das kommt jetzt gut an. Anscheinend ist das auch etwas, wo wir aber auch was anbieten können, was Besonderes ist.
2: Die Begegnung von alter Musik und Folk, von Barock und Improvisation, ist historisch betrachtet gar nicht so ungewöhnlich. Nur im heutigen Konzertleben immer noch sehr selten. Schade, denn Improvisation ist eine Kunst, die gepflegt sein will, und Bosgraaf ist ein Meister darin.
1: Die Brücken, die wir zwischen Stücken machen, sind komplett improvisiert, zu 100%. In den Stücken selbst wird auch improvisiert und haben wir aber auch Sachen komponiert. Weil das ist auch oft die bisschen naive Haltung von klassischen Musikern zu Improvisation, dass Improvisation muss man sehr gut organisieren, weil die ja nicht von sich selbst organisiert ist.
0: Gleich zweimal spielen Erik Bosgraaf und Filo Barocco heute bei den internationalen Händel-Festspielen in Göttingen, nämlich um 11 Uhr und um 14 Uhr in der Universitätskirche St. Nikolai. Und jetzt bei uns hier auf NDR Kultur, Musik von Georg Philipp Telemann.

0: Als Paganini des Cello ist der belgische Cellist Adrien François Servais zu Lebzeiten gern bezeichnet worden. Auf seinen Spuren ist hier Sol Gabetta gewandelt mit der Fantasie Souvenir de Spa von Adrien François Servais. Begleitet hat sie die Capella Gabetta unter Leitung von Dimitri Smirnov. Hier ist NDR Kultur, 7.41 Uhr. Körperbetont, rasant, dadaistisch auch. Dafür stehen die Regiearbeiten von Herbert Fritsch. In Hannover hat er sich jetzt das Thema Schwindel vorgenommen. Das ist ja einerseits so ein körperlicher Zustand, in dem die Sinne nicht mehr so richtig unter Kontrolle sind. Auf der anderen Seite ist Schwindel aber auch so ein Verhalten, bei dem jemand etwas vorgibt, was nicht stimmt. Schwindel ist ein Stück mit wenig Worten, vielen Wiederholungen und viel Musik. Gestern war die Uraufführung am Schauspielhaus Hannover. Agnes Bührig berichtet.
1: Hinter der Bühne rumpelt es. Auf der Bühne ist's leer. Links, rechts und hinten begrenzen drei riesige Fotowände fast klaustrophobisch den Raum. Ein Baustellenplatz, ein Blick auf den Rhein, in der Mitte eine enge Gasse mit alten Mietshäusern. Dann kommt die Erkenntnis.
2: Irgendwas war jetzt anders.
3: Wie war's denn?
4: Wir waren beim ersten Mal nicht alle so nah dran. Sind wir denn im Weg?
3: Dann machen wir so ein Stück wegrücken oder kann ich so bleiben, wie ich bin?
5: Wir bleiben so, wie wir sind.
1: Neun Menschen suchen ihren Platz. Sie wirken getrieben, haben zugleich etwas Harlekinhaftes. Flächig geschminkte Gesichter mit knallroten Lippen, Hose mit passender, geknöpfter Jacke, eng anliegende Kopfhauben, die nur das Antlitz zeigen. Der Stoff flickenhaft zusammengesetzt aus Farbflächen, Fotos von Fassaden. Wer sind Sie? Schwindeln Sie uns etwas vor? Herbert Fritsch, Regisseur, Bühnen- und Kostümbildner der Inszenierung.
6: Im Grunde ist der Schwindel was sehr, sehr Schönes auch. Kann was Berauschendes sein. Es kann auch Spaß machen zu schwindeln. Wir sind so Berufsschwindler. Wir schwindeln die Leute an. Wir spielen da irgendwas, wo die Leute denken, oh, der hat sich jetzt wirklich wehgetan oder so, ist aber nicht. Und das ist ja der Genuss an der Sache, ist der Genuss am Schauspiel.
1: Der Text hat zuweilen etwas von Dadaismus. Textbausteine in steter Wiederholung werden zum Running Gag, sehr unterhaltsam. Es geht um Schulterhöhe, Position der Füße, ob man richtig steht. Alle sind da immer wieder unsicher, ob die Fassade, die sie zeigen wollen, passt, setzen ein nettes Gesicht auf, gucken sich verzagt und verunsichert um, suchen nach Bestätigung bei den anderen. Ein Spiegel unserer Zeit, der Selbstdarsteller auf Social Media, der Eindimensionalität der Kommunikation, dem Raum für Kokolores. Und?
6: Für mich ist das Theater im besten Falle auch etwas, was ich nicht erklären muss. Wo man nicht sagt, was bedeutet das, warum, wieso. Sondern wenn es einen hochhebt, wenn es etwas mit einem tut, dann ist es für mich genau das. Da muss ich keine Frage mehr stellen.
1: Allein schon wegen der Musik, die Charlie Casanova am einsamen Flügel im Raum meisterhaft spielt. Von der Kakophonie über den komplizierten Ragtime Debussys bis zum Flohwalzer. Und dazu so herrlich surreal blickt. Zuhören, sich aneinander erfreuen und abarbeiten war das Konzept in den Proben, sagt Schauspielerin Johanna Wiking. Und in sein Inneres lauschen, Schauspielerin Anne Kulbatzki.
7: Es gibt einen Vorschlag und du machst einfach, was deine Intuition dir in dem Moment durch dein ganzes Wissen vorschlägt. Also ich glaube, es ist eine ganz intuitive Intelligenz, die stattfindet beim Proben auf der Bühne. Und darin sieht dann das Publikum und auch der Regisseur so viele Dinge, die ich mir vielleicht nicht gedacht habe. Und die sind aber trotzdem alle da.
1: Also einfach mal intuitiv zugucken und sich hineinziehen lassen in all das, was man nicht versteht, wenn man es nicht verstehen muss und was einen trotzdem in diese ganz besondere Poesie des Abends hineinzieht.
0: Schwindel von Herbert Fritsch können Sie sich anschauen am 7. Juni oder auch wieder am 16. oder am 21. Juni. Hier ist NDR Kultur, 7:45 Uhr.

0: Tarquinio Merula, Ballo detto Pollicio. Das war das La Cetra Barockorchester Basel, geleitet von Andrea Marcon.
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0: Und sie kommt in dieser Woche von der evangelischen Kirche. Wir hören Silvia Mustert, Pastorin in Hannover.
2: Heute ist der 23. Mai. Ein Datum, das in Deutschland seit 77 Jahren mit einem besonderen Text verbunden ist, dem Grundgesetz. Am Anfang unseres Grundgesetzes steht einer der stärksten Sätze unserer politischen Kultur. Die Würde des Menschen ist unantastbar. Dieser Satz ist kein dekoratives Motto. Er ist die Grundlage unseres Zusammenlebens. Als vor 2 Jahren das 75-jährige Jubiläum des Grundgesetzes gefeiert wurde, schrieb der Journalist Heribert Prantl, es sei kein rundes, sondern ein wundes Jubiläum. Was er wohl meint, Grundrechte sind nie selbstverständlich. Sie müssen gelebt, geschützt und verteidigt werden. Denn wir merken täglich, die Würde des Menschen ist verletzlich. Sie wird missachtet, wenn Menschen wegen ihrer Herkunft beschimpft oder angegriffen werden. Sie wird verletzt, wenn Schwache übersehen, Menschen benachteiligt oder Andersdenkende und Andersglaubende eingeschüchtert werden. Wo Menschen einander herabwürdigen, dort gerät die Menschlichkeit in Gefahr. Gerade deshalb steht dieser Satz so kompromisslos am Anfang unseres Grundgesetzes. Er erinnert daran, dass menschliche Macht Grenzen hat. Streng genommen beginnt das Grundgesetz sogar noch einen Gedanken früher. In seiner Präambel heißt es, im Bewusstsein seiner Verantwortung vor Gott und den Menschen. So haben die Mütter und Väter des Grundgesetzes den Text begonnen, der unser Zusammenleben ordnet. Dieser Gottesbezug ist kein politisches Programm. Er ist vielmehr ein Zeichen der Demut. Er erinnert daran, dass der Mensch nicht der letzte Maßstab aller Dinge ist, dass noch etwas Größeres über all dem steht, was wir entscheiden, und wir dadurch eine Verantwortung haben, die uns verpflichtet. Morgen feiern Christinnen und Christen Pfingsten. Pfingsten erinnert uns an den Geist Gottes, der Menschen in Schwung bringt. Auch für die große Aufgabe, die Würde aller Menschen zu schützen. Nicht nur in großen politischen Debatten, sondern im Alltag. Dort, wo Menschen Hilfe brauchen. Wo jemand übersehen wird. Wo ein Wort, eine Geste, ein offenes Ohr gebraucht werden. Die Würde des von Gott geschaffenen Menschen ist unantastbar. Überall und ohne Ausnahme.
0: 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Das war ein Beitrag der evangelischen Kirche. Gehört haben wir Silvia Mustert, Pastorin in Hannover.

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1: Um 8 Uhr mit Claudia Drews. Von der großen Cyberattacke auf einen externen Krankenhausdienstleister sind auch Unikliniken im Norden betroffen. Wie jetzt bekannt wurde, haben Kriminelle Daten von Patienten am UKSH in Schleswig-Holstein und am UKE in Hamburg abgreifen können. Aus der NDR-Nachrichtenredaktion Petra Mittermeier.
2: Das UKSH in Kiel schreibt auf seiner Internetseite, dass von rund 9000 Patienten an den Standorten Kiel und Lübeck Daten gestohlen worden sind. Dabei handelt es sich vor allem um Namen, Adressen oder Informationen zur Behandlung. Finanzdaten wie IBAN-Nummern sollen nicht abgegriffen worden sein. Das UKE in Hamburg berichtet von mehr als 5000 gehackten Datensätzen. In fast 1500 Fällen sollen auch Inhalte aus Patientenakten abgegriffen worden sein, wie Diagnosen. Wie gestern bekannt wurde, haben unbekannte Daten eines Dienstleisters gehackt, der die Abrechnung von Privat- und Selbstzahlerleistungen übernimmt. Zu dessen Kunden zählt auch die Uniklinik Greifswald. Ob auch sie von dem Hackerangriff betroffen ist, ist noch nicht bekannt.
1: Bundesfinanzminister und SPD-Chef Klingbeil hat Kompromissbereitschaft seiner Partei in den anstehenden Koalitionsrunden zu grundlegenden Reformen signalisiert. Klingbeil sagte der Rheinischen Post, diese Bundesregierung arbeite hart daran, die notwendigen Reformen voranzutreiben. Man sei bereit, aufeinander zuzugehen und die Blockaden im Land zu überwinden. Für die SPD sei dabei entscheidend, dass es gerecht zugehe. Unionsfraktionschef Spahn dagegen äußerte Zweifel an einer bereits gefundenen Einigung mit der SPD. Der CDU-Politiker sagte dem Münchner Merkur, staatliche Leistungen wie BAföG, Bürger-, Wohn- und Elterngeld könnten ohne Wirtschaftswachstum nicht erhöht werden. Bundesaußenminister Wadephul sieht die NATO in einem guten Zustand. Trotz immer wieder irritierender Äußerungen aus Washington seien die USA weiter ein verlässlicher Partner, sagte der CDU-Politiker in den ARD-Tagesthemen. Aus der NDR-Nachrichtenredaktion Jonas Valentin Weber.
3: Das Verteidigungsbündnis sei größer und stärker als je zuvor, so Wadephul mit Blick darauf, dass Schweden und Finnland der NATO erst vor kurzem beigetreten sind. Er begrüßte auch die Ankündigung von US-Präsident Trump, 5000 Soldaten nach Polen zu verlegen. Gerade mit Blick auf Russland sei es wichtig, dass die NATO im Osten Präsenz zeige. Zugleich bereiten sich die Europäer laut Wadephul darauf vor, bei möglichen Gesprächen mit Russland eine größere Rolle zu spielen. Die russischen Verluste im Ukraine-Krieg seien riesig. Deshalb wachse auch in Moskau die Bereitschaft zu verhandeln. Wadephul hatte sich erst kurz zuvor mit seinen NATO-Kollegen im schwedischen Helsingborg getroffen.
1: Wegen eines drohenden Chemieunglücks sind im US-Bundesstaat Kalifornien zehntausende Menschen dazu aufgerufen, ihre Häuser zu verlassen. An einem riesigen Chemietank sei ein Problem aufgetreten, teilten die Behörden von Garden Grove südlich von Los Angeles mit. Demnach steigt die Temperatur in dem Tank mit 26.000 Litern entzündlicher Flüssigkeit immer weiter. Es bestehe die Gefahr, dass sich ein Leck bildet und giftige Stoffe auslaufen, oder dass der Tank explodiert. Zum Start der Freibadsaison fehlen in vielen Bädern in Deutschland Bademeister. Anfang Mai war nur etwas mehr als die Hälfte der Stellen besetzt, wie aus einer Umfrage des Verbands kommunaler Unternehmen unter 94 Badbetreibern hervorgeht. Viele Bademeister sind in den letzten Jahren in Rente gegangen und der Nachwuchs fehlt. Das waren die Nachrichten. Das Wetter in Norddeutschland. Längere Zeit sonnig, daneben zeigen sich ein paar Wolken. Später, vor allem in Schleswig-Holstein und an der Nordsee, sind auch einzelne Schauer möglich. Höchstwerte 24 bis 29 Grad. An den Küsten etwas kühler. Morgen viel Sonne, nordöstlich der Elbe auch Wolken, 21 bis 26 Grad. Es ist 8.04 Uhr.
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4: Es gibt viele gute Gründe, an diesem herrlichen Pfingstwochenende vielleicht mal an die Ostsee zu fahren. Einer davon ist eine ungewöhnliche Aktion an der Seemannskirche im Ostseebad Prerow. Dort ist nämlich das ganze Wochenende über für 72 Stunden ein monumentales Gemälde des kürzlich verstorbenen Malers Georg Baselitz zu bewundern. Mein Vater sieht einen Engel, heißt es. Wie das Bild nach Prerow gekommen ist und worüber man sich dort besonders freut, erzählen wir Ihnen gegen 20 vor 9. Guten Morgen, schön, dass Sie bei uns sind.

fasziniert von tropischen Rhythmen, von karibischen Rhythmen. Der US-amerikanische Komponist Louis Moreau Gottschalk, das war der zweite Satz aus seiner Sinfonie Tropische Nächte, gespielt vom Hot Springs Music Festival Symphony Orchestra. Die Leitung hatte Richard Rosenberg. Der Übergang vom Mittelalter in die Renaissance war in Europa überall eine sehr spannende Zeit, besonders vielleicht in Spanien, denn da fällt sie zusammen mit dem Ende der Maurenherrschaft. Ein musikalisches Klangbild aus dieser Zeit muss deshalb eigentlich in allen Farben schillern und das tut es auch. Arabische, christliche, jüdische Einflüsse prägen die spanische Kultur um 1500. Einen Eindruck davon gibt das neue Album des Ensembles La Trompette, das haben wir Ihnen kürzlich vorgestellt hier bei NDR Kultur. Bomba Flamenca heißt es. Und hier ist ein Stück daraus, Irme Quiero Madre a Jerusalem.

0: Gioa Feidmann, come in peace.
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0: Warum ist die Laune so schlecht in Deutschland? Was läuft schief? Was fehlt? Und kann vielleicht Manuel Neuer die Lage retten? Oder vielleicht auch nicht? Gedanken dazu von Alexander Solloch.
2: Früher war nicht alles besser, sondern ungefähr genauso schlimm. Es fühlte sich nur besser an. Gefühle aber bestimmen die Welt. Viele denken in diesen Tagen wehmütig an das sogenannte Sommermärchen vor genau 20 Jahren, die Fußball-WM im eigenen Land. Sonnenschein, hunderttausende friedlich feiernde Menschen von überall her, dazu noch eine wie im Rausch spielende deutsche Nationalmannschaft. So hat der liebe Gott sich die Welt vorgestellt, seufzte da Franz Beckenbauer. Schon damals und erst recht in der Erinnerung haben die Freuden jenes Sommers alles Ungute überlagert. Wir denken, da war alles noch in Ordnung. Ach, könnten wir doch nur wieder dahin zurück und die Zeit dann anhalten. Wir vergessen dabei, dass damals vor 20 Jahren in Deutschland fast 4,5 Millionen Menschen arbeitslos gemeldet waren, 1,5 Millionen mehr als heute. Vergessen, dass nach den drastischen Reformen der Regierung Schröder, manche sagten auch nach dem sozialen Kahlschlag, weithin die Angst umging vorm Abrutschen in Hartz IV. Vergessen, dass eben zu dieser Zeit eine Neonazi-Mordserie wütete, damals freilich mit Hilfe des ganz normalen Alltagsrassismus abgetan als Dönermorde. Just im Jahr 2006, das wir heute so verklären, veröffentlichte der Leipziger Historiker Werner Bramke ein Buch mit einem Titel, der aus unserer Zeit zu stammen scheint: Die Krise der Demokratie. Dieser große Gelehrte starb leider schon 2011, konnte also nicht wissen, dass bald schon eine nationalistische Partei wieder große Erfolge in Deutschland feiern würde. Aber er war wohl hellsichtig oder besser klarsichtig genug, es zu ahnen. Allen, die nicht nur bei ihrer intuitiven Empörung über die Wahl- und Umfrageergebnisse der AfD stehen bleiben, sondern einer Art von Verstehen näher kommen wollen, werden sich beim Lesen die Augen öffnen und die Haare sträuben über so viele verpasste Gelegenheiten in der jüngeren deutschen Geschichte. Bramke schreibt: Es kann nie die Rechnung aufgehen, ein Demokratiekonstrukt ohne das gleichberechtigte Mittun derjenigen, die in diesem Gebäude leben sollen, errichten zu wollen und zu erwarten, dass dieses Gebäude von den Bewohnern als das eigene angesehen wird. Was schon im Prozess der Wiedervereinigung versäumt wurde, lässt sich heute natürlich nicht ohne weiteres nachholen. Aber man könnte vielleicht auch mal anfangen, mit den Menschen zu sprechen, den Menschen zuzuhören, sie ernst zu nehmen, diejenigen jedenfalls, die überhaupt noch ansprechbar sind. Sehr viel mehr haben wir doch nicht als unsere Worte und unsere Ohren. Warum sie nicht auch gelegentlich nutzen? Neulich hat die AfD erstmals eine Bürgermeisterwahl in Brandenburg gewonnen, in Zedenick in der Oberhavel. Tja, schlimm, aber vor allem eben auch selbst verschuldet von den demokratischen Parteien. Ein junger Bürger der Kleinstadt erzählte in einem Interview von Zeit Online, die AfD sei eben regelmäßig mit einem Infostand auf dem Marktplatz präsent gewesen, die anderen nicht. Es ist doch aber nicht verfassungswidrig, die Menschen mit Leidenschaft zu locken. Es ist nicht extremistisch, zugespitzt und gewitzt über Politik zu sprechen. Es ist nicht undemokratisch, Empathie und Freude auszustrahlen. Alle dürfen das. Wer tut's? Der Bundeskanzler beschimpft die Menschen und belehrt sie anschließend streng, er habe sie gar nicht beschimpft. Sie fühlen sich aber beschimpft und Gefühle bestimmen die Welt. Darin besteht die Krise der Demokratie, in der Unfähigkeit der Politik, anteilnehmend zu kommunizieren. Trotzdem könnte uns natürlich wieder ein Sommermärchen bevorstehen. Sowieso und erst recht nach dem kommunikativen Desaster, das der Bundestrainer rund um die Torwartfrage ausgelöst hat. Ein Sommermärchen, na klar, keines, das durch den Disney-Filter gejagt wird, sondern ein Grimmsches Originalmärchen mit all seinem Grusel.
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eine Arie aus der Oper Talestri, Königin der Amazonen von Maria Antonia von Bayern. Und die Amazone am Cello war hier Raffaella Gomez. Daniel Dotz hat die Festivalstreicher Luzern dirigiert. Hier ist NDR Kultur, 8.28 Uhr. Auf der Nordseeinsel Pellworm engagiert sich die Gemeinde schon lange für die Modernisierung des denkmalgeschützten Anton-Heimreich-Hauses. Jetzt hat die evangelische Kirchengemeinde gestern pünktlich zum Pfingstwochenende eine frohe Botschaft bekommen, nämlich den Förderbescheid der EU über rund 650.000 Euro. Eine ähnliche Summe, nämlich 500.000 Euro, hat schon der Bund bereitgestellt. Dazu kommen nochmal rund 400.000 Euro Eigenmittel. Das sind zum Teil Spenden. Ja, warum werfe ich hier so mit Zahlen um mich? Weil das bedeutet, dass eine ziemlich teure Sanierung des Hauses jetzt umgesetzt werden kann. Das Anton-Heimreich-Haus ist im 17. Jahrhundert als Pfarrhof errichtet worden. Heute ist es für die Inselgemeinde Pellworm ein wichtiges Begegnungszentrum. Da treffen sich auch die verschiedenen Generationen untereinander. Benannt ist es nach dem Pfarrer Anton Heimreich, der hat unter anderem die nordfriesischen Chroniken geschrieben. Ja, schön, dass das erhalten bleiben kann. 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

0: Musik von Richard Wagner, das Vorspiel zu seiner Oper Die Meistersinger von Nürnberg mit dem Philadelphia Orchestra und Christian Thielemann als Dirigenten hier auf NDR Kultur. In meinem persönlichen Umfeld ist man an diesem Pfingstwochenende komplett im Handballfieber. Ein Hamburger Sportverein, der TH Eilbek, hat sich nämlich vorgenommen, einen Rekord aufzustellen. Das längste Handballspiel der Welt, 72 Stunden lang. Da sind alle gefordert, von den Minis bis zu den Senioren. Ja, so unterschiedlich kann man das Pfingstwochenende verbringen. Eine völlig anders gelagerte, spektakuläre Aktion hat sich nämlich die evangelische Gemeinde in Prerow an der Ostsee einfallen lassen. Ebenfalls das ganze Pfingstwochenende über, 72 Stunden lang, hängt dort das Gemälde »Mein Vater sieht einen Engel« des kürzlich verstorbenen Malers Georg Baselitz, dort, wo sonst der Altar ist. Aus der ganzen Welt reisen Gäste dafür an, denn das Bild ist bis jetzt so gut wie noch nie gezeigt worden. Und auch viele Preroer sind sehr neugierig auf das Bild, hat Juliane Vogt festgestellt.
1: Die Seemannskirche in Prerow ist so voll wie selten. Fast hat es etwas von einem Kunsthappening, denn alle drängeln sich um ein großes Bild. 3x4 Meter groß ist es, mitten in der Kirche hängt es, bunt, grell, groß, ein Gemälde von Georg Baselitz. Das Gemälde kam aus München. Den Kunsttransport hat Susanne Knoll vom Förderverein ungeduldig erwartet. Eine kostbare Fracht, eine große Rolle Kunst.
2: Ich fühle mich ganz schön aufgeregt, denn wir haben 1,5 Jahre gearbeitet, dieses Bild jetzt in dieser Kirche zu zeigen. Wir haben viele Sachen gemacht, die wir in unserem ganzen Leben noch nie gemacht haben.
1: Mit dabei ist der Restaurator Peter Most, der schon viele Bilder von Georg Baselitz in Galerien auf der ganzen Welt gehängt hat. Hier hilft ihm kein Profiteam, aber viele vom Förderverein, das Bild auf einen Rahmen zu spannen und aufzustellen. Alles hört auf sein Kommando.
3: Das machen wir später, sonst genau. Sonst können wir langsam.
4: Das du musst halt mitgehen.
3: Stopp, zurück.
1: Das Gemälde »Mein Vater sieht einen Engel« entstand 1996, als Georg Baselitz begann, sich mit seiner Familie auseinanderzusetzen. Es zeigt seinen Vater natürlich kopfüber, mit leicht zurückgelegtem Kopf, den auf den Knien abgelegten Händen. Über ihm deutet sich eine Engelsfigur an. Es ist ein großes, sehr farbiges Bild, neorealistisch und gehört in einen Zyklus. Vor 2 Jahren hatte Susanne Knoll davon gehört, war elektrisiert und schrieb dem Büro des Malers.
2: Ich bin Herrn Baselitz postmortem wirklich sehr, sehr dankbar, dass er wirklich sofort, als ich ihm geschrieben habe, gesagt hat, mache ich gerne. Ich weiß nicht, ob es jemanden interessiert, hat er mir geschrieben. Aber wenn es jemanden interessiert, dann will ich das gerne unterstützen. Denn ich habe sehr positive Erinnerungen an Prerow, an meine Zeit in Prerow, an meine Ferien hier, ans Zelt mit meinen Eltern, meinen Geschwistern.
1: Georg Baselitz starb vor gut 3 Wochen am 30. April. Susanne Knoll freut sich, dass sie das noch so von ihm erfahren hat. Und nun trägt sie eine große Verantwortung. Das Bild ist mehrere Millionen Euro wert. Die Versicherungssumme ist immens für einen kleinen Verein. Aber Weltkunst kann auch mal aufs Dorf kommen, sagt die 65-Jährige.
2: Weil wir es eben nur für den guten Zweck, für die Sanierung der Kirche machen, das ist die Aufgabe des Fördervereins, haben wir von sehr vielen erst ein Schmunzeln geerntet und dann eigentlich ein großes Entgegenkommen. Also es haben uns wirklich alle irgendwie liebevoll unterstützt und gesagt, wir machen Ihnen einen guten Preis, ist ja für einen guten Zweck. Und irgendwie, es war sehr vertraut und man hat sich nicht so allein gelassen gefühlt.
1: Der Förderverein der Seemannskirche hat in den vergangenen 20 Jahren mit außergewöhnlichen Aktionen wie auch dem jährlichen Sommerfest immer wieder viele Menschen angelockt und Spenden für die Sanierung der Kirche und des Inventars gesammelt. Für die Pastoren der Kirchgemeinde Ines Dobbe hat das Bild mit dem Engel eine doppelte Bedeutung.
5: Es zeigt ja auch, wie die Welt andersherum zu sehen ist, wie sich die Perspektive verändert. Jesus ist weg, an Himmelfahrt ist er in den Himmel aufgestiegen und zu Pfingsten haben wir die Gabe des Heiligen Geistes und es ist für die Kirche auch gleichzeitig der Geburtstag.
1: Dafür öffnet sie nun über Pfingsten ihre Kirche, die in diesem Jahr 300 Jahre alt wird. Und zwar das ganze Wochenende lang, Tag und Nacht. Auflage war nämlich, dass das Bild von einer Kunstsicherheitsfirma Tag und Nacht bewacht wird. Und das nutzt der Förderverein gleich aus. Mit vielen Konzerten, Verköstigungen und Menschen, die mal einem Gemälde von Georg Baselitz ganz nah sein wollen und hoffentlich großzügig spenden.
0: Viel Leben also an diesem Pfingstwochenende in der Seemannskirche in Prerow an der Ostsee. Dort hängt noch bis Montagabend 72 Stunden lang das Gemälde Mein Vater sieht einen Engel von Georg Baselitz. Juliane Vogt war das für NDR Kultur.

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Das Emerson String Quartet mit dem Finale aus dem amerikanischen Quartett von Antonín Dvořák. Ein Strandspaziergang an einem Frühlingsmorgen soll es gewesen sein, der den türkischen Komponisten Fazıl Say zu seinem zweiten Violinkonzert angeregt hat, mitten in der Corona-Pandemie. Da wollte er einfach was Positives schreiben und sehr positiv ist Satz Nummer 2 geraten, Dance, hier mit Friedemann Eichhorn und dem Konzerthausorchester Berlin.

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1: Um 9 Uhr mit Claudia Drews. Der Hackerangriff auf einen externen Krankenhausdienstleister ist größer als bislang bekannt. Auch in Norddeutschland sind Unikliniken betroffen. Aus der NDR Nachrichtenredaktion Fabian Schwarzbauer.
2: Allein das UKSH in Kiel geht davon aus, dass mindestens 9000 Datensätze gestohlen wurden, darunter auch welche am Standort in Lübeck. Beim UKE in Hamburg sind es wohl mehr als 5000. Bei den erbeuteten Daten handelt es sich einerseits um Kontaktinformationen, andererseits sollen aber auch sensiblere Daten abgegriffen worden sein, wie beispielsweise Diagnosen. Die Uniklinik Greifswald hat eine IT-Attacke bislang nicht bestätigt, das Krankenhaus ist aber ebenfalls Kunde des angegriffenen Dienstleisters. Die Firma ist für Abrechnungen von Privatpatienten und Selbstzahlern zuständig. Der Cyberangriff hatte sich schon Mitte April ereignet. Insgesamt sind mehr als 100.000 Datensätze geklaut worden.
1: Bundesfinanzminister und SPD-Chef Klingbeil hat Kompromissbereitschaft seiner Partei in den anstehenden Koalitionsrunden signalisiert. Bis zur Sommerpause will Schwarz-Rot wichtige Reformen auf den Weg bringen. Klingbeil sagte der Rheinischen Post, die Sozialdemokraten seien bereit, auf die Union zuzugehen, um die Blockaden im Land zu überwinden. Klingbeil betonte, dass für die SPD entscheidend sei, dass es gerecht zugehe. Unionsfraktionschef Spahn äußerte Zweifel an einer bereits gefundenen Einigung mit der SPD. Der CDU-Politiker sagte dem Münchner Merkur, staatliche Leistungen wie BAföG, Bürger-, Wohn- und Elterngeld könnten ohne Wirtschaftswachstum nicht erhöht werden. Bundesaußenminister Wadephul hält die NATO trotz Meinungsverschiedenheiten mit den USA nicht für geschwächt. Die Vereinigten Staaten seien nach wie vor ein verlässlicher Partner, sagte der CDU-Politiker in den ARD-Tagesthemen. Es sei eine gute Nachricht, wenn die USA zusätzliche 5000 Soldaten in Polen stationieren wollen. Die Gefahr für Europa gehe von Russland aus, so Wadephul. Deswegen müsse die NATO vor allem im Osten Präsenz zeigen. Wegen eines drohenden Chemieunglücks sind im US-Bundesstaat Kalifornien Zehntausende Menschen dazu aufgerufen, ihre Häuser zu verlassen. An einem riesigen Chemietank sei ein Problem aufgetreten, teilten die Behörden von Garden Grove südlich von Los Angeles mit. Demnach steigt die Temperatur in dem Tank mit 26.000 Litern entzündlicher Flüssigkeit immer weiter. Es bestehe die Gefahr, dass sich ein Leck bildet und giftige Stoffe auslaufen oder dass der Tank explodiert. Dann könnten giftige Dämpfe über ein dicht besiedeltes Gebiet ziehen. Aktuell versuchen Einsatzkräfte, den bereits aufgeblähten Behälter zu kühlen. Zum Start der Freibadsaison fehlen in vielen Bädern in Deutschland Bademeister. Anfang Mai war nur etwas mehr als die Hälfte der Stellen besetzt, wie aus einer Umfrage des Verbands kommunaler Unternehmen unter 94 Badbetreibern hervorgeht. Grund dafür ist laut dem Bundesverband Deutscher Schwimmmeister der Fachkräftemangel. Viele Bademeister sind in den letzten Jahren in Rente gegangen und der Nachwuchs fehlt. Deshalb müsse man daran arbeiten, den Beruf wieder attraktiv zu machen, heißt es. Das waren die Nachrichten. Das Wetter in Norddeutschland, längere Zeit sonnig, daneben zeigen sich auch Wolken, später vor allem in Schleswig-Holstein und an der Nordsee einzelne Schauer oder Gewitter. Höchstwerte 24 bis 30 Grad, an den Küsten etwas kühler. Morgen wieder viel Sonne, nordöstlich der Elbe auch Wolken, maximal 21 bis 26 Grad. Am Pfingstmontag wieder sonnig und trocken bei 18 bis 29 Grad und auch am Dienstag freundlich 17 bis 29 Grad. Es ist 9.04 Uhr.
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3: Offene Künstlerwerkstätten an der Mecklenburgischen Seenplatte und ein pilgerndes Barockensemble auf der Spurensuche zu Johann Sebastian Bach. Das sind unsere Themen an diesem Sonnabendmorgen vor Pfingsten. Herzliches Willkommen. Guten Morgen allerseits.

0: Das war der Pianist Jean-Yves Thibaudet mit der Grande Valse Brillante für Klavier von Frédéric Chopin. Hier ist NDR Kultur, gleich 8:50 und im Hintergrund laufen hier schon die Vorbereitungen für Klassik auf Wunsch. Gleich ab 10. Hallo, guten Morgen, Hans-Jürgen.
1: Ja, schönen Morgen.
0: Schön, dass du da bist und nicht segeln gehst jetzt über Pfingsten oder
1: irgendwas. Ja, es ist Kaiserwetter, hat man früher gesagt. Ja, Wetter, bei dem auch der Kaiser segeln möchte. Aber wir sind, mein Bruder, der hat zwei Töchter und die werden konfirmiert an Pfingstmontag. Das heißt, darf man gar nicht sagen, falls irgendwelche Einbrecher zu hören. Ich fahre jetzt nachher nach Wiesbaden runter.
0: Deshalb.
1: Und habe auch gedacht, Konfirmation verschieben, nein, wird nichts werden. Also Bootchen liegt brav im Hafen und
0: heute bist du hier.
1: Wir fahren runter nach der Sendung. Ja.
0: Und wie pfingstlich ist denn euer Programm heute?
1: Heute, es spielt nicht so eine große Rolle. Also ich muss sowieso sagen, es sind natürlich doch andere Prioritäten in aller Regel. Das sind also Hochzeitstage und Geburtstage, auch Erinnerungen an Menschen.
0: Konfirmation,
1: nein, auch nicht drin. Also christliche Anlässe sind natürlich Ostern, Weihnachten, das ist klar, ganz deutlich. Jetzt bei Pfingsten haben wir noch nicht allzu viel da eingesammelt, aber vielleicht kommt ja noch was. Aber es ist ja einfach so, dass es auch Leute gibt, die sagen, Mensch, das würde ich gerne mal hören. Wir haben ein ganz tolles Stück, das ist unheimlich lang, in der ersten Stunde drin. Das ist von Leo Plech. Und Leo Plech, großer Dirigent und eben auch Komponist gewesen. Und das heißt Waldspaziergang. Das hat sich jemand aus Arlington in den USA gewünscht. Das ist ja bei Washington D.C. direkt ein Stadtteil. Da ist dieser große Friedhof, da liegen viele Präsidenten und Helden Amerikas und das Stück ist so schön. Da habe ich gesagt, okay, 15 Minuten ist sehr, sehr lang für einen Wunsch, aber kennt kaum jemand.
0: Das ist was Besonderes, ne? Echte Entdeckung, also nachher gleich ab 10. Vielleicht kann dich ja noch jemand überraschen mit irgendwas besonders Schönes.
1: Also ein bisschen Platz haben wir gelassen in der Sendung, wie immer. Und Sie können uns schicken Ihre Wünsche und Grüße über E-Mail. klassikaufwunsch@ndr.de. klassikaufwunsch in einem Wort geschrieben, @ndr.de. Oder über die Internetadresse, über die Telefonnummer 08000 117757 08000 und dann 11 77 57, oder über Messi, da können Sie aufsprechen auf der NDR Kultur App unter Mitmachen, oder Sie können uns auch was schicken. Ja, und ich habe letzte Woche, habe ich ja angekündigt, dass wir eine Aktion haben, viermal im Guten. Philipp Schmid und ich, wir reisen zu Vereinen und Initiativen, die Gutes tun. Und darüber gibt es noch Informationen in der Stunde zwischen 11 und 12. Da erkläre ich das nochmal ganz genau, wie es funktioniert. Haben sich schon einige beworben, aber noch ist sozusagen das Spiel offen.
0: Also interessante Aktion und viel schöne Musik wie immer. Und ich habe jetzt hier sogar auch einen Geburtstagsgruß, nämlich von Georg Friedrich Händel, Birthday Ode für Queen Anne.

ganz besinnlich, diese Birthday Ode für Queen Anne von Georg Friedrich Händel hier auf NDR Kultur mit Jessen Davis, Countertenor und Trompeter hat Alison Balsam gespielt. Trevor Pinnock hat das Orchester The English Concert dirigiert. Und hier bei uns jetzt ein Satz aus dem Violinkonzert in G-Dur von Joseph Saint-Georges, Juralee und die Bayerische Kammerphilharmonie werden geleitet von Reinhard Göbel.

0: Er war selbst ein hervorragender Geiger, der Komponist Joseph Saint-Georges. Hier hat Jura Lee die Solorolle übernommen im ersten Satz aus Saint-Georges Violinkonzert in G-Dur. Reinhard Göbel hat dazu die Bayerische Kammerphilharmonie dirigiert. 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Von der Ostseeküste bis in die Mecklenburgische Seenplatte. Über Pfingsten öffnen zur Aktion Kunstoffen in Mecklenburg-Vorpommern wieder hunderte Künstlerateliers ihre Türen für Besucherinnen und Besucher. Ein Wochenende, das einlädt, die Region abseits der ausgetretenen Pfade zu entdecken und vielleicht sogar ein einzigartiges Kunstwerk mit nach Hause zu nehmen.
1: Gelbe Schirme stehen dieser Tage in Westmecklenburg verteilt. Ein Zeichen für die seit Jahrzehnten beliebte landesweite Aktion Kunstoffen. Hier öffnen Künstlerinnen und Künstler ihre Türen. Über 500 von ihnen präsentieren am Pfingstwochenende an insgesamt 144 Orten ihre Arbeiten, egal ob Malerei, Keramik, Textilkunst oder Fotografie. Ein besonderer Hotspot ist Lassan am Schalsee. Hier im alten Schulhaus arbeitet Silke Daniel gerne mit Wolle. Bei ihr kann man sogar selbst Hand anlegen und Kunst anfertigen. Sie bietet auch Filzkurse an. Einen Vorgeschmack liefert sie gerne schon zu Pfingsten für ihre Besucher, die ihre Werkstatt besichtigen.
2: Wenn ich jetzt mit meiner Hand hier in diese Wolle, die direkt von der Schuhe kommt, gehe, dann sehen Sie, dass die ganz klebrig und fettig werden. Das ist das Lanolin, das in der Wolle enthalten ist. Also Schafe können ja nicht nur diese tolle Struktur und diese tollen Haare produzieren, sie stellen ja auch noch Lanolin her. Also das Wollfett, das spürt man auch, wenn man filzt. Man hat eigentlich nie ausgetrocknete Hände, sondern die Schafe liefern immer die Handpflege mit dazu.
1: Die Aktion Kunstoffen lebt von der Vielfalt und von Orten, die sonst verschlossen bleiben. SPD-Politiker und Landrat des Kreises Ludwigslust-Parchim, Stefan Sternberg, weiß, was die Aktion so besonders macht.
3: Ich glaube, es ist eine echte Marke, die Künstler für Bürger aufgebaut haben. Und ob es nun der Hobbykünstler ist oder auch der Berufskünstler sozusagen, ein Wochenende im Jahr, was verlässlich ist, wo man diesen einen gelben Schirm sieht, der einlädt, zu kommen, zu verweilen, ins Gespräch zu kommen, Kunst zu verstehen mit seinen ganz vielen vielseitigen Geschichten. Ich glaube, das macht so besonders und das macht die Marke aus.
1: Diese Geschichten gibt es in Westmecklenburg an jedem gelben Schirm zu entdecken. Neben dem Lassaner Schulhaus zum Beispiel auch in alten Gutshäusern oder Industriebrachen. Überall, wo sonst kein Zugang möglich ist. Sternberg betont, wie wörtlich das Aktionsmotto zu verstehen ist.
3: Man kommt an Kunstoffen mal in ein altes Bahnhofsgebäude, wo man sonst nie reinkam, in dem dann ein Künstler seine Vernissage macht. Und wir müssen, glaube ich, darüber nachdenken, welche Orte lohnt es sich das Jahr über auch zu zeigen, die auch dem Bürger gegenüber dem Gast eine Verlässlichkeit haben, weil sie aufhaben. Und welche Orte können wir vielleicht auch noch zusätzlich erlebbar machen. Und dann aber auch, wo findet man das? Ich glaube, das ist ganz, ganz entscheidend.
1: Alle Infos zu den 144 Orten in Westmecklenburg und den weiteren teilnehmenden Galerien und Ateliers im Rest Mecklenburg-Vorpommerns finden Interessierte online oder in den Touristinformationen. Dort liegen auch Listen von Ateliers aus, die ganzjährig geöffnet haben.
0: Daniel Bartel und Jonas Kühlberg über die Kunstaktion Kunstoffen in Mecklenburg. Und wenn Sie noch am Pfingstwochenende auf Entdeckungstour gehen möchten, lassen Sie sich einfach den Weg weisen von den gelben Schirmen in Lassan, in Zachentin und weit darüber hinaus. Ja, ein Fest der Kreativität, das zeigt, Kunst lebt im Nordosten nicht nur in Museen, sondern auch mitten auf dem Dorf.

0: klingt immer noch gut, diese Aufnahme mit Friedrich Gulda und Chick Corea am Klavier und mit dem Konzertrebauorchester unter Leitung von Nikolaus Harnoncourt. Das war der erste Satz aus dem Konzert für zwei Klaviere von Wolfgang Amadeus Mozart hier auf NDR Kultur. Auf einer Pilgerreise wollen viele Menschen zu sich kommen, neue Inspiration schöpfen. Sowas geht auch musikalisch, das zeigt das französische alte Musikensemble Pygmalion. Anlässlich ihres 20-jährigen Jubiläums wandern sie gerade in Norddeutschland auf den Spuren von Johann Sebastian Bach, der ist im Jahr 1705 von Thüringen durch Niedersachsen bis nach Lübeck teils zu Fuß gelaufen. Und auf der Reise macht das Ensemble verschiedene Stationen, gibt Konzerte. Lisa Göllert hat die Musikerinnen und Musiker auf der Wanderung begleitet, ein Stückchen bei Lüneburg.
1: Die Ilmenau fließt ruhig dahin, Sonnenstrahlen blinzeln durch die Blätter. Zu dieser malerischen Kulisse wandert das Ensemble Pygmalion auf den Spuren Johann Sebastian Bachs. Heutige Tagesetappe, rund 15 Kilometer von der kleinen Gemeinde Bienenbüttel bis nach Lüneburg. Für Dirigent Raphael Pichon war Bach der musikalische Beginn seines 2006 gegründeten Ensembles. Jetzt kehren sie zu ihren Wurzeln zurück, bewusst zu Fuß.
2: We need movement, we need...
3: Wir brauchen Bewegung. Wir müssen uns rückbesinnen und nur mit unseren Füßen die Erde spüren. Hier auf diesem Weg können wir Bach näher kommen. In den Kirchen, all den Orten, wo er so wichtige Momente in seinem Leben verbracht hat.
1: Fast 10 Tage sind die 45 Sänger und Instrumentalisten unterwegs. Von Wolfenbüttel in Niedersachsen bis nach Lübeck in Schleswig-Holstein. Bereits 2024 begann das Ensemble die erste Etappe ihrer Wanderung in Arnstadt in Thüringen, wo Bach seine erste Stelle als Organist antrat. Im Dezember 1705 machte sich der 20-jährige Bach auf die rund 400 Kilometer lange Reise, um sein Idol, den Komponisten Dietrich Buxtehude, in Lübeck zu treffen. Für Sängerin Alice Foucroul ist der Weg nicht nur Rückbesinnung, sondern wie für Bach Suche.
4: Man ist immer noch auf dem Weg, sich zu verbessern, technisch, aber auch für die Interpretation, für diese ganze historische Aufführungspraxis und so. Wir sind dann nie wirklich angekommen und es gibt immer neue Sachen zu lernen.
1: Wie gut ein Ensemble zusammen Musik macht, lebe aber auch vom Gruppengefühl, so die 40-jährige Sängerin. Gerade auf so einer Reise komme man sich menschlich besonders nah.
4: Wir haben auch alle zusammen gegessen, im Zimmer geteilt und so und dann zusammen packen und dann zusammen laufen oder Fahrrad fahren oder so. Das macht auch in Erinnerung für das ganze Leben. Ich glaube, Pygmalion war immer schon eine Gruppe, eine Ensemble, wo das Mensch sehr wichtig ist. Und ich glaube, solche Projekte machen das noch stärker.
1: Auch dem Publikum will das Ensemble näher kommen. Ganz bewusst spielen sie an kleinen Orten wie dem Kloster Lüne. Füllen sie sonst Opernhäuser, passen ins Kloster nur rund 200 Zuschauerinnen und Zuschauer. So will das Ensemble dem Publikum die Barockmusik noch näher bringen. Für Dirigent Pichon stand sofort fest, dass er auch mit norddeutschen Musikern wie dem Kammerorchester Reflektor zusammen auftreten möchte.
3: Als ich gehört habe, dass es ein junges Ensemble in Lüneburg gibt, dachte ich, dass es großartig wäre, mit ihnen gemeinsam aufzutreten. Denn was ist Musik? Bei Musik geht es darum, Menschen miteinander zu verbinden.
2: Musik ist about to connect.
1: Die letzte Station auf der Pilgerreise ist dann Lübeck. Dass Bach hunderte von Jahren nach seinem Tod Musiker und Publikum nach wie vor inspiriert und fasziniert, zeigt für Raphael Pichon, wie aktuell der Komponist ist.
3: Ich danke Johann Sebastian Bach. Wegen seiner Musik ist dieses Projekt möglich. Er fasziniert uns Musiker aus 15 verschiedenen Ländern immer noch. Und ebenso die Zuschauer. Auch 300 Jahre nach seinem Tod lebt Bachs Musik weiter.
0: Das Konzert im Kloster Lüne mit dem Ensemble Pygmalion am kommenden Montag ist bereits ausverkauft. Für die restlichen Konzerte in Lüneburg und Lübeck gibt's noch Karten online zu kaufen. Das war Lisa Göllert unterwegs mit dem Ensemble Pygmalion auf den Spuren von Johann Sebastian Bach.

Musik aus der Johannespassion von Johann Sebastian Bach, die Arie Ich folge dir gleichfalls gesungen hat Yin Fang und das Ensemble Pygmalion hat gespielt unter der Leitung von Raphael Pichon. Hier ist NDR Kultur jetzt mit Musik von einer Komponistin, deren Vorname nicht bekannt ist. Aus dem 18. Jahrhundert stammt sie oder im 18. Jahrhundert hat sie gelebt, sollte man vielleicht besser sagen. Mademoiselle Duval. Hier ist ein Tambourin aus ihrer Feder gespielt vom Ensemble Il Caravaggio.

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Filmmusik aus Sinn und Sinnlichkeit. Das war der Sonnabendmorgen auf NDR Kultur. Ich heiße Franziska von Busse und wünsche Ihnen allen ein wunderbares Pfingstwochenende. Und das gehen wir jetzt kurz noch gemeinsam ein bisschen geruhsam an mit einem Andante von Franz Danzi.

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1: Um 10 Uhr mit Claudia Drews. Die Cyberattacke auf einen Dienstleister für Krankenhäuser ist größer als bislang angenommen. Auch Krankenhäuser in Norddeutschland sind betroffen. Sowohl am UKSH in Schleswig-Holstein als auch am UKE in Hamburg wurden tausende Patientendaten abgegriffen. Aus Kiel, Kevin Bieler.
2: Demnach sind Daten von rund 9000 Patientinnen und Patienten gestohlen worden, schreibt das UKSH auf seiner Seite. Es handelt sich dabei vor allem um Namen, Adressen und Informationen zu Behandlung. Daten wie IBAN-Nummern sind nicht abgegriffen worden. IT-Systeme, mit denen Patienten versorgt werden, waren nicht betroffen, heißt es vom UKSH weiter. Der Angriff ist bei einem externen Dienstleister des Klinikums schon Mitte April passiert. Das komplette Ausmaß des Cyberangriffs ist noch nicht bekannt. Das Landeszentrum für Datenschutz Schleswig-Holstein ist über den Fall informiert. Das Uniklinikum in Hamburg-Eppendorf berichtet von mehr als 5000 gehackten Datensätzen.
1: Bundesfinanzminister und SPD-Chef Klingbeil hat Kompromissbereitschaft seiner Partei in den anstehenden Koalitionsrunden signalisiert. Bis zur Sommerpause will Schwarz-Rot wichtige Reformen auf den Weg bringen. Klingbeil sagte der Rheinischen Post, die Sozialdemokraten seien bereit, auf die Union zuzugehen. Er betonte aber, für die SPD sei es entscheidend, dass es gerecht zugehe. Unionsfraktionschef Spahn äußerte Zweifel an einer bereits gefundenen Einigung mit der SPD. Der CDU-Politiker sagte dem Münchner Merkur, staatliche Leistungen wie BAföG, Bürger-, Wohn- und Elterngeld könnten ohne Wirtschaftswachstum nicht erhöht werden. Nach Recherchen über einen möglichen Ausstieg großer Energiefirmen aus Offshore-Projekten fordert Bundesumweltminister Schneider von den Unternehmen Klarheit. Sollten sich die Firmen tatsächlich zurückziehen, müssten sie Vertragsstrafen zahlen, drohte der SPD-Politiker in der Frankfurter Allgemeinen Zeitung. Die geplanten Projekte seien zentral für die Energiewende. NDR und Süddeutsche Zeitung hatten berichtet, dass unter anderem Total Energies aus mehreren großen Windkraftprojekten in Nord- und Ostsee aussteigen möchte. Demnach will der französische Konzern die dafür gekauften Meeresflächen zurückgeben und den Großteil des vereinbarten Preises nicht zahlen. Im kalifornischen Garden Grove, südlich von Los Angeles, sollen zehntausende Menschen ihre Häuser verlassen. In einer Flugzeugteilefabrik droht ein Tank mit Chemikalien zu explodieren. Aus Los Angeles, Antje Sieb.
3: In dem Tank befinden sich große Mengen Methylmethacrylat, das zur Herstellung von Kunststoff verwendet wird. Bei einer Explosion des Behälters würden giftige Dämpfe frei werden, die Augen, Atemwege und Hautreizen oder Übelkeit verursachen. Bei hohen Konzentrationen sind auch Lungenschäden nicht ausgeschlossen. Bereits am Donnerstag sei die Temperatur in dem problematischen Tank angestiegen, sagte die Einsatzleitung bei einer Pressekonferenz. Weil Ventile des Tanks nicht funktionieren, könne man nur versuchen, den bereits aufgeblähten Behälter zu kühlen. Jetzt befürchten die Verantwortlichen, dass entweder ein Leck entsteht oder der Tank explodiert und dabei möglicherweise auch benachbarte Tanks beschädigt.
1: Zum Start der Freibadsaison fehlen in vielen Bädern in Deutschland Bademeister. Anfang Mai war nur etwas mehr als die Hälfte der Stellen besetzt, wie aus einer Umfrage des Verbands kommunaler Unternehmen unter 94 Badbetreibern hervorgeht. Viele Bademeister sind in den letzten Jahren in Rente gegangen und der Nachwuchs fehlt. Deshalb müsse man daran arbeiten, den Beruf wieder attraktiv zu machen, heißt es vom Bundesverband Deutscher Schwimmmeister. Das waren die Nachrichten. Das Wetter in Norddeutschland, länger sonnig, daneben auch Wolken, später vor allem in Schleswig-Holstein und an der Nordsee einzelne Schauer oder Gewitter, Höchstwerte 24 bis 30 Grad, an den Küsten etwas kühler. Morgen wieder viel Sonne, nordöstlich der Elbe auch wolkig, bei maximal 21 bis 26 Grad. Es ist 10.04 Uhr.
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4: Ja, herzlich willkommen. Schön, dass Sie dabei sind, trotz des schönen Wetters. Sie haben sich gesagt, nein, ich höre Radio um diese Uhrzeit, um 10 Uhr, Klassik auf Wunsch. Matthias Kunisch aus Edemissen wünscht sich die Canzonetta Opus 6 von Alfredo D'Ambrosio mit dem NDR Radiophilharmonie unter Richard Müller-Lampertz und Solovioline Erich Kunisch. Matthias Kunisch wünscht eine Aufnahme mit Erich Kunisch, ja richtig, zu Ehren seines Vaters, der eben damals die Solovioline gespielt hat und gerade seinen 100. Geburtstag feiern konnte.

0: Erich Kunisch mit der NDR Radiophilharmonie unter Richard Müller-Lamperz und Canzonetta von Alfredo D'Ambrosio. Und ich kann jetzt nur sagen, hurra, der Tim ist heute da. Du warst gestern auf eine Hochzeit eingeladen.
1: Hallo, Hans-Jürgen.
0: Habe ich gedacht, ob das gut geht, ja, wenn man auf eine Hochzeit eingeladen ist, am nächsten Morgen schon wieder hier arbeiten muss?
2: Kein Problem. Ich habe ja schon ganz andere verrückte Sachen hier gemacht.
0: Das stimmt.
2: Bin hier nachts mit dem Zug hier hingefahren.
0: Ja, genau.
2: Gestern, ich hatte natürlich, als diese Einladung zur Hochzeit kam, zuerst die Sorge, wie wird das Wetter sein? Aber gestern war ja ein so traumhafter Tag. Wir waren viel draußen, denn wir waren auf der Mare Frisium unterwegs. Eines der historischen Segelschiffe, die ja im Hamburger Hafen liegen. Und ich habe mir das genau gemerkt, 1916 in den Niederlanden gebaut. Und ein wirklich so schönes Schiff. Und es war so gemütlich und so familiär. Ich habe mich unglaublich wohl gefühlt. Das war also eine ganz, ganz tolle Feier.
0: Na, das passt ja wunderbar zum Gespräch, das wir gleich haben in dieser ersten Stunde, nämlich mit einer jungen Dame, die zur Stammcrew der Fortuna gehört. Das ist auch ein Traditionssegler, so ein bisschen Sorgen hat. Und die wird darüber erzählen, auch wie das in die Familie kam, dieses Schiff. Das dann gleich. Tim, du hast die Sendung vorbereitet und wir haben immer ein Problem, weil viele Leute einfach keine Telefonnummer angeben.
2: Genau, manchmal haben wir dann ja noch Rückfragen und wenn wir mal das Stück mit der gewünschten Interpretation doch nicht parat haben, dann ist es immer ganz dankbar, wenn wir noch mal kurz anrufen können. Deswegen schreiben Sie gerne Ihre Telefonnummer mit dazu.
0: Bitte.
2: Bitte schreiben Sie Ihre Telefonnummer mit dazu in die E-Mail. Sie können das einfach schreiben an klassikaufwunsch@ndr.de, klassikaufwunsch in einem Wort @ndr.de. Sie können aber auch gerne anrufen unter der 08000 11 77 57 08000 11 7757 oder über die Mitmachfunktion der NDR Kultur App. Da können Sie uns ins Studio eine Sprachnachricht schicken oder einen Text schreiben.
0: So ist es. Bin gespannt, was heute noch zusammenkommt, Tim. Anna Christine Willert hat geschrieben, in alter Familientradition würde ich mich sehr freuen, wenn Sie anlässlich des 75. Geburtstages meiner Mutter heute einen Wunsch erfüllen könnten. Wir hören Ihre Sendung immer zum Frühstück, was in unserer Familie jedoch eher am späten Morgen beginnt. Es werden heute Gäste ab 11 Uhr erwartet. Für meine Mutter wünsche ich zum Auftakt der Geburtstagsfeierlichkeiten von Dota Kehr, Julinacht an der Gedächtniskirche, die Vertonung des gleichnamigen Mascha Kaleko-Gedichts. Meine Mutter liebt Mascha Kaleko und Berlin und deswegen passt das so wunderbar. In Erinnerung an viele schöne Sommerabende und in Aussicht auf die, die noch kommen werden in Berlin und anderswo.
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Dota mit einem vertonten Gedicht von Mascha Kaleko, Dota-Kerr, Julinacht an der Gedächtniskirche. Jutta Lindenberg wünscht sich La Vie Orange, also das Leben in rosa-rot heißt das, glaube ich. Und sie grüßt damit alle Hörerinnen und Hörer und wünscht ein schönes Wochenende.

0: La Vie en Rose von Claude Luigi mit den 12 Cellisten der Berliner Philharmoniker. NDR Kultur, Klassik auf Wunsch, und in Bremen am Telefon ist Linda Bunk. Guten Tag, Frau Bunk.
1: Ja, hallo, guten Morgen.
0: Sie sind Teil der Stammcrew und Vorstandsmitglied des Traditionsseglers Fortuna. Sehr bekannt, dieses Schiff, sowohl in Hamburg, in der Ostsee, auch in der Nordsee. Und Sie sind dabei, nicht nur aus Leidenschaft zum Meer und zum Segeln, sondern weil mit diesem Schiff, mit der Fortuna, auch eine Familiengeschichte verbunden ist. Erzählen Sie.
1: Ja, genau. Mein Großvater hat damals auf Jüst mit meinem Vater und weiteren helfenden Händen die Fortuna von dem ehemaligen Frachtschiff, dem Versorgungsschiff von Jüst, ja, zu einem Segelschiff umgebaut. Und 1992 hat dann der Verein Mignon Segelschiff hat das Schiff übernommen. Trotzdem, ja, bin ich, seit ich denken kann, jedes Jahr auf Fortuna. Und genau, wie schon gesagt, bin ich inzwischen seit vielen Jahren auch, ja, als Stammcrew auf der Fortuna und bin sozusagen in meiner Familie die dritte Generation inzwischen auf Fortuna.
0: Ihr Großvater hat das Schiff entdeckt und hat erfahren, das hat keine weitere Verwendung, oder wie war das?
1: Ja, genau. Er war eigentlich Metallbildhauer und Künstler aus Berlin, aber sie sind dann damals nach Jüst gezogen mit meiner Oma zusammen und meinem Vater und haben dann auf Jüst gewohnt. Und ja, er hat ein bisschen nach einem Projekt gesucht und dann hat der Kapitän damals entschieden, dass er jetzt in Rente geht, und sein Sohn wollte die Fortuna nicht weiter, ja, betreiben. Und dann, ja, fand er das doch schade, dass dieses Schiff keine Verwendung mehr hat, und hat sich überlegt, da ein Segelschiff draus zu bauen, um, ja, auch schon damals irgendwie Reisen mit Jugendlichen anzubieten.
0: Also solche Geschichten enden meistens nicht so glücklich wie bei der Fortuna. Ich kenne viele, die so eingestiegen sind in etwas und das Schiff hat sie dann sozusagen fast aufgefressen. Aber Fortuna segelt A, mit Vergnügen, aber nicht B, nur zum Vergnügen, sondern hat eine wichtige Aufgabe. Sie haben es eben schon angesprochen. Erzählen Sie.
1: Ja, das Besondere an unserem Projekt ist, dass unsere Zielgruppe Menschen mit Behinderung sind. Und so segeln wir inzwischen seit über 30 Jahren, also inzwischen auch schon mit viel Erfahrung, mit Menschen mit verschiedensten körperlichen oder geistigen Beeinträchtigungen, und ja, ermöglichen fernab von ihrem Alltag Abenteuer und Gemeinschaft und, ja, Teilhabe. So, denn auf der Fortuna findet jede Person ihren Platz und wir benötigen jede und jeden, um das große Schiff zu segeln und den Alltag zu bewerkstelligen. Ja, beim Segelsetzen oder sei es als Mehlmahlprofi, denn wir backen jeden Tag frisches Brot an Bord, oder als starker Ankerkurbler. Also genau, wir brauchen alle Hände, alle Menschen, die an Bord sind.
0: Ich habe ganz vergessen zu fragen, wie groß ist denn das Schiff?
1: Insgesamt 40 Meter, aber 30 Meter Rumpf und 10 Meter Klüberbaum und dann noch zwei Masten. Also ein richtiges Traditionssegelschiff aus Stahl.
0: Ja, ich bin immer froh, dass ich auf meinem Segelboot keinen Klüverbaum habe, denn das Ding ist ja richtig lästig, so ein bisschen. Ja, braucht man aber, ist klar. So, jetzt gibt's große Sorgen, denn Sie benötigen eine deftige Summe Geld, um die Zulassung für das Schiff zu erhalten. Was muss denn geändert werden?
1: Naja, genau, die Fortuna ist ja inzwischen über 100 Jahre alt und es müssen umfassende Sanierungsarbeiten am Rumpf durchgeführt werden, damit, ja, wir weiterhin segeln können, und müssen entsprechend die Werftkosten stemmen.
0: Wie wollen Sie die stemmen?
1: Naja, also wir sind ja ein gemeinnütziger Verein mit einer ehrenamtlichen Stammcrew und wir können die Segelturns ja nicht teurer machen, sonst kann ein Großteil unserer Zielgruppe sich die Reise nicht mehr leisten, und das wollen wir auf gar keinen Fall. Ja, deswegen sind wir auf Unterstützung und auf Spenden angewiesen und, ja.
0: Wenn ich jetzt ein bisschen Geld in der Tasche habe und sage, ach, das ist ja eine tolle Geschichte, was Sie da so machen mit diesem Schiff, so sinnvolle Reisen für Menschen mit Handicaps, wie werde ich das Geld los?
1: Wir haben eine Crowdfunding-Seite bei Better Place im Internet und wir haben auch eine Internetseite mit, ja, den Daten für unser Vereinskonto. Also ja, auch kleine Spenden helfen. Wir sind da auf jeden Fall dankbar für alles, um diese Reisen weiter ermöglichen zu können.
0: Linda Bunk, jetzt habe ich Sie gefragt, was wollen Sie denn hören? Und da kamen Sie auf den Hamburger Fairmaster und ich habe, glaube ich, eine ganz, ganz tolle Aufnahme irgendwie sehr authentisch rausgesucht. Ja, alles Gute. Grüßen Sie bitte Ihren Vater und Ihren Opa. Und dann allzeit gute Fahrt. Und ich hoffe sehr, dass so viel Geld zusammenkommt, dass Sie das Schiff in Fahrt behalten können.
1: Jo, vielen herzlichen Dank.
0: Tschüss.
1: Tschüss.

der Hamburger Fairmaster. Das war der Shantychor Hamburg e.V., der Trampentrecker unter der Leitung von Tim Husmann. Ich finde, das ist eine tolle Aufnahme. Chaspedin Kopisarov, vermutlich from Arlington, Virginia, schreibt zu seinem Wunsch, nämlich von Leo Blech, das Stück Waldwanderung. Es ist sehr lang, aber ich finde es wunderschön und deswegen spielen wir das ausnahmsweise mal sowas Langes. This is probably my favorite classical piece. Na, ich sag's auf Deutsch. Das ist wahrscheinlich mein liebstes klassisches Stück, das jeden Schritt auf der Wanderung eines Waldwanderers lebendig schildert. Vom ersten Aufbruch bis tief in den Wald, die tiefen Posaunenklänge und dem Zwitschern der Vögel. Ich habe Freunden erzählt, dass in der Mitte des Stückes eine Melodie erklingt, die am Ende in einer lyrischeren Form wiederkehrt. Es ist bei uns auf Reisen. Die Zeit färbt unsere Erinnerungen an diese Momente bitter süß. Jetzt also die Waldwanderung von Leo Blech mit der NDR Radio Philharmonie unter der Leitung von Willi Steiner.

0: Das war die Waldwanderung, Opus 8 von Leo Blech mit der NDR Radiophilharmonie unter Willi Steiner. Ein Wunsch aus Arlington im Bundesstaat Virginia. Vielen Dank dafür.
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0: Wir fliegen zum Mond und bauen Raketen, durchpflügen die Weltmeere und steigern das Bruttosozialprodukt. Aber schon Goethes Faust klagt ja darüber, dass er trotz Philosophie, Juristen, Medizin und Theologiestudium da stünde so klug als wie zuvor. Diese Stimmung hat auch Heinrich Heine in seinem Gedicht »Zu fragmentarisch ist Welt und Leben« Ausdruck verliehen. Katharina Thalbach trägt es vor.
2: »Zu fragmentarisch ist Welt und Leben«. Ich will mich zum deutschen Professor begeben. Der weiß, das Leben zusammenzusetzen, und er macht ein verständlich System daraus. Mit seinen Nachtmützen und Schlafrockfetzen stopft er die Lücken des Weltenbaus.
0: Zu fragmentarisch ist Welt und Leben von Heinrich Heine, gesprochen von Katharina Thalbach. In Weilerwist im Südwesten Nordrhein-Westfalens lebt Professor Dr. Johannes Güsken und er schreibt Folgendes. Meine Frau Elke ist eine Nichte von Frau Edeltraud Grote. Frau Grote wurde vor 4 Tagen 100 Jahre. Nach ihrem Alter gefragt, hat sie immer geantwortet, ich bin 4 Wochen jünger als die Queen. In Neiße in Schlesien ist sie geboren, musste als junge Frau die schreckliche Vertreibung erleben. In Bremerhaven fand sie nicht nur eine neue Heimat, sondern lernte auch ihren Mann kennen, der leider schon vor 8 Jahren verstorben ist. Wir würden gerne in der Sendung mit Ihrem Lieblingslied »In und in dem Schneegebirge«, das ist ein schlesisches Lied, gratulieren. Trotz des hohen Alters kennt und singt sie noch alle Strophen auswendig.

eine schlesische Volksweise, und in dem Schneegebirge mit dem Rundfunkjugendchor Wernigerode und der Friedrich Kreil. So, eigene Sache. 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Aus Mehlberg bei Lüneburg hat uns Christiane Hai ihre Mail geschrieben. Hier steht: Halilalo, liebes Klassikerwunschteam, der 90. Geburtstag von unserer guten Bekannten Erika Griewatz aus Hannover ist der Anlass unseres Wunsches. Und weiter: Liebe Erika, zu deinem hohen, runden Geburtstag senden wir in alle Verbundenheit die herzlichsten Glückwünsche, besten Gedanken für noch viele gesunde, anregende Lebensjahre. Und mit dem Walzer aus Peter Tschaikowskis Dornröschen beschwingte musikalische Grüße, Babsi und Christiane.

New York Philharmonic mit Leonard Bernstein und dem Walzer aus Dornröschen von Peter Tschaikowski. Noch einmal in Kurze, wenn Sie sich bewerben wollen für viermal vom guten Mitte September bis Ende Oktober, dann schreiben Sie bitte an klassikaufwunsch@ndr.de, Stichwort Benefits. Dietmar Engel aus Hannover, nur mit einem Wunsch nachträglich zum 90. Geburtstag seines Vaters. Und zwar In mir klingt ein Lied nach einer Melodie von Frédéric Chopin von Aldous Melicher mit Anneliese Rothenberger und dem Orchester Harry Herrmann. Die Leitung hat Harry Herrmann.

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1: Um 11 Uhr mit Claudia Drews. Die Cyberattacke auf einen Dienstleister für Krankenhäuser ist größer als bislang angenommen. Auch Krankenhäuser in Norddeutschland sind betroffen. Sowohl am UKSH in Schleswig-Holstein als auch am UKE in Hamburg wurden tausende Patientendaten abgegriffen. Aus Kiel Kevin Bieler.
2: Demnach sind Daten von rund 9000 Patientinnen und Patienten gestohlen worden, schreibt das UKSH auf seiner Seite. Es handelt sich dabei vor allem um Namen, Adressen und Informationen zu Behandlung. Daten wie IBAN-Nummern sind nicht abgegriffen worden. IT-Systeme, mit denen Patienten versorgt werden, waren nicht betroffen, heißt es vom UKSH weiter. Der Angriff ist bei einem externen Dienstleister des Klinikums schon Mitte April passiert. Das komplette Ausmaß des Cyberangriffs ist noch nicht bekannt. Das Landeszentrum für Datenschutz Schleswig-Holstein ist über den Fall informiert. Das Uniklinikum in Hamburg-Eppendorf berichtet von mehr als 5000 gehackten Datensätzen.
1: In Deutschland zeichnet sich ein Einbürgerungsrekord ab. Nach Recherchen der Welt am Sonntag sollen im vergangenen Jahr knapp 310.000 Menschen einen deutschen Pass bekommen haben. So viele wie noch nie zuvor und knapp 18.000 Menschen mehr als im bisherigen Rekordjahr 2024. Die Daten stammen aus 14 Bundesländern und sind teilweise noch vorläufig. Im Norden Chinas hat es einen Unfall in einem Kohlebergwerk gegeben. Wie chinesische Staatsmedien berichten, sind dabei mindestens 90 Menschen gestorben. Somit ist es das schwerste Minenunglück in China seit mehr als 10 Jahren. Aus Peking, Maximilian Seib.
3: Gestern Abend kam es in einer Kohlemine nahe der Stadt Jiangxi im nördlichen Landesteil Shanxi zu einer Gasexplosion. Seither sind hunderte Rettungskräfte im Einsatz, versuchen Überlebende zu befreien und Tote zu bergen. Zu dem Zeitpunkt der Explosion waren laut Staatsmedien rund 250 Arbeiter unter Tage im Einsatz. Mehr als 100 Arbeiter sind nach Medienberichten ins Krankenhaus gebracht worden. Was die Gasexplosion verursacht hat, ist noch unklar. Laut der staatlichen Nachrichtenagentur Xinhua hätten die Kohlenmonoxidwerte in dem Bergwerk die Grenzwerte überschritten. Führungskräfte der Minenbetreiber seien festgenommen worden.
1: Der ukrainische Präsident Selenskyj lehnt den deutschen Vorschlag ab, seinem Land eine sogenannte assoziierte EU-Mitgliedschaft zu geben. Selenskyj nannte den Vorstoß von Bundeskanzler Merz unfair, weil die Ukraine damit kein Stimmrecht innerhalb der EU bekomme. Sein Land verteidige Europa und verdiene daher gleiche Rechte. Merz hatte seinen Vorschlag als Zwischenschritt formuliert auf dem Weg hin zu einem EU-Beitritt der Ukraine. So könnte Kiew beispielsweise an Ministertreffen teilnehmen. Im DFB-Pokal kämpfen Bayern München und der VfB Stuttgart am Abend um den Titel. Anstoß des Finales im Berliner Olympiastadion ist um 20 Uhr. Aus Berlin, Jakob Rüger.
4: Die Rollen sind klar verteilt. Alle drei Pflichtspiele gegen die Bayern hat der VfB in dieser Saison verloren. Der Titelverteidiger aus Schwaben sieht sich in der Außenseiterrolle und glaubt trotzdem an seine Chance, den Erfolg des letzten Jahres zu wiederholen. Der deutsche Meister aus München feiert nach 6 Jahren Pause sein Comeback im Endspiel von Berlin. Beim Rekordmeister wurde im Vorfeld betont, welch großen Stellenwert das DFB-Pokalfinale hat. Die Bayern wollen nach dem Meistertitel das Double holen. Je 24.000 Tickets haben beide Vereine bekommen. Das Berliner Olympiastadion ist restlos ausverkauft.
1: Und das waren die Nachrichten. Das Wetter in Norddeutschland. Es ist sonnig, daneben auch ein paar Wolken. Später vor allem in Schleswig-Holstein und an der Nordsee einzelne Schauer oder Gewitter. Höchstwerte heute 24 bis 30 Grad. An den Küsten etwas kühler. Morgen wieder viel Sonne. Nordöstlich der Elbe auch wolkig und maximal 21 bis 26 Grad. Es ist 11.04 Uhr.
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5: Und dem Wunsch von Gerhard Weiße, unser Orgelexperte aus Hamm. Der bezieht sich auf die beiden Hörerinnen, die sich mit Kalligraphie bzw. Kurrentschrift beschäftigt haben. Sie haben vielleicht die letzten Sendungen gehört, da ging es darum. Und außerdem, so schreibt Herr Weiße, war die Rede davon, dass durch die Nutzung von Tastaturen das Schreiben von Hand immer weiter verlernt wird. Und dann schreibt er, ich kann das aus eigener Sicht und Erfahrung leider auch nur bestätigen. Es ist wie immer nur stetes Training, erhält einmal erlernte Fähigkeiten und Fertigkeiten. Und als Orgelexperte und Liebhaber hat er sich natürlich Musik für Orgel gewünscht. Präludium Orgel C-Dur von Dietrich Buxtehude. Martin Rost an der Orgel zu St. Jacobi zu Stralsund.

in Aufnahme auf der Orgel gespielt in St. Jacobi zu Stralsund. Martin Rost war der Organist. Das war das Präludium für Orgel C-Dur, Buxtehude, Werkverzeichnis 138. So, Elisabeth Behrens schreibt, seit vielen Jahren organisiere ich den Samstag so, dass ich vormittags Klassik auf Wunsch hören kann. Nun habe ich selbst mal einen Wunsch und wäre sehr dankbar, wenn dieser erfüllt werden könnte. Von Balthasar Resinarius wünsche ich mir, verleih uns Frieden gnädiglich. Und damit verbinde ich Wünsche für eine weitere gute Genesung für Miroslav, einem Soldaten, der in der Ukraine verwundet wurde, und den Hinweis auf ein Benefizkonzert zugunsten der Ukraine-Hilfe Kirchlinteln am kommenden Freitag um 19 Uhr. Da treten ukrainische Musiker und der Chor Musica Vocale Schesel in der St. Jakobi-Kirche Wittlohe auf.

verleih uns Frieden gnädiglich von Balthasar Resinarius mit der Capella della Torre unter Katharina Bäumel, aufgenommen in St. Egidien 2016 in Lübeck. Irmi und Maike Rothenberg aus Hamburg schreiben, Georg Rothenberg feiert heute seinen 92. Geburtstag. Meine Mutter Irmi und ich möchten ihm eine Freude machen und wünschen uns für ihn von Ruth Gibbs das Stück Leviathan Opus 59 für Kontrafagott mit dem Solisten Bill Anderson. Mein Vater ist studierter Orchestermusiker, Fachfagott und Kontrafagott und dieses Stück gehörte auch zu seinem Repertoire. Er ist immer noch dabei, Fagott zu üben und fleißig Rohre zu bauen. Ich habe mal nachgeschaut, der Titel Leviathan, der bezieht sich auf den biblischen Leviathan, das gewaltige Monster aus der Tiefsee. Und die Komponistin wählte diesen Namen als so ein bisschen augenzwinkernde Anspielung auf das Kontrafagott. Das ist nämlich das am tiefsten klingende Blasinstrument im Orchester und verkörpert den Klangcharakter eines Monsters der Tiefe perfekt.

0: Leviathan, der britischen Pianistin, Oboistin, Dirigentin und Komponistin Ruth Gibbs mit Bill Anderson Kontrafagott und dem BBC Philharmonic Orchestra unter Ruman Gamba. 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Und in Braunschweig ist Jeannie Screeven am Telefon. Schönen guten Tag, Frau Screeven.
1: Guten Tag, Herr Mender.
0: Habe ich es richtig ausgesprochen?
1: Sehr gut, oh, ja.
0: Bin ich froh.
1: Vorragend.
0: Ja. Ist zum Glück auch kein TH drin. Da bin ich immer sehr froh. Ja, Sie haben sich neulich was gewünscht und dabei bin ich auf Ihren Namen aufmerksam geworden. Wollte mal gucken, wo kommt denn der Name her? Und da habe ich einen Zeitungsartikel gefunden. Da geht es um Sie und um Ihren Mann und Ihre Opernleidenschaft. Und da dachte ich mir, mit der Frau muss man mal sprechen. Sie und Ihr Mann lieben die Oper. Wie leben Sie denn diese Liebe zur Oper aus?
1: Also, ich habe einen musikalischen Hintergrund und spiele Klavier jeden Tag, meistens Beethoven und Chopin. Meine Tochter ist Gesangspädagogin, Lindsay, und Helene, ihre Tochter, singt in der Domkantorei hier in Braunschweig. Also, wir sind sehr mit Musik beschäftigt. Und wir hatten das Glück, dass zwischen 75 und 77 Brigitte Fassbinder Operndirektorin hier in Braunschweig war. Mit Philippe Auguin und gute Sänger wie Peter Boarding. Und wir haben das Ensemble zu Afternoon Tea eingeladen. Und 10 sind gekommen.
0: Ich habe dem Artikel entnommen, dass Sie eigentlich in ganz anderen Bereichen tätig sind, im Bereich Biologie. Ich glaube, Ihr Mann ist ein Fachmann in Blattläusen oder irgendwie sowas. Habe ich das richtig gelesen? Nein, aber Sie machen auch viele Reisen zu anderen Opernhäusern.
1: Ja, das stimmt. Ich gucke jeden Saison, was los ist. Und zwar nicht immer die großen Opernhäuser, sondern auch eine mit guten Dirigenten und guten Sängern. Regie ist nicht so wichtig, aber ein Dirigent ist die Hauptperson, dass er oder sie begleitet, dass sie das Ganze unter Kontrolle hat, dass das Orchester an dem Dirigenten guckt und dass der Dirigenten Zeit hat, genügend Beweise an den Sänger und den Männerchor und den Frauenchor zu geben. Also diese Person ist die wichtigste Person für die Partitur.
0: Jetzt haben Sie aber viele Komplimente an die Dirigenten gemacht. Ich kenne mehr Leute, die sagen, ich gehe in die Oper, weil ich schöne Stimmen und tolle Sänger hören möchte.
1: Ja, aber wir haben so viele schöne Stimmen gehört und besonders die italienischen Dirigenten, die begleiten die Sänger, statt die zu übertönen.
0: Das
1: die
0: ist schon mal gut.
1: Nicht zu schreien.
0: Das ist schon mal gut, ja. Jetzt sagen Sie mal, es ist ja so, in Deutschland gibt es unendlich viele Opernhäuser und es gibt ja Leute, die sagen, Mensch, es kostet alles so viel Geld, wieso werden die unterstützt? In Sinn ist natürlich, dass das so sein soll, dass sich jeder eine Opernkarte leisten kann. Oft wird ja nur so der Fokus drauf auf die Kosten gesetzt, weil die sind leichter feststellbar als die Werte. Wie sehen Sie das, diese deutsche Operntradition mit den über 80 Opernhäusern?
1: Also im Vergleich zu England ist Deutschland ein Paradies. Es gibt, wie Sie sagt, mehr als 80 Opernhäuser und man soll schätzen, was man hat. Sänger kommen aus der ganzen Welt, um in Deutschland zu singen.
0: Jetzt habe ich Sie nach einem Wunsch gefragt. Da haben Sie gesagt, unbedingt Bellini. Bellini ist Ihr Lieblingskomponist, kann man das so sagen?
1: Ja, mit seinen 10 Opern.
0: Ja, und seinen herrlichen Melodien. Und jetzt hören wir Jessica Brett. Ich kannte die nicht, muss ich ganz ehrlich sagen, zu meiner Schande. Aber Sie haben sie schon gehört und Sie sind ein großer Fan von ihr. Sie kommt aus Australien, ist aber, glaube ich, in England geboren, in ihrer Heimat.
1: Ja, wir haben sie in Teatro San Carlo in Napoli gehört mit Giacomo Sacripanti am Pult. Sie ist eine italienische Diva von der höchsten Grad.
0: Ja, wir freuen uns auf eine Arie aus I Puritani von Bellini, Vien Diletto. Und ich danke Ihnen ganz herzlich und wünsche Ihnen noch viele, viele tolle Operneindrücke.
1: Vielen herzlichen Dank.
0: Tschüss, Horst Greven.
1: Tschüss.

Vincenzo Bellini hat ja immer den Ehrgeiz, dass nach einer Vorstellung die Leute seine Melodien pfeifen auf der Straße, wenn sie aus dem Theater kommen. Und das hat er auch eingehalten. I Puritani vien diletto in den Cell La Luna aus I Puritani halt mit Jessica Brett und Chor-Orchester des Maggio Musicale Fiorentino unter Riccardo Frizza. Petra, ich wollte eigentlich nochmal sagen, wie Ihre Wünsche eintrudeln können, weil ein bisschen Platz haben wir noch. Also Sie können uns schreiben, eine E-Mail, klassikaufwunsch@ndr.de, in einem Wort geschrieben, groß oder klein, können Sie vergessen bei solchen E-Mail-Adressen, klassikaufwunsch@ndr.de. Oder Sie können die Mitmachfunktion der NDR Kultur App nutzen, da können Sie schreiben und Sie können noch aufsprechen oder Sie können noch anrufen unter 08000 117757, kostenfrei für Sie, 08000 und dann 117757. Bitte immer eine Telefonnummer angeben, falls wir eine Rückfrage haben. Also jetzt Petra Blockhold, die hat einen Geburtstagswunsch und den lese ich jetzt einfach mal vor. Wir gratulieren nachträglich einem Mann, der in seinem Leben die verschiedensten Neuanfänge gewagt hat, nun an seinem 90. Geburtstag vor 4 Tagen auf ein erfolgreiches Leben zurückblicken konnte. Auf seinem langen Lebensweg hat er die unterschiedlichsten Titel erworben. Dazu gehören Ehemann, Vater, Groß- und Urgroßvater, Onkel, Cousin, Gärtner und immer noch Werder-Fan, also Werner Bremen. Unsere Grüße gehen in Richtung Ottersberg und wir wünschen, dass noch einige möglichst unbeschwerte Jahre mit seiner Frau Christine, die ihn auf dem nicht immer leichten Lebensweg stets zur Seite gestanden hat, folgen. Und der Musikwunsch, bisschen ungewöhnlich, 9. Beethoven, aber eben nicht der Schlusssatz, sondern der 3. Satz, Adagio molto e cantabile, mit den Berliner Philharmonikern unter Claudio Abbado.

Das waren die Berliner Philharmoniker unter Claudio Abbado und dem dritten Satz der 9. von Beethoven. Aus Langwedel-Etelsen in Ostfriesland hat uns Maria Ganter geschrieben. Und zwar folgendes: Der 23. Mai ist ein besonderer Tag unserer Familie. An dem Datum haben unsere Großeltern und Eltern 1946 jeweils geheiratet. Unser ältester Bruder hat deshalb vor genau 40 Jahren seine Kerstin geheiratet. Die beiden verbringen zurzeit ein paar Tage auf Rügen. Deshalb möchten wir 7 Geschwister mit Partnern dem Jubelpaar herzliche Glückwünsche an die Ostsee schicken. Sie sind Fans von Nils Landgren. Deshalb gerne Love of My Life.

Love of my life von und mit Nils Landgren und dem schwedischen Radiosinfonieorchester Stockholm. Jana Nemzow aus Greifswald schreibt, ich wünsche mir den Frühling von Vivaldi, recomposed von Max Richter, für meine Mutter Regina, die heute ihren 73. Geburtstag feiert. Die Familie wünscht ihr alles erdenklich Gute und sagt Danke für ihre Energie, Liebe und Unterstützung. Wir lieben dich. Als Erinnerung an unsere gemeinsamen Konzertbesuche, der oben genannte Wunsch, und wir hoffen, viele weitere Konzerte und gemeinsame Erlebnisse noch mit dir erleben zu dürfen.

Spring Dry aus Violinkonzert Nummer 1, der Frühling von Vivaldi, recomposed von Max Richter mit Daniel Hope und dem Konzertorchester Berlin unter André de Ritter. Günter Spiegelberg wünscht allen Hörerinnen und Hörern sowie den Angehörigen des NDR ein schönes Pfingstfest und wünscht sich eine passende Musik. Hier Pfingsten von Oskar Lindberg.

Das war die Real Group unter Erik Eriksen mit Pfingsten von Oskar Lindberg. Susanne Voss aus Ostholstein grüßt ganz herzlich Gesche und Klaus in Hamburg in Vorfreude auf die gemeinsame Reise in der kommenden Woche. Ein fetziges, gute Laune machendes Stück. Allen ein sonnige Pfingsttage und herzliche Grüße. Holzschuhtanz aus Zahn-Zimmermann von Albert Lortzing. Und was es mit Pfingsten auf sich hat, das wird uns Tim Helsen in der kommenden Stunde nochmal erklären.

heute hier. Holzschuh Hans aus Zahn Zimmermann von Albert Lortzing mit den Bamberger Symphonikern unter Hans Girster. Barbara Hanau möchte Ingeborg Hallstein gratulieren. Die hat heute ihren 90. Geburtstag. Ingeborg Hallstein bekam ihre Gesangsausbildung durch ihre Mutter, die ebenfalls Sängerin gewesen ist. Ihr Debüt gab sie 1958 in Passau als Musetta in Puccinis La Bohème. Nach Station in Basel und der Münchner Gärtnerplatztheater wurde sie 1961 festes Ensemblemitglied der Bayerischen Staatsoper. Sie gastierte an großen Häusern wie der Londoner Royal Opera, der Wiener Staatsoper oder dem Teatro Colón in Buenos Aires. In den 1960er und 70er Jahren war sie ganz oft im Fernsehen zu erleben. Dann war sie auch Professorin bis 2006 an der Hochschule für Musik in Würzburg. Also herzlichen Glückwunsch zum 90. an Ingeborg Hallstein. Ich habe jetzt nichts Operettiges herausgesucht, sondern das Lied Morgen von Richard Strauss. Das hat sie aufgenommen mit der NDR Radiophilharmonie unter Gerd Albrecht. Und das hören wir bis zu den Nachrichten.

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1: Um 12 Uhr mit Klaas Christoffersen. Von der großen Cyberattacke auf einen externen Dienstleister von Krankenhäusern in Deutschland sind auch Kliniken in Norddeutschland betroffen. Vom UKI in Hamburg haben Kriminelle die Daten von rund 5000 Patienten gestohlen, vom UKSH in Schleswig-Holstein von mehr als 9000 Menschen. Aus Kiel berichtet Kevin Bieler, um welche Daten es sich dabei handelt.
2: Vor allem Namen, Adressen und Geburtsdaten. In einigen Fällen gehören laut UKSH auch Auszüge aus Rechnungen und Informationen zu Behandlungen dazu. Ein Kliniksprecher sagte mir, dass der Dienstleister und das UKSH jetzt das Ausmaß genau anschauen wollen und sich bei Betroffenen melden werden. Wann und wie genau das passieren soll, konnte er mir aber noch nicht sagen. Nicht vom Hackerangriff betroffen sind aber sensible Finanzdaten wie IBAN-Nummern. Auch IT-Systeme, die in der Klinik selber genutzt werden, für Behandlungen zum Beispiel, sind nicht betroffen. Denn gehackt wurde ein externer Dienstleister, der Behandlungen abrechnet.
1: Im vergangenen Jahr haben so viele Menschen einen deutschen Pass erhalten wie noch nie. Das geht aus Recherchen der Welt am Sonntag hervor. Demnach bereiten sich die Behörden in Deutschland bereits jetzt auf die nächste Einbürgerungswelle vor. Aus der NDR-Nachrichtenredaktion Nils Hansen.
3: Mit knapp 310.000 Menschen, die im vergangenen Jahr einen deutschen Pass erhalten haben sollen, zeichnet sich ein Einbürgerungsrekord ab. Das wären knapp 18.000 ausgestellte Pässe mehr als im bisherigen Rekordjahr 2024. Die Daten dafür kommen aus 14 Bundesländern und sind teilweise noch vorläufig. Viele Kommunen berichten, dass ihre Einbürgerungszahlen aktuell zurückgehen. Sie bereiten sich allerdings auf die nächste größere Welle vor, diesmal vor allem von Menschen aus der Ukraine. Mit Beginn des russischen Überfalls auf die Ukraine im Frühjahr 2022 sind viele Menschen geflüchtet. Im kommenden Jahr erreichen die ersten von ihnen dann die notwendige Vorlaufzeit für eine Einbürgerung.
1: Bei einem Grubenunglück in China sind nach offiziellen Angaben mindestens 90 Menschen ums Leben gekommen. Demnach ereignete sich in einer Kohlemine im Norden des Landes eine Gasexplosion. Zum Zeitpunkt des Unglücks sollen fast 250 Arbeiter im Dienst gewesen sein. Derzeit gelten noch etwa 10 von ihnen als vermisst. Präsident Xi rief die Behörden dazu auf, die Vermissten möglichst schnell zu retten, die Ursache des Unglücks zu ermitteln und die Verantwortlichen zur Rechenschaft zu ziehen. Der ukrainische Präsident Selenskyj lehnt den deutschen Vorschlag ab, seinem Land eine sogenannte assoziierte EU-Mitgliedschaft zu geben. Selenskyj nannte den Vorstoß von Bundeskanzler Merz unfair, weil die Ukraine damit kein Stimmrecht innerhalb der EU bekomme. Sein Land verteidige Europa und verdiene daher gleiche Rechte. Merz hatte seinen Vorschlag als Zwischenschritt formuliert auf dem Weg hin zu einem EU-Beitritt der Ukraine. Zum Start der Freibadsaison fehlen in vielen Bädern in Deutschland Bademeister. Anfang Mai war nur etwas mehr als die Hälfte der Stellen besetzt, wie aus einer Umfrage des Verbands kommunaler Unternehmen unter 94 Badbetreibern hervorgeht. Fast jedes dritte Schwimmbad gab an, dass bei ihnen noch mindestens 10 Stellen unbesetzt sind. Grund dafür ist laut dem Bundesverband Deutscher Schwimmmeister der anhaltende Fachkräftemangel. Das waren die Nachrichten. Das Wetter in Norddeutschland. Es ist sonnig, später vor allem in Schleswig-Holstein und an der Nordsee einzelne Schauer oder Gewitter möglich. Höchstwerte 19 Grad auf Amrum bis 30 Grad in Nordhorn. Morgen viel Sonne, nordöstlich der Elbe, vorübergehend mehr Wolken bei maximal 16 bis 26 Grad. Am Montag sonnig und trocken, 18 bis 29 Grad. Und am Dienstag heiter, örtlich Schauer oder Gewitter möglich bei 17 bis 29 Grad. Es ist 12.04 Uhr.
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4: Das sind ja mal schöne Aussichten fürs Wochenende, fürs Pfingstwochenende. Ingrid Schwarz aus Lübeck hat geschrieben: Am vergangenen Sonnabend habe ich in Klassik auf Wunsch mit meinem Mann zusammen eine wunderbare Musik gehört. Anne Hüdepohl spielte auf dem Akkordeon Erik Satie. Sie lebt auf den Färöer-Inseln, wo ich auch mal immer sein möchte. Ihre Musik klang so wunderbar, dass ich dachte: Nun, Ingrid, du wirst zwar erst im September 80, aber Wünsche hat man doch immer offen. Und so wünsche ich mir dieses Stück von Erik Satie. Das haben sich viele gewünscht. Einige haben nochmal nachgefragt und ich sage jetzt gleich nochmal, wie die Gruppe sich schreibt. Flitifolk, so ungefähr wird sie ausgesprochen, Knossier Nummer 1 von Erik Satie mit Anna Hüdepohl und ihren Musikern.

Nocien Nummer 1 von Erik Satie. Und diese Gruppe mit Anna Hüdepohl, Daniel Reihe, James Goodwin und Thorleif Mortensen, die nennt sich Flüti Folk und da schreibt sich FLY und dann TI und dann Folk, wie also Folk, Folk Musik, also mit F. FLYTIFOLK. Ich habe auch eine CD, die kann man auch, glaube ich, bestellen und das kann man auch im Internet angucken und anhören bei den entsprechenden Kanälen. Inge, Michael, Alfred beglückwünschen ihre Eltern Helga und Edo Bischof in Viktorbur in Ostfriesland zur Diamantenhochzeit. Sie wünschen noch viele gemeinsame Jahre Gesundheit und Zufriedenheit. Und das gleich jetzt mit der Elisabeth-Serenade von Ronald Binch. Ernst Riemend aus Tostedt wünscht damit auch alles Gute für seine Frau. Gerhard Wissmann aus Halle an der Saale hört gemeinsam mit seiner Frau und die heißt zufälligerweise Elisabeth seit vielen Jahren mit Begeisterung unsere Sendung. Vorgestern, da wurde Elisabeth 80 und er wünscht sich darum diese Elisabeth-Serenade und das mit dem Günther-Kallmann-Chor.

0: die Elisabeth-Serenade von Ronald Binch mit dem Günther Kallmann Chor. Das war übrigens der Schlager des Jahres 1962. 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Seit Jahrzehnten setzt sich Frank Schweikert für den Schutz der Meere und der Meeresbewohner ein. Gemeinsam mit Frank Otto hat Frank Schweikert 2015 die Deutsche Meeresstiftung gegründet und er ist jetzt am Telefon. Guten Tag, Herr Schweikert.
1: Ja, guten Tag.
0: Wo erreiche ich Sie jetzt?
1: Ja, ich bin noch auf Limassol oder in Limassol auf Zypern beim sogenannten Europäischen Meerestag, eine der wichtigsten europäischen Veranstaltungen rund um den Meeresschutz, maritime Wirtschaft und nachhaltige Nutzung des Meeres. Ich bin ja als einziges deutsches Mitglied des sogenannten Mission Boards für die Ozeane in einem europäischen Think Tank und diskutiere hier mit Vertreterinnen aus Politik, Wissenschaft und Wirtschaft und Zivilgesellschaft, wie wir die Ozeane besser schützen und gleichzeitig nachhaltig nutzen können.
0: Schutz der Meere hat ja im Zusammenhang mit dem in der Ostsee gestrandeten Buckelwal irgendwie eine neue Aufmerksamkeit erhalten. Der Wal ist nun leider, wie von allen Fachleuten vorausgesagt worden, ist verstorben. Wie aber geht's den, sagen wir mal, Brüdern und Schwestern von Timmy an den deutschen Küsten, also der Ostsee und an der Nordsee? Denn da gibt's ja auch Wale.
1: Ja, zunächst hat Timmy viele Menschen berührt und gezeigt, wie groß die Faszination für Meerestiere und das Meer überhaupt ist. Das ist also die gute Nachricht. Aber grundsätzlich sind Nord- und Ostsee keine klassischen Lebensräume für große Bartenwale oder Buckelwale oder Finnwale. Dennoch kommt es immer wieder vor, dass sie diese Gewässer schon auch mal aufsuchen. Den heimischen Meeressäugern, insbesondere den Schweinswalen, denen geht es nicht so richtig gut. Besonders die kleine Population des Schweinswals in der Ostsee ist, seitdem wir in der Ostsee forschen, bedroht. Es sind also unterschiedliche Ursachen. Hauptsächlich ist es Unterwasserlärm. Sie werden gefangen in Fischernetzen als Beifang. Dann die Schadstoffbelastung nimmt immer noch leicht zu und inzwischen auch der Nahrungsmangel, weil es kaum noch Fische gibt dort.
0: Ja, es ist ja nicht so einfach. Also zum einen brauchen wir das Meer nicht nur zum Fischfang, auch als Transportweg, also mit Schiffen, auch zur Gewinnung von grünem Strom mit den Offshore-Windparks, die ja den CO2-Eintrag verringern sollen. Wo liegt denn so die Balance zwischen einer vernünftigen Nutzung der Meere und dem Schutz der Meere und vor allem der Meeresbewohner?
1: Ja, das ist sehr interdisziplinär, denn die größte Gefahr ist nicht ein einzelnes Problem, sondern die Summe vieler Belastungen. An erster Stelle steht heute vor allem der Klimawandel. Die Ostsee erwärmt sich, wie viele andere Meeresgebiete auch, extrem schnell momentan. 93% der fossilen Energieformen gehen letztendlich in den Ozean und nicht in die Atmosphäre. Hinzu kommen Nährstoffeinträge aus Landwirtschaft und Abwässern, also auch immer noch relativ ungeklärt. Und das führt dann zu Sauerstoffmangel, zu sogenannten Todeszonen. Also besonders kritisch ist, dass sich diese verschiedenen Belastungen gegenseitig verstärken. Und deswegen brauchen wir einen integrierten Meeresschutz, der die ökologische, wirtschaftliche und die gesellschaftlichen Interessen gleichzeitig betrachtet.
0: Mhm. Nun, Herr Schweikert, man ist ja umgeben von schlechten Nachrichten, ja, und da stumpft man ja auch so ein bisschen ab. Gibt es denn irgendwas Erfreuliches in Bezug auf die Meere zu vermelden?
1: Ja, und dafür hören wir viel zu selten davon. Es entstehen ja neue Meeresschutzgebiete, einmal global und einmal auch in der Ostsee beispielsweise. Viele Walbestände haben sich seit Ende des kommerziellen Walfangs deutlich erholt. Und innovative Technologien helfen zunehmend dabei, Verschmutzungen zu überwachen und auch illegale Fischerei zu bekämpfen. Aber das sind wir noch lange nicht am Ende der Fahnenstange. Besonders hoffnungsvoll stimmen mich sehr viele junge Menschen, die sich um den Schutz des Ozeans engagieren. Im Rahmen der UN-Ozean-Dekade erleben wir momentan eine weltweite Bewegung im Meeresschutz, gerade auch für Meeresbewusstsein. Es entstehen neue Lösungen zur Wiederherstellung von Seegras und neue Ideen für Aquakulturen, wie man praktisch die Menschen gleichzeitig auch wieder ernähren könnte mit dem Meer. Auch hier auf dem Europäischen Meerestag in Limassol spürt man diesen Aufbruch deutlich.
0: Wenn man jetzt aufmerksam geworden ist durch den Buckelwal auf den Schutz der Meere und man möchte ja etwas dafür tun, was raten Sie denn, Frank Schweikert?
1: Ja, also wer sich sofort engagieren möchte, der wechselt beispielsweise den Stromanbieter zu erneuerbaren, vollständig erneuerbaren Energien, denn Klimawandel ist die größte Gefahr. Oder der baut sich aufs Dach oder auf den Balkon ein Balkonkraftwerk oder eine Solarkraftanlage. Denn was die Politik momentan nicht hinbekommt, sollten wenigstens wir Menschen mit gemeinsamer Anstrengung schaffen.
0: Frank Schweikert, jetzt hören wir ein Musikstück, das haben Sie sich gewünscht, von Vangelis aus seinem Stück Oceanic, hören wir Aquatic Dance. Dann hoffen wir alles Gute für das Meer und ich danke Ihnen ganz herzlich. Grüße nach Zypern.
1: Vielen Dank.

der Grieche. Vangelis hat ja nicht nur viel Filmmusik geschrieben, er gilt auch als Pionier der elektronischen Musik und als einer der einflussreichsten Schöpfer orchestraler Synthesizer, Klangwelten. Das war Aquatic Dance aus Ozeanik von Vangelis. So, hier heißt es nun, mein Sohn Christian hat heute seinen 55. Geburtstag. Mit der Waldesnacht von Johannes Brahms möchte ich meine Freude machen, ihm vieles Gute für sein neues Lebensjahr wünschen und dass er noch lange Freude am Chorgesang hat. Immer Dank für deine Hilfe. Herzlich grüß dich, Muttern.

Waldesnacht von Johannes Brahms aus den 7 Liedern Opus 62, Text von Paul Heyse. Der war Literaturnobelpreisträger, wird fast nicht gelesen heute. Leider, tolle Bücher hat er geschrieben. Balthasar Neumann Chor und der Thomas Hengelbrock hörten wir. Eine Mail von Oliver Freff. Wir durften am Sonntag mit dem 8. Konzert in der Reihe Stunde der Musik des Kammermusikvereins Halberstadt ein ganz besonderes Konzert im Ratssaal erleben. Das Trio Adorno hat uns mit 3 verschiedenen Klaviertrios aus unterschiedlichen Zeitepochen verzaubert. Besonders hat mich das Klaviertrio B-Dur von Antonín Dvořák begeistert, Opus 21, das, wie wir erfuhren, zu Unrecht zu den am wenigsten gespielten Werken des Komponisten gehört. Und deshalb wünsche ich mir den 2. Satz, das lavisch dunkle Adagio molto e mesto. Dieser doch eher ruhige Satz hat mein Herz berührt und wird sicherlich auch die Hörerinnen und Hörer von NDR Kultur bewegen.

Das war der zweite Satz des Trios für Klavier, Violine und Cello, Opus 21 von Antonín Dvořák mit dem Trio Fontenay. Lutz Ellermann aus Celle schreibt, ich wünsche mir für unsere Kinder Angelika und Thorsten Rott in Hildesheim, O mio Bambino Caro aus Puccinis Giannis Kiki. Unser Schwiegersohn begeht in diesen Tagen das 25-jährige Jubiläum seiner Arztpraxis in Hildesheim. Unsere Tochter Angelika ist dort vor 20 Jahren als Ärztin eingestiegen. Seitdem kümmern sich beide zu unserer Freude als Eltern engagiert um die von ihnen anvertrauten Patienten. Puccini ist der Lieblingskomponist unseres Schwiegersohns. Wir hoffen, ihm mit diesem Wunsch und unserer Tochter gemeinsam eine Freude zu bereiten. Für die Zukunft noch eine Ermutigung von Goethe. Willst du nach den Früchten greifen, eilig nimm den Teil davon. Diese fangen an zu reifen und die anderen keimen schon.

0: Das war Angela Georgiou mit dem Orchester des Königlichen Opernhauses Covent Garden unter Ian Marin mit der Arie de Lauretta aus Gianni Schicchi von Giacomo Puccini.
1: Hier ist Maria Uhle. Ich wohne derzeit in Lübeck. Bin Kantorin gewesen sehr lange und finde es schade, dass das Pfingstfest so hinten runterfällt, sag ich mal, bei den meisten Menschen, weil sie damit gar nichts anfangen können. Ich finde das Pfingstfest ein sehr wichtiges Fest, weil es da um den Heiligen Geist geht. Und der möchte gerne mal ein bisschen produziert werden oder gesendet werden.

in ihrer Sendung. Und deswegen wünsche ich mir von Johann Sebastian Bach, Komm Gott Schöpfer, heiliger Geist. Das ist ein sehr feierliches Stück. Gerne die Orgelfassung. Das würde mich sehr freuen und ich wünsche Ihnen allen ein gesegnetes Pfingstfest.

0: Das war Komm, Gott Schöpfer, Heiliger Geist aus den Leipziger Chorälen von Johann Sebastian Bach mit Biene Katharine Brindorf an der Orgel des Niederrostdoms in Trondheim. Ja, Tim Helsen ist zu mir ins Studio gekommen, denn das können wir natürlich nicht auf uns sitzen lassen, dass die Dame sagte,
1: Frau Uhle,
0: ja. Pfingstfest fällt hinten runter bei vielen Leuten, Tim Helsen. Erklär mal, was steckt wirklich hinter Pfingsten?
1: Also ich finde, das Pfingstfest so zu erklären, das ist auch gar nicht so einfach, worum es denn da so geht. Es geht um den Heiligen Geist, der auf die Jünger herabkommt, so ist es in der Bibel überliefert, und im Prinzip ihnen die Fähigkeit gibt, die frohe Botschaft zu verkünden und in die Welt zu tragen. Das ist im Prinzip das, was da gefeiert wird. Es gibt ja diese Erzählung, dass durch das Wirken des Heiligen Geistes alle Menschen, die da zusammengekommen sind, die Botschaft in ihrer Sprache verstehen konnten, dass sie wo auch immer dann gehört werden können. Dadurch, dass ja der Heilige Geist nicht so bildlich dargestellt wird, hat ja das Symbol der Friedenstaube, der weißen Taube, aber nicht so viele andere Metaphern wie jetzt Jesus Christus oder Gott. Ja. Dadurch ist es ein bisschen schwierig, das zu erklären. Und wenn man sich fragt, wie wirkt denn der Heilige Geist? Wie fühlt sich das denn überhaupt an? Das kann man eigentlich ganz gut vergleichen. Vielleicht kennt das ja auch jeder, wenn man eine Leidenschaft für etwas hat, für irgendetwas brennt. Das könnte man auch mit dem Heiligen Geist beschreiben, zum Beispiel für Musik. Also wenn ich im Konzert bin und Musikerinnen und Musiker sehe und höre, dann habe ich das Gefühl, da wirkt der Heilige Geist.
0: Das ist wunderbar erklärt. Ist angekommen bei mir.
1: Das ist schön.
0: Ja, vielen Dank, Tim. Wir hören dich gleich nochmal, wenn wir uns verabschieden. Jetzt kommt noch ein Wunsch und der hat auch mit einem besonderen Tag zu tun. Und das, ehrlich gesagt, habe ich das gar nicht auf dem Schirm gehabt.
2: Guten Morgen, hier spricht Monika Santas aus Hannover und ich wünsche mir zum heutigen Tag des Grundgesetzes den Titel Die Gedanken sind frei. Wir haben in Hannover gestern schon einen Tag zuvor auf dem Hannah-Arendt-Platz vor dem Landtag den Tag des Grundgesetzes gefeiert unter dem Titel Menschenwürde verteidigen. Das war eine gute Veranstaltung und im Nachhinein würde ich heute gerne diese Musik hören, die dazu wunderbar passt. Dankeschön.

Die Gedanken sind frei mit Mitgliedern des NDR Vokalensembles unter der Leitung von Carl Davis. Christine Jebram schreibt, bitte senden Sie für meinen Mann Ulrich nachträglich zum Geburtstag vor 3 Tagen aus Beethovens Violinwerken den besten Ausschnitt mit Anne-Sophie Mutter. Die Familie gratuliert ihm ganz herzlich und wünscht beste Gesundheit. Hier das Rondo der Violinsonate Dedo Opus 12 Nummer 1 mit Anne-Sophie Mutter und Lambert Orchis.

0: das Rondo. Dritter Satz der Violinsonate D-Dur Opus 12 Nummer 1 von Ludwig van Beethoven mit Anne-Sophie Mutter und Lambert Orkis am Klavier. Ja, du hast es so wunderbar zusammengefasst, was Pfingsten bedeutet, und hier hat so gleich jemand geschrieben, und zwar Margret Thieböhl aus Mehldorf. Sie schreibt, Pfingsten ist doch der Geburtstag der Kirche.
1: Stimmt.
0: Kann man das so sagen?
1: Sehr gut. Das kann man eigentlich so sagen. Also das ist ja im Prinzip damals, als vor allen Dingen Petrus und Paulus dann losgegangen sind, die frohe Botschaft in die Welt getragen haben. Das soll ja die Kirche im besten Fall bis heute ja auch machen. Und deswegen kann man sagen, Pfingsten ist der Geburtstag der Kirche.
0: Frau Thieböhl, vielen Dank für diesen kurzen
1: Ja, herzlichen Dank. Sehr gut.
0: Hinweis, Tim. Also war mir sehr, sehr interessant, was du erzählt hast. So, jetzt vielleicht noch kurz, wer die Sendung verpasst hat, kann sie ja nachhören bei uns. Das ist ein toller Service, den das Internet bietet, finde ich.
1: Genau, auf ndr.de/klassik auf Wunsch ist die komplette Sendung nochmal drin.
0: Dankeschön. Alles Gute. Frohe Pfingsten. Hermann Prachem schreibt, am 20. Mai wurde der kleine Anton Paul Frese geboren. Wir wünschen den Eltern Pia und Jörg alles Gute und Gottes Segen. Jörg Frese ist unser Regionalkantor an St. Jakobus Sörgel und Orgelbeauftragter des Bistums. Wir feiern außerdem heute unseren 40. Hochzeitstag mit unserer Familie und wünschen, denn er hat seinen Engeln befohlen, für den kleinen Anton Paul und für unsere Familie.

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1: Um 13 Uhr mit Klaas Christoffersen. Die Cyberattacke auf einen Dienstleister für Krankenhäuser ist größer als bislang angenommen. Auch Krankenhäuser in Norddeutschland sind betroffen. Sowohl am UKSH in Schleswig-Holstein als auch am UKE in Hamburg wurden tausende Patientendaten abgegriffen. Aus Kiel, Kevin Bieler.
2: Demnach sind Daten von rund 9000 Patientinnen und Patienten gestohlen worden, schreibt das UKSH auf seiner Seite. Es handelt sich dabei vor allem um Namen, Adressen und Informationen zu Behandlung. Daten wie IBAN-Nummern sind nicht abgegriffen worden. IT-Systeme, mit denen Patienten versorgt werden, waren nicht betroffen, heißt es vom UKSH weiter. Der Angriff ist bei einem externen Dienstleister des Klinikums schon Mitte April passiert. Das komplette Ausmaß des Cyberangriffs ist noch nicht bekannt. Das Landeszentrum für Datenschutz Schleswig-Holstein ist über den Fall informiert. Das Uniklinikum in Hamburg-Eppendorf berichtet von mehr als 5000 gehackten Datensätzen.
1: In Deutschland zeichnet sich ein neuer Rekord bei der Zahl der Einbürgerungen ab. Nach Informationen der Welt am Sonntag haben im vergangenen Jahr mehr als 309.000 Menschen den deutschen Pass erhalten. Der bisherige Rekordwert aus dem Jahr 2024 lag bei 292.000 Einbürgerungen. Die Daten stammen der Zeitung zufolge aus 14 Bundesländern. Nur Mecklenburg-Vorpommern und Sachsen-Anhalt fehlen. Teilweise handelt es sich auch noch um vorläufige Werte. Für kommendes Frühjahr rechnen Fachleute mit einem weiteren Einbürgerungsschub. Dann erreichen die ersten Ukrainer, die nach dem russischen Einmarsch ihr Land verlassen haben, die notwendige 5-jährige Voraufenthaltszeit. Im Norden Chinas hat es einen Unfall in einem Kohlebergwerk gegeben. Wie chinesische Staatsmedien berichten, sind dabei mindestens 90 Menschen gestorben. Somit ist es das schwerste Minenunglück in China seit mehr als 10 Jahren. Aus Peking, Maximilian Seib.
3: Gestern Abend kam es in einer Kohlemine nahe der Stadt Jiangxi im nördlichen Landesteil Shanxi zu einer Gasexplosion. Seither sind hunderte Rettungskräfte im Einsatz, versuchen Überlebende zu befreien und Tote zu bergen. Zu dem Zeitpunkt der Explosion waren laut Staatsmedien rund 250 Arbeiter unter Tage im Einsatz. Mehr als 100 Arbeiter sind nach Medienberichten ins Krankenhaus gebracht worden. Was die Gasexplosion verursacht hat, ist noch unklar. Laut der staatlichen Nachrichtenagentur Xinhua hätten die Kohlenmonoxidwerte in dem Bergwerk die Grenzwerte überschritten. Führungskräfte der Minenbetreiber seien festgenommen worden.
1: Die israelische Armee hat offenbar mehrere Ziele im Libanon angegriffen. Dabei habe man eine unterirdische Anlage der Hisbollah im Osten des Landes getroffen, teilte das Militär mit. Außerdem habe man weitere Stellungen der Miliz im Süden des Libanon attackiert. Von dort hätten Hisbollah-Kämpfer Angriffe auf israelische Soldaten ausgeführt. Angaben über mögliche Opfer gibt es nicht. Im DFB-Pokal kämpfen Bayern München und der VfB Stuttgart am Abend um den Titel. Anstoß des Finals im Berliner Olympiastadion ist um 20 Uhr. Aus Berlin, Jakob Rüger.
4: Die Rollen sind klar verteilt. Alle 3 Pflichtspiele gegen die Bayern hat der VfB in dieser Saison verloren. Der Titelverteidiger aus Schwaben sieht sich in der Außenseiterrolle und glaubt trotzdem an seine Chance, den Erfolg des letzten Jahres zu wiederholen. Der deutsche Meister aus München feiert nach 6 Jahren Pause sein Comeback im Endspiel von Berlin. Beim Rekordmeister wurde im Vorfeld betont, welch großen Stellenwert das DFB-Pokalfinale hat. Die Bayern wollen nach dem Meistertitel das Double holen. Je 24.000 Tickets haben beide Vereine bekommen. Das Berliner Olympiastadion ist restlos ausverkauft.
1: Das waren die Nachrichten. Das Wetter in Norddeutschland. Es ist sonnig, später vor allem in Schleswig-Holstein und an der Nordsee einzelne Schauer oder Gewitter möglich. Höchstwerte 19 Grad auf Amrum bis 30 Grad in Nordhorn. Es ist 13.04 Uhr.
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5: Und wir beginnen mit einem Gebet aus Moses in Ägypten von Gioachino Rossini.

Das Gebet aus Mose, auf Deutsch Moses in Ägypten, von Gioachino Rossini mit Ruggero Raimondi, Salvatore Fisichella, June Anderson, Sandra Brownie sowie dem Ambrosian Opera Chorus und dem Philharmonia Orchestra unter Claudio Scimone. Und damit herzlich willkommen zur Stunde mit den schönsten Stimmen bel canto auf NDR Kultur heute am 23. Mai. Die Opernwelt hat in dieser Woche Felicity Lott betrauert, die am Freitag vor einer Woche im Alter von 79 Jahren verstorben ist, was aber erst am Sonntag bekannt geworden ist, weshalb ich in bel canto vor einer Woche noch ahnungslos war. Felicity Lott war eine Dame, nicht nur eine Dame, zur Dame Commander of the Order of the British Empire. Ernannt wurde sie 1996 von Königin Elisabeth II. Sie war wirklich eine Dame, auch eine mit einem Schalk im Nacken. Ihr Humor war legendär. Als Gräfin im Figaro oder als Marschallin im Rosenkavalier hat sie Maßstäbe gesetzt. Um die deftigen Italienerinnen hat sie einen großen Bogen gemacht, wusste sie doch klug um die Grenzen ihrer eleganten, eher leichten und luftigen Stimme, die sich für elegante französischen Opern aber auch sehr geeignet hat oder eben für humorvolles, so hat sie uns mit Offenbachiaden viel Freude bereitet. Wir hören Felicity Lott als Mozarts Saide und spüren den besonderen Zauber ihrer Stimme.

Die Arie der Saide aus Saide von Wolfgang Amadeus Mozart mit Felicity Lott und der Academy of St. Martin in the Fields und der Neville Mariner. Felicity Lott, die am Freitag vor einer Woche im Alter von 79 Jahren verstorben ist. Kaiser Karl V. hatte abgedankt und sich in ein Kloster zurückgezogen und sein Weltreich, in dem die Sonne niemals unterging, in zwei Teilen seinen Söhnen vermacht. Ferdinand I. erhielt die habsburgischen Erblande Österreich, Böhmen, Ungarn und folgte zudem Karl als Kaiser des Heiligen Römischen Reiches. Sein Sohn Philipp II. Erhielt das Kernland Spanien, die wertvollen Kolonien in Amerika, die Niederlande, das Herzogtum Mailand und die Königreiche Neapel, Sizilien und Sardinien. Aber so einfach ist das nicht zu regieren. Philipp hat mit harter Hand regiert, hat der katholischen Kirche und der Inquisition im Kampf gegen die Reformation viel Macht eingeräumt. Der mächtigste aller Könige hat sich dann mehr oder mehr in eine kleine, einfache Wohnung im strengen Kloster Escorial nördlich von Madrid, das er hat bauen lassen, zurückgezogen. Diese schlichte Stube kann man, nein, sollte man besichtigen, wenn man in Madrid ist.

Das war der bulgarische Bassist Nikolai Giaurov mit dem London Symphony Orchestra unter Edward Downes. Als Philipp in seiner großen Szene, vierter Akt, Don Carlo von Giuseppe Verdi. Oper via Radio frei Haus, das gibt's nicht nur bei uns in Belcanto auf NDR Kultur, sondern auch fast jeden Samstagabend. Heute aus der New Yorker Met, live from the Met, hat in den USA eine ganz lange Tradition. Die Radioübertragung begann bereits 1931 und an dem Land, in dem das nächste Opernhaus auf 1000 Meilen und mehr entfernt ist, sind diese Met-Übertragungen für Opernfreunde wichtig wie die Luft zum Atmen. Anfangs hat die NBC das alles selbst bezahlt, dann kamen eine Zigaretten- und ein Pharmakonzern dazu und mehr als 63 Jahre hat eine bekannte Ölförder- und Tankstellenfirma die Met-Übertragung gesponsert. Heute sind es Stiftungen, die diese Tradition am Leben halten. Heute Abend erleben wir Puccinis Turandot, die eiskalte Prinzessin, deren Bewerber um ihre Hand gleich reihenweise den Kopf verlieren. Nur eine einzige Person rührt unser Herz in dieser Oper und das ist die Liu. Und in dieser Partie singt eine Sängerin jetzt gleich, die ich sehr schätze. Und der Name zeigt bereits, sie war ihren Eltern sehr willkommen. Angel Joy Blum.

Ja, bravo. Angel Joy Blue als Michaela in Carmen von Jean Spizet mit der NDR Radio Philharmonie unter Carrie Lynn Wilson. Das haben wir aufgenommen in Hannover bei einer Operngala live unter freiem Himmel 2015. Und diese wunderbare Stimme, die von Angel Joy Blue, hören wir heute Abend als Live from the Met. Da singt sie die Liu in Puccinis Turandot. Puccini macht uns ja zu Mitwissern seelischer Not. Selbst für die so kalsch erscheinende Prinzessin Turandot plädiert er wie ein Verteidiger vor Gericht. Warum sie keinen Mann an sich herankommen lässt und das tödliche Spiel mit den Verehrern spielt, das lässt er sie im zweiten Akt erklären. Vor tausenden von Jahren wurde einer Urahnin männliche Gewalt angetan. Der Schrei dieser Ahnin lebt noch in ihr. Ich sühne jene Untat an euch mit eurem Tode, kündet Turandot, und dennoch stehen die Freier Schlange. Kalaf besteht Turandots Quiz, und dennoch will Turandot ihn nicht. Da gibt der Prinz Turandot noch eine Chance. Wenn sie bis Morgengrauen herausbekommt, wie sein Name ist, dann verzichtet er auf seinen Hauptgewinn, auf die Prinzessin. Turandots Befehl lautet also, keiner darf schlafen, bis der Name des Prinzen bekannt ist. Wir hören Johann Botha.

Johann Botha mit dem Münchner Rundfunkorchester und der Pinker Steinberg als Kalaf Nessun Dorma aus Turandot von Puccini. Heute Abend übertragen wir zeitversetzt live Turandot aus der Metropolitan Opera New York. Ja, dieser wunderbare südafrikanische Tenor Johann Botha, der leider so früh verstorben ist im September 2016 mit nur 51 Jahren, war ja nie ein Mediensuperstar, aber bei Opernkennern ungeheuer hochgeschätzt. Denn kaum je hat ein Tenor seine tonal getönte Stimme so perfekt ausgebildet wie er. Immer war er bestrebt, die Stimme noch fließender, noch ausgeglichen, noch schöner und wärmer klingen zu lassen. Ein Wiener Journalist schrieb in seinem Nachruf, es waren Naturereignisse erfüllten Operngesangs. Nun ein liebenswerter Kauz. Solche Menschen kennen wir ja. Menschen, die irgendwie so ein bisschen neben der Spur laufen. Don Quixote hat sich in die Welt der Ritterlichkeit geträumt. Ja, eines seiner Bücher hat ihn in eine Traumwelt entführt. Er jagt einer vermeintlichen großen Liebe hinterher und kämpft mit Windmühlen. Er ist ein Narr, wohl aber auch ein weiser Narr, der sich erlaubt, in der Welt seiner Vorstellung zu leben. Jedenfalls lieben wir ihn doch mehr als alle die klugen Leute um ihn herum, die ihn zur Vernunft bringen wollen.

Ritter. Singt der Ritter im ersten Akt seiner angebeteten Dulcinea ein romantisches Ständchen unter Mondlicht, besingt seine reine Liebe, indem er ihre Augen wie Sterne verehrt und seine Gefühle als ehrfürchtiges Gebet beschreibt und wird dabei gestört. Ferruccio Forlanetto, Dimitri Kolioschko und Anna Kiknaze hörten wir mit dem Orchester des Marinsky-Theaters unter Valeri Gergiev in Don Quixote von Jules Massenet. Weitaus deftiger hat sich Baron Ochs auf Lerchenau seine späte Liebe zur jungen Sophie vorgestellt. Seine große Zeit ist vorbei, Keller und Schatztruhe gefährlich geleert. Nun sieht er seine Chance, die Aussicht auf eine hohe Mitgift macht Sophie noch verlockender. Und deren gerade nur niedrig geadelter, neureicher Herr Papa, der erhofft sich weiteren gesellschaftlichen Aufstieg durch diese Heirat. Doch fehlt dem Ochs der Instinkt für Gefahr, denn als Brautwerber wird Octavian, der junge Geliebte der einsamen Marschallin, erkoren.

die Überreichung der silbernen Rose im Rosenkavalier von Richard Strauss. Das waren Haek Jung-hong und Jennifer Lamour mit dem Münchner Rundfunkorchester unter Jesus Lopez Kobosch. Und das war Belcanto am 23. Mai. Heute Abend schalten wir nach New York in die Metropolitan Opera und übertragen live, ein bisschen zeitversetzt, Puccinis Turandot, das ab 20 Uhr auf NDR Kultur. Ab 23 Uhr senden wir diese Ausgabe von Belcanto als Wiederholung. Die finden Sie in Kürze bei uns aber auch unter ndr.de/belcanto und auf der NDR Kultur App. Da finden Sie Belcanto noch Klassiker Wunsch unter dem Menüpunkt Nachhören und dann Musiksendungen. Das Belcanto Finale, ein bisschen heiteres. Man wird ja nur einmal geboren, wie war? Ari des Georg, erster Akt, Waffenschmied von Albert Lortzing mit dem norwegischen Tenor Kjell Magnus Sandvei und dem Münchner Rundfunkorchester unter Leopold Hager. Ich bin Hans-Jürgen Mende. Danke fürs Zuhören. Tschüss, machen Sie es gut. Schönes Wochenende. Frohe Pfingsten.

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1: Um 14 Uhr mit Klaas Christoffersen. Von der großen Cyberattacke auf einen externen Dienstleister von Krankenhäusern in Deutschland sind auch Kliniken in Norddeutschland betroffen. Vom UKE in Hamburg haben Kriminelle die Daten von rund 5000 Patienten gestohlen, vom UKSH in Schleswig-Holstein von mehr als 9000 Menschen. Aus Kiel berichtet Kevin Bieler, um welche Daten es sich dabei handelt.
2: Vor allem Namen, Adressen und Geburtsdaten. In einigen Fällen gehören laut UKSH auch Auszüge aus Rechnungen und Informationen zu Behandlungen dazu. Ein Kliniksprecher sagte mir, dass der Dienstleister und das UKSH jetzt das Ausmaß genau anschauen wollen und sich bei Betroffenen melden werden. Wann und wie genau das passieren soll, konnte er mir aber noch nicht sagen. Nicht vom Hackerangriff betroffen sind aber sensible Finanzdaten wie IBAN-Nummern. Auch IT-Systeme, die in der Klinik selber genutzt werden, für Behandlungen zum Beispiel, sind nicht betroffen. Denn gehackt wurde ein externer Dienstleister, der Behandlungen abrechnet.
1: Im vergangenen Jahr haben so viele Menschen einen deutschen Pass erhalten wie noch nie. Das geht aus Recherchen der Welt am Sonntag hervor. Demnach bereiten sich die Behörden in Deutschland bereits jetzt auf die nächste Einbürgerungswelle vor. Aus der NDR-Nachrichtenredaktion Nils Hansen.
3: Mit knapp 310.000 Menschen, die im vergangenen Jahr einen deutschen Pass erhalten haben sollen, zeichnet sich ein Einbürgerungsrekord ab. Das wären knapp 18.000 ausgestellte Pässe mehr als im bisherigen Rekordjahr 2024. Die Daten dafür kommen aus 14 Bundesländern und sind teilweise noch vorläufig. Viele Kommunen berichten, dass ihre Einbürgerungszahlen aktuell zurückgehen. Sie bereiten sich allerdings auf die nächste größere Welle vor, diesmal vor allem von Menschen aus der Ukraine. Mit Beginn des russischen Überfalls auf die Ukraine im Frühjahr 2022 sind viele Menschen geflüchtet. Im kommenden Jahr erreichen die ersten von ihnen dann die notwendige Vorlaufzeit für eine Einbürgerung.
1: Nach dem Drohnenangriff auf ein Hochschulgebäude in der ukrainischen Region Luhansk steigt die Zahl der Toten. Wie die Nachrichtenagentur TASS meldet, wurden bei dem Angriff in dem von Russland besetzten Gebiet 12 Menschen getötet. 9 weitere Personen würden noch unter den Trümmern vermisst. In dem Gebäude sollen sich zum Zeitpunkt des Beschusses 86 Jugendliche aufgehalten haben. Russland erklärte, die Hochschule sei von ukrainischen Drohnen getroffen worden. Präsident Putin sprach von einem terroristischen Angriff und kündigte Vergeltung an. Aus der Ukraine hieß es hingegen, man habe ein Militärhauptquartier bombardiert. Zum Tag des Grundgesetzes ruft Bundespräsident Steinmeier dazu auf, sich für das Gelingen der Demokratie einzusetzen. Das Grundgesetz ist heute vor 77 Jahren verkündet worden. Aus Berlin, Lissy Kaufmann.
4: Bundespräsident Steinmeier fordert von den Menschen in Deutschland, sich aktiv für die Demokratie zu engagieren. Die freiheitliche demokratische Ordnung lebe vom Beitrag jedes Einzelnen und vom Engagement in der Gesellschaft, so Steinmeier. Das Grundgesetz sei zwar eine Errungenschaft, Demokratie sei aber keine Kopfsache. Steinmeier sagte wörtlich, Demokratie brauche Arme und Beine, also Menschen, die sich einmischten. Das Grundgesetz ist heute vor 77 Jahren verkündet worden. Steinmeier hat den Jahrestag zum Ehrentag ernannt. Deutschlandweit gibt es Mitmachaktionen, die für das Ehrenamt werben sollen.
1: Das waren die Nachrichten. Das Wetter in Norddeutschland. Es ist sonnig, später vor allem in Schleswig-Holstein und an der Nordsee einzelne Schauer oder Gewitter möglich. Höchstwerte 19 Grad auf Amrum bis 30 Grad in Nordhorn. Morgen viel Sonne, nordöstlich der Elbe vorübergehend mehr Wolken, maximal 16 bis 26 Grad. Am Montag sonnig und trocken, 18 bis 29 Grad und am Dienstag heiter, örtlich Schauer oder Gewitter möglich bei 17 bis 29 Grad. Es ist 14.04 Uhr.
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5: Wie schön, dass Sie dabei sind. Hallo. Und was ist das jetzt für ein tolles Pfingstwochenende, auf das wir hier zugehen mit diesem großartigen Sonnenschein? Wir schauen gleich nach Cannes. Da werden heute Abend in der Abschlussgala die großen Preise verliehen. Und jetzt starten wir erstmal mit Musik. Passenderweise vom Hofe des Sonnenkönigs Ludwig XIV. Sein Lieblingsmusiker hat's komponiert, Jean-Baptiste Lully.

0: Le Concert des Nations und Jordi Savall haben uns da mit französischer Musik eingestimmt. Ouvertüre und Gavotte aus Le Bourgeois Gentilhomme von Jean-Baptiste Lully. Und heute Abend gibt's die große Abschlussgala. Da werden dann auch die Preise verliehen. Damit endet das Filmfestival in Cannes. Aber gestern Abend wurde schon eine wichtige Auszeichnung vergeben und da konnte sich die in Berlin lebende österreichische Filmemacherin Sandra Wollner freuen. Sie hat den Preis für den besten Film in der Nebenreihe En certain regard erhalten. Details von Caroline Düller.
1: Dieses Werk hat uns tief erschüttert, wie die Sonne, die sich in ihrem Film weigert, unterzugehen. Mit diesen Worten überreichte die französische Schauspielerin Leila Bekti am Abend den Hauptpreis in der Nebenreihe En certain regard an Sandra Wollner. Everytime, der Film der in Berlin lebenden österreichischen Regisseurin, erzählt die Geschichte einer Mutter, die den Tod ihrer Teenager-Tochter zu überwinden versucht. Wollner sei es gelungen, die Erfahrung von Trauer, die nicht beschrieben, sondern nur gelebt werden könne, in einem Film festzuhalten, sagte die Jurypräsidentin von En certain regard sinngemäß in ihrer Laudatio. Everytime ist Wollners dritter Langfilm. Für dessen Vorgänger The Trouble with Being Born erhielt die Filmemacherin 2020 bereits den Spezialpreis der Berlinale Sektion Encounters sowie 2021 den österreichischen Filmpreis. En certain regard gilt als die wichtigste Nebenreihe in Cannes und für viele als Sprungbrett in den Hauptwettbewerb.
0: Ja, und die Hauptrolle in Sandra Wollners Film Everytime spielt übrigens Birgit Minichmeier. Der Film soll im Herbst dann auch in Deutschland zu sehen sein. Und wir gucken gleich nochmal nach Cannes, dann erfahren wir, welche Wettbewerbsfilme Chancen auf die Goldene Palme haben. Die wird heute Abend vergeben.

0: Das Symphonieorchester Basel war das mit dem ersten Satz aus der vierten Symphonie von Felix Weingartner hier auf NDR Kultur. Und wir schauen nochmal nach Cannes. Das ist immer die Frage aller Fragen dort beim Filmfestival. Beantwortet wird sie aber immer erst am letzten Tag des knapp zweiwöchigen Kinokunstmarathons. Welcher Film gewinnt die Goldene Palme? 22 Filme wurden im Wettbewerb gezeigt. Heute Abend wissen wir dann mehr. Da werden die Preise verliehen. Eine Zusammenfassung von Bettina Dunkel.
1: Es gibt ihn einfach nicht, den klaren Favoriten für die Goldene Palme, die am Abend in Cannes im Rahmen der Abschlussgala verliehen wird. Klar, es gab den frühen Kritikerliebling Vaterland, das kluge und elegante Thomas Mann Road Movie von Pavel Pawlikowski, aber selbst hier herrschte keine grundlegende Einigkeit, eine Tendenz, die sich fortsetzen sollte. Selbst am letzten Wettbewerbstag traf man noch Journalisten, die sagten, sie hätten noch immer keinen Anwärter für den Hauptpreis gesehen, was auch daran liegen könnte, dass der Wettbewerb dieses Jahr sehr gedämpft wirkte. Filme, die die ganze Magie des Kinos feiern, also auch auf opulente Bilder und emotionale Inszenierung setzten, waren rar. Hier stach der spanische Beitrag La Bola Negra hervor. Soldadito Español. Das Regieduo Javier Calvo und Javier Ambrosi präsentierte mit seinem Melodrama eine epische Hommage an Federico García Lorca. Der homosexuelle Lyriker und Dramatiker wurde im spanischen Bürgerkrieg von rechtsnationalen Militärputschisten erschossen, angesiedelt auf drei ineinander verschachtelten Zeitebenen in den Jahren 1932, 1937 und 2017, erzählt La Bola Negra von generationsübergreifender Homophobie und ist obendrein eine Abrechnung mit dem Faschismus. Die Bildsprache ist symbolisch aufgeladen und erinnert in ihrer lebensbejahenden Sentimentalität an Pedro Almodovar, als dessen Zöglinge das Regieduo in Spanien gilt. Nach der Premiere am Donnerstagabend erhielten der queere Cast und das diverse Team weit über 16 Minuten tosenden Applaus. Die zu Tränen gerührten Regisseure widmeten ihren Film all jenen, die nie leben, lieben oder reden durften und positionierten sich mit einer kämpferischen Ansage für LGBTQ-Rechte.
2: So to everyone who thinks that we are gonna step back in our LGBT rights, I have bad news.
1: Geht es nach der französischen Presse, sollte das analytisch charakterzentrierte Drama Notre Salut die Goldene Palme erhalten. Auch der Franzose Emmanuel Mar rechnet mit der Vergangenheit seines Heimatlands ab und der seiner eigenen Familie. Denn Notre Salut basiert auf einem Briefwechsel seiner Großeltern und erzählt, wie sein Großvater zum Mitläufer des rechtsautoritären Vichy-Regimes wurde, das mit den Nationalsozialisten kollaborierte. Eine Vergangenheit, mit deren Verarbeitung sich Frankreich immer noch schwer tut und deren populistischer Widerhall in der Gegenwart nach der Premiere von Regisseur Emmanuel Mar kommentiert wurde mit den Worten »Nie wieder«.
3: Ça va être difficile. Merci. Et j'ai juste envie de dire plus jamais ça. Non, vraiment, plus jamais ça.
1: Noch weit gegenwärtiger und gesellschaftskritischer ist Minotaurus von Andrei Sviagintsev. Der im französischen Exil lebende Russe erzählt in seinem Remake des Chabrol-Thrillers Die untreue Frau von einer Unternehmerfamilie, die als Spiegelbild der russischen Gesellschaft fungiert. Der Krieg gegen die Ukraine ist präsent, wird von den besser Privilegierten aber ausgeblendet. Denn ihr Leben ist bestimmt von Egoismus und Doppelmoral und treibt die Filmhandlung in eine Spirale aus Korruption und Verbrechensvertuschung. Die Botschaft ist eindeutig und wird von der unterkühlten Inszenierung perfekt unterstrichen. Ob die Jury das auch so sieht und Minotaurus mit der Goldenen Palme auszeichnet, steht heute Abend fest.
0: Bettina Dunkel über einige der Favoriten für die Goldene Palme. Ja, und heute Abend erfahren wir dann, wer das Rennen gemacht hat. Um 20.15 Uhr beginnt die Preisgala der Filmfestspiele in Cannes. Und die Gewinner stellen wir Ihnen natürlich morgen Vormittag auch vor hier auf NDR Kultur.

Ein erstaunlich zügiges Tempo, was Reinhard Göbel da gewählt hat mit dem Münchner Rundfunkorchester im Adagio aus der Gran Partita von Wolfgang Amadeus Mozart. Aber ich muss sagen, gefällt mir ganz gut. Gibt natürlich auch deutlich langsamere Aufnahmen. Flott wird's auch jetzt im vierten Satz Allegro con fuoco aus der 9. Symphonie von Dvořák mit dem NDR Elbphilharmonieorchester und Thomas Hengelbrock.

0: Thomas Hengelbrock und das NDR Elbphilharmonieorchester waren das hier auf NDR Kultur mit dem Finale aus Dvořáks Neunter. Fantastisches Wetter zum Pfingstwochenende. Es ist wirklich herrlich draußen. Genau das richtige Wetter für einen Ausflug. Da lohnt sich zum Beispiel ein Abstecher ins Ostseebad Prerow. Dort ist für 72 Stunden, also jetzt nur über Pfingsten, ein millionenschweres Gemälde zu sehen. Gemalt hat es der kürzlich verstorbene Maler Georg Baselitz. Und zu sehen ist es in der Seemannskirche, sogar bei freiem Eintritt. Anlass ist das 300-jährige Jubiläum der Kirche. Und die Idee dazu hatte eine umtriebige Fördervereinsvorsitzende. Ja, Juliane Vogt erzählt die ganze Geschichte.
1: Die Seemannskirche in Prerow ist so voll wie selten. Fast hat es etwas von einem Kunsthappening, denn alle drängeln sich um ein großes Bild. 3x4 Meter groß ist es, mitten in der Kirche hängt es, bunt, grell, groß, ein Gemälde von Georg Baselitz. Das Gemälde kam aus München. Den Kunsttransport hat Susanne Knoll vom Förderverein ungeduldig erwartet. Eine kostbare Fracht, eine große Rolle Kunst.
2: Ich fühle mich ganz schön aufgeregt, denn wir haben 1,5 Jahre gearbeitet, dieses Bild jetzt in dieser Kirche zu zeigen. Wir haben viele Sachen gemacht, die wir in unserem ganzen Leben noch nie gemacht haben.
1: Mit dabei ist der Restaurator Peter Most, der schon viele Bilder von Georg Baselitz in Galerien auf der ganzen Welt gehängt hat. Hier hilft ihm kein Profiteam, aber viele vom Förderverein, das Bild auf einen Rahmen zu spannen und aufzustellen. Alles hört auf sein Kommando.
3: Das machen wir später, sonst genau. Sonst können wir langsam.
4: Das du musst halt mitgehen. Du musst mitgehen.
3: Ja, ne? Stopp, zurück.
1: Das Gemälde »Mein Vater sieht einen Engel« entstand 1996, als Georg Baselitz begann, sich mit seiner Familie auseinanderzusetzen. Es zeigt seinen Vater natürlich kopfüber, mit leicht zurückgelegtem Kopf, den auf den Knien abgelegten Händen. Über ihm deutet sich eine Engelsfigur an. Es ist ein großes, sehr farbiges Bild, neorealistisch und gehört in einen Zyklus. Vor 2 Jahren hatte Susanne Knoll davon gehört, war elektrisiert und schrieb dem Büro des Malers.
2: Ich bin Herrn Baselitz postmortem wirklich sehr, sehr dankbar, dass er wirklich sofort, als ich ihm geschrieben habe, gesagt hat, mache ich gerne. Ich weiß nicht, ob es jemanden interessiert, hat er mir geschrieben. Aber wenn es jemanden interessiert, dann will ich das gerne unterstützen. Denn ich habe sehr positive Erinnerungen an Prerow, an meine Zeit in Prerow, an meine Ferien hier, ans Zelt mit meinen Eltern, meinen Geschwistern.
1: Georg Baselitz starb vor gut 3 Wochen am 30. April.

0: Susanne Knoll freut sich, dass sie das noch so von ihm erfahren hat. Und nun trägt sie eine große Verantwortung. Das Bild ist mehrere Millionen Euro wert. Die Versicherungssumme ist immens für einen kleinen Verein. Aber Weltkunst kann auch mal aufs Dorf kommen, sagt die 65-Jährige.
1: Weil wir es eben nur für den guten Zweck, für die Sanierung der Kirche machen, das ist die Aufgabe des Fördervereins, haben wir von sehr vielen erst ein Schmunzeln geerntet und dann eigentlich ein großes Entgegenkommen. Also es haben uns wirklich alle irgendwie liebevoll unterstützt und gesagt, wir machen Ihnen einen guten Preis, ist ja für einen guten Zweck. Und irgendwie, es war sehr vertraut und man hat sich nicht so allein gelassen gefühlt.
0: Der Förderverein der Seemannskirche hat in den vergangenen 20 Jahren mit außergewöhnlichen Aktionen wie auch dem jährlichen Sommerfest immer wieder viele Menschen angelockt und Spenden für die Sanierung der Kirche und des Inventars gesammelt. Für die Pastoren der Kirchgemeinde Ines Dobbe hat das Bild mit dem Engel eine doppelte Bedeutung.
2: Es zeigt ja auch, wie die Welt andersherum zu sehen ist, wie sich die Perspektive verändert. Jesus ist weg, an Himmelfahrt ist er in den Himmel aufgestiegen und zu Pfingsten haben wir die Gabe des Heiligen Geistes und es ist für die Kirche auch gleichzeitig der Geburtstag.
0: Dafür öffnet sie nun über Pfingsten ihre Kirche, die in diesem Jahr 300 Jahre alt wird. Und zwar das ganze Wochenende lang, Tag und Nacht. Auflage war nämlich, dass das Bild von einer Kunstsicherheitsfirma Tag und Nacht bewacht wird. Und das nutzt der Förderverein gleich aus. Mit vielen Konzerten, Verköstigungen und Menschen, die mal einem Gemälde von Georg Baselitz ganz nah sein wollen und hoffentlich großzügig spenden.
3: Ja, und Sie haben noch die Gelegenheit, sich das anzuschauen. Bis Pfingstmontag, 15 Uhr, kann man das Bild in der Seemannskirche im Ostseebad Prerow bestaunen.

Ein schwedischer Tanz von Amanda Meyer und das waren Gregory Maitan und Ann-Sophie Klingenberg. Gleich gibt es die Nachrichten hier auf NDR Kultur. Vorher hören wir noch Filmmusik von John Williams aus dem Soundtrack zu Terminal.

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1: Um 15 Uhr mit Klaas Christoffersen. Von der großen Cyberattacke auf einen externen Dienstleister von Krankenhäusern in Deutschland sind auch Kliniken in Norddeutschland betroffen. Vom UKI in Hamburg haben Kriminelle die Daten von rund 5000 Patienten gestohlen, vom UKSH in Schleswig-Holstein von mehr als 9000 Menschen. Aus Kiel berichtet Kevin Bieler, um welche Daten es sich dabei handelt.
2: Vor allem Namen, Adressen und Geburtsdaten. In einigen Fällen gehören laut UKSH auch Auszüge aus Rechnungen und Informationen zu Behandlungen dazu. Ein Kliniksprecher sagte mir, dass der Dienstleister und das UKSH jetzt das Ausmaß genau anschauen wollen und sich bei Betroffenen melden werden. Wann und wie genau das passieren soll, konnte er mir aber noch nicht sagen. Nicht vom Hackerangriff betroffen sind aber sensible Finanzdaten wie IBAN-Nummern. Auch IT-Systeme, die in der Klinik selber genutzt werden, für Behandlungen zum Beispiel, sind nicht betroffen. Denn gehackt wurde ein externer Dienstleister, der Behandlungen abrechnet.
1: In Deutschland zeichnet sich ein neuer Rekord bei der Zahl der Einbürgerungen ab. Nach Informationen der Welt am Sonntag haben im vergangenen Jahr mehr als 309.000 Menschen den deutschen Pass erhalten. Der bisherige Rekordwert aus dem Jahr 2024 lag bei 292.000 Einbürgerungen. Die Daten stammen der Zeitung zufolge aus 14 Bundesländern. Nur Mecklenburg-Vorpommern und Sachsen-Anhalt fehlen. Teilweise handelt es sich auch noch um vorläufige Werte. Für kommendes Frühjahr rechnen Fachleute mit einem weiteren Einbürgerungsschub. Die französische Regierung hat ein Einreiseverbot gegen Israels Sicherheitsminister Ben-Gvir verhängt. Das teilte Außenminister Barrot mit. Gleichzeitig forderte er die Europäische Union auf, Sanktionen gegen den ultrarechten israelischen Politiker zu verhängen. Zur Begründung verwies Frankreichs Außenminister auf Israels Vorgehen gegen pro-palästinensische Aktivisten. Er sprach von unbeschreiblichen Handlungen gegenüber französischen und europäischen Bürgern, die Teil der Hilfsflotte gewesen seien. Ben-Gvir hatte mit einem erniedrigenden Video eine internationale Welle der Empörung ausgelöst. Auf den Aufnahmen sind gefangengenommene Aktivisten gefesselt und auf Knien zu sehen, während der Minister eine israelische Flagge schwenkt. Papst Leo hat zum Kampf gegen Umweltkriminalität aufgerufen. Bei einem Besuch in der süditalienischen Stadt Acerra kritisierte er Menschen und Firmen, die mit illegaler Müllentsorgung große Gewinne auf Kosten Unbeteiligter machten. Aus Rom, Anna Giordano.
3: In der Kathedrale von Acerra sagte der Papst, er sei gekommen, um die Tränen derjenigen aufzusammeln, die ihre Lieben verloren haben. Getötet durch Umweltverschmutzung, die von skrupellosen Organisationen verursacht worden sei und die viel zu lange ungestraft blieb. Zugleich kritisierte er ein Wirtschaftsmodell, das nur Wachstum und Geld nacheifere, dabei aber Abfallverschwendung und Gift hinterlasse. In der Region, die auch Terra dei Fuochi, also Land der Feuer genannt wird, verbrennt die Mafia seit Jahrzehnten illegal giftigen Industriemüll, was unter anderem zu vermehrten Krebserkrankungen in der Bevölkerung führt.
1: Nach Recherchen über einen möglichen Ausstieg großer Energiefirmen aus Offshore-Projekten fordert Bundesumweltminister Schneider von den Unternehmen Klarheit. Sollten sich die Firmen tatsächlich zurückziehen, müssten sie Vertragsstrafen zahlen, drohte der SPD-Politiker in der Frankfurter Allgemeinen Zeitung. NDR und Süddeutsche Zeitung hatten berichtet, dass unter anderem Total Energies aus mehreren großen Windkraftprojekten in Nord- und Ostsee aussteigen möchte. Demnach will der französische Konzern die dafür gekauften Meeresflächen zurückgeben und den Großteil des vereinbarten Preises nicht zahlen. Das waren die Nachrichten. Das Wetter in Norddeutschland. Viel Sonne, später im Nordwesten Schauer oder Gewitter möglich. Maximal 19 Grad auf Amrum bis 30 Grad in Nordhorn. Es ist 15.04 Uhr.
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4: Ich freue mich, dass Sie dabei sind und Sie können sich jetzt freuen in dieser Stunde auf hervorragende Interpretinnen und Solistinnen, Solisten, unter anderem Marc-André Amelin, Dorothee Oberlinger, die Blockflötistin und auch die Familie Kanne Mason. Wir tanzen in die Stunde rein mit dem Walzer aus der Streicherserenade von Peter Tschaikowski.

Die Festival Strings Luzern mit dem Walzer aus Tschaikowskis Streicherserenade. Marie Jael, die war angeblich als Kleinkind schon in der Lage, Melodien nachzusingen, und zwar bevor sie sprechen konnte. Also erst hat sie gesungen, dann hat sie gesprochen. Es war dann noch ein ganz schöner Weg, bis sie 1879 ihre symphonische Dichtung Ossian komponiert hat. Da war sie nämlich dann Anfang 30. Bemerkenswert ist, dass das eine symphonische Dichtung ist, wo sie auch eine Singstimme einsetzt. Singstimme und Orchester also. Und wir hören jetzt das Stück mit dem Orchestre National de Capitole de Toulouse, und die Sopranistin ist Anaïs Constance.

0: Ordentlich dramatisch, die symphonische Dichtung Ossian von Marie Jaël mit Anaïs Constance und dem Orchestre National du Capitole de Toulouse. 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
1: Wenn ich neue Bücher auspacke, die ich zugeschickt kriege, dann macht das schon was mit mir, wie das aussieht. Da gibt's Cover, wo ich sofort sage, das sieht ja interessant aus. Und manchmal gibt's auch welche, da bin ich ziemlich sicher, das ist nichts für mich. Und die kommen dann erstmal auf den nicht unbedingt Lesenstapel.
2: Sagt Eat, Read, Sleep Host Jan Ehlert. Manchmal entscheide schon der erste Blick auf ein Buch darüber, ob man es überhaupt lesen will. Titel, Farben, Schrift, Motiv. All das erzählt längst etwas über ein Buch, bevor man die erste Seite aufschlägt, beobachtet auch Daniel Kaiser.
3: Wir haben heute auch sehr unterschiedliche Titel und Cover am Start und ich wusste bei allen eigentlich ungefähr, was mich erwartet. Einen Dachs im roten Anzug, das wird witzig, einen Obstbaum oder aufgeschnittenes Obst als Ölgemälde. Also Cover und Titel spürt man, auch heute sind schon eine eigene Kunstform.
2: Aber wie entsteht eigentlich ein Titel, der hängen bleibt und ein Cover, das sofort etwas auslöst und Lust auf das Buch macht? Darüber sprechen die beiden mit Britta Egetemeier. Sie ist Verlagsleiterin bei Penguin Random House und beschäftigt sich beruflich genau mit diesen Fragen.
4: Also der Buchtitel ist sehr wichtig, aus vielen Gründen. Man hat die Vorstellung, im Titel könnte eine Essenz drinstecken. Man möchte eine Unverwechselbarkeit haben, eine Originalität.
2: Und deshalb wird in Verlagen oft erstaunlich lange über einzelne Wörter diskutiert. Arbeitstitel werden verworfen, neue Ideen ausprobiert, Cover immer wieder verändert. Manchmal dauert es Wochen oder Monate, bis plötzlich alle merken, jetzt passt es.
4: Ich versuche selber, wenn ich Cover sehe, eigentlich drüber zu schlafen, denn vieles hat auch erst über eine längere Zeit dann eine Wirkung.
2: Denn ein Cover soll Aufmerksamkeit erzeugen, aber eben auch zum Inhalt passen. Nicht zu viel verraten und trotzdem neugierig machen.
3: So wichtig, so ein Buchcover, wie es aussieht, damit es sich gut verkauft, aber auch so, dass drinsteht, was draufsteht sozusagen.
2: Besonders spannend wird es, wenn plötzlich ganze Trends entstehen. Eine Zeit lang überall Schwimmbäder auf Buchcovern. Ausgelöst durch den großen Erfolg von Caroline Wahls 22 Bahnen. Dann, immer gern genommen, Obst oder Blumen. Und beim Titel die schwer zu merkende Endlos-Titelvariante.
3: Möchte die Witwe angesprochen werden, platziert sie auf dem Grab die Gießkanne mit dem Ausguss nach vorne. Sascha Stanisic, hättest du da ein Veto eingelegt?
4: Nein, das ist doch großartig.
3: Ja, aber so lang und so.
4: Das ist ja genau der Gegentrend zu den berühmten Einwort-Titeln.
2: Wir denken da an Ruhm von Daniel Kehlmann oder Limit von Frank Schätzing. Und natürlich an die vielen prägnanten und recht austauschbaren Thriller-Titel von Sebastian Fitzek, von Therapie bis Amokspiel. Und dann gibt es da noch die englischsprachigen Titel.
4: Die englischen Titel, die sind ja nochmal ganz stark reingekommen, ne? Mit der Romance, New Adult, mit jungen LeserInnen, diese Reihenfähigkeit, diese Einprägsamkeit, das ist eigentlich auch wie ein Song oder wie ein Filmtitel klingt. Da ist es ja zum Teil gar nicht nur Beibehaltung des englischen Titels, auch deutschsprachige Romance-Autorinnen Titeln auf Englisch. Das gehört da eigentlich zu den Codes der Gattung, würde ich sagen.
2: Am Ende geht es also nicht nur um Marketing, sondern tatsächlich um Atmosphäre, um Erwartungen. Vielleicht sogar um so etwas wie Liebe auf den ersten Blick.
3: Es geht eben letztlich doch ums Buchgefühl.
1: Das ist eigentlich schon ein tolles Kompliment, ein richtig gutes Cover zu finden.
3: Ja, weil wie viel Arbeit daran steckt, wie viel Sitzung, also eine Reise, vielleicht manchmal eine Odyssee zum richtigen Cover, das auf die 12 am Ende ist.
0: Florian Schmidt mit einem Vorgeschmack auf die neue Folge von Eat, Read, Sleep. 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

Leise fliehen meine Lieder. Das Ständchen von Franz Schubert hier in der Orchesterfassung mit dem Philadelphia Orchestra.

0: Marc-André Amelin war der Solist im Concerto da Camera von Charles Valentin Alcan. Das BBC Scottish Symphony Orchestra hat ihn begleitet. Der Nachmittag hier auf NDR Kultur an diesem wunderbaren Pfingstsonnabend auf einer Pilgerreise. Da wollen ja viele Menschen zu sich kommen, neue Inspiration schöpfen. Das geht auch musikalisch. Das zeigt jetzt gerade das französische alte Musikensemble Pygmalion. Die feiern gerade ihren 20. Geburtstag und das Ensemble hat sich was ganz Besonderes ausgedacht. Es wandert nämlich in Norddeutschland auf den Spuren von Johann Sebastian Bach. Der war 1705 unterwegs von Thüringen durch Niedersachsen bis nach Lübeck, überwiegend zu Fuß. Und das Ensemble zeichnet diesen Weg nach, macht unterwegs Stationen an verschiedenen Orten, gibt da Konzerte. Lisa Göllert hat die Musikerinnen und Musiker bei Lüneburg ein Stück begleitet.
1: Die Ilmenau fließt ruhig dahin, Sonnenstrahlen blinzeln durch die Blätter. Zu dieser malerischen Kulisse wandert das Ensemble Pygmalion auf den Spuren Johann Sebastian Bachs. Heutige Tagesetappe rund 15 Kilometer von der kleinen Gemeinde Bienenbüttel bis nach Lüneburg. Für Dirigent Raphael Pichon war Bach der musikalische Beginn seines 2006 gegründeten Ensembles. Jetzt kehren sie zu ihren Wurzeln zurück, bewusst zu Fuß.
2: We need movement, we need to go back really.
3: Wir brauchen Bewegung. Wir müssen uns rückbesinnen und nur mit unseren Füßen die Erde spüren. Hier auf diesem Weg können wir Bach näher kommen. In den Kirchen, all den Orten, wo er so wichtige

0: Momente in seinem Leben verbracht hat.
1: Fast 10 Tage sind die 45 Sänger und Instrumentalisten unterwegs, von Wolfenbüttel in Niedersachsen bis nach Lübeck in Schleswig-Holstein. Bereits 2024 begann das Ensemble die erste Etappe ihrer Wanderung in Arnstadt in Thüringen, wo Bach seine erste Stelle als Organist antrat. Im Dezember 1705 machte sich der 20-jährige Bach auf die rund 400 Kilometer lange Reise, um sein Idol, den Komponisten Dietrich Buxtehude, in Lübeck zu treffen. Für Sängerin Alice Vaucroul ist der Weg nicht nur Rückbesinnung, sondern wie für Bach Suche.
2: Man ist immer noch auf dem Weg, sich zu verbessern, technisch, aber auch für die Interpretation, für diese ganze historische Aufführungspraxis und so. Wir sind dann nie wirklich angekommen und es gibt immer neue Sachen zu lernen.
1: Wie gut ein Ensemble zusammen Musik macht, lebe aber auch vom Gruppengefühl, so die 40-jährige Sängerin. Gerade auf so einer Reise komme man sich menschlich besonders nah.
2: Wir haben auch alle zusammen gegessen, im Zimmer geteilt und so und dann zusammen packen und dann zusammen laufen oder Fahrrad fahren oder so. Das macht auch in Erinnerung für das ganze Leben. Ich glaube, Pygmalion war immer schon eine Gruppe, eine Ensemble, wo das Mensch sehr wichtig ist. Und ich glaube, solche Projekte machen das noch stärker.
1: Auch dem Publikum will das Ensemble näher kommen. Ganz bewusst spielen sie an kleinen Orten wie dem Kloster Lüne. Füllen sie sonst Opernhäuser, passen ins Kloster nur rund 200 Zuschauerinnen und Zuschauer. So will das Ensemble dem Publikum die Barockmusik noch näher bringen. Für Dirigent Pichon stand sofort fest, dass er auch mit norddeutschen Musikern wie dem Kammerorchester Reflektor zusammen auftreten möchte.
0: Als ich gehört habe, dass es ein junges Ensemble in Lüneburg gibt, dachte ich, dass es großartig wäre, mit ihnen gemeinsam aufzutreten. Denn was ist Musik? Bei Musik geht es darum, Menschen miteinander zu verbinden.
3: Musik ist about to connect.
1: Die letzte Station auf der Pilgerreise ist dann Lübeck. Dass Bach hunderte von Jahren nach seinem Tod Musiker und Publikum nach wie vor inspiriert und fasziniert, zeigt für Raphael Pichon, wie aktuell der Komponist ist.
0: Ich danke Johann Sebastian Bach. Wegen seiner Musik ist dieses Projekt möglich. Er fasziniert uns Musiker aus 15 verschiedenen Ländern immer noch. Und ebenso die Zuschauer. Auch 300 Jahre nach seinem Tod lebt Bachs Musik weiter.
3: After his death, and he's absolutely still alive.
4: Ja, tolle Aktion. Das Ensemble Pygmalion auf den Spuren von Johann Sebastian Bach hier im Norden unterwegs. Für einige der Konzerte gibt's auch noch Karten. Und wir hören das Ensemble jetzt mit dem Gloria aus Bachs H-Moll-Messe.

Raphael Pichon leitete das Ensemble Pygmalion im Gloria aus Bachs Hamollmesse. Und weil wir uns jetzt so eingeschwungen haben auf die Barockmusik, bleiben wir noch ein bisschen dabei. Hier ist ein Flötenkonzert von Georg Philipp Telemann mit Dorothee Oberlinger und ihrem Ensemble 1700.

Dorothee Oberlinger und das Ensemble 1700 mit diesem Allegro von Georg Philipp Telemann. Und bei dieser Familie wird eine ganze Menge Musik zu Hause gemacht. Die Canne Masons mit dem Finale aus dem Karneval der Tiere von Camille Saint-Saëns.

auf NDR Kultur war das Filmmusik von Alexandre Desplat aus The Danish Girl. Miriam Konzen ist eine Geigerin, die immer auch auf der Suche ist nach Repertoire, was so ein bisschen abseits des Kernrepertoires ist, hier mit Thomas Lindley.

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1: Um 16 Uhr mit Klaas Christoffersen. Hinter dem Cyberangriff auf Patientendaten steckt nach Informationen von NDR 90,3 offenbar eine Erpressung. In Norddeutschland waren unter anderem das Universitätsklinikum Schleswig-Holstein und das Hamburger UKE betroffen. Aus Hamburg, Jörn Strehler-Pohl.
2: Abgesehen hatten es die Kriminellen auf ein Serviceunternehmen, das für viele Universitätskliniken in Deutschland die Abrechnungen für Privatpatienten und Selbstzahler übernimmt. Allein beim Hamburger Universitätsklinikum Eppendorf waren nach offiziellen Angaben mehr als 5000 Patienten betroffen. In einer schriftlichen Stellungnahme des UKE hieß es, dass Experten es für unwahrscheinlich halten, dass diese Daten veröffentlicht werden. Auch der Insider, mit dem der NDR sprechen konnte, rechnet nicht damit. Er geht fest davon aus, dass den Cyberkriminellen das verlangte Geld gezahlt wurde und diese im Gegenzug die Daten gelöscht haben.
1: Die französische Regierung hat ein Einreiseverbot gegen Israels Sicherheitsminister Ben-Gvir verhängt. Das teilte Außenminister Barrot mit. Gleichzeitig forderte er die Europäische Union auf, Sanktionen gegen den ultrarechten israelischen Politiker zu verhängen. Zur Begründung verwies Frankreichs Außenminister auf Israels Vorgehen gegen pro-palästinensische Aktivisten. Er sprach von unbeschreiblichen Handlungen gegenüber französischen und europäischen Bürgern, die Teil der Hilfsflotte gewesen seien. Ben-Gvir hatte mit einem erniedrigenden Video eine internationale Welle der Empörung ausgelöst. Auf den Aufnahmen sind gefangen genommene Aktivisten gefesselt und auf Knien zu sehen, während der Minister eine israelische Flagge schwenkt. Beim Sudetendeutschen Tag in Brünn haben Deutsche und Tschechen gemeinsam der Opfer der Vertreibung nach dem Zweiten Weltkrieg gedacht. Rund 1300 Menschen haben an einem Versöhnungsmarsch teilgenommen, unter ihnen auch Bundesinnenminister Dobrindt. Der CSU-Politiker hielt außerdem eine Rede auf dem Treffen. Aus Brünn, Irene Essmann.
3: Es gehe nicht darum, Schuld gegeneinander aufzurechnen oder geschichtliche Zusammenhänge zu relativieren, so Bundesinnenminister Alexander Dobrindt vor mehreren tausend Menschen. Der CSU-Politiker reagierte damit indirekt auf die Erklärung der Regierungsfraktionen im tschechischen Parlament, die sich ausdrücklich gegen einen Sudetendeutschen Tag in Brünn gestellt hatten. Dobrindt beschwor in seiner Rede dagegen die gemeinsame europäische Identität und dankte den Initiativen in Tschechien, die sich für Versöhnung einsetzten. Bernd Posselt, Bundesvorsitzender der Sudetendeutschen Landsmannschaft, sagte unter großem Applaus, die Zukunft gehöre den Mutigen und Friedlichen, nicht den, Zitat, Idioten.
1: Zum heutigen Grundgesetztag hat Bundespräsident Steinmeier die Menschen in Deutschland dazu aufgerufen, sich für das Gelingen der Demokratie zu engagieren. Das Grundgesetz als Verfassung für die Bundesrepublik Deutschland war am 23. Mai 1949 verkündet worden. Steinmeier hat den Jahrestag zum Ehrentag ernannt. Über Pfingsten zieht es viele Urlauber an die Küsten im Norden, unter anderem nach Schleswig-Holstein. Die Beherbergungsbetriebe wie Hotels und Campingplätze seien nahezu komplett ausgebucht, sagte Stefan Borgmann, Geschäftsführer der Tourismusagentur Schleswig-Holstein, auf NDR Info. Die Branche ist nach seinen Worten allerdings zunehmend verunsichert, weil Gäste immer länger mit einer Buchung warten.
4: Naja, es läuft eigentlich immer alles auf das gleiche Thema hinaus, steigende Preise. Jetzt durch die Iran-Krise war vor allem das Thema Benzinpreise und die Unsicherheit, wo geht es noch hin, ein wichtiger Grund, weswegen Leute gezögert haben. Wir stellen aber auch fest, dass immer spontaner gebucht wird. Also es wird jetzt gerade bei so einem Pfingstwochenende abgewartet, ob es wirklich schön und warm wird. Und dann wird erst gebucht. Das ist ein Trend, der sich über die letzten Jahre abzeichnet.
1: Stefan Borgmann von der Tourismusagentur Schleswig-Holstein auf NDR Info. Das waren die Nachrichten. Das Wetter in Norddeutschland. Viel Sonne, später im Nordwesten Schauer oder Gewitter möglich. Maximal 19 Grad auf Amrum bis 30 Grad in Nordhorn. Es ist 16.04 Uhr.
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5: Echtes gute Laune-Wetter an diesem Pfingstwochenende. Fantastischer Sonnenschein draußen, strahlend in C-Dur geht's jetzt auch in diese Stunde mit Johann Baptist van Hall und dieser Sinfonia Comista.

Concerto Köln hat diesen Satz aus der Symphonie in C-Dur von Johann Baptist van Hall gespielt hier auf NDR Kultur. Die Frauen, die sollen ja reihenweise in Ohnmacht gefallen sein, wenn sie Niccolo Paganini erlebt haben, den Teufelsgeiger. Ja, und in dessen Rolle schlüpft jetzt Salvatore Accardo im dritten Satz aus dem sechsten Violinkonzert.

0: klingt streckenweise wirklich so, als bräuchte man mindestens 10 Finger an der linken Hand, um das überhaupt spielen zu können. Salvatore Accardo war das mit dem dritten Satz aus dem 6. Violinkonzert von Niccolo Paganini. Charles Dutoit leitete das London Philharmonic Orchestra hier auf NDR Kultur. Mehr als 7 Jahrzehnte lang war das Gerichtsgebäude am Demmlerplatz in Schwerin ein Ort der Angst. Erst NS-Gefängnis, später sowjetische Untersuchungshaft, schließlich Stasi-Knast. Viele Menschen wurden hier verhört, gedemütigt, gefoltert. Ein neuer szenischer Rundgang durch den ehemaligen Zellentrakt macht diese Geschichte jetzt eindringlich erlebbar mit Zeitdokumenten und Berichten von ehemaligen Häftlingen.
1: Uwe Kaspereit, verhaftet am 3. Mai 1978, 3-4 Tage nach meiner Antragstellung auf Ausreise, ist eine operative Personenkontrolle eingeleitet worden.
2: Es riecht muffig in der kleinen Zelle im 3. Stock der ehemaligen Haftanstalt. Ein Waschbecken, eine Toilette, ein kleiner Tisch und eine Pritsche. Mehr gibt es hier nicht. Im Türrahmen steht Uwe Kaspereit. Der 67-Jährige stellt fest, genau so sah damals auch seine Zelle aus. 1978 war er hier für 3 Monate inhaftiert. Grund, er hatte zuvor in Bützow Flugblätter verteilt, um seinen Ausreiseantrag zu unterstützen.
3: Ich wollte dokumentieren, dass ich nicht nachgeben werde bei der Erreichung meines Ziels. Dazu muss ich sagen, dass ich das getan habe, ohne auch nur annähernd ahnen zu können, dass das ein strafrechtlich relevanter Hintergrund war, mich zu verhaften. Also ich wollte auf keinen Fall ins Gefängnis und ich wollte auch auf gar keinen Fall gegen die Gesetze der DDR verstoßen.
2: Uwe Kaspereit nimmt heute gemeinsam mit einem weiteren Zeitzeugen, Ralf Soos, an einem szenischen Rundgang in der ehemaligen Haftanstalt teil. Insgesamt 50 Besucher, aufgeteilt in 4 Gruppen, werden von Studierenden der Uni Greifswald durch das ehemalige Gefängnisgebäude geführt. In verschiedenen Räumen, teils sehr engen Zellen, stehen Schauspielerinnen und Schauspieler des Mecklenburgischen Staatstheaters und tragen Zeitzeugentexte vor. Dabei schlüpfen sie in die Rolle der Inhaftierten, berichten von den erlebten Gräueltaten.
4: Auf dieser einzigen Pritsche ein schwerkranker Mensch röchelte. Der Körper war geschwollen, Wasser in Beinen, Armen. Am Tag bekam ich immer nur eine Schüssel Wasser, mit dem man sich waschen konnte. Und er hatte wahrscheinlich riesengroßen Durst gehabt und trank mit einem Zug die ganze Schüssel aus.
2: Grundlage der vorgetragenen Texte sind die Gespräche, die ab 1994 mit Zeitzeugen stattgefunden haben. Viele der Gespräche hat Anne Drescher geführt, Historikerin und ehemalige Landesbeauftragte für die Aufarbeitung der SED-Diktatur.
5: Die Schauspieler machen das so großartig. Den Originalton von Menschen, die leben ja nicht mehr, die gerade in den 1950, 1947, Friedel Kühlmann, Eduard Lindhammer, Johannes Krikowski, die sind auf einmal hier mit ihren Stimmen wieder verliehen durch die Schauspieler in diesen Räumlichkeiten und erzählen aus ihrer Zeit hier in diesem Haus und wie sie das erlebt haben. Und ich weiß, dass damals, als wir mit den Betroffenen diese Gespräche geführt haben, da kam immer wieder auch so die Frage, wen interessiert das eigentlich? Wer will das hören? Selbst meine Familie kann das nicht mehr ertragen, wenn ich davon erzähle. Und das jetzt hier zu erleben, dass hier kommen, die Vorstellungen sind ausverkauft, hier kommen auch junge Menschen, Menschen aller Altersgruppen und interessieren sich dafür, was sie erzählt haben, was sie erlebt haben.
2: Die Zeitzeugengespräche waren nicht immer einfach, erzählt Ralf Soos. Der 61-Jährige wurde 1985 festgenommen, nachdem er einen Fluchtversuch gewagt hatte. 7 Monate saß er in der Untersuchungshaft am Demmlerplatz.
6: Recht schwierig für mich, auf den Weg alleine schon zu diesem Gebäude, dann in das Gebäude rein und dann die Zeitzeugengespräche, das Erlebte wieder zu erleben. Hat mich fast abbrechen lassen, aber ich habe bis heute durchgehalten und wenn ich jetzt hier reinkomme, ich würde sagen, ich bin zu 90% relaxed. Aber zum damaligen Zeitpunkt, die ersten Zeitzeugengespräche waren für mich echte Schwerstarbeit und echt problematisch, psychisch damit zurechtzukommen.
2: Nach knapp 1,5 Stunden ist der Rundgang vorbei. Die 50 Besucher sehen berührt aus, nachdenklich. Manche von ihnen bleiben noch zum Nachgespräch, andere gehen schweigend noch einmal alleine durch die Zellen. Auch Florian Gradnitzer, Leiter des Dokumentationszentrums, wirkt gerührt. Er erzählt, dass schon neue Termine für den Rundgang gesucht werden. Denn diese besondere Art der Geschichtsvermittlung soll auch weiterhin möglich gemacht werden.
0: Sophie Jung hat sich für uns im Dokumentationszentrum Schwerin umgeschaut.

0: Wladimir Horowitz hat diese Variationen über Carmen von Georges Bizet geschrieben. Yuja Wang hat gespielt. Das Festspielorchester Göttingen, das prägt seit 20 Jahren die internationalen Händel-Festspiele Göttingen. Musikerinnen und Musiker aus aller Welt kommen da zusammen, treffen sich jedes Jahr für ein paar Wochen in Göttingen. Und das ist jedes Mal auch eine ganz besondere Zeit, findet die Geigerin Manama Mitsumoto.
1: I think all of us leave our families and our daily lives and our homes.
2: Wir alle lassen unsere Familien, unseren Alltag und unser Zuhause hinter uns. Dinge, die uns natürlich eine gewisse persönliche Sicherheit, Vertrautheit und Kontrolle über unser Leben geben. Wir lassen das alles zurück, um einen Monat lang zusammen zu sein. Und jeder nutzt die Gelegenheit, für kurze Zeit mal etwas anderes zu machen und das zu genießen. So etwas kann, wenn man es als Chance sieht, etwas ganz Magisches werden. Ein Leben außerhalb des Normalen zu führen.
1: Your regular life as well.
3: It's no hierarchy particularly.
4: Es gibt keine wirkliche Hierarchie, nur so viel, wie es die Struktur eines Orchesters erfordert. Aber keine Hierarchie unter uns als Menschen. Es ist eine echte Gemeinschaft und dafür sind wir alle unglaublich dankbar. Das ist ungewöhnlich und man erlebt es nicht oft. Ich kenne viele Kollegen, die für ein oder zwei Wochen zu Festivals fahren und das lieben. Aber ich glaube, hier haben wir etwas ganz Besonderes.
3: Really special here.
5: Also dadurch, dass es so eine besondere Situation im Jahresablauf ist, kriegt es eine besondere Aura für jeden von uns.
3: Yeah, I think everybody has a feeling in life that there are special things and there are daily expectable things.
4: Ich glaube, jeder hat das Gefühl, dass es im Leben besondere Dinge und alltägliche erwartbare Dinge gibt. Dinge, von denen man weiß, dass sie passieren werden, wieder und wieder. Aber das menschliche Leben bietet auch den Raum für das Außerordentliche, Ungewöhnliche. Dinge, die nicht von Dauer und dadurch etwas Besonderes sind. Sie sind vergänglich, sie können verschwinden. Was diese Erfahrungen betrifft, bringen wir alle unterschiedliche Erwartungen mit. Also, ich freue mich, dass wir uns einmal im Jahr treffen.
3: I'm delighted that we meet once a year.
6: Wir kommen aus so vielen verschiedenen Ländern, mit verschiedenem Background, mit verschiedener musikalischer Erziehung. Und eigentlich ist ja das Folk wirklich ein lebendiger Beweis dafür, dass verschiedene Nationen es gut miteinander aushalten. Und das wäre für manche Politiker vielleicht mal ein gutes Anschauungsobjekt.
0: Sagt der Cellist Markus Möllenbeck. Und die Begeisterung für historische Aufführungspraxis und das besondere Göttinger Festivalgefühl, das ist das, was sie alle verbindet. Auch die beiden Geiger Christoph Timpe und Elisabeth Blumenstock von Anfang an, die Konzertmeisterin des Orchesters. Die beiden haben wir da auch gerade gehört. Zum Jubiläum gab es am 14. Mai in Göttingen ein Galakonzert mit Musik von Johann Sebastian Bach, Georg Friedrich Händel und Jean-Philippe Rameau. Das Konzert hören Sie morgen hier bei NDR Kultur ab 13 Uhr im Sonntagskonzert. Und hier ist schon mal ein kleiner Appetithappen aus Rameaus Les Engalantes.

Das Festspielorchester Göttingen unter George Petru mit Musik von Jean-Philippe Rameau. Und wer das Festspielorchester in diesen Tagen noch live erleben möchte, hat zum Beispiel heute noch die Gelegenheit. 19 Uhr der Messias in der Stadthalle. Mit dabei ist auch das NDR Vokalensemble. Morgen und übermorgen dann jeweils um 17 Uhr im Deutschen Theater in Göttingen die Oper Deidamia von Georg Friedrich Händel.

0: Ja, wenn ich das höre, kriege ich sofort Appetit auf Kaiserschmarrn. Wiener Praterleben von Siegfried Translateur, gespielt haben die Nürnberger Symphoniker. Eltern wünschen sich ja oft, dass Kinder lesen, aber oft genug wollen die Kinder das gar nicht so unbedingt. Wenn überhaupt, dann müssen die Bücher spannend sein, witzig natürlich auch, möglichst auch noch kurz und am liebsten mit Bildern. Und wenn ein Buch dann gefällt, ja dann will man natürlich noch mehr davon haben. Gibt's das? Ja, das gibt's. Katharina Marenholz stellt 3 neue Buchreihen für lesefaule Kinder vor.
1: Titel: Ninas Monster. Autor: Rüdiger Bertram.
2: Darum geht's.
1: Freundschaft und Mut.
2: Alter:
1: ab 8.
3: Nina hätte gern ein Monster. Es wäre so praktisch. Ein Monster könnte sie gegen den Hund der Nachbarn verteidigen. In der Schule würde sie niemand mehr ärgern und sie hätte immer jemanden zum Spielen. Günstig ist, dass Nina einen Katalog findet, in dem man Monster bestellen kann. Ungünstig ist, dass die Firma das falsche Monster liefert. Nicht den großen, furchterregenden, aber liebevollen Walter, sondern die winzige Mimi mit der Piepsstimme, die niemandem Angst einjagt, sondern selbst total schüchtern ist. Nina ist klar, dieses Monster muss umgetauscht werden. Aber das klappt dann nicht so gut. Monster aus dem Katalog, das ist jetzt nicht das erste Buch zu dieser Idee, aber Rüdiger Bertram setzt das gewohnt routiniert um. Mit witzigen Ideen und guten Nebenfiguren. 144 Seiten mit vielen Illustrationen.

0: und die das Lesen noch ein bisschen leichter machen. Band 2 kommt im August.
1: Titel: Gespensterzentrale. Autorin: Wiebke Nieland und Anne-Dore Krohn.
2: Darum geht's.
1: Krimi-Zeitreise ins Berlin des 19. Jahrhunderts.
2: Alter:
1: ab 10.
0: Younes ist gerade umgezogen. Berliner Altbau, groß, hell, blaue Fliesen in der Küche. Seine Eltern sind begeistert. Younes nicht so. Es zieht durch die alten Fenster, die Dielen knarzen und vor allem, er ist 600 Kilometer weit weg von seinen Freunden. Und dann kriegt Younes auch noch unheimlichen Besuch. Lotte, ein Gespenst, sitzt auf seiner Bettkante und will, dass Younes mit ihr zurück in die Vergangenheit reist. Genauer gesagt ins Jahr 1897, um da zu klären, was zu Lottes Tod geführt hat. Etwas widerwillig macht Younes mit und erlebt mit Lotte ein spannendes Zeitreiseabenteuer. Und ganz nebenbei erfährt er einiges über die Zeit vor 120 Jahren, als noch Kutschen durch Berlin fuhren, Gaslaternen die Straßen beleuchteten und Briefe in Kurrentschrift geschrieben wurden. Und am Ende steht Fritzi vor der Tür, das Nachbarsmädchen, das auch ein Gespensterproblem hat. Deshalb gründen die beiden die Gespensterzentrale. Wirklich witzige Idee, um Geschichte zu vermitteln. Und auch hier gibt es viele Illustrationen, damit das Lesen noch mehr Spaß macht und nur 144 Seiten, damit man auf jeden Fall durchhält. Im zweiten Band, der im Oktober erscheint, geht es dann ins Berlin der Nachkriegszeit.
1: Titel: Im Zeichen der Kobra.
2: Autor:
1: Fabian Lenk.
2: Darum geht's.
1: Fantasy-Abenteuer in Ägypten.
2: Alter:
1: ab 10.
0: Eine neue Reihe vom Autor der Zeitdetektive. Im Mittelpunkt stehen diesmal die 12-jährigen Zwillinge Jana und Jamon und ihre Schwester Anouk, die Archäologie studiert. Zusammen reisen sie nach Ägypten, ins Tal der Könige. In einer Grabkammer entdecken sie eine magische Formel aus der Zeit der Pharaonen, mithilfe derer sich die drei in heilige Tiere verwandeln können. Jana wird zu Horus, dem Falken, Jamon wird der Hund Anubis und Anouk die Katze Bastet. Und ja, das sind alles ägyptische Gottheiten, entsprechend coole Skills haben die Geschwister dann. Und die brauchen sie auch, als sie Zeugen eines Raubüberfalls werden und direkt die Verfolgung der Diebe aufnehmen. Das ist keine elaborierte Story, sondern ein leicht konsumierbares Abenteuer vor historischer Kulisse. Man nimmt ein paar Fakten mit und wird nicht von einer Textmenge erschlagen. Die 176 Seiten mit einigen Illustrationen sind daher perfekt für lesefaule Kinder. Band 2 erscheint im Juli und führt die drei Geschwister dann in einen Palast in Istanbul.
3: Ja, und alle Infos zu den Büchern und weitere Tipps gibt's auf ndr.de/kinderbücher.

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Christian Gerhaher als Papageno in Mozarts Zauberflöte. Und für Opernfans haben wir heute Abend was Besonderes in ARD Oper. Live aus der Metropolitan Opera in New York übertragen wir Puccinis Turandot ab 20 Uhr. Anna Pirozzi singt die Titelpartie, Angel Blue singt Liu und Brian Jade Iskalaf wird dann das berühmte Nessun Dorma singen. Am Pult steht die Ukrainerin Oksana Leniv. Ja, das war der Sonnabendnachmittag hier auf NDR Kultur. Mein Name ist Friederike Westerhaus und ich wünsche Ihnen noch ein ganz tolles sonniges Pfingstwochenende und sag Tschüss.

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1: Um 17 Uhr mit Klaas Christoffersen. Hinter dem Cyberangriff auf Patientendaten steckt nach Informationen von NDR 90,3 offenbar eine Erpressung. In Norddeutschland waren unter anderem das Universitätsklinikum Schleswig-Holstein und das Hamburger UKE betroffen. Aus Hamburg Jörn Strehler-Pohl.
2: Abgesehen hatten es die Kriminellen auf ein Serviceunternehmen, das für viele Universitätskliniken in Deutschland die Abrechnungen für Privatpatienten und Selbstzahler übernimmt. Allein beim Hamburger Universitätsklinikum Eppendorf waren nach offiziellen Angaben mehr als 5000 Patienten betroffen. In einer schriftlichen Stellungnahme des UKE hieß es, dass Experten es für unwahrscheinlich halten, dass diese Daten veröffentlicht werden. Auch der Insider, mit dem der NDR sprechen konnte, rechnet nicht damit. Er geht fest davon aus, dass den Cyberkriminellen das verlangte Geld gezahlt wurde und diese im Gegenzug die Daten gelöscht haben.
1: Die französische Regierung hat ein Einreiseverbot gegen Israels Sicherheitsminister Ben-Gvir verhängt. Das teilte Außenminister Barrot mit. Gleichzeitig forderte er die Europäische Union auf, Sanktionen gegen den ultrarechten israelischen Politiker zu verhängen. Zur Begründung verwies Frankreichs Außenminister auf Israels Vorgehen gegen pro-palästinensische Aktivisten. Er sprach von unbeschreiblichen Handlungen gegenüber französischen und europäischen Bürgern, die Teil der Hilfsflotte gewesen seien. Ben-Gvir hatte mit einem erniedrigenden Video eine internationale Welle der Empörung ausgelöst. Auf den Aufnahmen sind gefangen genommene Aktivisten gefesselt und auf Knien zu sehen, während der Minister eine israelische Flagge schwenkt. Die israelische Armee hat offenbar mehrere Ziele im Libanon angegriffen. Dabei habe man eine unterirdische Anlage der Hisbollah im Osten des Landes getroffen. Sie soll zur Herstellung von Waffen genutzt worden sein, teilte das Militär mit. Außerdem habe man weitere Stellungen der Miliz im Süden des Libanon attackiert. Von dort hätten Hisbollah-Kämpfer Angriffe auf israelische Soldaten ausgeführt. Angaben über mögliche Opfer gibt es nicht. In Spanien haben Zehntausende Menschen gegen die Regierung von Ministerpräsident Sanchez protestiert. Nach Angaben der Organisatoren nahmen an der Kundgebung in Madrid etwa 80.000 Demonstranten teil. Die örtlichen Behörden nannten eine geringere Zahl. An dem Protestmarsch beteiligten sich auch Vertreter der oppositionellen Volkspartei und der ultrarechten Vox. Sie trugen Transparente mit Aufschriften wie Rücktritt der sozialistischen Mafia. Die spanische Regierung wird derzeit von einer Reihe von Korruptionsskandalen belastet. Vor wenigen Tagen hatte ein Gericht Ermittlungen gegen den ehemaligen sozialistischen Regierungschef Zapatero bekannt gegeben. Er gilt als enger Verbündeter von Sanchez. Im DFB-Pokal kämpfen Bayern München und der VfB Stuttgart am Abend um den Titel. Anstoß des Finals im Berliner Olympiastadion ist um 20 Uhr. Aus Berlin, Jakob Rüger.
3: Die Rollen sind klar verteilt. Alle drei Pflichtspiele gegen die Bayern hat der VfB in dieser Saison verloren. Der Titelverteidiger aus Schwaben sieht sich in der Außenseiterrolle und glaubt trotzdem an seine Chance, den Erfolg des letzten Jahres zu wiederholen. Der deutsche Meister aus München feiert nach 6 Jahren Pause sein Comeback im Endspiel von Berlin. Beim Rekordmeister wurde im Vorfeld betont, welch großen Stellenwert das DFB-Pokalfinale hat. Die Bayern wollen nach dem Meistertitel das Double holen. Je 24.000 Tickets haben beide Vereine bekommen. Das Berliner Olympiastadion ist restlos ausverkauft.
1: Das waren die Nachrichten. Das Wetter in Norddeutschland. Oft freundlich, im Nordwesten Schauer oder Gewitter. Höchstwerte 17 Grad auf Sylt bis 29 Grad in der Grafschaft Bentheim. In der Nacht meist trocken, Tiefstwerte 15 bis 9 Grad. Morgen viel Sonne, maximal 17 bis 27 Grad. Und am Montag sonnig bei 18 bis 29 Grad. Es ist 17.04 Uhr.
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4: Über Bücher sprechen wie ganz normale Menschen. Das ist Eat, Read, Sleep, der Podcast, der das Lesen feiert. Ich bin Jan Ehlert.
5: Und ich bin Daniel Kaiser und wir sind Kulturredakteure beim NDR, die wahnsinnig gerne lesen und vor allen Dingen darüber reden.
4: Wir haben heute einen Sommerdorfroman aus Bayern dabei mit plattdeutsch sprechendem Priester. Die Erlebnisse eines Mannes in den Wechseljahren.
5: Die dunkle Geschichte vieler Apfelbäume in Norddeutschland und die Erfahrungen eines wirklich wahren Buchhändlers mit sehr seltsamen Kunden.
4: Wieder ein wilder Mix also. Ja. Das ist typisch für für Eat, Read, Sleep. Und außerdem fragen wir mal nach, wie ein Buchtitel und wie das Cover entstehen. Aber wie immer starten wir, und es sieht hier schon sehr lecker vor mir aus, unseren Podcast mit etwas zu essen, und das immer mit Buchbezug.
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5: Ich habe heute, Jan, etwas wahnsinnig Naheliegendes mitgebracht.
4: Ah, ja, ich habe das fast damit gerechnet.
5: Heißt Mirabellen Tage, und ich habe aus dem Buch Mirabellen Marmelade mitgebracht.
4: Selbstgemacht?
5: Dazu später. Mhm. Ich brauchte erstmal eine Begriffserklärung. Also ich bin kein Pomologe und ich brauche noch etwas Nachhilfe. Also ich dachte, Marillen, das sind eher so Aprikosenfrüchte, während Mirabellen so kleine gelbe Pflaumen sind. Ich habe schon mal Urlaub im alten Land gemacht und habe mein lange Sommertag im August, Spätsommertage, unter Mirabellen verbracht. Das ist aus dem Buch Mirabellentage. Es sind hier in Hamburg Anfang Mai leider keine Mirabellentage. Es gibt sie nirgendwo. Nicht mal im Glas habe ich sie gefunden. Ausnahmsweise diesmal nicht selbst gekocht, sondern selbst gekauft. Ich sag mal, für 5 Euro, das sind 10 Mark. Also, das ist schon ganz
4: Da muss es aber schmecken. Eine Marmelade für 10 Mark gönnt man sich auch nicht alle Tage.
5: So, habe ich die schon auf einem frisch gebackenen Brot.
4: Ist das ein Krabbertbrot?
5: Das ist kein Krabbertbrot, aber es ist so ein Haferbrot. Ich habe gedacht, das passt zu diesem Mirabellentage-Dorf-Feeling so ein bisschen.
4: Ist das denn selbst gemacht?
5: Schmeckt sehr gut.
4: Okay, es ist auch noch Butter dabei, aber ich spare mir die Frage. Ich probiere einfach mal.
5: Also, du hängst dich ganz schön weit aus dem Fenster hier. Also, Mirabellenmarmelade. Nach einem Geheimrezept der Haushälterin beim Priester in unserem Buch. Was braucht man? 1 Kilo Mirabellen, eine Vanilleschote, 2 Zitronen und Gelierzucker. Ich sag mal so, als auch unkundiger Marmeladenmensch, ungefähr so, wie es auf jeder Rückseite, auf jeder Packung Gelierzucker steht. Mhm. Also es ist jetzt kein wahnsinnig großes Geheimrezept. Mirabellenmarmelade so als Lebensgefühl, heile Welt, Zuwendung, Trost und so. Schmeckt das danach?
4: Schmeckt total danach. Mhm. Ich finde ja so ein leckeres Marmeladenbrot, das kann man immer essen. Mhm. Und ich weiß jetzt gar nicht, wonach es, also es schmeckt natürlich nach Mirabelle, aber ich kann das gar nicht so sehr beschreiben. Es schmeckt fruchtig.
5: Fruchtig. Mirabellen sind ja eher auch so ein Ticken säuerlich.
4: Es gibt ja auch diese Marmeladensorten, die nimmt man in den Mund und hat sofort das Gefühl, man isst hier 30 Bonbons auf einmal oder so. Also
5: das
4: ist es nicht.
5: Sehr dezent.
4: Sehr, sehr lecker. Ich muss ein bisschen vorsichtig sein, weil wir essen zu Hause nur die Marmelade, die meine Schwiegermutter eingekocht hat.
5: Ah.
4: Die ist eine Meisterin darin. Aber das hier kommt da schon sehr nah dran.
5: Ach so Gott, jetzt hast du noch nebenbei en passant so eine Schwiegersohn-Randschmeiße hier noch untergebracht. Das ist sehr interessant.
4: Ja, ich habe gerade wieder zum Geburtstag ganz viele neue Marmeladen bekommen. Das sind dann so ausgefallene Sorten wie Ananas-Zucchini beispielsweise. Das klingt erstmal abstrus, aber es schmeckt richtig, richtig gut.
5: Jan, du bist ein vorbildlicher Schwiegersohn. Ganz toll. Ja, von der Mirabellen-Marmelade zu den Mirabellentagen, dem Bestseller, den wir in dieser Woche gelesen haben.
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4: Martina Bogdan hat dieses Buch geschrieben und das Cover deckt sich mit dem Titel. Also wenn ihr wissen wollt, ohne eine Internetrecherche, wie Mirabellen aussehen, dann schaut einfach auf das Buch, wenn ihr es in der Hand habt. Da sind sie, diese kleinen gelben Kugeln vor einem blauen Hintergrund an Ästen. Und ja, selbst ich als biologischer Laie, mir ging es genauso wie dir, ich dachte auch erst an Marillenschnaps oder anderes, habe sofort gedacht, okay, das sind sie also. Und um diese Mirabellen, du hast gesagt, geht es in dem Buch? Die Mirabellentage, das sind eben jene Tage im Sommer, in denen diese Früchte traditionell geerntet werden und in denen nach alter Tradition dann die Haushälterin des Pfarrers Marmelade einkocht und an jeden verschenkt, der bei ihr vorbeikommt. In diesem Jahr aber ist in dem kleinen Dorf Blumfeld vieles anders, denn der Pfarrer Josef ist gestorben. Ziemlich plötzlich, er wollte sich gerade ein Stück Torte aus dem Kühlschrank holen mitten in der Nacht, da ist er umgekippt und seine Haushälterin Anna hat ihn dann gefunden. Und nun muss Anna sich nicht nur mit seinem Nachfolger auseinandersetzen, ein sehr junger Pfarrer aus dem Norden, der nur Plattdeutsch spricht und von dem das Dorf sehr schnell glaubt, dass er ein leiblicher Sohn von Papst Benedikt sein müsste, da geht so ein Gerücht rum, sondern Anna muss sich auch mit dem besonderen letzten Wunsch des verstorbenen Pfarrers auseinandersetzen. Der liegt nämlich gar nicht im Grab. Das wollte er auf gar keinen Fall neben seiner Mutter bestattet werden. Die hat ihn doch sein ganzes Leben lang schon so belastet. Daher wurde er heimlich verbrannt und hat verfügt, dass seine Asche im Meer verstreut wird. Nur ist das Meer von Blumfeld ziemlich weit weg. Anna ist auch die Erzählerin dieses Buches und sie ist, kann man sagen, so etwas wie der Kitt oder die gute Seele des Dorfes und das schon seit Jahrzehnten. Sie kennt wirklich alle und jeden und vor allem kennt sie auch alle Geschichten, die man sich im Dorf erzählt. Und diese Geschichten, die machen für mich den eigentlichen Inhalt des Romans aus. Das sind tragische Geschichten von großen Liebesgeschichten, die durch angriffslustige Gänse vereitelt werden. Lustige Geschichten, wenn ein schmieriger Motorradverkäufer um seine Pläne gebracht wird, die zwielichtigen, und schöne Geschichten, zum Beispiel jene, wie es eben zur Tradition des Marmeladeeinkochens kam.
5: Das klingt so, als hätte es dir gefallen.
4: Daniel, ein Dorfroman, ne? Ein Pastor, der noch von einer Hallig kommt. Ich dachte beim Lesen die ganze Zeit, das muss doch dein Buch sein. Ding, ding, ding, alle Trigger an.
5: Auf dem Papier mein Ding. Dorfroman, check. Priester, check. Familiengeschichten, check. Hallig, check. Wir sind nicht miteinander warm geworden, das Buch und ich. Aber es klang so, als ob es dir gefallen hat.
4: Ja, ich fand, das war ein entspannter, schöner Roman, den ich an diesem schönen, warmen Wochenende, da war es ja noch warm, lesen konnte. Und ich war in diesem Dorf, ich bin in diese Geschichten eingetaucht. Ich fand, das waren ganz liebenswerte Figuren, die ich da kennengelernt habe. Bisschen was fürs Herz, bisschen was zum Einkochen. Also ich habe das gern gelesen. Es hat mich jetzt nicht in so einen absoluten Rausch gezogen, aber ich fühlte mich wohl, doch, in dieser Welt, in diesem Dorf.
5: Ja, unter nett würde ich das irgendwie auch subsumieren können, aber ich bin kein Fan dieses Buches. Warum? Es ist mir zu albern tatsächlich, dass ich das mal sagen würde. Oh. Es geht ganz ruhig und atmosphärisch los. Das hat fast schon Ewald Ahrens Vibes. Sie kommt zurück ins Pastorat, ja, und der Priester ist tot und man erfährt das. Da habe ich gedacht, oh, wohin geht das? Da dachte ich, das ist eine ganz atmosphärische Dichte. Das wird was. Und dann wird da eher eine lockere Handlung draus, mit vielen kleinen Anekdoten und Geschichten. Der Fahrlehrer, der beim Autoscooter sein Hemd aufknöpft und dann zum Checker wird. Die Gans, du hast gesagt, die beim Rupfvorgang einen Goldohrring verschluckt. Die Asche eines Verstorbenen, nicht des Priesters, die zu Pfannkuchen verarbeitet wird.
4: Da war ich ein bisschen erleichtert, dass du das nicht heute gemacht hast.
5: Ja, genau. Das Spanferkel, das so schnell gedreht wird, dass das Fleisch in Fetzen durch die Luft fliegt. Und der Priester, der nur Plattdeutsch spricht. Also, Der Sohn von Papst Benedikt sein soll.
4: Und Italienisch. Er predigt ja, das ist ja interessant für unseren Podcast, er predigt ja Kochrezepte.
5: Kochrezepte. Ja. Aber das war so drüber, so slapstickhaft. Ich bin ja gern für viele Schenkelklopfer zu haben, aber das war mir dann zu albern. Und ich habe da beim Lesen, also gerade bei dieser Spanferkelszene und auch bei der Gans, so ein bisschen Fremdscham auch gespürt. Kennst du das beim Lesen, wenn man so denkt, das will ich jetzt gerade gar nicht.
4: Ja, das kenne ich. Da werden wir noch zu sprechen kommen. Aber bei diesem Buch ging mir das nicht so. Wirklich nicht.
5: Doch, es gibt keine starke Handlung. Anna stolpert von Begegnung zu Begegnung und so, ach ja, weißt du noch, schwupps, wieder eine Gelegenheit für eine schräge Dorfanekdote. Das ist eher so wie ein Episodenfilm, so ein bisschen unsere kleine Farm Bayern Edition. So habe ich es gelesen.
4: Ja, aber diese Geschichten sind ja die Handlung. Also, dass sie am Ende ans Meer fahren und dann die Asche natürlich im Meer verstreuen, geschenkt. Also da ist auch der Spannungsbogen. Ja, jetzt keiner, der einen wirklich dran hält. Aber diese in sich ja auch abgeschlossenen Geschichten, dass man die einzelnen Dorfmenschen nach und nach näher kennenlernt, das ist doch schon ein bisschen was fürs Herz. Und ich bin bei dieser Drehmaschine, also ist jetzt nicht so, ich laut ins Lachen ausbreche, aber ich fand das jetzt auch nicht drüber. Ich fand, das ist irgendwie so eine wunderschöne Samstagabend, ARD-Komödie.
5: ARD-Komödie. Mirabellensommer, wunderschön.
4: Ja, ah, gut.
5: Interessant. Ja. Ich fand es, ich habe den, ich weiß nicht, ob du den ersten Band gelesen hast,
4: nein,
5: Mühlensommer.
4: Hab ich nicht.
5: Das ist ähnlich. Viel Landluft, viel Summen, viel Duft, viel Marmelade, aber eher so ein Humor wie beim königlich-bayerischen Amtsgericht. Das ist ein veritabler Humor. Es ist nur nicht meiner. Ich verstehe, dass man das Buch mögen kann, wie es bei allen Widrigkeiten schon noch so eine heile Welt gibt. Irgendwo wartet immer ein Glas Mirabellenmarmelade. Und ich habe das auch bei Mühlensommer gesagt, das ist was für Leser, finde ich, für Landlust. Und ich meinte das ganz unironisch und ohne Sarkasmus. Das ist ein heimeliger Blick auf ein Dorf. Das Glück ist sozusagen nur ein Marmeladenglas entfernt. Und da sozusagen, wenn du sagst, ja, so, man liegt so auf dem Balkon im Sommer und hangelt sich von Anekdote zu Anekdote. Das finde ich, das ist ein nettes Leser.
4: Genau, also für mich ist das seichte Unterhaltung, die genau das abliefert, was ich von ihr erwartet habe. Nämlich nette Charaktere, unterhaltsame Geschichten und so eine kleine Prise Tiefgang, dass man hinterher auch merkt, du musst dich manchmal trauen, das Dorf zu verlassen als Botschaft. Das ist jetzt nichts, ne? Das habe ich in vielen anderen Büchern schon besser gelesen, aber auch in vielen schon viel schlechter. Also ich finde, hier passt Cover und Geschichte wunderbar zusammen.
5: Total, total. Das fällt so alles aufeinander, genau. Wir haben unterschiedliche Meinungen aus der Community. Zum Beispiel eine positive Meinung von Eva Marie.
4: Ja, Eva Marie sagt, ein herrlicher Sommerroman, der der Schwere des Lebens mit Leichtigkeit begegnet. Sie findet allerdings auch die Kapitel mit dem Spanferkel und dem Ohrring, die musste sie überblättern. Das macht aber nichts für sie, die richtige Mischung aus Mirabellenmarmelade, Frohsinn und Lebenserfahrung.
5: Genau, Viviane fand es nicht so gut, zu viele Stereotype, zu wenig roter Faden fand sie. Doris hat es gar abgebrochen, sie fand es zu betulich. Und Bettina fand das Buch zu seicht, gerade im Vergleich zum Mühlensommer. Nett und unterhaltsam, ja. Sie mag einfach Geschichten vom Land. Und exakt, glaube ich, das ist es. Ich glaube, es ist kein Dorfroman, würde ich sagen. Das ist nochmal was anderes. Es sind Geschichten vom Land. Und als solche kann man sie, glaube ich, gut lesen.
4: Ja, wobei ich komme ja vom Dorf und ich hatte schon das Gefühl, es gibt da Charaktere, die man in jedem Dorf irgendwie auch trifft. Oder so Geschichten, ja, genau, die sich in jedem Dorf erzählen lassen.
5: Genau.
4: Genau, aber eben deswegen auch ein Dorfroman, weil doch schon, ich finde schon, dass eine Seele dieses Dorfes da erfasst wird. Eine Seele von Blumfeld. Also ein Buch, das nicht für jeden etwas ist. Mirabellentage von Martina Bogdan ist bei Kiepenheuer und Witsch erschienen, hat 352 Seiten und kostet 23 Euro. Ich habe ein Buch mitgebracht, wo auch Obst,
5: ja,
4: auf dem Cover ist. Apfelschnitze, anders. Und da muss ich gestehen, nur vom Cover wusste ich erst nicht, was mich erwartet. Es trägt den Titel Nelka. Auch das lässt ja erstmal ein paar Fragen offen. Dass es um Äpfel geht, das habe ich mir tatsächlich gedacht. Und das stimmt auch. Aber es geht um einen ganz anderen Hintergrund. Obstbäume haben eine völlig andere Bedeutung als in den Mirabellentagen. Sie stehen nämlich für das Leid der Zwangsarbeiterinnen, die während der deutschen Besatzung von den Nazis aus Polen nach Norddeutschland verschleppt wurden, um dort auf den Höfen zu arbeiten. Auch der jungen Nelka ist das so ergangen. Nelka ist nämlich die Hauptfigur. Als 16-Jährige wird sie eines Tages beim Einkaufen in ihrer Heimat, dem damaligen Lemberg, festgenommen, auf einen Lastwagen verladen und in den Norden deportiert. Hat nicht einmal Zeit, irgendjemandem Bescheid zu sagen, dass sie nicht mehr da sein wird. Dort im Norden landet sie dann auf dem Hof von Marten. Und da ihr Vater Pomologe war, also ein Apfel-, ein Obstexperte, wird es irgendwann ihre Aufgabe, auf Martens Hof eine Apfelplantage zu begründen. Das Buch beginnt aber viele Jahre nach dem Krieg. Marten ist noch immer auf seinem Hof. Der Apfelanbau, der hat ihn richtig reich gemacht. Da bekommt er eines Tages einen Brief von Nelka, die ihren Besuch ankündigt. Und die Erinnerung an die grausame Kriegszeit, als auch auf Martens Hof eben Zwangsarbeiter starben oder in der Nähe hingerichtet wurden, die kommt dann plötzlich wieder zurück. Und Marten muss sich mit dieser Vergangenheit auseinandersetzen und ihm graut auch vor dieser Begegnung, Nelka jetzt wiederzusehen. Mir hat an diesem Buch gefallen, dass es zum einen ein für mich wirklich sehr unbekanntes Kapitel aus der Zeit des Nationalsozialismus aufgreift. Manchmal denke ich immer, wir haben so viel schon darüber erzählt, die meisten Geschichten sind doch erzählt und dann kommt plötzlich eine, die mich Norddeutschland mit ganz anderen Augen sehen lässt, weil ich mir ehrlicherweise bei den ganzen Apfelplantagen noch nie die Frage gestellt habe, wie sind die eigentlich entstanden? Die waren doch schon immer da, dachte ich. Und dann kommt Nelka daher und man erfährt, und das hat Svenja Leiber, die Autorin, ja auch alles recherchiert, dass es wirklich so war, das sind Anlagen, die von Zwangsarbeiterinnen und Zwangsarbeitern begründet wurden, gepflanzt wurden. Und was ich auch sehr mochte, war Nelka, also diese Figurenbeschreibung. Wenn man sieht, dass Nelka selbst nicht weiß, was will sie Marten eigentlich sagen, selbst mit sich ringt, soll sie da in hohem Alter nochmal hin, die Sprachlosigkeit, die alten Wunden nochmal aufreißen. Sie ist dann in der Küche, es könnte zum Gespräch kommen, aber sie hat eigentlich gar nichts zu sagen. Sie geht dann nach wenigen Sätzen wieder raus und schläft im Gästehaus. Und gleichzeitig eben Marten, der sich schämt für das, was er getan hat, dem dieses Grauen, diese Auseinandersetzung eingegraben ist, die er so lange vor sich hergeschoben hat und jetzt im Alter, da holt sie ihn plötzlich ein. Ich fand ein wirklich sehr, sehr starkes Buch.
5: Mir hat es auch sehr gefallen. Ich habe es hier vorgestellt für die Reihe NDR-Buch des Monats. Da war ja Nelka auf dem Podest sozusagen. Die Atmosphäre ist ganz dicht. Am Anfang die Begegnung, das Wiedersehen von Marten und Nelka. Ein Psychokammerspiel. Wir gehen ganz dicht, ganz nah ran. Und dann erfahren wir eben nach und nach, wie sie verschleppt wurde, wie sie geknechtet wurde, wie nicht alle überlebt haben. Und das hat insgesamt einen ganz gefühlvollen, poetischen Ton. Es hat auch eine Gleichzeitigkeit bei aller Traurigkeit auch eine Leichtigkeit, also ohne so ein unangemessenes Pathos und so. Und es ist tiefgründig und berührt ganz viel. Mir geht's wie dir. Ich komme ja auch als Norddeutsche und kenne diese Apfelplantagen. Und plötzlich bekommen die sozusagen eine neue Geschichte, einen neuen Kontext. Ich wusste das alles nicht. Und Svenja Leiber ist ja auch in Schleswig-Holstein aufgewachsen. Und sie hatte so einen Baum sozusagen im Garten. Und es gab auch die Briefe von Zwangsarbeiterinnen, die im Vorfeld der Entstehung des Romans angekommen sind, wieder Kontaktaufnahme zu den Menschen von damals. Und Leiber erinnert sich auch, wie es damals gewesen ist, dass es so Gerüchte gab im Dorf, dass es damals Zwangsarbeiter gab. Das hat man sich so zugeraunt eher so, ne? Von Frauen, die in irgendwelchen Ställen eingesperrt wurden und von einem Mann, von einem Bauern, der einen Zwangsarbeiter erhängt hat und so. Und das alles, dieses Raunen hat sie jetzt in dieses Buch gegossen. Und das finde ich, hat sie wirklich sehr gut und ja meisterhaft gemacht. Also mit einem ganz, ganz starken Ton. Und am Anfang habe ich es nicht ganz verstanden. Warum, Nelger? Warum machst du das? Ja. Warum lässt du das nicht einfach fließen und lässt es sein? Tempi passati. Warum will sie zurück? Warum will sie Martin ins Auge gucken? Und es ist diese Suche nach Closure, sagt man im Englischen. Ja, dass es alles zu einem Ende kommt. Dass man für sich dieses Kapitel und diese Ungerechtigkeit, die einem in einem Leben widerfahren ist, abschließt. Und das habe ich dann auch verstanden. Und ich bin diese Reise gegangen, mit Nelka hinzumachen.
7: Ja, das kann man auf jeden Fall. Und es geht eben nicht darum, dass sie sagt, mir gehört jetzt dieser Hof oder ähnliches. Es geht wirklich um diese innere Auseinandersetzung, dass sie selber loslassen können muss. Ist, glaube ich, eine deutsche Beschreibung dafür, die ganz gut passt. Loslassen oder abschließen. Eben eins von beiden. Und was ich auch so stark fand, sind diese kleinen zwischenmenschlichen Szenen. Wenn man dann sieht, wie die Zwangsarbeiterinnen und Zwangsarbeiter, die auf diesem Hof eingepfercht sind, die unter wirklich ganz schlimmen Bedingungen da leben, wie sie trotzdem versuchen, sich gegenseitig zu unterstützen. Immer so kleine Gesten der Menschlichkeit, der Zärtlichkeit. Diese Apfelplantage wird ja auch nur deshalb mitgegründet, weil Nelka sich davon erhofft, dass Martin etwas gnädiger wird und sie dann vielleicht den Kindern endlich etwas zu essen geben kann. Und diese rührenden Geschichten am Rande, die machen es für mich auch so lebensprall, dass ich am Anfang, als es losging, da wird sehr viel über Äpfel geredet und ich war erstmal so ein bisschen irritiert und dachte, gut, das ist doch jetzt kein Sachbuch, ich muss jetzt nicht alles über diese unterschiedlichen Sorten wissen, aber dann erschließt es sich, weil wie die Apfelsorten es eben auch ganz unterschiedliche Sorten Menschen gibt, die andere Fürsorge brauchen und das schwingt da auch auf so einer anderen Ebene mit drin.
5: Ja, Metapher, großes Ding auch in Sachen Apfel, bin ich ja Fan und der Apfel ist natürlich auch ein Hinweis aufs Paradies und sie kommt ja aus einem geradezu paradiesischen Garten in dieser friedlichen Multikulti-Stadt Lwów, Lemberg vor dem Krieg und in dem Krieg. Sie kommt ja aus einem Garten und ihre Mutter heißt wahrscheinlich nicht zufällig Eva, also so wie Eva, die erste Frau im Paradies. Also es gibt ein Paradies, es gibt ein gutes Leben, es gibt einen Urzustand und es gelingt ihr, habe ich den Eindruck, dieses Paradies mitzunehmen, innen, ja, in die Sklaverei und so eine Resilienz und eine Widerstandskraft zu entwickeln, die sie das überleben lässt, dieses Grauen. Und das ist so fein und so zart und gleichzeitig so klar geschrieben, dass es bei mir wirklich noch sehr lange nachklingt.
7: Also, doch schon mal ein Buch, auf das wir uns einigen können heute. Zwei Daumen nach oben für Nelka von Svenja Leiber. Das Buch ist bei Suhrkamp erschienen, hat 200 Seiten und kostet 24 Euro.
5: Bei diesem Cover habe ich auch überlegt, hätte ich das schon wissen können, um was es geht? Es ist ja eine andere Art von Obstbild. Es ist ja nicht fotorealistisch, sondern es ist ja schon so eine Art Ölgemälde. Ja. Also es hat schon einen gewissen Abstraktionsgrad. Und der Name Nelka, dachte ich auch, ein geheimnisvoller Frauenname, dachte ich auch schon, ja, das ist die Geschichte einer Frau und es ist eher kein Unterhaltungsroman. Und das würde ich schon sagen, das hat dieses Cover mit Titel und mit Bild schon signalisiert.
7: Und auch, dass es etwas Historisches ist, glaube ich. Dadurch, dass es eben kein Foto war. Die Mirabellentage, die lachen mir ja so, die Mirabellen, wie heutige Mirabellen ins Gesicht. Und diese Äpfel, ich habe nicht mal am Anfang genau erkannt, dass es Äpfel sind. Dieses Obst, was so ein bisschen an Malerei vielleicht auch der 20er, 30er Jahre erinnert. Das gibt schon doch so einen leichten Vorgeschmack, wohin es gehen könnte.
5: Also, stimmt. Noch ein gutes, vielversprechendes Cover. Ich habe noch was Unterhaltsames mitgebracht und ich habe es gefühlt. Männer haben nämlich auch Wechseljahre und Henry steckt mittendrin in seiner Andropause. Davon erzählt das Buch Wir Freitagsmänner. Komischer Titel. Stell dir vor, das ganze Leben ist eine Woche, also von Montag bis Sonntag. Dann steht man, wenn man so um die 50 ist, schon vorm Wochenende. Am Freitag. Das sind die Freitagsmänner, die Männer in den 50ern. Henry zum Beispiel, der geht zum Arzt und der hat Hormonschwankungen, plötzlich sind da Löcher im Bart. Der Hausarzt rät zu Fitness, seine Ehe ist kaputt, er hatte seine Frau für eine Jüngere verlassen und die Affäre ist mittlerweile auch schon Geschichte. Er hat nach der Scheidung kein Haus mehr, keine Aktienfonds, kein Festgeld, nur eine Mietwohnung ohne Balkon und einen rumänischen Straßenhund, den sein Sohn dauerhaft bei ihm geparkt hat. Und sein Dating-Life, ist ein Desaster. Cindy trifft sich nur mit ihm, um einen anderen eifersüchtig zu machen. Und auch in seinem Job bei einer Zeitschrift wird es langsam ungemütlich. Also es kommt Dicke. Er will aber nicht abgeschrieben sein. Er will runter von diesem Abstellgleis. Gleiswechsel im letzten Lebensdrittel, im letzten Wochenende. Aber wie? Und man hört schon, es ist eine Komödie. Eine Gesellschaftssatire über älter werdende Männer. Und ich muss sagen, ich fand's witzig. Ich musste immer wieder schmunzeln, lachen. Unterhaltungen bei Familienfeiern klingen manchmal so, als hätten alle Anwesenden vergessen, ihre Psychopharmaka zu nehmen. Und dann wird so eine Familienfeier geschildert. Du hast einen Herzstammtisch? Ja, unsere Gruppe heißt Stand by Me. Und Stand ist so geschrieben, wie ich befürchte, dass es geschrieben ist. Ich finde, das trifft meinen Witznerv. Ich fand das wirklich heiter, ein bisschen Wendungen und Türenklappen, wie im Ohnsorgtheater, eine Komödie, was Leichtes, über einen buchstäblich alten weißen Mann, der die Folgen seiner Fehlentscheidung durchlebt, das überzeichnet, aber ich finde im richtigen Ton, selbstironisch komisch und auch tragikomisch.
7: Ja, ich fange mal mit dem an, wo ich dir recht geben kann. Also die Familiengeschichte, die finde ich wirklich sehr schön. Die Dynamik mit seiner geschiedenen Frau, die ihm immer noch vorwirft, auch zu Recht, das gibt er zu, dass er sie doch verlassen hat für diese deutlich jüngere, fast 20 Jahre jüngere Affäre, die er damals hatte. Der Sohn, längst weit weggezogen, dabei sich in sein eigenes Unglück hineinzuleben, dass er irgendwann auch so ein Freitagsmann wird, der völlig entnervt und überarbeitet auf sein Leben zurückguckt und keine Kraft mehr fürs Wochenende hat. Die Tochter, die noch so ein bisschen unsicher ist und sich darüber beschwert, dass sie doch der Mutter die Schulter zum Auswein liefern musste. Wie die miteinander reden, wie die sich dann auch gegen Ende wieder annähern, das hat mir wirklich ganz, ganz gut gefallen. Das stimmt. Ansonsten hat mich dieser Ton aber wirklich von Anfang an ehrlicherweise etwas genervt. Irgendwann fragt die Therapeutin Henry, ist Ihnen eigentlich schon mal aufgefallen, dass Sie unangenehmen Fragen oder schwierigen Situationen meistens ausweichen, indem Sie einen Witz machen? Ja, ist mir auch aufgefallen. Und das fand ich unglaublich anstrengend, dass es in manchen Gesprächen keine zwei Zeilen gibt, wo dann nicht so ein halbwegs witziger Kommentar kommt. Zum Beispiel, als der Arzt ihn befragt. Mhm. Haben Sie das Gefühl, Ihr Gesundheitszustand und Ihr allgemeines Wohlbefinden haben sich verschlechtert? Henry, seit wann? In den letzten Jahren? Überhaupt nicht, sage ich. Ich fühle mich immer noch wie 54, obwohl ich schon 55 bin. Okay. Sie haben in den letzten, sagen wir mal, 5 Jahren keine Verschlechterung bemerkt, auch keine leichte? Doch, das schon, aber wer nicht? Haben Sie schon mal an Muskelaufbau gedacht? Gedacht schon, aber das Thema ist mir dann irgendwie wieder entfallen. Ich fand das mühsam. Ich dachte, nun komm doch mal voran und versuch doch nicht immer dem Ganzen auszuweichen. Und was mich wirklich, also wirklich gestört hat, Bücher über alternde Männer, übergewichtig mit Haarausfall, die schon beim Betreten des Fitnessstudios einen Schwächeanfall kriegen, dann aber trotzdem am Ende mit eigentlich jeder Frau, die sie begehren, etwas anfangen können, inklusive der 20 Jahre jüngeren Fitnessinstruktorin.
5: Ja, so.
7: Natürlich.
5: Nein, aber es ist ja gar nicht so. Aber es wird doch ganz Jan, es wird
7: wir sind ja, über Humor kann man ja streiten, das verstehe ich, aber das ist ganz eindeutig nicht meine.
5: Ja, erkennbar. Wir haben andere unterschiedliche Humorstrukturen. Das Hörbuch übrigens eingelesen und das erklärt vieles. Christoph Maria Herbst, also A Match Made in Heaven, das ist exakt so auf die 12. Das ist genau die Welt, als hätte er es für dieses Hörbuch geschrieben, glaube ich. Christoph Maria Herbst. Ja. Hans-Gerd Rätz, Wir Freitagsmänner, bei DTV erschienen, 23 Euro, 288 Seiten. Ich habe mich da wiedererkannt. Das ist ein Älterwerden, also mit Zipperlein und Vanitas. Ich habe original hier ein Loch im Bart und ich bin neulich im Fitnessstudio, ich bin fast ohnmächtig geworden, gesiezt worden. Und davon muss ich mich erstmal erholen.
7: Ja, okay, vielleicht sind es eben auch die unterschiedlichen Situationen, in denen man das liest.
5: Du bist jünger, willst du sagen.
7: Ich wollte jetzt eigentlich sagen, ich sehne mich gerade mehr nach Mirabellentagen und kann da über Sachen lachen, die du ganz schlimm findest. Und bei mir ist es eben umgekehrt. Vielleicht wirklich, weil ich noch gar nicht in den 50ern bin. Vielleicht bin ich schlicht nicht die Zielgruppe für dieses Buch.
5: So wichtig, so ein Buchcover, wie es aussieht, damit es sich gut verkauft, aber auch so, dass drinsteht, was draufsteht sozusagen. Der Name, ganz wichtig. Eines meiner Lieblingsbücher, die Giftholzbibel, wurde nochmal verkauft als Willkommen in Kilanga. Klingt viel freundlicher.
7: Aber auch irgendwie langweiliger, oder?
5: Ja, so ein bisschen. Giftholzbibel ist auch auf die 12, aber ist für die Verkaufsentscheidung im Buchladen, glaube ich, schwierig. Toni Morrisons Roman Paradies, Paradise, sollte anders heißen. Sie wollte ihn War nennen. Krieg. Der Verlag in Panik wegen der drohenden Einbußen. Kurz mal ins Gegenteil umbenannt. Paradies. Und auch die Übersetzung, aha, bemerkenswert. Wir hatten ja der andere Arthur von Liz, ja, Moore, heißt im englischen Original Heft. Gewicht. Und das militärische Fourth Wing von Rebecca Yarros wird im Deutschen zum poetischen Flammen geküsst. Also da arbeitet was hinter den Kulissen.
7: Ja, und manchmal ist das ja auch unglaublich schwer, weil man diese Doppeldeutigkeit, diese Vieldeutigkeit von Wörtern gar nicht übersetzen kann. Bei Krieg und Frieden von Leo Tolstoi ist es zum Beispiel auch so gewesen. Das heißt auf Russisch Wojna i Mir. Und Mir ist sowohl der Frieden, aber auch die Gesellschaft. Also es spielt eigentlich beides mit rein in diesen Titel, was natürlich in der Übersetzung Krieg und Frieden und Gesellschaft hätte ziemlich blöd geklungen, dann am Ende nicht funktioniert. Also immer geht es nicht und trotzdem gelingt es doch relativ oft, dass man auch im deutschen Titel hat, die einen sofort ansprechen.
5: Also wie passiert das? Wie kommen Bücher zu ihren Titeln? Wie entsteht ein Cover? Darüber wollen wir mit einer reden, die sich auskennt, mit Britta Egetemeier. Sie ist Verlagsleiterin bei Penguin Random House, einem der ganz großen Verlage.
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5: Hallo Britta, Britta Egetemeier, hi.
8: Hi, ich freue mich hier zu sein.
7: Man sieht schon viele, viele schöne Buchtitel bei dir im Hintergrund. Du sitzt in München im Verlag. Und sag doch mal, welches Buch, welcher Titel ist denn der, wo dir zuletzt so richtig das Herz aufgegangen ist?
8: Da denkt man natürlich schon erst an das Buch selber und nicht gleich an den Titel. Mhm. Ne? Weil ich weiß ja, dass wir über Titel reden wollen, aber ein großer, epischer, wundervoller Roman ist M.L. Stedmans Ein weites Leben. Und gleichzeitig würde ich natürlich unter Titel-Gesichtspunkten vielleicht sagen, dass es sehr schwierig ist, Leben im Titel zu haben. Es gibt sehr viele Bücher, die Leben im Titel haben, aber es heißt ja auch so ein Hyper- oder so ein Metatitel, aha, der alles und nichts zugleich sagt.
5: Wie wichtig ist denn ein Buchtitel für euch als Verlag, als Vermarktung?
8: Also der Buchtitel ist sehr wichtig aus vielen Gründen. Noch vor dem Verlag und der Vermarktung, glaube ich, kommt die Autorin oder der Autor selbst, die ja oft auch schon lange einen Titel oder einen Arbeitstitel mit sich tragen. Man hat die Vorstellung, im Titel könnte eine Essenz drinstecken. Das Ganze könnte zum Herz eines Buches auch vorstoßen und die großen Erwartungen, die an einen Titel gestellt werden, sind natürlich oft auch ganz schwierig zu erfüllen. Es gibt sehr viele Bücher, es gibt viele Titel schon. Man möchte eine Unverwechselbarkeit haben, eine Originalität. All das macht den perfekten Titel ja immer zu einer ganz besonders schönen Herausforderung.
7: Wie gut sind denn Autoren und Autoren darin, auch gute Titel für ihr Buch zu finden? Nehmt ihr die ja, oft oder eher selten?
8: Ja, ich habe jetzt keine Statistik geführt, aber ich würde sagen, es sind sehr viele Fälle, wo ein Manuskript schon mit einem Arbeitstitel oder mit einer ersten Idee zu uns kommt und dann es folgt das Ganze natürlich einem gewissen Prozedere. Alle müssen eingebunden werden, wie ihr sagt, aus den vermarktenden Abteilungen. Die Grafik spielt natürlich eine Rolle, also die visuelle Umsetzung eines Titels dann, wenn man ihn gefunden hat. Das bedingt sich ja auch irgendwie gegenseitig und kann sich dann auch nochmal verändern. Und ich denke, es ist sehr häufig der Fall, dass eine Idee, die man früh hatte, sich dann doch im Contest, das Test for the Best, am Ende irgendwie durchsetzen kann.
5: Aber es gibt ja schon so etwas wie die Notwendigkeit zu manch seelsorgerlichem Gespräch, wenn man sagt, lieber Autor, liebe Autorin, dein Titel wird es nicht werden. Wie macht ihr das?
8: Also erstmal gehen wir möglichst offen ran und dann ist der Arbeitstitel einer unter vielen und das sind schon größere Brainstormings, wo wir uns ja eine Meinung bilden und dann eben zusammen mit Autorin und Autor über mehrere Varianten sprechen und das dann immer weiter eingrenzen.
5: Nimm uns mal mit in so eine Konferenz. Wie läuft das ab? Also ihr habt da ein Buch, alle haben es irgendwie im Zweifelsfall gelesen, oder? Und dann?
8: Ja, wovon könnte ich konkret erzählen? Vielleicht von Dörte Hansens neuem Roman, der im Herbst erscheint. Das war so ein Fall, wo es früh einen Arbeitstitel gab, der hieß Broder. Mhm. Und es geht in dem Roman um die Zwillingsbrüder Henning und Broder Bahnsen und den heimischen Hof, den nur einen der beiden erben oder bewirtschaften kann. Und der Roman ist erneut eine große Erzählung, wie sich unsere Gesellschaft im Umgang mit Natur und Tierwelt verändert. Dann haben wir über Broder, über diesen Titelvorschlag, den es eben schon gab, diskutiert und sind ein paar Runden geflogen, um zu sehen, ob es noch etwas Besseres geben könnte.
5: Was gab es dann zum Beispiel?
8: Feldwege war sehr lange, weil wir uns gefragt haben sozusagen, ob Broder vielleicht zu hermetisch, zu abgeschlossen sein könnte, ne? Und dann ist es aber einfach so gewesen, dass gerade weil es auch um diese beiden Brüder geht, der eine diesen, norddeutschen Namen trägt, es uns einfach als das Zentralste, Geradeste und vor allem auch der Autorin am zutreffendsten erschienen ist.
7: Und dann habt ihr euch für einen, ich glaube, es ist ein Kranich entschieden, oder? Man sieht einen Vogelkopf, der gerade einen Fisch verschluckt auf dem Cover. Das bringt man ja mit.
8: Hätte ich mir mal sagen müssen, dass ich mich hier auch in
5: Vogelkunde, in Ornithologie. Tja, das ist hier der Edwards liebster Podcast, der auch das abfordert.
7: Wir können auch Vogel sagen. Also
8: ich war der Meinung, es sei ein Reiher.
7: Ah, ja doch, wahrscheinlich hast du recht.
8: Ja, und die spielen auch eine Rolle. Mhm. Es gibt diesen Moment, wo alle ein Cover sehen und einen Titel sehen und alle wissen, das ist es. Ne? Mhm. Und das ist natürlich das wünscht man sich in jeder Coverrunde, dass es einfach gleich so schlagend und so treffend ist. Und genauso wahr ist natürlich auch, dass man manchmal ein bisschen länger hinschauen muss, um all die Erwartungen, die man vorher hatte, übereinzubringen mit dem, was dann konkret abgebildet ist. Und ich versuche selber, wenn ich Cover sehe, eigentlich drüber zu schlafen, das mal auszudrucken, so hinzulegen, auch zwischen andere Bücher zu legen und zu sehen, was passiert. Dann vieles hat auch ja erst über eine längere Zeit dann eine Wirkung. Und ich denke auch immer von, habe ich ja vorher schon so ähnlich gesagt, von Bestsellern kann man nichts lernen. Die sind irgendwann, haben sich einfach sehr eingeprägt. Und wenn man ungewöhnliches Cover sieht, muss man sich manchmal ein bisschen Zeit geben und das länger betrachten.
7: Was gefällt dir denn an einem Titel besonders? Also soll er für dich eher geheimnisvoll sein? Soll er genau das aussagen, was im Buch steckt? Soll er neugierig machen? Was wären so Kriterien, wo du vielleicht so ganz pauschal sagen könntest, das sind Titel, die mir gefallen?
8: Ich kann nicht pauschal sagen, dass Titel mir gefallen. Mir gefällt das Titeln an sich. Ich finde es schön, Namen für etwas zu überlegen, die treffend sein können. Und ich glaube, um dieses Treffende, Unterscheidbare geht es am Ende. Und ich hatte schon als Jugendliche, da war von Verlag noch keine Rede, hatte ich Lust daran, mir auszudenken, wenn ich ein Café oder eine Bar hätte, wie die heißen würden und so. Ne? Und was muss da mitschwingen?
7: Mhm. Und wie hätte sie heißen, die Bar, die du gegründet hättest?
8: Ja, natürlich, keine Ahnung, Bar Roma und Café Paris.
5: Ja, wahnsinnig.
8: In diese Richtung.
5: Möchte die Witwe angesprochen werden, platziert sie auf dem Grab die Gießkanne mit dem Ausguss nach vorne. Sascha Stanišić, hättest du da ein Veto eingelegt?
8: Nein, das ist doch großartig.
5: Ja, aber so lang und so.
8: Das ist ja genau der Gegentrend zu den berühmten Einworttiteln und na, oder wie war der von Frank Witzel?
7: Die Erfindung der Roten Armee-Fraktion durch einen melancholischen Teenager, irgendwie so, ne? Im Jahre
8: 19. Jahreszahl war eben auch noch dabei, oder? Im Sommer 1969, ja. Genau. Oder der 100-Jährige, der aus dem Fenster stieg und verschwand. Ich mag Titel, die gleich eine Geschichte erzählen. Mhm. Klar.
5: Welche Trends, du hast schon gesagt, so Einwortstitel zum Beispiel, welche Trends gibt es? Beibehalten des englischen Originals ist, glaube ich, gerade auch ziemlich angesagt, oder? Wir haben so Heated Rivalry, Icebreaker sind so Bestseller, wo man einfach sagt, okay, da will man auch den Charme des englischen Titels, diesen Sex-Appeal sozusagen beibehalten.
8: Die englischen Titel, die sind ja nochmal ganz stark reingekommen, ne? Mit der Romance, New Adult, mit jungen LeserInnen, diese Reihenfähigkeit, diese Einprägsamkeit. Zeit. Das ist eigentlich auch wie ein Song oder wie ein Filmtitel klingt. Da ist es ja zum Teil gar nicht nur Beibehaltung des englischen Titels, auch deutschsprachige Romance-Autorinnen titeln auf Englisch. Das gehört da eigentlich zu den Codes der Gattung, würde ich sagen.
7: Lass uns noch einmal zu den Übersetzungen kommen. Da gibt es oft Titel, und an denen orientiert man sich oder auch nicht. Ich habe ein Beispiel gefunden von eurem Frühjahrsprogramm 27 von Megan Miranda. Das heißt im Original Such a Quiet Place, also solch ein ruhiger Ort. Und ihr macht daraus die Schuldige, alle denken, dass du es warst. Das ist ja eine ganz andere Ausrichtung. Liegt das daran, dass das deutsche Publikum, das deutsch lesende Publikum andere Titel braucht als das englisch lesende?
8: Also in dem Fall haben wir es ja mit Spannung zu tun. Und also es kann jedenfalls nicht schaden, wenn man auch spannende Wörter im Titel verwendet oder die sogar auf die Gattung hinweisen. Und Quiet Place, also Quiet ist, finde ich, empfiehlt sich nicht gerade für einen Spannungsroman. Und ich denke, so wird auch die Diskussion im Lektorat gewesen sein. Ich war da selbst nicht dabei.
7: Ja, Such a Quiet Place könnte auch Elizabeth Stroud sein statt Megan Miranda. Das stimmt natürlich vom Titel her.
5: Musstest du schon mal

0: Wir versuchen zu viele Signale auf dem Cover zu setzen, wo dann das Motiv, Haupt, Untertitel, manchmal drucken wir ja auch noch eine Pressestimme mit drauf oder irgendwas, wo zu viel los ist auf einem Cover und wo ich dann versuche, immer klarer auf die 12 nochmal zu gehen und zu sagen, was ist es denn? Ist es der Autor? Ist es das Motiv? Ist es der Titel? Worauf wollen wir besonders abheben?
1: Manchmal gibt es ja auch, so habe ich das Gefühl, Motive, die bestimmen dann einen ganzen Sommer. Also als damals Caroline Wahl mit 22 Bahnen so erfolgreich war, hatte ich den Eindruck, egal in welche Buchhandlung ich komme, ich sehe nur noch Schwimmbadcover. Hast du sowas auch schon mal erlebt? Und müsst ihr dann manchmal vielleicht auch die Notbremse ziehen und sagen, jetzt machen wir es eben bewusst nicht oder anders?
0: Ich finde, das gehört mit zum Spannendsten, sich zu überlegen, möchte man mit einem Buch eben auf dem Sommertisch liegen? Na, das hat ja damit zu tun, dass man auch sich vielleicht ein Lesegefühl vorstellt, das dieses Buch erfüllen könnte. Oder will man eben das ganz gezielt nicht und andere Signale setzen? Und wenn ein Trend schon sehr groß geworden ist, dann ist man, glaube ich, auch gut beraten, wieder eine neue Optik zu suchen. Und das war sicher ja das Buch von Caroline Wahl, einfach stilbildend für andere, ja.
2: Ganz heißes Eisen. Was gehört aufs Cover? Und viele sagen, Übersetzerinnen und Übersetzer, die gehören da auch auf. Es machen nur wenige Verlage, vor allen Dingen so kleinere Independent-Verlage. Was spricht dagegen?
0: Ich habe ja vorhin schon gesagt, dass oft viel untergebracht werden muss auf dem Cover. Und ich bin sehr dafür, dass wir die Übersetzerinnen und Übersetzer ganz prominent nennen. Wir haben im Penguin Verlag ganz oft unter der Vita der Autorin, des Autors auch eine kurze Biografie oder ein Werk, Überblick der Übersetzerinnen und Übersetzer. Bei anderen Verlagen wie im Manesse Verlag nennen wir die Übersetzer auf der Rückseite, also auf dem Buchumschlag. Das ist ganz, ganz wichtig und gehört unbedingt dazu.
1: Wie ist es denn mit Personen auf dem Cover? Weil da legt man dann ja schon ganz viel fest. Wenn ich plötzlich weiß, wie sieht denn Elizabeth Bennet aus, weil sie mir auf dem Cover schon gezeigt wird, macht das ja auch viel mit meiner Fantasie. Seid ihr da besonders vorsichtig?
0: Ich glaube, na, es gab ja auch mal diese Mode, Frau von hinten und so weiter. Das ist eben schon immer der Versuch, dann jemand zu finden, der entweder ganz besonders gut passt oder doch auch noch eigene Deutungen zulässt oder anregt. Ich
1: Wunderbar.
0: persönlich finde es sehr schön, auch eine gemalte Person zu sehen oder das ist immer ein bisschen offener als Fotografie zum Beispiel.
1: Denn ich erinnere mich an einen Autor, der wirklich einmal sehr empört war, dass mit diesem Foto, was abgebildet wurde, es war nicht Pinguin, ja quasi seine Hauptfigur ein Gesicht bekam, das aber gar nichts mit dem Gesicht zu tun hatte, was er im Kopf hatte.
2: Wenn ich Figuren, also Gesichter auf dem Cover sehe, gehe ich nicht immer davon aus, dass das denn die Hauptfiguren sein sollen, sondern es ist eher so ein abstraktes Gefühl, so ein Buchgefühl, das doch auch
0: Genau. Darüber haben wir
2: abgedruckt
0: viel zu
2: werden soll.
0: wenig gesprochen, das
2: Ja,
0: Buchgefühl, das
2: das darüber
0: entsteht.
2: sprechen wir jetzt, genau, das Buchgefühl. Wie wichtig ist das nämlich, genau?
0: Das ist sehr wichtig, ne? Das war, glaube ich, das, wo ich gesagt habe, ja, Café Paris oder Bar Roma, eine Sehnsucht, die mitschwingt, eine Geschichte, die man mit einer Person dann verbindet. Ja, das ist, glaube ich, ganz wichtig.
2: Weil es ja auch ein Spiegel ist, weil das natürlich ein Spiegel unserer Sehnsüchte sozusagen ist. Mit welchen Titeln, mit welchen Buchcovern resonieren wir? Wo wollen wir sein? Wo möchten wir Teil dessen sein, dieses
0: Welche
2: Buchgefühls und
0: möchten
2: so?
0: wir uns als Plakate aufhängen, noch größer bei uns haben als in einer Frontalregalpräsentation, ganz
2: Genau,
0: genau.
2: genau, genau. Und dieses, insofern müsst ihr ja auch eine große psychologische und empathische Qualität haben, auch in eurem Verlag.
0: Das ist das Wunderschöne an dem Machen von Buchtiteln und Covern.
2: Wunderbar, vielen Dank.
0: Vielen Dank, das war total schön mit euch zu
2: Ja, es hat Spaß gemacht,
0: plaudern.
2: sehr schön. Bis dann, tschüss.
1: Danke dir.
0: Ciao.
1: Tschüss.
2: Ja, es geht
1: Ja.
2: eben letztlich doch ums Buchgefühl.
1: Ja, das heißt, wenn wir manchmal einfach so sagen, schönes Cover, das ist eigentlich schon ein tolles Kompliment, ein richtig
2: Ja.
1: gutes Cover zu
2: Ja,
1: finden.
2: weil wie viel Arbeit daran steckt, wie viel Sitzung, also es waren ja schon, sie nannte das iterativ, also wirklich eine Reise, vielleicht manchmal eine Odyssee zum richtigen Cover, das auf die 12 am Ende ist. Es ist schon spannend, also wie liebevoll Verlage tatsächlich auch mit diesen Werken, mit den Büchern umgehen.
1: Und auch, dass es offenbar unterschiedliche Lesepublika gibt, je nachdem in welchem Land. Also eins zu eins übersetzen funktioniert nicht. Ich habe hier noch ein Beispiel gefunden, auch aus dem Penguin-Programm. Wrapped up at the Vintage Dress Shop, also eingebaut.

0: eingepackt im kleinen Vintage-Shop. Ich vermute, es gibt Menschen, die würden das Buch daraufhin lesen. Und der deutsche Titel heißt Nur die Liebe passt perfekt. Ganz andere Herangehensweise, aber
1: also auf so einer Metapher zusammen. Da ist sogar noch das ist ja Poesie, da, Metapher steckt da ja drin. Also ich sehe es in meinem Buchregal. Also.
0: Sehr schön. Hat auch ein schönes Cover.
1: Nur die Liebe passt perfekt.
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1: Ja, unser Jahresthema sind ja die Unabhängigen, die kleinen Buchhandlungen. Und da passt unser Lieblingsbuch aus der Eat, Read, Sleep Community perfekt.
0: Und zwar ist das diesmal das Tagebuch eines Buchhändlers von Sean Beisel, so würde ich ihn aussprechen, übersetzt von Meredith Bard. Susanne hat uns geschrieben, die hat dieses Buch nämlich entdeckt und sagt, es ist ein großartiges Buch über einen schottischen Buchhändler und seinen Alltag in dem kleinen Ort Wicktown. Sehr humorvoll und leicht geschrieben. Man bekommt einen Einblick in die auch finanziellen Schwierigkeiten des Buchhandels, den täglichen Kampf mit komischen Kunden. Es ist ausgestattet mit sehr schrägen, aber liebenswerten Charakteren und herzerwärmenden Geschichten über Gemeinschaft und Zusammenhalt. Und Susanne sagt auch, ich habe aus den Büchern, es gibt nämlich noch einen Folgeroman, weitere Buchtipps entnehmen können. Für mich als Leseratte schreibt Susanne also wirklich eine runde Sache.
1: Ja, genau so ist es. Ich habe es auch zum ersten Mal gelesen. Und er schreibt uns da ein Tagebuch, ein Logbuch aus seinem Buchhändleralltag. Wirklich auch mit Zahlen, mit Daten und Fakten. Mhm. Wie viele Bücher erworben, wie viel verkauft, wie viel eingenommen, wie viel auch online verkauft. Und es ist ein Blick hinter die Kulissen, hinter das romantische Ideal sozusagen. Mhm. Er hat so eine Mitarbeiterin, die Charles Darwin unter Fiktion einordnet. Sehr lustig, die ist eine Zeugin Jehovas. Die Buchhandlung in einem desolaten Zustand, also auch baulich. Zitat, eine ältere Kundin liebt die Schaufensterauslage, da sie die Töpfe, Becher und Pfannen, die dort noch immer stehen, um das tropfende Wasser aufzufangen, für Dekorationen zum Thema Kochen hält. Und er hat auch Hammerideen, die sein Überleben sichern in dieser Branche. Ja. Den Random Book Club zum Beispiel. Man zahlt 59 Pfund im Jahr und bekommt jeden Monat ein Buch, also handverlesen. Und sehr lachen musste ich auch. So Events, also Wasserglaslesung war gestern. Es gab einen Tattoo-Vortrag und da war so ein Typ, der Ganzkörper tätowiert war und der hat sich in seinem 20-minütigen Vortrag nach und nach entkleidet und stand am Ende nur in der Unterbüchse da. Also, die Kunden, muss man sagen, kommen nicht durchgängig gut weg. Nein. Die da ins Antiquariat kommen, nach ihren Lieblingsautoren fragen. Dann gibt es da sogar ein ganzes Regal. Sie kaufen aber nichts. Es ging offenbar nur darum, ihren guten Geschmack kundzutun.
0: Mhm. Gleich mal über Atomkraft zu sprechen oder politische Überzeugung da loszuwerden. Ja.
1: Das klingt manchmal in den Ton, dachte ich am Anfang, zynisch und verbittert, so ein bisschen griesgrämig. Da dachte ich anfangs, Junge, dann lass es doch. Mhm. Es ist dann aber doch, weil es ja das Leben ist, erfrischend, lakonisch. Man hat das Gefühl, er hat wirklich alles schon mal gesehen. Und es ist so ein bisschen sich etwas von der Seele schreiben. Ist, glaube ich, auch bei Buchhändlerinnen und Buchhändlern sehr beliebt, dass dieses Buch ein Realitätscheck für alle, die dieses Buchhändler-Business sehr stark romantisieren.
0: Ja, genau. Und ich glaube, du hast es gesagt, man blickt hinter die Romantik, in die täglichen Sorgen. Ich habe mal einen Satz notiert, den ich ganz bezeichnend fand. Nach dem Mittagessen bin ich zu meinen Eltern gefahren, um mir ein Gewehr zu holen und damit auf einen Kindle zu schießen, weil er eben so verzweifelt ist oder so, ja, so sehr daran verzweifelt, dass immer mehr Menschen natürlich online kaufen. Es war unglaublich befriedigend, ihn in 1000 Stücke zu ballern, schreibt da der Buchhändler. Und es ist ja ein echter Buchhändler, der aus seinem echten Leben in einem echten Buchladen schreibt. Insofern ist das noch realistischer, wenn man es sieht. Und so sehr mir das gefällt, dass dort einer mal ehrlich sagt, schaut mal, das ist nicht so, wie wir es ja auch bei Mathilde und Marie kritisiert haben, dass man da denkt, ach, ich gehe da hin und ich übernehme dann Antiquariat und dann sitze ich da den ganzen Tag und lese und träume mich in Bücherwelten und nur nette Menschen kommen rein. Nein, so ist das Leben nicht. Das kriegt man bei ihm mit. Das ist die ganz große Stärke des Buches. Ich habe mich trotzdem auch beim Lesen gefragt, würde ich gerne in diesen Buchladen gehen? Und ich hatte dann so ein bisschen gefremdet damit, dass dieser Mensch eben wirklich nicht sehr nett mit seinen Kundinnen und Kunden umgeht. Ja, die sind nervig, ja, aber eine gewisse Nerdigkeit haben wir doch, glaube ich, auch alle. Und na klar, wenn jemand gleich droht, ich schicke dir eine schlechte Bewertung, was ja auch immer wieder vorkommt, wenn mir das Buch nicht gefallen hat. Das macht es noch interessanter, weil ich eben merkte, auch da, das ist nicht dieses ein toller Buchladen mit einem tollen Buchhändler und vielen tollen Ideen, sondern auch dieser Buchhändler ist, wie das Leiten eines Buchhandels, vielschichtig. Auch der hat schlechte Tage, auch der hat manchmal überhaupt gar keine Lust und geht lieber angeln, anstatt in seinem Laden zu stehen, weil er einfach mal raus muss. Und das macht ihn glaubhaft als Person trotzdem nicht so ganz sympathisch.
1: Das klingt, wie gesagt, ja manchmal so ein bisschen griesgrämig, aber eine Bekannte von mir, die ist wahnsinnig nett. Die ist wirklich offenherzig, wunderbar und die hat auch so einen Laden. Und die schreibt auch immer Sachen, die ihr passieren. Was Kunden sich trauen zu sagen, es ist wirklich, da denkt man, das muss sie sich ausgedacht haben. Und das passiert, es gibt solche Leute. Und insofern ist es, glaube ich, schon ein sehr authentischer Blick hinter die Kulissen, den man nicht für möglich hält. Und ich habe mir auch geschworen, ich will künftig ein besserer Buchladenkunde sein. In Antiquariaten nie mehr sagen, dann ist es wohl umsonst, wenn hinten kein Preis reingekritzelt steht. Ich kann nicht leugnen, dass mir das auch schon mal über die Lippen gekommen ist. Als Gag, aber es ist nicht witzig. Und ich habe das jetzt verstanden und ich mochte das, diesen pragmatischen, zynischen und immer noch idealistischen Ton. Wigtown, offenbar eine Bücherstadt dort, müssen wir mal eine Edwitzli-Preise hinunternehmen.
0: Absolut. Im Großen und Ganzen sind wir uns auch hier, glaube ich, einig. Das ist ein Buch, wo man eben nicht vom Cover denken sollte, ach wie schön, die kleine Buchhandlung im Nirgendwo, sondern ein wirklich sehr realistischer, sehr differenzierter, auch an vielen Stellen sehr ernüchternder Blick in das Leben eines Buchhändlers. Dafür aber mit vielen Tipps, was man hinterher auch noch lesen könnte. Zum Beispiel sind sämtlichen Kapiteln Zitate aus einem Buch von George Orwell über einen Buchladen, Erinnerungen an einen Buchladen eingeschrieben.
1: Weil er da auch mal gearbeitet hat.
0: Weil er da auch gearbeitet hat. Also man geht auf jeden Fall reicher aus diesem Buch raus.
1: Ja, John Bethel, das ist ja kein Roman. Also es ist, sind so Memoiren sozusagen. Mhm. Es ist fast ein Sachbuch. Auch Tagebuch eines Buchhändlers. Beim Cover hätte ich auch gedacht, mich erweitert jetzt so eine heile Weltschmonzette so ein bisschen. Wie schön ist es, ein Buchladen zu haben, sinnstiftend und so. Und das ist dann das Albtraumhafte, kommt hier nicht zu kurz. Ja,
0: von Healing Fiction zu Horror Fiction teilweise.
1: Sozusagen. Sean Bythell, Tagebuch eines Buchhändlers, Deutsch von Meredith Bart. Das Buch ist bei BTB erschienen als Taschenbuch, hat 448 Seiten und kostet 13 Euro.
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1: Einige Schriftsteller haben ein zweites Standbein. Sie haben nämlich eine Buchhandlung, auch aus idealistischen Gründen. Wer von diesen Vieren hat keine Buchhandlung? Ist es George R. R. Martin, der Schöpfer von Game of Thrones? Petra Hartlieb, die Krimi-Autorin und andere Autoren? Anne Pratchett, eine amerikanische Bestseller-Autorin, aus der Zeit gefallen? Oder Jojo Moyes, diese Schicksalsroman-Autorin?
0: Muss erstmal dringend, weil ich gar keine Ahnung habe, zum Nachdenken ein Stück Brot essen. Ich meine, bei Petra Hartlieb mal gehört zu haben, dass sie eine hat. Also die würde ich von der Liste streichen. Bleiben noch drei, von denen ich gar keine Ahnung habe. Ich würde am ehesten vermuten, dass Jojo Moyes keine hat.
1: Das stimmt. Die hat keine. George R. R. Martin hat eine. Der hat in den Laden Beastly Books in Santa Fe. Oh,
0: schöner
1: und
0: Titel.
1: Auch, ja. Und Anne Pratchett hat auch in Nashville, Tennessee, einen Buchladen namens Parnassus Books gegründet, um dem Sterben unabhängiger Buchläden in ihrer Stadt entgegenzuwirken. Also nicht nur schreiben, sondern auch verkaufen. Also so viel Idealismus.
0: Ich habe eine Frage, die sich mit Obst beschäftigt.
1: Ah.
0: Denn auch Nobelpreisträger, hatte ich lange nicht mehr, haben sich mit Obst immer mal wieder auseinandergesetzt. Welcher dieser drei Titel stammt nicht von einem Nobelpreisträger? Sind das Himbeeren am Yangtze? Ein kanadischer Entwicklungsroman von Kindern in der kanadischen Wildnis. Ist das die Obst?
1: Chinesisch oder kanadisch?
0: Kanadisch.
1: Himbeeren am Yangtze.
0: Himbeeren am Yangtze, kanadisch. Mhm. Ist das die Obstdieben? Ein großes Sommerepos? Oder sind das Früchte des Zorns? Ein Buch über Früchte des Zorns.
1: Früchte des Zorns ist Steinbeck, ne? Also ich würde sagen, das Sommerepos war zu weich. Das in der Mitte, wie hieß das? Oh,
0: die Obstdieben.
1: Das würde ich sagen, das hast du dir ausgedacht.
0: Die Obstdieben beginnt mit dem Satz, diese Geschichte hat begonnen seinerzeit an einem jener Mittsommertage, da man beim Barfußgehen im Gras wie eh und je zum ersten Mal im Jahr von einer Biene gestochen wird. Klingt nach Sommerdorfroman, ist aber von Peter Handke.
1: Ah!
0: Obstdieben. Die Obstdieben. Richtig wäre Himbeeren am Yangtze. Das ist ein Kinder- und Jugendbuch von Karen Wallace, wo es eben um zwei Kinder in der kanadischen Wildnis geht, die plötzlich merken, wie grausam Erwachsene sein können. Ich musste sofort an Katharina denken, als ich das gemacht
1: habe. Dann habe ich es aber nicht verstanden. Das Buch gibt es auch. Ist aber nicht
0: von... Ja, aber es ist nicht von einem Nobelpreisträger. Es gibt alle drei Bücher.
1: Ach so. Okay, dann habe ich die Fragestellung schon nicht verstanden. Na gut.
0: Pass auf, ich stelle die Frage nochmal.
1: Alles gut. Ich habe noch eine Coverfrage oder eine Buchtitelfrage. The Great Gatsby, der große Gatsby von F. Scott Fitzgerald, der fand diesen Titel eher nur mittelmäßig. Wie wollte er das Buch eigentlich nennen?
0: Oh.
1: wollte er es nennen Trimalchio in West Egg, The Green Light oder American Nightmare.
0: Alles drei schöne Titel. American Nightmare hätte auch so eine schöne Doppeldeutigkeit. Ich meine, rund um das Jubiläum, was wir gefeiert haben, mal den Titel The Green Light gehört zu haben. Sicher bin ich nicht, aber die anderen beiden habe ich noch nie gehört und hätte sonst keine Ahnung.
1: Es ist in der Tat das erste. Trimalchio in West Egg. Wer war Trimalchio? Es war ein ehemaliger Sklave im alten Rom, so ein Freigelassener, der zu Geld gekommen war und schmeißt irre Partys, nur das Beste, das Originellste, sogar seine eigene Beerdigung inszenierte als Show-Effekt. Mhm. Aber das alte Geld von Rom schaut nur indigniert auf ihn herab. Also Trimalchio, der Inbegriff des reichen Emporkömmlings, aufgeschrieben damals im alten Rom von Petronius. Und das hat sich F. Scott Fitzgerald ausgedacht und der Verlag und auch seine Frau haben gesagt, nein, tu es nicht, sonst gehen noch hin und her. Es waren auch andere Titel im Gespräch und dann kam es zu The Great Gatsby und ich glaube, es ist eine gute Wahl.
0: Ich glaube auch, aber Trimalchio, also der große Gatsby aus dem alten Rom.
1: Ja, sozusagen.
0: Auch eine spannende Geschichte.
1: Aber nicht unbedingt selbsterklärend.
0: Ich glaube, das wäre auch ein Buch, was viele erst einmal, wenn man den Titel schon nicht versteht, viele erst einmal abschrecken könnte. Ich habe eine Kategorie wieder einmal hervorgeholt, die wir lange nicht mehr hatten, nämlich der erste Satz aus einem Buch.
1: Sehr gut.
0: Der Satz ist folgender. Es war eine Lust, Feuer zu legen. Kurz und knapp. Es war eine Lust, Feuer zu legen.
1: Also so ein Pyromane.
0: Genau.
1: Ja.
0: Deswegen ist auch gleich Antwortmöglichkeit A. Brennen muss Salem von Stephen King.
1: Aha.
0: Ist es B. Fahrenheit 451 von Ray Bradbury.
1: Aha.
0: Oder es ist C, der Geschmack von Apfelkernen, passend zu unserer Obstfolge von Katharina Hagener.
1: Oh, nochmal, es muss, wie war das?
0: Es war eine Lust, Feuer zu legen.
1: Es war eine Lust, Feuer zu legen. Es war
0: Ray Bradbury, Stephen King oder Katharina Hagener.
1: Salem ist zu naheliegend mit dem Feuer. Also ich versuche es mal psychologisch, weil ich es nicht weiß. Und dann würde ich sagen, Fahrenheit... Hagener Apfelkerne, das hast du reingeschmuggelt wegen des Mottos, wegen des Apfels, dann würde ich sagen, es ist Fahrenheit 451.
0: Das ist richtig.
1: Ich dachte, also psychologisch
0: super. Ich dachte, bei dem Geschmack von Apfelkernen, man sieht da vielleicht so ein Lagerfeuer, wo siehst dann du, möglicherweise
1: Äpfel oder Brote drüber... Dass ich das denken soll.
0: Ja, genau. Ja, aber nein, du denkst schon, was ich denke, dass du denken sollst und denkst deswegen, wenn du denkst, dann denkst du nur und so weiter.
1: Genau.
0: Nein, Fahrenheit 451 von Ray Bradbury und der Titel sagt ja schon, bei der Temperatur Fahrenheit 451, da fängt Papier an zu brennen und es spielt in einer Dystopie, wo eben alle Bücher verbrannt werden. Und es beginnt eben gleich damit, dass Bücher verbrannt werden und die Menschen, die es tun müssen, eine große, große Freude daran entwickeln. Jo, auch ein tolles Buch, was wir hier vielleicht nochmal ausführlicher vorstellen könnten.
1: Ja, apropos tolle Bücher, wir brauchen noch einen Bestseller für die nächste Folge.
2: Bestseller Challenge, die Auslosung.
1: Ja, an dieser Stelle losen wir ja mal den Bestseller aus, normalerweise den wir dann in der kommenden Folge lesen.
0: Das machen wir heute ausnahmsweise anders, denn Katharina und du, ihr wollt in der kommenden Folge unbedingt über Yesteryear sprechen, dem Romanerfolg, über den irgendwie alle gerade reden.
1: Ja, darum geht es ja auch in der Bestseller-Challenge in Wahrheit, aktuelle erfolgreiche Bücher, die was zu sagen haben oder zu denen es unbedingt was zu sagen gibt, zum Thema zu machen. Und wir haben das Gefühl, Yesteryear ist so eines der Bestseller von Carol Claire Burke.
0: Lest also mit und schreibt uns eure Meinung an eatreadsleep@ndr.de.
1: Und beim nächsten Mal gibt's dann wieder eine Auslosung, wie ihr sie kennt.

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1: Um 18 Uhr mit Gisela Former. Hinter dem Cyberangriff auf Patientendaten steckt nach Informationen von NDR 90,3 offenbar eine Erpressung. In Norddeutschland waren unter anderem das Universitätsklinikum Schleswig-Holstein und das Hamburger UKE betroffen. Aus Hamburg Jörn Strehler-Pohl.
2: Abgesehen hatten es die Kriminellen auf ein Serviceunternehmen, das für viele Universitätskliniken in Deutschland die Abrechnungen für Privatpatienten und Selbstzahler übernimmt. Allein beim Hamburger Universitätsklinikum Eppendorf waren nach offiziellen Angaben mehr als 5000 Patienten betroffen. In einer schriftlichen Stellungnahme des UKE hieß es, dass Experten es für unwahrscheinlich halten, dass diese Daten veröffentlicht werden. Auch der Insider, mit dem der NDR sprechen konnte, rechnet nicht damit. Er geht fest davon aus, dass den Cyberkriminellen das verlangte Geld gezahlt wurde und diese im Gegenzug die Daten gelöscht haben.
1: Die französische Regierung hat ein Einreiseverbot gegen Israels Sicherheitsminister Ben-Gvir verhängt. Das teilte Außenminister Barrot mit. Gleichzeitig forderte er die Europäische Union auf, Sanktionen gegen den ultrarechten israelischen Politiker zu verhängen. Zur Begründung verwies Frankreichs Außenminister auf Israels Vorgehen gegen pro-palästinensische Aktivisten. Er sprach von unbeschreiblichen Handlungen gegenüber französischen und europäischen Bürgern, die Teil der Hilfsflotte gewesen seien. Ben-Gvir hatte mit einem erniedrigenden Video eine internationale Welle der Empörung ausgelöst. Auf den Aufnahmen sind gefangen genommene Aktivisten gefesselt und auf Knien zu sehen, während dem Minister eine israelische Flagge schwenkt. Die israelische Armee hat offenbar mehrere Ziele im Libanon angegriffen. Dabei habe man eine unterirdische Anlage der Hisbollah im Osten des Landes getroffen. Sie soll zur Herstellung von Waffen genutzt worden sein, teilte das Militär mit. Außerdem habe man weitere Stellungen der Miliz im Süden des Libanon attackiert. Von dort hätten Hisbollah-Kämpfer Angriffe auf israelische Soldaten ausgeführt. Angaben über mögliche Opfer gibt es nicht. In Spanien haben Zehntausende Menschen gegen die Regierung von Ministerpräsident Sanchez protestiert. Nach Angaben der Organisatoren nahmen an der Kundgebung in Madrid etwa 80.000 Demonstranten teil. Die örtlichen Behörden nannten eine geringere Zahl. An dem Protestmarsch beteiligten sich auch Vertreter der oppositionellen Volkspartei und der ultrarechten Vox. Sie trugen Transparente mit Aufschriften wie Rücktritt der sozialistischen Mafia. Die spanische Regierung wird derzeit von einer Reihe von Korruptionsskandalen belastet. Vor wenigen Tagen hatte ein Gericht Ermittlungen gegen den ehemaligen sozialistischen Regierungschef Zapatero bekannt gegeben. Er gilt als enger Verbündeter von Sanchez. Im DFB-Pokal kämpfen Bayern München und der VfB Stuttgart am Abend um den Titel. Anstoß des Finals im Berliner Olympiastadion ist um 20 Uhr. Aus Berlin Jakob Rüger.
3: Die Rollen sind klar verteilt. Alle drei Pflichtspiele gegen die Bayern hat der VfB in dieser Saison verloren. Der Titelverteidiger aus Schwaben sieht sich in der Außenseiterrolle und glaubt trotzdem an seine Chance, den Erfolg des letzten Jahres zu wiederholen. Der deutsche Meister aus München feiert nach 6 Jahren Pause sein Comeback im Endspiel von Berlin. Beim Rekordmeister wurde im Vorfeld betont, welch großen Stellenwert das DFB-Pokalfinale hat. Die Bayern wollen nach dem Meistertitel das Double holen. Je 24.000 Tickets haben beide Vereine bekommen. Das Berliner Olympiastadion ist restlos ausverkauft.
1: Das waren die Nachrichten. Und das Wetter in Norddeutschland. Oft freundlich, im Nordwesten Schauer und Gewitter bei Höchstwerten von 17 Grad auf Sylt und bis 29 Grad in der Grafschaft Bentheim. In der Nacht meist trocken bei Tiefstwerten von 15 bis 9 Grad. Morgen viel Sonne, maximal 17 bis 27 Grad. Am Montag sonnig bei 18 bis 29 Grad. Und auch der Dienstag wird überwiegend heiter und die Temperaturen erreichen 17 bis 30 Grad. Es ist gleich 18.04 Uhr.
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4: Willkommen zum zweiten Teil unserer großen Hörspielproduktion Der große Gatsby nach dem Roman von F. Scott Fitzgerald. 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
5: Mr. Gatsby möchte Sie fragen, ob Sie Daisy an irgendeinem Nachmittag einmal zu sich einladen könnten und ihm dann gestatten würden, vorbeizuschauen.
6: Ach so?
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7: Wie bitte?
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0: Rendezvous. Bei mir zu Hause. Am Tag der Verabredung regnete es in Strömen. Ich dachte daran, Blumen zu besorgen, aber um 2 Uhr schickte Gatsby ein ganzes Gewächshaus herüber, einschließlich unzähliger Gefäße, auf die es verteilt werden sollte. Eine Stunde später stürmte Gatsby herein. Bekleidet mit einem weißen Flanellanzug, einem silbernen Hemd und einer goldenen Krawatte.
1: Ist alles bereit?
2: Das Gras sieht gut aus, wenn Sie das meinen.
0: Er war blass und hatte dunkle Spuren der Schlaflosigkeit unter den Augen.
1: Haben Sie alles, was Sie für so einen Tee brauchen?
2: Ist das recht so?
1: Natürlich, natürlich, natürlich, vollkommen. Alter Knabe.
0: Der Regen ließ gegen 3:30 nach und verwandelte sich in einen feuchten Dunst, durch den hier und da feine, taugleiche Tropfen trieben. Gatsby blätterte mit leerem Blick in Clay's Economics und schrak bereits zusammen, wenn der Schritt meiner Haushälterin den Küchenboden erschütterte.
1: Ich gehe jetzt nach Hause.
2: Warum das?
1: Weil niemand zum Tee kommt.
2: Jetzt seien Sie
1: nicht... Ich kann nicht den ganzen Tag warten.
2: Seien Sie nicht albern, es ist erst 4:02. Das wird sie sein.
0: Zwischen den tropfenden Fliederbüschen kam ein offener Wagen den Weg herauf. Daisy neigte das Gesicht unter ihrem lavendelfarbenen Hut seitwärts und schaute mich ekstatisch lächelnd an.
3: Ist es die Möglichkeit, dass du hier wohnst, mein Herr?
0: Tja. Eine feuchte Haarsträhne lag wie ein blauer Farbstrich quer über Daisys Wange.
3: Bist du in mich verliebt? Oder warum sollte ich allein kommen?
2: Das ist das Geheimnis von Schloss Rackrun.
3: Oh.
2: Sag deinem Chauffeur, er soll weit wegfahren und 1 Stunde lang fortbleiben.
3: Kommen Sie in 1 Stunde wieder, Ferdy. Er heißt Ferdy.
2: Nanu? Das ist aber komisch.
0: Zu meiner grenzenlosen Überraschung war das Wohnzimmer leer.
3: Was ist komisch?
2: Sekunde.
0: Ich ging hinaus und öffnete. Totenbleich, die Hände wie Gewichte tief in den Jackentaschen vergraben, stand Gatsby in einer Wasserpfütze und starrte mir mit tragischem Blick in die Augen. Ohne die Hände aus den Taschen zu nehmen, stakste er an mir vorbei in die Diele, bog ruckartig um die Ecke und verschwand im Wohnzimmer. Eine 30 Minuten lang blieb es still. Dann folgte ein ersticktes Gemurmel.
3: Wirklich? Es freut mich so, dich wiederzusehen.
0: Gatsbys Hände steckten noch immer in seinen Jackentaschen. Er lehnte am Kaminsims und mimte angestrengt vollkommene Gelassenheit. Daisy saß voller Anmut auf der Kante eines harten Stuhls.
3: Niki! Das ist aber eine Überraschung.
1: Ja, Mrs. Buchanan und ich kennen uns von früher.
0: Er hatte sich so weit nach hinten gebeugt, dass sein Kopf am Zifferblatt einer alten, kaputten Kaminuhr ruhte. Gerade begann die Uhr, sich unter dem Druck seines Kopfes gefährlich zu neigen.
1: Ups. Es tut mir leid wegen der Uhr.
2: Es ist eine alte Uhr.
3: Wir haben uns so viele Jahre nicht gesehen.
1: 5 Jahre im November.
0: Meine Haushälterin hatte auf einem Tablett den Tee hereingebracht. Gatsby zog sich ins Halbdunkel zurück und schaute mit wachen, unglücklichen Augen mal zu ihr, mal zu mir. Bei der erstbesten Gelegenheit aber entschuldigte ich mich und stand auf.
1: Wo gehen Sie hin?
0: Panisch folgte er mir in die Küche.
1: Oh Gott,
2: was ist denn los?
1: Ich habe einen schrecklichen Fehler gemacht. Einen schrecklichen, schrecklichen Fehler.
2: Sie sind bloß verlegen, das ist alles. Daisy ist es auch.
1: Sie ist verlegen?
2: Na, genau so wie Sie.
1: Reden Sie nicht so laut.
2: Sie benehmen sich wie ein kleiner Junge. Und unhöflich sind Sie auch. Daisy sitzt da drin ganz allein.
0: Ich ging zur Hintertür hinaus. Mein unebener Rasen war voll kleiner, schlammiger Sümpfe und prähistorischer Marschen. Von meinem Standort aus gab es nichts weiter zu sehen als Gatsbys kolossales Haus. Also starrte ich es an. 30 Minuten später schien die Sonne wieder und im 1. Stock öffnete ein Zimmermädchen die Fenster, lehnte sich heraus und spuckte versonnen in den Garten. Erst nachdem ich in der Küche allen möglichen Lärm gemacht hatte, ging ich zu ihnen ins Zimmer. Sie hatten nicht das Geringste gehört. Sie saßen zusammen auf dem Sofa und schauten sich an, als sei eine Frage noch nicht beantwortet oder gestellt. Daisys Gesicht war tränenverschmiert, und als ich hereinkam, sprang sie auf und wischte vor dem Spiegel mit einem Taschentuch daran herum. Mit Gatsby jedoch war eine schlechthin verblüffende Wandlung vor sich gegangen.
1: Ah, hallo, alter Knabe.
0: Es hat aufgehört zu regnen.
1: Wirklich? Mhm. Was sagst du dazu, Daisy? Es hat aufgehört zu regnen.
3: Das freut mich so, Jay.
0: Ich glaube nicht, dass sie etwas verstanden hatte. Offensichtlich meinte sie damit ihr eigenes, unerwartetes Glück.
1: Ich möchte, dass Sie und Daisy zu mir herüberkommen. Ich würde ihr gerne alles zeigen.
0: Wollen Sie wirklich, dass ich mitkomme?
1: Absolut, alter Knabe.
0: Daisy ging hinauf, um sich das Gesicht zu waschen, während Gatsby und ich draußen auf dem Rasen warteten.
1: Schauen Sie nur, wie die ganze Fassade in der Sonne leuchtet.
4: Fabelhaft.
1: Ja. Ich habe nur 3 Jahre gebraucht, bis ich das Geld dafür zusammen hatte.
4: Ich dachte, Sie hätten Ihr Geld geerbt?
1: Habe ich auch, alter Knabe. Aber das meiste davon habe ich in der großen Panik des Krieges wieder verloren.
4: In welcher Branche sind Sie denn?
1: Das ist meine Sache.
3: Diese Riesenvilla da?
1: Gefällt sie dir?
3: Sie ist herrlich. Aber ich begreife nicht, wie du ganz allein dort leben kannst.
1: Ich sorge dafür, dass sie Tag und Nacht voller interessanter Leute ist.
3: Welch wundervoller Garten. Und wie alles duftet. Die Pflaumen blühen. Und schau, der Weißdorn.
0: Während wir drinnen durch Musikzimmer im Stile Marie Antoinettes wanderten, war mir, als hielten sich Gäste hinter jedem Sofa und jedem Tisch verborgen.
1: Daisy.
0: Wir kamen durch stilecht möblierte, in rosarote und lavendelfarbene Seide gehüllte Schlafzimmer, in denen frische Blumen leuchteten, durch Ankleidezimmer und Billardzimmer und Bäder mit eingebauten Wannen. Schließlich gelangten wir in Gatsbys Privatgemächer. Ein Schlafzimmer, ein Badezimmer und ein Büro, wo wir Platz nahmen und ein Glas Chartreuse tranken, den er aus einem Wandschrank hervorholte.
1: Cheers.
4: Cheers.
3: Auf diesen wundervollen Tag.
0: Er hatte die ganze Zeit keinen Blick von Daisy gewandt, denn er bewertete alles in seinem Haus noch einmal nach der Reaktion, die er ihr an den angebeteten Augen ablas.
3: Eine Bürste aus Mattgold.
1: Es ist urkomisch. Alter Knabe, ich kann gar nicht...
0: Er war überwältigt vom Staunen über ihre Gegenwart. Zu lange hatte er in unermesslicher Anspannung gewartet. Jetzt löste sich etwas in ihm und kreiste wie die Zeiger einer überdrehten Uhr rückwärts.
3: Was befindet sich hinter diesen Türen?
0: Gatsby öffnete 2 gewaltige lackierte Schränke. Darin befanden sich seine gesammelten Anzüge, Morgenmäntel und Krawatten sowie etliche Stapel von je 1 Dutzend Hemden, die wie Ziegelsteine aufeinander geschichtet waren.
1: Ich habe in England jemanden, der für mich einkauft. Er schickt mir zu Beginn jeder Saison im Frühjahr und im Herbst eine Auswahl von Kleidern.
0: Er nahm einen Stapel Hemden heraus und warf sie 1 nach dem anderen vor uns hin. Hemden aus reinem Leinen, dicker Seide und feinem Flanell, die sich im Fallen entfalteten und in einem vielfarbigen Durcheinander über den Tisch verteilten.
1: Oh, hier. Na, noch eins.
3: Hier.
1: Noch eins, hier.
3: Ja.
1: Nimm. In allen Farben.
0: Plötzlich barg Daisy den Kopf in den Hemden.
3: Das sind so wunderschöne Hemden. Das macht mich so traurig. Ich habe noch nie in meinem Leben so schöne Hemden gesehen. So wunderschön.
0: Draußen begann es wieder zu regnen. Und so standen wir und blickten auf die geriffelte Oberfläche des Sunds.
1: Wenn der Nebel nicht wäre, dann könnten wir auf der anderen Seite der Bucht euer Haus sehen. Am Ende eures Stegs leuchtet die ganze Nacht über ein grünes Licht.
3: Ja, Jay.
0: Daisy schob plötzlich ihren Arm unter seinen. Vielleicht dämmerte ihm, dass die ungeheure Bedeutung dieses Lichts jetzt für immer dahin war. Das Licht war ihr so nah gewesen wie ein Stern dem Mond. Nun war es nichts als ein grünes Licht auf einem Bootssteg. An der Wand über seinem Schreibtisch hing eine große Fotografie von einem älteren Mann in Segelkleidung, die mein Interesse erregte.
4: Wer ist das?
1: Das? Mhm. Das ist Mr. Dan Cody, alter Knabe.
0: Der Name klang mir entfernt vertraut.
1: Er lebt nicht mehr. Er war einmal mein bester Freund.
0: Auf dem Sekretär stand ein kleines Bild. Gatsby in Segelkleidung mit herausfordernd in den Nacken geworfenem Kopf.
1: Schau mal. Hier sind lauter Zeitungsausschnitte. Über dich?
3: Über mich?
0: Sie lehnte sich an ihn.
3: Oh nein, das...
0: und betrachtete sie.
3: Das ist ja... Oh.
1: Ja, nein, ich kann jetzt nicht reden, alter Junge. Ich sag dir doch, eine kleine Stadt. Er wird wohl wissen, was eine kleine Stadt ist. Also wenn er Detroit für eine kleine Stadt hält, ist er für uns von keinerlei Nutzen.
3: Komm her, schnell!
0: Es regnete immer noch, aber im Westen riss der Himmel auf und über dem Meer bauschten sich rosa und golden die schaumigen Wolken.
3: Schau dir das an. Am liebsten würde ich eine dieser rosa Wolken herholen, dich hineintun und darin herumschieben.
1: Daisy, all die Jahre.
3: Ja.
1: Es waren immer nur wir.
3: Ja, Jay.
1: Wir sind jetzt angekommen.
3: Ja.
0: Draußen blies laut der Wind und ferner Donner rollte über den Sund. In West Egg gingen alle Lichter an. Ich sah, dass der Ausdruck von Verwirrung in Gatsbys Gesicht zurückgekehrt war. 5 Jahre. Selbst an jenem Nachmittag muss es Augenblicke gegeben haben, in denen Daisy hinter seine Träume zurückfiel. Nicht ihretwegen, sondern weil seine Illusion so kolossal geworden war. Kein Feuer und kein noch so frischer Wind vermag es mit dem aufzunehmen, was ein Mann in seinem gespenstischen Herzen bewahrt.
3: Jay.
1: Ja, Daisy.
3: Jay.
1: Ja.
3: Jay. Jay.
0: Sie hatten mich vergessen.
4: Goodbye.
0: Ich ging aus dem Zimmer, lief die Marmortreppe hinunter in den Regen und ließ die beiden miteinander allein.
5: Now, as he comes off, this new hero, and the parade begins to leave here, we turn the microphone over.
0: Etwa um diese Zeit stand eines Morgens ein junger Reporter aus New York vor Gatsbys Tür und fragte ihn, ob er etwas zu sagen habe.
6: Etwas zu sagen? Wozu denn?
7: Naja, haben Sie keine Erklärung abzugeben?
0: Es war ein Schuss ins Blaue, aber der Reporter hatte den richtigen Instinkt gehabt. Dank jenen Hunderten, die Gatsbys Gastfreundschaft genossen und sich also bestens in seiner Vergangenheit auskannten, war Gatsbys Ruf über den Sommer immer schlechter geworden, bis er fast eine Nachricht wert war. Legenden wie die von der unterirdischen Alkoholpipeline nach Kanada verknüpften sich mit seiner Person und einem besonders hartnäckigen Gerücht zufolge wohnte er gar nicht in einem Haus, sondern in einem Schiff, das heimlich die Küste von Long Island hinauf und herunter schipperte. Die Wahrheit war, dass der glänzende Gatsby aus West Egg, Long Island, aus seiner eigenen platonischen Idee von sich selbst entsprungen war. Er war ein Sohn Gottes und musste im Auftrag seines göttlichen Vaters einer grandiosen, vulgären Schönheit dienen. James Gatz. So lautete sein eigentlicher oder zumindest gesetzlicher Name. Er hatte ihn mit 17 Jahren geändert. Und zwar just in dem Moment, als ein gewisser Dan Cody mit seiner Yacht über der heimtückischsten Untiefe des Lake Superior vor Anker ging. Cody hatte sein Glück in den Silberminen Nevadas und am Yukon gemacht. Er fand Gefallen am jungen Gatz, wie er auf seine Ruder gestützt zur Reling hinaufschaute. James Getz, der sich bis dahin für Kost und Logis als Muschelsucher, Lachsfischer oder ähnliches verdingt hatte, erfand sich nun einen Jay Gatsby, wie ihn nur ein 17-jähriger Junge erfinden konnte. Und er blieb dieser Idee treu. Ein paar Tage später kaufte ihm Cody ein blaues Jackett, 6 Paar weiße Leinenhosen und eine Seglermütze. Und als die Ptolemy mit Kurs auf die karibischen Inseln und die Barbary Coast in See stach, war auch Gatsby an Bord. 5 Jahre diente er abwechselnd als Steward, Maat, Skipper, Sekretär und sogar als Gefängniswärter. Denn Mr. Cody nüchtern wusste sehr gut, zu welchen Ausschweifungen Mr. Cody betrunken fähig sein konnte. Am Ende hatten sich die vagen Umrisse des kommenden Gatsby mit der Substanz eines Mannes gefüllt. Ein paar Wochen lang bekam ich ihn nicht zu Gesicht. Meistens hielt ich mich in New York auf, wo ich mit Jordan durch die Gegend zog. Doch eines Sonntagnachmittags ging ich schließlich zu ihm hinüber. Ich war kaum 2 Minuten dort, als Tom Buchanan auf einen Drink hereingeführt wurde.
8: Nette Hütte.
9: Wunderschönes Haus. Wie ein Schloss in der Normandie.
0: Das überraschte mich natürlich. Aber viel erstaunlicher schien im Grunde, dass es nicht schon früher geschehen war. Er war in Begleitung 2 Freunde und alle 3 waren zu Pferde gekommen.
1: Ich bin hoch erfreut, Sie zu sehen. Schön, dass Sie vorbeischauen. Setzen Sie sich doch. Nehmen Sie sich eine Zigarette. Oder eine Zigarre. Ich lasse Ihnen sofort etwas zu trinken bringen. Limonade? Champagner?
10: Für mich gerne Champagner.
9: Champagner auch für mich, bitte.
10: Ja,
9: danke.
10: Selbstverständlich. Champagner.
0: Toms Anwesenheit brachte ihn beträchtlich aus der Ruhe.
1: Ich glaube, wir sind uns schon einmal irgendwo begegnet, Mr. Buchanan.
8: Ich erinnere mich nicht.
1: Und ich kenne Ihre Frau.
8: Ach ja? Wohnst du hier in der Nähe, Nick?
4: Nebenan.
8: So, so.
9: Wir kommen alle zu Ihrer nächsten Party, Mr. Gatsby. Was meinen Sie?
1: Unbedingt. Ich würde mich sehr freuen.
0: Ebenso plötzlich, wie Sie gekommen waren, brachen die 3 wieder auf.
1: Warum bleiben Sie nicht zum Essen? Es würde mich nicht wundern, wenn noch ein paar Leute aus New York vorbeischauen. Warten Sie, ich bin gleich wieder bei Ihnen.
0: Gatsby begriff nicht, dass Sie offenbar nur Halt gemacht hatten, um einen Drink zu nehmen. Wir gingen hinaus auf die Veranda.
8: Meine Güte, begreift der Mann denn nicht, dass wir das gar nicht möchten?
4: Aber ich dachte auch,
8: dass... Ich frage mich, wo zum Teufel er Daisy begegnet ist. Mag sein, dass ich altmodische Vorstellungen habe, bei Gott. Aber die Frauen rennen heute für meinen Geschmack zu viel alleine in der Gegend rum und lernen alle möglichen schrägen Vögel kennen.
4: Wir sehen uns gerne.
9: Doch. Danke.
0: Und dann stiegen sie wieder auf ihre Pferde und verschwanden unter dem Augustlaub, so plötzlich, wie sie gekommen waren.

0: Ah, da sind die Chestbacker.
1: Hey, hier drüben.
2: Waren Sie schon mal hier?
3: Offenbar störte es Tom tatsächlich, dass Daisy allein in der Gegend herumrannte, denn am folgenden Samstagabend tauchte er mit ihr gemeinsam bei Gatsby auf. Vielleicht war es seine Anwesenheit, die dieser Party ihre so eigentümlich bedrückende Atmosphäre verlieh.
0: Hi, Nick.
4: Tom, wie schön, dass ihr...
3: Daisy. Es war alles wie sonst. Derselbe Überfluss an Champagner, dasselbe vielfarbige, vielstimmige Durcheinander. Aber irgendetwas Unangenehmes lag in der Luft.
2: All das erregt mich ja so. Wenn du mich irgendwann im Laufe des Abends küssen möchtest, Nick, lass es mich einfach wissen. Ich werde es für dich einrichten.
0: Daisy.
2: Ja, sag einfach meinen Namen. Oder zeig eine grüne Karte vor. Ich vergebe heute
5: keine Karte. Schaut euch um.
2: Das tue ich. Und ich amüsiere mich blendend.
5: Ihr werdet die Gesichter vieler Leute sehen, von denen ihr schon gehört habt.
0: Mir gehen nicht viel aus.
3: Toms arrogante Augen suchten die Menge ab.
0: Ich kenne hier keine Menschenseele.
5: Vielleicht diese Dame dort?
3: Gatsby zeigte auf eine wunderhübsche Orchidee von einer Frau, die kaum mehr etwas von einem menschlichen Wesen hatte und unter einem weißen Pflaumenbaum Hof hielt.
0: Das ist doch...
3: In Toms und Daisys Blicken spiegelte sich jenes seltsam unwirkliche Gefühl, mit dem man eine bis dahin geisterhafte Berühmtheit aus der Filmwelt wiedererkennt.
2: Sie ist bezaubernd.
5: Der Mann, der sich über sie beugt, ist der Regisseur. Oh.
3: Gatsby führte sie feierlich von Gruppe zu Gruppe.
5: Mrs. Buchanan und Mr. Buchanan, der Polo spielt.
0: Oh nein, nicht doch.
3: Aber Gatsby schien diese Wendung zu gefallen, denn für den Rest des Abends blieb Tom der Polospieler.
2: Ich habe noch nie so viele berühmte Leute getroffen. Der Mann dort mit der bläulichen Nase, wie heißt er gleich? Der gefällt mir.
5: Ach, ein kleiner Produzent.
0: Mir wäre es lieber, nicht der Polospieler zu sein. Lieber würde ich mir all die berühmten Leute hier in Inkognito ansehen.
3: Tom verschwand im Geschehen. Daisy und Gatsby tanzten. Ich entsinne mich, dass sein anmutiger, konservativer Foxtrott mich überraschte. Ich hatte ihn noch nie zuvor tanzen sehen. Dann schlenderten sie zu meinem Haus hinüber und saßen eine halbe Stunde lang auf der Treppe, während ich auf ihre Bitte hin im Garten Wache hielt.
2: Für den Fall eines Feuers oder einer Flut oder sonst einer Naturkatastrophe.
3: Tom tauchte aus seinem sogenannten Inkognito wieder auf, als wir uns gemeinsam zum Essen begaben.
0: Stört es dich, wenn ich mich zu ein paar Leuten da drüben setze? Da hat jemand ein paar lustige Geschichten auf Lager.
2: Oh, geh ruhig. Und falls du dir irgendwelche Adressen notieren möchtest, hier ist mein kleiner goldener Stift.
3: Nach einer Weile schaute sie sich um und sagte, das Mädchen sei gewöhnlich, aber hübsch. Und da wusste ich, dass sie sich, abgesehen von der halben Stunde, in der sie mit Gatsby allein gewesen war, bisher nicht gut amüsiert hatte.
6: Was?
3: Wir saßen in einer besonders feuchtfröhlichen Runde. Die Kreischende versuchte gerade erfolglos, sich an meine Schulter sinken zu lassen.
6: Wir haben sie schreien hören. Und ich habe zu Doc Civic gesagt, da braucht wohl jemand ihre Hilfe, Doc.
7: Aber sie haben ihr das Kleid ganz nass gemacht, als sie ihren Kopf in den Pool gesteckt haben.
8: Wenn ich etwas hasse, dann mit dem Kopf in den Pool gesteckt zu werden. Sie haben sie mich mal fast erzählt.

0: Ungefähr das Letzte, woran ich mich erinnere, war, wie ich neben Daisy stand und den Filmregisseur und seinen Star beobachtete. Sie saßen immer noch unter dem Pflaumenbaum, und wäre der blasse, dünne Strahl Mondlicht nicht zwischen ihnen gewesen, hätten sich ihre Gesichter berührt.
1: Oh, sie ist toll. Ich finde sie bezaubernd.
0: Alles andere aber erregte ihr Missfallen. Sie war entsetzt über West Egg. Dieses Kuckucksei von einem Ort, das der Broadway einem Fischerdorf auf Long Island ins Nest gelegt hatte, entsetzt über die rohe Energie, die unter der schön gefärbten alten Fassade scheuerte. Während sie auf ihren Wagen warteten, setzte ich mich mit ihnen auf die Stufen vor dem Haus.
2: Wer ist dieser Gatsby eigentlich? Irgendein großer Alkoholschmuggler?
3: Wer hat dir das denn erzählt?
2: Niemand. Ich denk's mir einfach. Viele von diesen Neureichen sind bloß große Alkoholschmuggler, weißt du?
3: Gatsby nicht.
2: Jedenfalls muss er sich ganz schön ins Zeug gelegt haben, um den Zirkus hier auf die Beine zu stellen.
0: Eine Brise fuhr in den feinen grauen Nebel von Daisys Fellkragen. Sie wirkte angestrengt.
1: Wenigstens sind die Leute hier interessanter als die, die wir kennen.
2: Ja, du wirktest nicht besonders interessiert.
1: War ich aber.
2: Hast du Daisys Gesicht gesehen, Nick? Als dieses Mädchen sie darum bat, sie unter die kalte Dusche zu stellen?
1: Dieses Mädchen war gar nicht eingeladen. Diese Leute verschaffen sich einfach Zutritt und er ist zu höflich, um sie vorzuschicken.
2: Ich wüsste gerne, wer er ist und was er macht. Und ich werde es schon noch rausfinden.
1: Ich kann es dir auch gleich sagen. Ihm gehörten mal ein paar Drugstores. Eine Menge Drugstores. Er hat das Unternehmen selber aufgebaut.
2: Ach ja?

0: Ich blieb an diesem Abend lange dort. Gatsby hatte mich gebeten, auf ihn zu warten. Als er endlich die Treppe herunterkam, spannte sich die gebräunte Haut ungewöhnlich straff über seinem Gesicht. Seine müden Augen glänzten.
1: Es hat dir nicht gefallen.
2: Ach, natürlich hat es das.
1: Es hat dir nicht gefallen. Sie hat sich nicht amüsiert. Ich fühle mich so fern von ihr. Es ist schwer, es ihr begreiflich zu machen.
2: Meinen Sie den Tanz?
1: Ach, alter Knabe, der Tanz ist unwichtig.
0: Er wollte von Daisy nicht weniger, als dass sie zu Tom ging und ihm sagte, ich habe dich nie geliebt.
1: Sie muss ihm das sagen.
0: Erst wenn sie mit diesem Satz 3 Jahre ungeschehen gemacht hätte, würden sie die weiteren notwendigen Schritte unternehmen können. Einer davon war, mit ihr nach Louisville zurückzukehren und in ihrem Elternhaus zu heiraten. Als wäre die Zeit vor 5 Jahren stehen geblieben.
1: Und das begreift sie nicht. Dabei hat sie es doch früher begriffen. Wir konnten stundenlang da sitzen und...
2: Ich würde nicht zu viel von ihr erwarten. Man kann die Vergangenheit nicht wiederholen.
1: Aber natürlich kann man das. Ich werde alles genauso herrichten, wie es vorher war. Sie wird schon sehen.
0: Er versuchte, etwas Bestimmtes wiederzufinden. Eine Vorstellung von sich selbst vielleicht, die in seine Liebe zu Daisy eingeflossen war. Wenn er ein einziges Mal nur an einen bestimmten Ausgangspunkt zurückkehren und langsam alles noch einmal durchgehen könnte, dann...
1: Es war eine Herbstnacht vor 5 Jahren. Wir waren im Blätterregen die Straße hinuntergegangen und kamen an eine Stelle, wo keine Bäume mehr waren. Und der Gehweg... weiß im Mondlicht lag.
0: Die Nacht war kühl und es schwang jene geheimnisvolle Erregung darin, die der Wetterwechsel 2-mal im Jahr bewirkt.
1: Wenn ich sie jetzt küssen würde, dachte ich, dann würde mein Geist endlich...
0: Dann küsste er sie. Als seine Lippen auf ihre trafen, erblühte sie für ihn wie eine Blume und die Inkarnation war vollkommen.
1: Dann würde alles...
0: Gerade als das Interesse an Gatsby auf dem Höhepunkt angelangt war, blieben eines Samstagabends in seinem Haus die Lichter aus. Erst allmählich nahm ich wahr, dass die Automobile, die erwartungsvoll in seine Einfahrt einbogen, nur kurz anhielten und beleidigt wieder davonfuhren. Ich ging hinüber, um nachzusehen.
2: Ist Mr. Gatsby krank?
3: Nö. Sir.
0: Ein fremder Butler mit einer Schurkenvisage stand in der offenen Tür und musterte mich argwöhnisch.
2: Sagen Sie ihm, Mr. Carraway habe sich nach ihm erkundigt.
3: Wer?
2: Carraway.
3: Carraway. In Ordnung, ich sag's ihm.
4: Hallo Nachbar, wie geht's?
2: Gehen Sie fort?
4: Nein, alter Knabe.
2: Ich habe gehört, Sie hätten Ihr ganzes Personal auf die Straße gesetzt.
4: Ich wollte Leute im Haus haben, die nicht so viel reden. Daisy besucht mich recht oft, am Nachmittag.
0: Die ganze Karawanserei war also zusammengestürzt wie ein Kartenhaus, weil sie vor Daisys Augen nicht bestanden hatte.
4: Sind jetzt alles Leute, für die Wolfsheim etwas tun wollte. Lauter Geschwister, die mal ein kleines Hotel hatten.
0: Aha. Daisy hatte ihn gebeten, mich anzurufen, ob ich morgen zum Mittagessen zu ihr nach Hause kommen könne. Miss Baker werde auch da sein. Irgendetwas bahnte sich an. Der nächste Tag war brütend heiß, beinahe der letzte, mit Sicherheit aber der wärmste des Sommers. Als mein Zug aus dem Tunnel ins Sonnenlicht hinausglitt, störten nur die heißen Sirenen der National Biscuit Company die siedende mittägliche Stille. Die Strohsitze des Eisenbahnwaggons waren kurz davor, in Flammen aufzugehen.
5: Madame erwartet Sie im Salon.
0: Die Markisen waren heruntergelassen und im Raum war es dunkel und kühl. Daisy und Jordan lagen wie silberne Götzen auf einer gewaltigen Couch und hielten im singenden Lüftchen der Ventilatoren ihre weißen Kleider in Schach.
6: Nick?
7: Oh, Nick. Sorry, wir rühren uns nicht vom Fleck.
0: Jordans Finger, deren Bräune weiß überpudert war, lagen einen Moment lang in meinen. Gatsby stand mitten auf dem karmesinroten Teppich und blickte fasziniert in die Runde. Daisy beobachtete ihn und lachte ihr süßes, aufregendes Lachen. Ein winziger Puderwirbel stieg von ihrem Busen auf.
6: Na schön, dann werde ich Ihnen den Wagen eben nicht verkaufen. Ich bin Ihnen zu nichts verpflichtet.
2: Und unser Athlet, Mr. Thomas Buchanan?
7: Es geht das Gerücht, Toms Freund in seinem Telefon.
6: Verstehen wir uns? Gut.
8: Und die Hand liegt über der Muschel.
2: Nein, nein, das Geschäft gibt es wirklich.
9: Mr. Gatsby, freut mich, Sie zu sehen, Sir.
2: Mhm.
9: Nick?
2: Tom?
8: Machen Sie einen kalten Drink, Tom.
9: Aye, aye, Madam.
0: Als Tom das Zimmer verließ, stand sie auf, ging zu Gatsby hinüber, zog sein Gesicht zu sich heran und küsste ihn auf den Mund.
8: Du weißt, dass ich dich liebe.
7: Du vergisst, dass hier noch eine Dame anwesend ist.
8: Du kannst ja Nick küssen.
7: Oh, du niedriges, verrufenes Frauenzimmer.
8: Mir egal.
0: Daisy begann auf den Steinplatten vor dem Kamin herumzutanzen, gerade als die Kinderfrau mit einem kleinen Mädchen an der Hand ins Zimmer trat.
8: Süßester Goldschatz, oh, komm her zu deiner Mami, die dich so lieb hat.
0: Die Kinderfrau ließ das Mädchen los und es rannte quer durchs Zimmer und vergrub das Gesicht verlegen im mütterlichen Kleid.
8: Der süßeste Goldschatz, oh, jetzt stell dich mal hin und sag schönen guten Tag.
10: Guck mal, was ich anhab.
0: Gatsby schaute das Kind staunend an. Vermutlich hatte er nie wirklich an seine Existenz geglaubt.
8: Du Traum, du. Du absoluter kleiner Traum.
10: Tante Jordan hat auch ein weißes Kleid an.
8: Wie gefallen dir Mamis Freunde? Findest du sie nett?
10: Wo ist Daddy?
0: Das artige Kind wurde aus der Tür gezogen, gerade als Tom zurückkam und hinter ihm 4 Gin Fizz mit Eis hereingebracht wurden.
1: Hm. Die sehen allerdings kalt aus.
9: Ich habe irgendwo gelesen, dass die Sonne von Jahr zu Jahr heißer wird. Offenbar wird die Erde ziemlich bald in die Sonne hineinstürzen. Oder Augenblick, es ist genau umgekehrt.
0: Auf dem grünen Sund, der in der Hitze reglos dalag, kroch ein winziges Segel langsam auf das offene, kühlere Meer zu. Gatsby zeigte zur anderen Seite der Bucht.
1: Ich wohne genau Ihnen gegenüber.
9: So ist es.
8: Was sollen wir noch heute Nachmittag machen? Und morgen? Und in den nächsten 30 Jahren?
7: Sei nicht so morbide. Im Herbst fängt das Leben neu an.
8: Aber es ist so heiß. Und alles ist so ein Durcheinander. Lasst uns zusammen in die Stadt fahren.
0: Ihre Stimme kämpfte sich durch die Hitze, warf sich gegen sie, knetete ihre Sinnlosigkeit in Form. Gatsbys Augen schweiften durchs Zimmer zu ihr.
8: Du siehst so schön kühl aus.
0: Daisy. Ihre Blicke trafen sich und sie schauten einander an, als seien sie allein auf der Welt.
8: Du siehst immer so schön kühl aus.
0: Sie hatte ihm gesagt, dass sie ihn liebte, und Tom Buchanan sah es. Er war fassungslos. Sein Mund öffnete sich ein wenig und er blickte zu Gatsby und dann wieder zu Daisy, als hätte er eben in ihr jemanden wiedererkannt, dem er vor langer Zeit einmal begegnet war.
8: Du erinnerst mich an die Reklame mit den Männern. Kennst du die Reklame mit den Männern?
9: Also schön, fahren wir alle in die Stadt.
0: Keiner rührte sich.
9: Was ist denn los?
0: Als er das Glas mit dem restlichen Gin an die Lippen führte, zitterte seine Hand. So sehr versuchte er, sich zu beherrschen.
8: Losfahren? Einfach so? Ohne, dass hier noch jemand eine Zigarette rauchen kann?
9: Wir haben das ganze Mittagessen hindurch geraucht.
8: Oh, es ist zu heiß zum Streiten. Wie du willst. Komm, Jordan.
0: Sie gingen nach oben, um sich fertig zu machen.
1: Ich kriege in diesem Haus kein Wort heraus, alter Knabe.
2: Daisy hat eine indiskrete Stimme.
1: Sie klingt... Ihre Stimme klingt nach Geld.
0: Das war es. Sie klang nach Geld. Hoch droben in einem weißen Palast des Königs Tochter, die goldene Maid.
9: So.
1: Nehmen wir meinen Wagen. Ich hätte ihn in den Schatten stellen sollen.
9: Herkömmliche Gangschaltung?
1: Ja.
9: Dann nehmen Sie doch mein Coupé und lassen mich mit Ihrem Wagen in die Stadt fahren.
1: Ich glaube, es ist nicht mehr viel Benzin im Tank.
9: Ja, reichlich. Und wenn es doch zu nahe geht, halte ich bei einem Drugstore an.
0: Daisy schaute Tom stirnrunzelnd an. Und über Gatsbys Gesicht glitt ein unergründlicher Ausdruck.
9: Komm, Daisy! Du kannst mit mir in diesem gelben Zirkuswagen hier fahren.
8: Nein. Nimm du Nick und Jordan mit. Wir fahren im Coupé hinter euch her.
0: Sie trat nah an Gatsby heran und berührte mit der Hand sein Jackett.

0: Aufzug.
1: Als Dr. T.J. Eckelbergs blässliche Augen weiter unten an der Straße in Sicht kamen, fiel mir Gatsbys Warnung wegen des Benzins wieder ein.
2: Sollten wir nicht tanken?
3: Bis in die Stadt wird's noch reichen.
4: Aber hier ist doch gleich eine Tankstelle. Ich hab keine Lust, bei der Bruthitze irgendwo liegen zu bleiben.
1: Tom trat unwillig auf die Bremse. Und wir kamen in einer Staubwolke abrupt unter Wilsons Schild zum Stehen. Kurz darauf tauchte der Besitzer aus dem Inneren seines Ladens auf und starrte hohläugig auf den Wagen.
5: Mr. Buchanan?
3: Geben Sie uns Benzin. Was glauben Sie, warum wir hier angehalten haben? Wegen der schönen Aussicht?
5: Mir ist nicht gut. Den ganzen Tag schon nicht.
3: Was ist denn los?
5: Ich kann nicht mehr.
3: Am Telefon klang sie noch ganz munter.
1: Schwer atmend schraubte Wilson den Tank auf. Im Sonnenlicht war sein Gesicht grün.
5: Tut mir leid, dass ich Sie vorhin gestört habe. Aber ich brauche ziemlich dringend Geld. Und da wollte ich halt wissen, was Sie mit Ihrem alten Wagen vorhaben.
3: Wie finden Sie den hier?
5: Schönes Gelb.
3: Ja, wollen Sie ihn kaufen?
5: Klar doch.
3: Wofür brauchen Sie denn auf einmal Geld?
5: Ich bin schon so lange hier. Ich möchte weg. Meine Frau und ich ziehen in den Westen.
3: Ihre Frau?
5: Ob sie will oder nicht. Ich schaffe sie von ihr weg.
3: Was bin ich Ihnen schuldig?
5: Ich habe da in den letzten 2 Tagen was spitz gekriegt. Deshalb will ich hier weg. Deshalb möchte ich ihr Coupé kaufen.
3: Was bin ich Ihnen schuldig?
1: Wilsons Verdacht fiel noch gar nicht auf Tom. Er hatte herausgefunden, dass Myrtle in einer anderen Welt ein Leben fern von ihm führte und war durch den Schock körperlich krank geworden. Ich starrte erst ihn und dann Tom an, der vor weniger als einer Stunde etwas Ähnliches entdeckt hatte.
3: Sie können den Wagen haben. Ich lasse ihn morgen Nachmittag zu Ihnen bringen.
5: Gut.
1: Über den Aschehügeln hielten die gigantischen Augen von Dr. T.J. Eckelberg Wache. Doch kurz darauf bemerkte ich, dass uns nicht mehr als 7 Meter entfernt ein anderes Augenpaar mit sonderbarer Intensität beobachtete. In einem Fenster über der Werkstatt waren die Gardinen ein wenig beiseite geschoben und Myrtle Wilson spähte auf den Wagen herab. Es war ein Ausdruck, wie ich ihn auf Frauengesichtern schon oft gesehen hatte. Scheinbar grundlos und unerklärlich, bis ich erkannte, dass Myrtles vor eifersüchtigem Entsetzen geweitete Augen nicht Tom, sondern Jordan Baker fixierten, die sie für seine Frau hielt. Keine Verwirrung gleich der eines schlichten Gemüts. Tom verspürte die heißen Peitschenhiebe der Panik. Seine Frau und seine Geliebte, bis vor einer Stunde noch in Sicherheit und unversehrt, entglitten jäh seiner Kontrolle.
6: Wo wollen wir hin?
4: Wie wär's, wenn wir ins Kino gehen?
6: Oh, geht ihr nur. Wir treffen uns an irgendeiner Ecke. Ich bin der Mann mit den 2 Zigaretten im Mundwinkel.
3: Hier können wir das nicht diskutieren. Fahren wir zum Plaza auf der Südseite vom Central Park.
6: Okay.
1: Tom drehte sich mehrmals um und schaute nach ihrem Wagen. Und wenn der Verkehr sie aufhielt, bremste er ab, bis sie wieder in Sicht kamen. Ich glaube, er hatte Angst, sie würden mit quietschenden Reifen in eine Seitenstraße einbiegen und für immer aus seinem Leben verschwinden.
4: Schicke Suite.
6: Mach noch ein Fenster auf.
4: Es gibt keins mehr.
6: Tja, dann müssen wir wohl unten anrufen und eine Axt verlangen.
7: Am besten, ich gehe eine holen.
1: Ich habe eine geradezu physische Erinnerung daran, wie meine Unterhose mir wie eine feuchte Schlange die Beine hinaufkroch und mir die Schweißperlen kühl den Rücken hinunterrannen.
3: Am besten schert man sich gar nicht um die Hitze. Mit deinem Gejammer machst du es nur 10-mal schlimmer.
8: Warum lassen Sie sie nicht in Ruhe, alter Knabe? Sie waren es doch, der in die Stadt fahren wollte.
1: Das Telefonbuch rutschte vom Nagel an der Wand und klatschte auf den Boden.
4: Oh, ha, Verzeihung.
7: Ich heb's ja auf.
8: Ich hab's schon. Ach.
3: Das ist ja wohl Ihr Lieblingsausdruck, was?
8: Was denn?
3: Na, das ewige alter Knabe. Wo haben Sie das überhaupt aufgeschnappt?
6: Pass mal auf, Tom. Wenn du jetzt

0: jetzt anfängst, Leute zu beleidigen, bleibe ich keine Minute länger.
1: Ach, apropos Mr. Gatsby. Ich höre, Sie haben in Oxford studiert?
2: Das stimmt nicht ganz.
1: Oh doch, ich habe gehört, Sie waren in Oxford.
2: Ja, ich war dort.
1: Sie müssen ungefähr zur gleichen Zeit dort gewesen sein.
2: Ich sage Ihnen doch, dass ich dort war.
1: Das habe ich schon verstanden, aber ich würde gerne wissen, wann.
2: 1919. Ich bin nur 5 Monate geblieben, deshalb kann ich auch nicht wirklich behaupten, ich hätte in Oxford studiert.
3: Tom prüfte mit einem Blick in die Runde, wie wir reagierten.
2: Es war ein Angebot, das manchen Offizieren damals nach dem Waffenstillstand gemacht wurde. Wir durften an jede beliebige Universität in England oder Frankreich gehen.
3: Ich wäre beinahe aufgestanden und hätte ihm auf die Schulter geklopft. Mein Vertrauen in ihn war voll und ganz wiederhergestellt.
0: Mach den Whisky auf, Tom, und ich mix euch einen Mint Julep, damit ihr euch nicht mehr so dumm vorkommt.
1: Moment! Ich möchte Mr. Gatsby noch eine Frage stellen.
2: Bitte sehr.
1: Warum versuchen Sie, Unfrieden in meinem Haus zu stiften?
3: Endlich lagen die Karten offen auf dem Tisch. Und Gatsby war es recht.
0: Er stiftet keinen Unfrieden. Du stiftest Unfrieden. Bitte nimm dich ein bisschen zusammen.
1: Mich zusammennehmen? Das ist ja wohl das Neueste. Ich soll mich lässig zurücklehnen und zuschauen, wie Mr. Irgendwer aus irgendwo mit meiner Frau schläft? Also, wenn das so ist, da mache ich nicht mit. Die Leute rümpfen ja heute schon die Nase über das Familienleben und die familiären Sitten. Als nächstes wird alles über Bord geworfen und sie lassen die Mischehe zwischen Schwarzen und Weißen zu.
4: Wir sind hier alle weiß.
1: Ich weiß, ich gebe keine großen Partys, bin vielleicht nicht so beliebt. Offenbar muss man sein Haus in einen Schweinestall verwandeln, wenn man Freunde haben will in der heutigen Welt.
3: Ich musste an Toms Werkstattgeliebte denken, mit der er Daisy betrog.
2: Jetzt möchte ich Ihnen mal was sagen, alter Knabe.
0: Bitte nicht. Bitte, lass uns alle nach Hause fahren. Warum fahren wir nicht einfach nach Hause?
5: Das ist eine gute Idee. Komm mit, Tom. Keiner von uns möchte einen Drink.
1: Ich möchte aber wissen, was Mr. Gatsby mir zu sagen hat.
2: Ihre Frau liebt Sie nicht. Sie hat Sie nie geliebt. Sie liebt mich.
1: Sie sind wohl verrückt.
2: Sie hat Sie nie geliebt, hören Sie? Sie hat Sie nur geheiratet, weil ich arm war und sie nicht länger auf mich warten mochte. Es war ein schrecklicher Fehler. Aber in ihrem Herzen hat sie nie einen anderen geliebt als mich.
0: Bitte, lass uns...
3: An dieser Stelle wollten Jordan und ich gehen. Doch Tom und Gatsby zwangen uns zu bleiben. Als wäre es ein Privileg, als Zuschauer an ihren Gefühlen teilzuhaben.
1: Setz dich, Daisy. Was ist los? Ich möchte alles wissen.
2: Ich habe Ihnen schon gesagt, was los ist. Was seit 5 Jahren los ist.
1: Du triffst dich seit 5 Jahren mit diesem Kerl?
2: Das nicht, nein. Treffen konnten wir uns nicht. Aber wir haben uns die ganze Zeit geliebt, alter Knabe. Und Sie haben es nicht gewusst.
1: Ach, das ist alles?
3: Tom lehnte sich in seinem Stuhl zurück.
1: Sie sind verrückt. Was vor 5 Jahren passiert ist, darüber kann ich nichts sagen. Da kannte ich Daisy noch nicht. Und ich fresse einen Besen, wenn Sie damals auch nur bis auf 1 Kilometer an Sie herangekommen sind. Es sei denn, Sie haben die Lebensmittel an die Hintertür geliefert. Aber alles andere ist eine gottverdammte Lüge. Daisy liebte mich, als wir geheiratet haben. Und sie liebt mich auch jetzt.
2: Nein.
1: Doch. Das einzige Problem ist, dass sie gelegentlich auf merkwürdige Ideen kommt und nicht mehr weiß, was sie tut. Und was wichtiger ist, ich liebe Daisy ebenfalls. Ich erlaube mir wohl mal die eine oder andere Eskapade und ich benehme mich wie ein Idiot, aber ich komme immer wieder zurück. Und in meinem Herzen...
0: Du bist widerlich!
3: Gatsby ging zu ihr hinüber und stellte sich neben sie.
2: Daisy. Es ist jetzt alles vorbei. Es spielt keine Rolle mehr. Sag ihm einfach die Wahrheit, dass du ihn nie geliebt hast. Und alles ist für immer ausgelöscht.
0: Wie konnte ich ihn bloß jemals lieben?
2: Du hast ihn nie geliebt.
3: Ihr Blick wanderte flehentlich zu Jordan und mir, als merkte sie erst jetzt, was sie hier tat.
0: Ich habe ihn nie geliebt.
1: Auch nicht in Capiolani?
0: Nein.
1: Oder... als ich dich vom Punchbowl heruntergetragen habe, damit deine Schuhe nicht nass wurden? Daisy?
0: Bitte nicht.
3: Sie schaute Gatsby an.
0: Da hast du's, Jay.
3: Aber als sie sich eine Zigarette anzuzünden versuchte, zitterte ihre Hand. Plötzlich warf sie die Zigarette und das brennende Streichholz auf den Teppich.
0: Du willst zu viel. Ich liebe dich jetzt. Reicht das denn nicht? Ich kann nicht ändern, was einmal war. Ich habe ihn einmal geliebt, aber dich habe ich auch geliebt.
2: Du hast mich auch geliebt?
3: Gatsbys Augen flackerten.
2: Ich möchte allein mit Daisy sprechen. Sie ist ganz außer sich.
0: Auch wenn wir allein sind, kann ich nicht sagen, ich hätte Tom nie geliebt. Es wäre nicht wahr.
1: Natürlich nicht. Es gibt Dinge zwischen Daisy und mir, von denen Sie nie erfahren werden und die keiner von uns je vergessen kann.
0: Oh, als ob dir das etwas bedeutete.
1: Natürlich bedeutet es mir etwas. Und von jetzt an werde ich mich mehr um dich kümmern.
2: Sie haben es offenbar noch nicht verstanden. Sie werden sich überhaupt nicht mehr um Sie kümmern.
1: Ach nein? Und wieso nicht?
2: Daisy wird Sie verlassen.
1: Unsinn!
0: Doch, das werde ich.
1: Sie wird mich nicht verlassen, ganz bestimmt nicht für einen gewöhnlichen Schwindler, der den Ring, den ihr anstecken wollte, erst stehlen müsste.
0: Hört auf damit! Oh, lasst uns doch bitte hier weggehen.
1: Wer sind Sie überhaupt? Sie gehören noch zu dieser Clique um Maya Wulfsheim. So viel weiß ich zufällig. Ich habe ein paar Nachforschungen über Ihre Geschäfte angestellt.
2: Nur zu, alter Knabe.
1: Ich habe herausgefunden, welcher Art Ihre Drugstores waren. Er und dieser Wulfsheim haben hier und in Chicago eine Menge kleiner Drugstores aufgekauft und Ethylalkohol über den Tresen vertrieben. Ich habe ihn gleich auf den ersten Blick für einen Alkoholschmuggler gehalten.
2: Was wollen Sie? Ihr Freund Walter Chase war sich auch nicht so schade, mit einzusteigen.
1: Und Sie haben ihn im Schlamassel sitzen lassen, oder etwa nicht? Tatlos zugesehen, als er drüben in New Jersey für einen Monat in den Knast wanderte.
2: Als er zu uns kam, war er völlig abgebrannt. Er war froh, ein bisschen Geld zu verdienen, alter Knabe.
1: Ich verbitte mir Ihr, alter Knabe.
3: Ich sah, wie Daisy entsetzt zwischen Gatsby und ihrem Mann hin und her blickte. Dann schaute ich wieder zu Gatsby und erschrak. Er sah wirklich aus, als hätte er jemanden umgebracht.
0: Lasst uns gehen. Bitte. Tom, ich halte hier nicht mehr aus.
1: Fahrt ihr beide schon mal vor, Daisy. Mit Mr. Gatsbys Wagen.
0: Tom!
1: Geh nur. Er wird dich in Ruhe lassen. Ich glaube, er hat begriffen, dass sein anmaßender kleiner Flirt vorbei ist.
3: Und schon waren sie fort, ausgeknipst, wie Schatten. Nach einer kleinen Weile stand Tom auf und wickelte die ungeöffnete Whiskyflasche in das Tuch.
1: Wollt ihr einen Schluck? Jordan?
5: Boah, nee.
1: Nick?
5: Was?
1: Willst du einen Schluck?
5: Nein. Mir ist gerade eingefallen, dass ich heute Geburtstag habe.
3: Ich war 30. Vor mir erstreckte sich der bedrohliche Weg in ein neues Jahrzehnt. 30. Das verhieß ein Jahrzehnt der Einsamkeit. Weniger ungebundene Männer in der Bekanntschaft, weniger Vorräte an Begeisterungsfähigkeit, weniger Haare auf dem Kopf. Doch da war Jordan neben mir. Auf der dunklen Brücke sank ihr fahles Gesicht müde an meine Schulter und der sagenhafte Schreck, der mich angesichts der 30 befallen hatte, erstarb unter dem tröstlichen Druck ihrer Hand. So fuhren wir durch das kühler werdende Zwielicht weiter auf den Tod zu. Es muss sich ungefähr so zugetragen haben.
6: Was ist da los, George?
7: Ja, die Tür.
6: Und was ist das für ein Krach?
7: Sofort die Tür aufsperren!
8: Ich habe meine Frau oben eingesperrt.
7: Ich will hier raus!
8: Da bleibt sie bis übermorgen.
7: Du kannst mich nicht einsperren.
8: Dann ziehen wir weg von hier.
3: Der junge Grieche Michaelis, der den Imbiss am Fuß der Aschehügel betrieb, war Hauptzeuge bei der gerichtlichen Untersuchung. Er hatte während der größten Hitze geschlafen und war dann zur Werkstatt hinübergeschlendert, wo er George Wilson krank in seinem Büro antraf, richtig krank, bleich wie sein bleiches Haar und am ganzen Leib zitternd.
9: Myrtle, wir müssen hier weg.
3: Michaelis sagte, er hätte gleich wieder das Weite gesucht. Aber dann habe er unten in der Werkstatt Mrs. Wilsons Stimme gehört, laut und wütend.
10: Schlag mich doch, stoß mich um und schlag mich, du dreckiger kleiner Feigling!
3: Einen Augenblick später sei sie schreiend und gestikulierend in die Dämmerung hinausgerannt. Und ehe er etwas tun konnte, war alles vorbei.
7: Halt, halt, stopp! Bleib doch stehen!
3: Der Todeswagen, wie die Zeitungen ihn nannten, hielt nicht an. Er kam aus der Dunkelheit, schwankte einen Moment lang dramatisch und verschwand hinter der nächsten Biegung. Michaelis war nicht einmal sicher, welche Farbe er hatte. Dem ersten Polizisten sagte er sei hellgrün gewesen. Das andere, Richtung New York fahrende Auto, kam 100 Meter weiter zum Stehen und der Fahrer eilte zu der Stelle zurück, wo Myrtle Wilson ihres Lebens gewaltsam beraubt mitten auf der Straße auf den Knien lag und ihr dickes, dunkles Blut sich mit dem Staub mischte. Michaelis und der Mann waren als Erste bei ihr, doch als sie ihr die Hemdbluse aufgerissen hatten, sahen sie, dass sie nicht mehr nach dem Herzschlag darunter zu horchen brauchten.
1: Ein Unfall!
3: Wir sahen die Automobile und die kleine Menschenmenge schon aus einiger Entfernung.
1: Na gut, das wird Wilson endlich ein bisschen Arbeit bescheren. Wir schauen uns das mal an. Nur ganz kurz. Da ist was Schlimmes passiert.
3: Tom bahnte sich mit ein paar rabiaten Stößen einen Weg durch die Menge.
1: Platz da.
3: Myrtle Wilsons Leichnam, in mehrere Decken gehüllt, als litte sie in der heißen Nacht unter Schüttelfrost, lag auf einer Werkbank an der Wand. Neben ihm stand ein Polizist in Motorradkluft und machte Notizen in einem kleinen Buch. Dann sah ich Wilson, der auf der etwas erhöhten Schwelle zu seinem Büro stand, vor und zurück schwankte und sich mit beiden Händen an den Türpfosten festhielt. Ein Mann redete auf ihn ein.
11: Also, wie ist Ihr Name?
1: Was ist passiert?
11: Mavro.
6: Oh, nein. Mavro.
1: Hören Sie!
11: Was wollen Sie denn?
1: Was passiert ist, will ich wissen.
11: Vom Auto überfahren, sofort tot.
1: Was? Sofort tot?
11: Sie ist auf die Straße rausgerannt, hat nicht mal angehalten, der Mistkerl.
6: Da waren zwei Autos.
11: Und in welche Richtung waren die unterwegs?
6: Eins hier lang und eins da lang, sehen Sie? In jede Richtung eins. Und sie ist auf die Straße. Und der Wagen aus New York mit 50, 60 Sachen direkt in sie rein.
12: Es war ein gelber Wagen. Ein großer gelber Wagen. Neu.
11: Haben Sie den Unfall gesehen?
12: Nein, aber der Wagen ist kurz danach an mir vorbeigerast. Mit über 70 Sachen.
11: Kommen Sie her. Wir brauchen Ihren Namen.
3: Ein paar Gesprächsfetzen mussten zu Wilson, der immer noch schwankend in der Bürotür stand, durchgedrungen sein.
9: Sie brauchen mir nicht zu erzählen, was für ein Wagen das war. Ich weiß genau, was für ein Wagen das war.
3: Ich beobachtete Tom und sah, wie die Muskelpolster unter den Schultern seines Jacketts sich strafften.
1: Sie müssen sich zusammenreißen, Wilson. Hören Sie, ich bin erst vor einer Minute hier angekommen, aus New York. Ich wollte Ihnen das Coupé bringen, von dem wir gesprochen haben. Der gelbe Wagen, den ich heute Nachmittag gefahren habe, gehörte nicht mir, verstehen Sie? Ich habe ihn den ganzen Nachmittag nicht gesehen.
11: Was ist da los?
1: Ich bin ein Freund von ihm. Er sagt, er kennt den Wagen. Es war ein gelber Wagen.
12: Ja, ja, es war ein gelber Wagen.
11: Und welche Farbe hat Ihr Auto?
1: Blau. Es ist ein Coupé.
5: Wir kommen direkt aus New York.
3: Jemand, der hinter uns gefahren war, bestätigte dies. Und der Polizist wandte sich ab.
1: Kommt, lass uns gehen.
3: Tom fuhr langsam, bis wir die Biegung hinter uns gelassen hatten. Dann trat er fest aufs Gaspedal und das Coupé raste durch die Nacht.
1: Gott, dieser gottverdammte Feigling. Nicht mal angehalten hat er.
3: Das Haus der Buchanans trieb plötzlich durch die dunklen, raschelnden Bäume auf uns zu.
1: Daisy ist zu Hause. Ich hätte dich in West Egg absetzen sollen, Nick. Ich rufe dir ein Taxi und in der Zwischenzeit geht ihr zwei am besten in die Küche und lasst euch was zu essen geben. Kommt rein.
5: Nein, danke. Aber ich wäre froh, wenn du mir ein Taxi bestellen würdest. Ich warte hier draußen.
0: Willst du nicht mit reinkommen, Nick?
5: Nein, nein, danke.
0: Es ist erst 9:30.
3: Der Teufel sollte mich holen, wenn ich mit hineinging. Ich hatte für heute genug von ihnen allen. Und da schloss auf einmal auch Jordan ein. Sie sah es mir wohl am Gesicht an, denn sie drehte sich abrupt um, lief die Verandatreppe hinauf und verschwand im Haus. Ich ging langsam die Einfahrt hinunter, als plötzlich jemand meinen Namen sagte.
13: Mr. Carraway.
3: Gatsbys Jackett leuchtete grellrosa im Mondschein.
5: Was machen Sie da?
13: Ich stehe hier bloß, alter Knabe.
3: Aha. Das schien mir irgendwie keine anständige Beschäftigung zu sein.
13: Ist sie tot?
5: Ja.
13: Das dachte ich mir. Und das habe ich Daisy auch sofort gesagt. Besser, man sieht der Wahrheit gleich voll ins Gesicht. Sie hat es ziemlich gut aufgenommen.
3: Er tat, als wäre Daisys Reaktion das Einzige, was zählte.
13: Ich bin auf einer Nebenstraße nach West Egg gekommen und habe das Auto in meiner Garage abgestellt. Ich glaube nicht, dass uns jemand gesehen hat. Mhm. Wer war die Frau?
5: Sie heißt Wilson. Ihrem Mann gehört die Werkstatt. Wie zum Teufel ist das passiert?
13: Tja, also, ich habe noch versucht, das Steuer herumzureißen.
3: Mit einem Schlag wusste ich Bescheid.
5: Ist Daisy gefahren?
13: Ja. Aber ich werde natürlich alles auf mich nehmen. Wissen Sie, als wir in New York aufbrachen, war sie ziemlich außer sich und dachte, es würde sie beruhigen, zu fahren. Und diese Frau rannte uns direkt vors Auto, als uns gerade ein anderer Wagen entgegenkam. Es ging alles blitzschnell, aber ich...
5: nicht so laut.
13: Ich hatte den Eindruck, als wollte sie mit uns sprechen. Ja, als glaubte sie uns zu kennen. Zuerst wollte Daisy der Frau ausweichen und steuerte auf das andere Auto zu, aber dann verlor sie die Nerven und riss das Lenkrad wieder herum. In dem Moment, als meine Hand das Steuer berührte, spürte ich den Stoß. Sie muss sofort tot gewesen sein.
5: Sie wurde regelrecht aufgeschlitzt.
13: Daisy gab Gas. Ich wollte, dass sie anhielt, aber sie konnte nicht. Also zog ich die Notbremse. Dann kippte sie zur Seite, mir in den Schoß. Und ich fuhr weiter. Morgen geht es ihr sicher besser. Ich möchte nur hier warten und sehen, ob er ihr wegen der unangenehmen Szene heute Nachmittag Schwierigkeiten macht. Ich traue ihm nicht, alter Knabe.
5: Wie lange wollen Sie hier warten?
13: Wenn's nötig ist. Die ganze Nacht.
3: Angenommen, Tom fand heraus, dass Daisy am Steuer gesessen hatte. Er könnte glauben, dass es da einen Zusammenhang gab. Er könnte alles Mögliche glauben.
5: Warten Sie hier. Ich schaue mal nach, ob es irgendwelche Anzeichen von Streit gibt.
3: Ich lief am Rand des Rasens entlang zurück, ging leise über den Kies und schlich auf Zehenspitzen die Stufen zur Veranda hoch. Daisy und Tom saßen am Küchentisch einander gegenüber, zwischen ihnen ein Teller kaltes gebratenes Huhn und zwei Flaschen Ale. Er redete eindringlich mit ihr und in seinem Ernst legte er unwillkürlich seine Hand auf die ihre. Dann und wann schaute sie zu ihm hoch und nickte zustimmend. Sie waren nicht glücklich und keiner von beiden hatte etwas angerührt, aber unglücklich waren sie auch nicht. Das Bild strahlte eine unverkennbare, natürliche Intimität aus. Und jeder hätte gesagt, die beiden heckten gerade etwas zusammen aus.
13: Ist alles ruhig?
5: Ja, alles ist ruhig. Kommen Sie lieber mit nach Hause und versuchen Sie ein bisschen zu schlafen.
13: Nein, ich möchte hier warten, bis Daisy ins Bett gegangen ist. Gute Nacht, alter Knabe.
5: Gute Nacht.

0: Ich konnte die ganze Nacht nicht schlafen. Auf dem Sund stöhnte unablässig ein Nebelhorn. Und ich warf mich halbkrank zwischen einer grotesken Wirklichkeit und wüsten, furchterregenden Träumen auf meinem Bett hin und her. Kurz vor Tagesanbruch hörte ich ein Taxi in Gatsbys Einfahrt einbiegen. Ich ging über seinen Rasen und sah, dass die Haustür offen stand.
1: Es ist nichts passiert. Ich habe gewartet und gegen 4 kam sie ans Fenster. Stand dort eine Minute lang und löschte dann das Licht.
0: Abends kam ich wieder. Sein Haus war mir noch nie so gewaltig vorgekommen wie in jener Nacht. Überall lag unerklärlich viel Staub. Wir stießen die Terrassentüren des Wohnzimmers auf, setzten uns und rauchten unsere Zigarren in die Dunkelheit hinein.
2: Sie sollten besser verschwinden. Die werden Ihr Auto garantiert aufspüren.
1: Jetzt verschwinden, alter Knabe.
2: Fahren Sie für eine Woche nach Atlantic City oder rauf nach Montreal.
1: Das kommt nicht in Frage.
0: Er konnte Daisy unmöglich verlassen, ehe er nicht wusste, was sie tun würde. Er klammerte sich an eine letzte Hoffnung und ich brachte es nicht über mich, ihn loszurütteln. In jener Nacht erzählte er mir die merkwürdige Geschichte seiner Jugend mit Dan Cody. Erzählte sie mir, weil Jay Gatsby an Toms harter Boshaftigkeit wie Glas zersplittert und der heimliche, extravagante Traum ausgeträumt war.
1: Aber lassen wir Dan Cody. Das war das andere Leben.
2: Dann war Daisy sozusagen das erste feine Mädchen, das Sie kennengelernt haben?
1: Vielleicht. Jedenfalls hatte ich noch nie ein so wunderschönes Haus von innen gesehen.
0: Anfangs besuchte er sie mit anderen Offizieren vom Camp Taylor, später allein bei ihr zu Hause. Das Haus trug etwas Geheimnisvolles in sich. Eine Ahnung von Schlafzimmern im oberen Stockwerk, die schöner und kühler waren als andere Schlafzimmer, von Liebesaffären, die frisch und lebendig waren.
1: Ich wusste natürlich, dass ich nur durch einen kolossalen Zufall in Daisys Haus geraten war. Und vermutlich hatte ich anfangs nur im Sinn, mir zu nehmen, was ich kriegen konnte.
0: Er nahm, heißhungrig und skrupellos, nahm in einer stillen Oktobernacht auch Daisy.
1: Sicherlich. Ich hatte ihr in gewisser Weise Sand in die Augen gestreut, was meine Mittel anging.
0: Doch dann merkte er, dass er sich auf die Jagd nach dem Gral eingelassen hatte. Er ahnte nicht, wie außergewöhnlich ein feines Mädchen sein konnte. Als sie sich 2 Tage später wieder trafen, war Gatsby selbst der atemlose, gewissermaßen Betrogene. Sie entschwand einfach in ihr feines Haus, in ihr reiches, volles Leben und ließ Gatsby zurück mit nichts. Er dagegen fühlte sich mit ihr nun verheiratet, nichts weniger.
1: Ich kann Ihnen mein Erstaunen nicht beschreiben, als ich merkte, dass ich sie liebte. Alter Knabe. Eine Zeit lang hoffte ich sogar, sie würde mir den Laufpass geben, doch das tat sie nicht. Denn sie war auch in mich verliebt.
0: Am Nachmittag, bevor er nach Europa ging, saßen Daisy und er lange beieinander. Und er hielt sie still in seinen Armen. Es war ein kalter Herbsttag, ein Feuer brannte im Zimmer. Ab und zu regte sie sich. Und er bewegte sacht seinen Arm oder küsste sie auf ihr dunkles, schimmerndes Haar. Der Nachmittag schenkte ihnen für einen Moment Ruhe, wie um ihnen für die lange Trennung, die vor ihnen lag, eine Erinnerung mitzugeben. Im Krieg bewährte er sich.
1: Ich ging als Hauptmann an die Front. Wurde nach der Schlacht in den Argonnen zum Major befördert und erhielt das Kommando über die Maschinengewehrabteilung der Division.
3: You will feel fear, you will feel happiness, you will feel regret, you will feel sadness. At the end of the day, you will continue to breathe fire. Gonna go.
0: Nach dem Waffenstillstand versuchte er verzweifelt heimzukehren. Doch aufgrund schwieriger Umstände landete er in Oxford. Er machte sich Sorgen, denn in Daisys Briefen klang eine gewisse bange Verzweiflung an.
1: Sie verstand nicht, warum ich nicht kommen konnte.
0: Um dem Druck der Außenwelt standzuhalten, wollte sie Gatsby sehen und sich vergewissern, dass sie sich wirklich richtig entschieden hatte.
1: Daisy war jung.
0: und ihre künstliche Welt duftete nach Orchideen und lässigem, heiterem Snobismus und Orchestern, die den Rhythmus des Jahres vorgaben. Plötzlich hatte sie wieder jeden Tag ein halbes Dutzend Rendezvous mit einem halben Dutzend Männern und schlummerte im Morgengrauen ein. Und die ganze Zeit über schrie etwas in ihr nach einer Entscheidung. Sie wollte, dass ihr Leben eine Gestalt bekam, sofort, durch irgendeine greifbare Macht. Mitten im Frühling nahm diese Macht Gestalt an, als Tom Buchanan auf der Bildfläche erschien. Seine Person und seine Stellung hatten etwas wohltuend Wuchtiges, und Daisy war geschmeichelt.
1: Ihr Brief erreichte mich, noch während ich in Oxford war.
0: Auf Long Island dämmerte es jetzt. Wir machten uns daran, die übrigen Fenster im Erdgeschoss zu öffnen.
1: Ich glaube nicht, dass sie ihn je geliebt hat.
0: Gatsby wandte sich zu mir um.
1: Sie wusste doch gestern kaum, was sie sagte.
0: Es war 9 Uhr, als wir mit dem Frühstück fertig waren und auf die Veranda traten. Über Nacht hatte sich das Wetter spürbar geändert. Und die Luft war von einem herbstlichen Aroma erfüllt.
4: Ich wollte heute das Wasser aus dem Pool lassen, Mr. Gatsby. Bald fallen die Blätter und dann gibt's jedes Mal Probleme mit den Rohren.
1: Nein, bitte nicht heute. Denken Sie nur, alter Knabe, ich habe den Pool den ganzen Sommer über nicht benutzt.
0: Ich schaute auf meine Uhr und stand auf.
2: Oh, in 12 Minuten geht mein Zug. Ich rufe Sie an.
1: Tun Sie das, alter Knabe.
0: Wir gingen die Treppe hinunter.
1: Daisy wird wahrscheinlich auch anrufen.
0: Er sah mich ängstlich an, als hoffte er, ich würde es ihm bestätigen.
2: Ja, wahrscheinlich.
1: Schön. Auf Wiedersehen.
0: Wir schüttelten uns die Hand und ich machte mich auf den Weg. Kurz bevor ich bei der Hecke angekommen war, fiel mir etwas ein und ich drehte mich um.
2: Das ist ein übles Pack. Sie sind mehr wert als die ganze verfluchte Bande zusammen.
0: Ich bin heute noch froh, dass ich das gesagt habe. Es war das einzige Kompliment, das ich ihm je machte, weil ich ansonsten alles an ihm missbilligte.
1: Halten Sie die Ohren steif, alter Knabe.
5: Everyone was making money.
6: We're down by between 3% and 4.5% generally across these markets.
5: Now, this is what the picture looks like.
6: The speed with which we are watching this market deteriorate.
7: We're now down 43%.
0: In der Stadt schlug ich mich eine Weile mit einer schier endlosen Liste von Aktiennotierungen herum und schlief dann in meinem Drehstuhl ein. Kurz vor 12 weckte mich das Telefon. Es war Jordan Baker.
8: Ich bin bei Daisy ausgezogen. Ich bin jetzt in Hampstead und fahre heute Nachmittag nach Southampton.
2: Sehr taktvoll von dir.
8: Du warst gestern Abend nicht sehr nett zu mir.
2: Spielt das denn eine Rolle? Unter diesen Umständen?
8: Wie dem auch sei, ich möchte dich gerne sehen.
2: Ich dich auch.
8: Wie wäre es, wenn ich nicht nach Southampton fahre, sondern heute Nachmittag in die Stadt komme?
2: Nein, heute Nachmittag lieber nicht.
8: Wie du meinst.
2: Also es geht heute einfach nicht. Heute Nachmittag geht's nicht.
8: Ja. Aber,
2: also weil ich hab da eben noch verschiedene...
0: So redeten wir eine Zeit lang.
2: Sachen.
0: Und auf einmal redeten wir nicht mehr.
8: Mach nichts.
0: Ich weiß nicht, wer von uns mit einem scharfen Klicken also den Hörer auflegte, aber ich weiß, dass es mir gleich war.
8: Schade.
0: Ich hätte an jenem Tag um keinen Preis am Teetisch sitzen und mit ihr plaudern können, auch wenn ich in diesem Leben nie wieder mit ihr plaudern würde. Jetzt möchte ich noch berichten, was in der Werkstatt geschah, nachdem wir sie am Abend zuvor verlassen hatten. Michaelis und ein paar andere Männer waren bei Wilson geblieben. Zuerst 2 oder 3, danach war er bis zum Morgengrauen mit ihm allein.
9: Ich werde schon rauskriegen, wo der gelbe Wagen steht. Das werde ich. Da ist Verlass drauf.
10: Die Polizei ist da dran, Wilson. Regen Sie sich nicht auf.
9: Vor ein paar Monaten ist Mörtel mal mit einem blauen Auge und blutiger Nase nach Hause gekommen.
10: Sie meinen...
9: Oh mein Gott.
10: Wie lange sind Sie schon verheiratet, George? Kommen Sie. Versuchen Sie, eine Minute still zu sitzen, um meine Frage zu beantworten. Wie lange sind Sie schon verheiratet?
0: Harte, braune Käfer prallten in einem fort gegen die trübe Glühbirne.
9: Seit 12 Jahren.
0: Dann trat wieder jener halb wissende, halb irre Blick in seine trüben Augen.
9: Schauen Sie in die Schublade da.
0: Michaelis öffnete die Schublade, die ihm am nächsten war. Es war nichts darin, außer einer kleinen, teuren Hundeleine aus Leder und geflochtenem Silber, offensichtlich neu.
9: Aha. Die habe ich gestern Nachmittag gefunden. Sie wollte mir das irgendwie erklären, aber ich wusste gleich, dass da was faul war.
10: Sie meinen, Ihre Frau hat die Leine gekauft?
9: Jedenfalls lag das Ding in Seidenpapier gewickelt auf ihrem Nachttisch.
10: Also ich kann da nichts Merkwürdiges finden.
9: Oh mein Gott. Dann hat er sie umgebracht.
10: Wer?
9: Das kriege ich noch raus.
10: George, versuchen Sie einfach ganz hier ruhig zu sitzen. Bis es morgen wird.
9: Er hat sie ermordet.
10: Es war ein Unfall, George.
9: Wenn ich was weiß, dann weiß ich's. Es war der Mann in dem Auto. Sie ist auf die Straße gelaufen, um mit ihm zu sprechen. Und er hat einfach nicht angehalten.
0: Wilsons glasiger Blick wanderte hinaus zu den Aschehügeln, wo kleine graue Wölkchen fantastische Formen annahmen und im leichten Morgenwind hierhin und dorthin eilten.
9: Ich hab mit ihr geredet. Ich hab ihr gesagt, mir kann sie vielleicht was vormachen, aber Gott nicht. Ich bin mit ihr zum Fenster gegangen. Ich hab ihr gesagt, mir kannst du vielleicht was vormachen, aber Gott nicht.
0: Michaele stellte sich hinter ihn und erschrak, als er begriff, dass Wilson die Augen von Dr. T.J. Eckelberg meinte, die blass und gewaltig aus der schwindenden Nacht aufgetaucht waren.
9: Gott sieht alles.
0: Als Michaelis nach 4 Stunden Schlaf aufwachte, war Wilson verschwunden. Wilsons Spur, er ging alles zu Fuß, konnte später bis Port Roosevelt und von dort bis Gets Hill verfolgt werden. Die Polizei vermutete, dass er zunächst die Werkstätten der Gegend abgeklappert und sich nach einem gelben Wagen erkundigt hatte. Gegen 2:30 tauchte er in West Egg auf, wo er jemanden nach dem Weg zu Gatsbys Haus fragte. Zu diesem Zeitpunkt kannte er also bereits dessen Namen. 3 Uhr zog Gatsby sich seinen Badeanzug an.
11: Ach ja, falls ein Anruf kommt, benachrichtigen Sie mich. Ich bin unten am Pool.
12: Sehr wohl, Sir.
0: Er ging in die Garage, um die Luftmatratze zu holen, mit der seine Gäste sich den Sommer über vergnügt hatten, und der Chauffeur half ihm, sie aufzupumpen. Dann ordnete er an, der offene Wagen dürfe unter keinen Umständen herausgefahren werden. Gatsby schulterte die Matratze und machte sich auf den Weg zum Pool. Einmal blieb er stehen, um sie ein wenig zurechtzurücken. Einen Augenblick später verschwand er zwischen den sich schon gelb färbenden Bäumen. Er muss sich gefühlt haben, als hätte er die alte, warme Welt verloren und einen hohen Preis dafür gezahlt, dass er allzu lange mit einem einzigen Traum gelebt hatte. Er muss durch beängstigendes Blätterwerk zu einem fremden Himmel emporgeschaut und gezittert haben, als er sah, was für ein groteskes Ding eine Rose ist und wie brutal das Sonnenlicht auf das kaum gesprossene Gras fiel. Eine neue Welt, materiell, aber nicht real, voller trauriger Geister, die ziellos umherschwirren und Träume schöpfen wie Atem. Wie jene aschgraue, fantastische Gestalt, die durch die unförmigen Bäume auf ihn zugeschwebt kam. Der Chauffeur, einer aus Wolfsheims Verbrecherbande, hörte die Schüsse. Später sagte er nur, er habe sich nichts weiter dabei gedacht. Ich fuhr vom Bahnhof direkt zu Gatsbys Haus, und erst als ich, Böses ahnend, die Treppe zur Haustür hinaufstürmte, taten sie alarmiert. Aber sie wussten es, davon bin ich fest überzeugt. Wortlos eilten wir, der Chauffeur, der Butler, der Gärtner und ich, hinunter zum Pool.
1: Oh mein Gott!
0: Auf der Wasserfläche war nur eine sachte Bewegung, die vom frischen Zulauf herrührte. Winzige Wellen trieben die Matratze mit ihrer Last mal hierhin, mal dorthin. Ein leiser Luftzug genügte, um den zufälligen Kurs der Matratze mit ihrer zufälligen Last zu stören. Als sie ein Häufchen Blätter berührte, drehte sie sich langsam um sich selbst und zeichnete einen dünnen roten Kreis ins Wasser. Erst als wir uns mit Gatsbys Körper auf den Weg zum Haus machten, sah der Gärtner ein Stück weiter oben Wilsons Leiche im Gras liegen. Und das Massaker war perfekt.
12: Investigating a possible mass shooting where at least one person was killed. KTVU's James Torres, you have more details. James, good morning.
0: Heute, 2 Jahre später, erinnere ich mich an den weiteren Verlauf jenes Tages und Abends und des folgenden Tages nur noch als einen endlosen Aufmarsch von Polizisten und Fotografen und Journalisten, die an Gatsbys Haustür kamen und gingen. Seit ich den Behörden von West Egg Village die Nachricht von der Katastrophe telefonisch mitgeteilt hatte, überließ man es völlig mir, welche praktischen Maßnahmen zu ergreifen waren. Zunächst war ich überrascht. Doch je länger er in seinem Haus lag und sich weder bewegte noch atmete, begriff ich, dass ich verantwortlich war, weil es sonst niemanden gab. Eine halbe Stunde, nachdem wir ihn gefunden hatten, rief ich instinktiv Daisy an. Doch sie und Tom waren am frühen Nachmittag weggefahren und hatten Gepäck mitgenommen.
2: Haben Sie keine Adresse hinterlassen?
13: Nein.
2: Na, oder gesagt, wann Sie wiederkommen?
13: Nein.
2: Irgendeine Vermutung, wo Sie sein könnten, wie ich Sie erreichen könnte?
13: Ich weiß es nicht. Keine Ahnung.
2: Na, vielen Dank.
0: Meyer Wolfsheims Name stand nicht im Telefonbuch. Am nächsten Morgen schickte ich den Butler mit einem Brief nach New York, in dem ich Wolfsheim um ein paar Auskünfte bat und ihn beschwor, mit dem nächsten Zug herzukommen. Ich war überzeugt, er würde sich auf den Weg machen, sobald er in die Zeitung schaute. Stattdessen klingelte am Nachmittag das Telefon. Ein Ferngespräch aus Chicago. Ich dachte schon, das sei Daisy.
2: Ja, bitte?
14: Hier spricht Slagle.
2: Ja?
14: Schöne Bescherung, was? Ist mein Telegramm angekommen?
2: Es sind gar keine Telegramme gekommen.
14: Park Junior ist aufgeflogen. Sie haben ihn geschnappt, als er gerade die Wertpapiere über den Schalter schob.
2: Wissen Sie...
14: Sie hatten keine 5 Minuten vorher ein Schreiben aus New York mit den Kennziffern auf dem Tisch gehabt. Was sagen Sie dazu, hä? In diesen Käfern ist man nirgendwo sicher.
2: Hallo, hallo, hören Sie. Hier ist nicht Mr. Gatsby. Mr. Gatsby ist tot. Aha.
0: Am Morgen der Beerdigung fuhr ich nach New York, um Meyer Wolfsheim aufzusuchen. Ich sah keine andere Möglichkeit, ihn zu erreichen. Ein Liftboy wies mir den Weg und ich öffnete eine Tür, auf der The Swastika Holding Company stand.
15: Welch trauriges Ereignis. Zigarre?
2: Och.
15: Ich denke an den Tag zurück, als ich ihm zum ersten Mal begegnete. Ein junger Major, eben aus der Armee raus und von oben bis unten mit Kriegsorden behängt. Er war so abgebrannt, dass er seine Uniform weitertragen musste, weil er sich nichts anderes kaufen konnte. »Kommen Sie, gehen wir was essen«, habe ich gesagt. Innerhalb einer halben Stunde hatte er für über $4 Essen in sich reingeschaufelt.
2: »Haben Sie ihn in die Geschäftswelt eingeführt?«
15: »Eingeführt? Ich habe ihn gemacht.«
2: »Oh.«
15: »Ich habe ihn aus dem Nichts geholt, direkt aus der Gosse.« Ich habe gleich gesehen, das ist ein ganz vornehmer, feiner, junger Herr. Wir waren so dicke. In allem. Immer zusammen.
0: Ich fragte mich, ob diese Partnerschaft auch die Manipulation des World Series Cup im Jahr 1919 eingeschlossen hatte.
2: Ach, und jetzt ist er tot. Sie waren sein engster Freund. Sie kommen doch bestimmt heute Nachmittag zu seiner Beerdigung.
15: Würde ich ja gerne.
2: Ja, dann tun Sie's.
15: Das geht nicht. Ich kann's mir nicht erlauben, in irgendwas reingezogen zu werden.
2: Sie können nirgends mehr hineingezogen werden. Es ist alles vorbei.
15: Wenn einer umgebracht wird, will ich damit nichts zu tun haben. Auf keinen Fall. Da halte ich mich lieber raus.
0: Gegen Mittag traf ein gewisser Henry C. Getz ein. Es war Gatsbys Vater, ein ernster alter Mann, der völlig hilflos wirkte.
16: Waren Sie ein Freund von meinem jungen Mr.
2: Carraway. Wir waren gute Freunde.
16: Er hat eine große Zukunft vor sich, wissen Sie?
0: Er förderte ein zerfleddertes altes Heft mit dem Titel Hopalong Cassidy aus seiner Jackentasche zutage.
16: Hier, das hat früher ihm gehört. Es sagt alles.
0: Auf der letzten Seite sah ich das Wort Stundenplan. Daneben das Datum, 12. September 1906.
2: Aufstehen 6 Uhr. Handeltraining, Kletterübung 6.15 Uhr bis 6.30 Uhr. Elektrizitätslehre etc. 7.15 Uhr bis 8.15 Uhr. Arbeiten 8.30 Uhr bis 16.30 Uhr. Baseball und Sport 16.30 Uhr bis 17 Uhr. Freie Rede und sicheres Auftreten üben 17 bis 18 Uhr. Über nötige Erfindungen nachdenken 19 bis 21 Uhr. Keine Zigaretten, kein Kautabak. Alle 2 Tage baden. Jede Woche ein gutes Buch. Eltern netter behandeln.
16: Wie Benjamin Franklin. War ganz klar, dass aus Jimmy mal was werden würde. Ein Mann wie James J. Hill hätte noch geholfen, das Land aufzubauen.
0: Kurz vor 3 traf der lutherische Geistliche aus Flushing ein. Und unwillkürlich blickte ich immer wieder aus dem Fenster, um nach weiteren Wagen Ausschau zu halten. Aber es war zwecklos. Niemand kam. Gegen 5 Uhr erreichte unsere Prozession aus 3 Wagen den Friedhof und hielt im dichten Nieselregen vor dem Tor. Vorne ein Leichenwagen, schauderhaft schwarz und nass, dahinter Mr. Getz, der Geistliche und ich in einer Limousine und ein wenig später 4 oder 5 Angestellte, allesamt nass bis auf die Haut. Jemand nahm die Brille ab, um zu sehen, wie die Schutzplane von Gatsbys Grab gerollt wurde. Einen Moment lang versuchte ich, Gatsbys zu gedenken. Doch alles, was mir in den Sinn kam, war, dass Daisy weder eine Karte noch Blumen geschickt hatte.
17: Selig sind die Toten, auf die der Regen fällt.
18: Amen.
0: Wir hasteten durch den Regen zu den Autos zurück. Beim Tor sprach mich jemand an. Es war der Mann mit der Eulenaugenbrille, der an jenem Abend vor 3 Monaten die Bücher in Gatsbys Bibliothek bestaunt hatte.
19: Ich hab's nicht geschafft, zum Haus zu kommen.
2: Das hat auch sonst keiner geschafft.
19: Ach, herrje. Aber sonst kamen sie doch immer zu Hunderten. Das arme Schwein.

0: Eines Nachmittags Ende Oktober sah ich auf der Fifth Avenue Tom Buchanan wieder. Er lief auf jene für ihn so typische, wachsame, streitlustige Weise vor mir her, die Arme leicht abgewinkelt, als müsste er sich permanent Zudringlichkeiten vom Leibe halten. Plötzlich sah er mich und kam mit ausgestreckter Hand auf mich zu.
1: Was ist los? Gibst du mir jetzt nicht mal mehr die Hand?
2: Nein. Du weißt, was ich von dir halte.
1: Du bist verrückt, Nick. Völlig verrückt. Ich weiß nicht, was in dich gefahren ist.
2: Tom, was hast du an jenem Nachmittag zu Wilson gesagt?
0: Er starrte mich wortlos an und ich wusste, dass meine Vermutung richtig war.
1: Ich habe ihm die Wahrheit gesagt. Er war derart von Sinn, er hätte mich umgelegt, wenn ich ihm nicht gesagt hätte, wem der Wagen gehörte. Er hatte einen Revolver in der Tasche und ließ ihn nicht eine Sekunde los. Ich hab's ihm gesagt, na und? Dieser Kerl hat euer Schicksal herausgefordert. Er hat dir Sand in die Augen gestreut. Genau wie Daisy. Aber er war ein knallharter Bursche. Hat Myrtle überfahren, wie einen Hund und nicht mal angehalten.
0: Dazu gab es wenig zu sagen, außer dass es nicht die Wahrheit war.
1: Und wenn du glaubst, ich hätte nicht gelitten.
0: Tom und Daisy. Sie waren achtlose Menschen. Sie zerstörten Dinge und Lebewesen und dann zogen sie sich wieder in ihr Geld oder ihre Was-kümmert's-mich-Haltung zurück oder was immer es war, das sie zusammenhielt und ließen andere das Chaos beseitigen, das sie angerichtet hatten. Am Abend vor meiner Abreise stand Gatsbys Haus immer noch leer. Auf den weißen Stufen leuchtete ein obszönes Wort im Mondschein, das wohl ein Junge mit einem Stück Ziegel dorthin gekritzelt hatte, und ich schabte mit meinem Schuh über den Stein und wischte es weg. Dann schlenderte ich zum Strand hinunter und streckte mich im Sand aus. Und wie ich so über die Welt nachsann, dachte ich, welches Wunder es für Gatsby bedeutet haben musste, als er zum ersten Mal das grüne Licht am Ende von Daisys Steg erblickte. Er hatte einen weiten Weg bis zu diesem blauen Rasen zurückgelegt und sein Traum muss ihm zum Greifen nah erschienen sein. Er wusste nicht, dass der Traum bereits hinter ihm lag. Gatsby glaubte an das grüne Licht, die wundervolle Zukunft, die Jahr für Jahr vor uns zurückweicht. Damals entwischte sie uns. Aber was macht das schon? Morgen laufen wir schneller, strecken die Arme noch weiter aus. Und eines schönen Tages. So kämpfen wir weiter wie Boote gegen den Strom. Und unablässig treibt es uns zurück in die Vergangenheit.

0: Der große Gatsby von F. Scott Fitzgerald. Teil 2. Aus dem Amerikanischen von Bettina Ababanel. Die Rollen und ihre Darsteller: Nick Carraway, Matthias Bundschuh, Jay Gatsby, Michael Rotschopf, Daisy Buchanan, Sascha X, Tom Buchanan, Mark Hosemann, Jordan Baker, Julia Riedler, George Wilson, Urs Wieniger, Myrtle Wilson, Birgit Minichmeier. Gedicht: Neil Young. In weiteren Rollen: Adam Bustukos, Pitt Bukowski, Katja Danowski, Viktoria Flea, Peter Franke, Bernd Grawert, Wolfgang Hensch, Lisa Hagmeister, Rainer Hohmann, Josephine Israel, Markus John, Lola Klamroth, Peter Lohmeier, Josef Ostendorf, Anneke Schwabe, Maximilian Scheidt, Cornelia Schirmer, Wolf-Dietrich Sprenger, Christoph Tomanek, Moritz Toastmann, Maria Magdalena Waczynska, Melissa Wegener, Thilo Werner, Michael Wittenborn und Samuel Zekarias. 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

Der Franzose Jean-Marc Louisada spielte hier den Walzer Nummer 2 H-Moll Opus 69 von Frédéric Chopin auf NDR Kultur. Ihre Geschichte liefert Stoff für unzählige Romane und Filme. Sie taucht in Comics auf und erobert sogar Videospiele. Und wenn man ihren Namen hört, denken manche an Elizabeth Taylor. Die ägyptische Königin Kleopatra. Und die war nicht nur Meisterin der Selbstinszenierung, sondern auch politisch hochintelligent und durchsetzungsstark genug, um selbst die mächtigsten Römer um den Finger zu wickeln. Bis heute steht Kleopatra für weibliche Macht in der Männerwelt. Und gerade deshalb ist sie für den modernen Feminismus ein Symbol für Selbstbestimmung und politische Stärke. Ob der dänische Komponist August Emil Enner über die Rolle der Frau in der Gesellschaft und den aufkommenden Feminismus im frühen 20. Jahrhundert nachgedacht hat, das ist nicht überliefert. Fest steht aber, dass er eine Faszination für die ägyptische Königin hegte. Er widmete ihr sogar eine gesamte Oper. Daraus hören wir hier die Ouvertüre mit der NDR Radio Philharmonie unter Leitung von Hermann Bäumer.

Die Ouvertüre zur Oper Kleopatra von August Emil Enner, gespielt von der NDR Radio Philharmonie unter Leitung von Hermann Bäumer. Morgen fährt er wieder, der dampfbetriebene Traditionszug auf den Brocken im Harz. Der fährt nämlich nur an ausgewählten Tagen. Und das schöne Wetter und das lange Wochenende locken wieder viele Touristen.

Touristen in den Harz. Einer der berühmtesten Harzbesucher, das ist wohl Johann Wolfgang von Goethe. Auf seiner ersten Harzreise 1777 ist er unter anderem auf den Brocken gestiegen. Und diese Brockenbesteigung ist für Goethe so bedeutungsvoll gewesen, dass er ihr ein Gedicht gewidmet hat. Und dieses Gedicht, Harzreise im Winter, hat wiederum Johannes Brahms so gut gefallen, dass er es vertont hat in seiner Rhapsodie für Altstimme, Männerchor und Orchester. Und bereits in der Einleitung glaubt man, das Bild einer weiten Landschaft zu hören.

Die Alt-Rhapsodie von Johannes Brahms mit Gerhild Romberger, Alt, dem Flensburger Bachchor, dem Sinfonischen Chor Hamburg und dem Elbi Pollis Barockorchester Hamburg unter Leitung von Matthias Janz. Und jetzt gleich nach den Nachrichten können Sie die Oper Turandot von Giacomo Puccini hören, in Starbesetzung mit Anna Pirozzi als Turandot und Angel Blue als Liu, in einer Aufführung aus der Met in New York von heute in unserer ARD-Oper. Jetzt gleich nach den Nachrichten. Bleibt noch Tschüss zu sagen. Ich bin Stefan Sturm. Einen schönen Abend noch.

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1: Um 20 Uhr mit Gisela Former. Hinter dem Cyberangriff auf Patientendaten steckt nach Informationen von NDR 90,3 offenbar eine Erpressung. In Norddeutschland waren unter anderem das Universitätsklinikum Schleswig-Holstein und das Hamburger UKE betroffen. Aus Hamburg Jörn Strehler-Pohl.
2: Abgesehen hatten es die Kriminellen auf ein Serviceunternehmen, das für viele Universitätskliniken in Deutschland die Abrechnungen für Privatpatienten und Selbstzahler übernimmt. Allein beim Hamburger Universitätsklinikum Eppendorf waren nach offiziellen Angaben mehr als 5000 Patienten betroffen. In einer schriftlichen Stellungnahme des UKE hieß es, dass Experten es für unwahrscheinlich halten, dass diese Daten veröffentlicht werden. Auch der Insider, mit dem der NDR sprechen konnte, rechnet nicht damit. Er geht fest davon aus, dass den Cyberkriminellen das verlangte Geld gezahlt wurde und diese im Gegenzug die Daten gelöscht haben.
1: Die gesetzlichen Krankenkassen haben vor einem Milliardendefizit in der Pflege gewarnt. Der GKV-Spitzenverband erwartet für dieses Jahr ein Minus von insgesamt 4,2 Milliarden Euro. Verbandchef Blatt sagte dem Spiegel, bei der Pflegeversicherung brenne die Hütte. Die Politik müsse jetzt das Ruder herumreißen, sonst würden die Finanzprobleme in den kommenden Jahren unbeherrschbar. Bundesgesundheitsministerin Warken will noch vor der Sommerpause einen Gesetzentwurf für eine Pflegereform vorlegen. Seit Jahren übersteigen die Ausgaben die Einnahmen. Frankreich hat ein Einreiseverbot gegen Israels Sicherheitsminister Ben-Gvir verhängt. Außenminister Barrot forderte außerdem europäische Sanktionen gegen den ultrarechten Politiker. Aus der Nachrichtenredaktion Sven Weingartner.
3: Barrot begründete den Schritt mit Ben-Gvirs unbeschreiblichen Handlungen gegenüber französischen und europäischen Bürgern, die Teil einer Gaza-Hilfsflotte gewesen sind. Ein erniedrigendes Video hatte zuvor für Empörung gesorgt. Darauf zu sehen sind gefangen genommene Aktivisten, gefesselt und auf Knien, während der Minister eine israelische Flagge schwenkt. Das Video löste international eine Welle der Entrüstung aus. Neben Frankreich äußerten Deutschland, Italien und Spanien sowie die EU und die USA scharfe Kritik. Mehrere Staaten bestellten ihre israelischen Botschafter ein.
1: Deutsche und Tschechen haben gemeinsam an die Opfer der Vertreibung nach dem Zweiten Weltkrieg erinnert. Nach Angaben der Veranstalter nahmen etwa 1300 Menschen an einem Versöhnungsmarsch nahe der tschechischen Stadt Brünn teil. Anwesend war auch Bundesinnenminister Dobrindt. In einer Rede warb er für Versöhnung und die Bereitschaft zuzuhören. Die europäische Freundschaft sei ein Bollwerk gegen jeden neuen Nationalismus. Ein Dialogfestival hatte die sudetendeutsche Landsmannschaft in diesem Jahr nach Brünn eingeladen. Nach den Schrecken der nationalsozialistischen Besatzung waren etwa 3 Millionen Sudetendeutsche aus der damaligen Tschechoslowakei vertrieben worden. Das waren die Nachrichten. Das Wetter in Norddeutschland. In der Nacht trocken bei 15 bis 9 Grad, morgen viel Sonne, 17 bis 27 Grad, auch Pfingstmontag sonnig, 18 bis 29 Grad. Es ist 20.03 Uhr.
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6: Guten Abend und willkommen zu einer Live-Übertragung aus der Metropolitan Opera in New York. Nicht ganz, aber fast live. Wir senden eine Stunde zeitversetzt, denn in New York ist es jetzt 14 Uhr und die Mittagsvorstellung läuft seit einer Stunde. Mein Name ist Christiane Hillebrand. Ich freue mich, dass ich Ihnen am Mikrofon von HR2 Kultur Giacomo Puccinis Oper Turandot präsentieren darf. Vor Ort im Studio der Metropolitan Opera ist meine Kollegin Deborah Lou Harder, die die Oper im Dialog mit dem Kommentator Ira Siff vorstellt.
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6: Die gefeierte italienische Sopranistin Anna Pirozzi singt die Titelrolle der chinesischen Märchenprinzessin. Ihr Prinz Kalaf wird vom Tenor Brian Jade dargestellt. Die Rolle der beherzten Sklavin Liu singt die Sopranistin Angel Blue und die des entthronten Tatarenkönigs Timur, der kanadische Bassbariton John Rillier. Dirigentin Oksana Liniv hält die Klangmassen des Metropolitan Orchestra und des Chors der Met zusammen. Die Oper Turandot wurde vor gut 100 Jahren an der Mailänder Scala uraufgeführt, am 25. April 1926, rund anderthalb Jahre nach dem Tod Giacomo Puccinis. Er hat also leider den rauschenden Erfolg seiner letzten Oper nicht miterleben können. Allein die Tenorarie Nessun Dorma begeistert ja Millionen Menschen auch jenseits der Klassikwelt. Die Musik lebt von der üppigen Orchestrierung und den abenteuerlichen Harmonien. Hier und da scheinen auch originale chinesische Melodien auf und die gesamte faszinierende Partitur atmet Puccinis lyrische Genialität. Die Figur der Prinzessin Turandot entstammt der orientalischen Sammlung Tausend und ein Tag. Recognize the old man as his long-lost father Timur, the exiled king of Tartary. Ein märchenhaftes Peking ist Schauplatz der dreiaktigen Oper. Im blauen Licht der Abenddämmerung tritt ein Mandarin vor das Volk, das sich vor dem Palast versammelt hat. Und er verkündet, dass Prinzessin Turandot denjenigen Prinzen heiraten wird, der alle drei Rätsel löst, die sie ihm stellt. Wer versagt, muss sterben, so wie der Prinz von Persien, der soeben gescheitert ist und beim Mondaufgang geköpft werden soll. Eine Reihe von bereits abgeschlagenen Köpfen anderer Bewerber ist vor dem Palast ausgestellt. Ein blutrünstiger Mob hat sich versammelt, gierig die nächste Hinrichtung zu erleben, als in der Menge plötzlich ein alter, blinder Mann stolpert und hinfällt. Timur, ein Tatarenkönig, begleitet von seiner Sklavin Liu. Ein junger Mann nimmt sich des Gestürzten an. Kalaf, ein Prinz, der überglücklich ist, in dem alten Mann seinen Vater wiederzuerkennen, der lange im Exil leben musste. Und auch Liu ist entzückt, Kalaf wiederzusehen, ihre heimliche Liebe seit Jahren. In der Zwischenzeit wird der unglückliche persische Prinz zum Schafott geführt. Aber seine Jugend und Schönheit rührt das Volk so sehr, dass es die Prinzessin um Begnadigung bittet. Vergeblich. Die Geste der unerbittlichen Turandot ist eindeutig: Kopf ab. Ihre Schönheit blendet Kalaf so sehr, dass er spontan beschließt, sich ebenfalls um ihre Hand zu bewerben. Die Minister des Kaisers, Ping, Pang und Pong, versuchen ihn davon abzubringen, was ihnen nicht gelingt. Auch Timur und Liu flehen ihn vergeblich an, nicht sein Leben aufs Spiel zu setzen. Kalaf stürmt auf den Gong zu. Drei Schläge sind das Zeichen, dass er sich der Herausforderung stellt und die drei Rätsel lösen will. Soweit die Handlung des ersten Aktes. As they block Kalaf's way. Stop. What are you doing? Who are you? They provide a little comic relief. In contrast, there's Liu's beautiful aria. In der Musik hören wir den Kontrast zwischen dem glücklichen Wiedersehen von Kalaf, Liu und Timur und der brutalen und gefährlichen Atmosphäre der Szenerie. Der Chor hat einen großen Anteil daran, denn das wankelmütige Volk schwankt zwischen blutgierigen Ausbrüchen und sanfter Träumerei. Und ein Kindschor singt eine hübsche chinesische Melodie, die Turandot später aufgreifen wird. Auch die drei Minister klingen traditionell chinesisch bei ihrem Versuch, Kalaf aufzuhalten. Deren komödiantischer Auftritt wird kontrastiert mit Liu's wunderschöner Arie Signore Ascolta, ihre inständige Bitte an Kalaf, ihr doch zuzuhören. Auch diese Arie ist pentatonisch, das heißt angelehnt an den chinesischen Melos. Aber die Melodie ist Puccini pur und zielt emotional direkt auf unser Herz mit dem Schlusston auf dem hohen B auf das Wort Pietà. Erbarmen. Kalaf antwortet ihr mit der Bitte, für Timur zu sorgen. Nach einem Ensemblestück, in dem alle ihre Bedenken noch einmal lautstark äußern und Kalaf immer fester zu seinem Entschluss steht, verwandelt sich die Musik für einen Moment in strahlende Dur-Akkorde, als Kalaf dreimal den Namen Turandot ausruft und den Gong schlägt. Wir hören gleich in der Reihenfolge ihres Erscheinens Bran Brady als Mandarin, Angel Blue als Liu, Brian Jade als Kalaf und John Willey als Timur. Die drei Minister Ping, Pang und Pong sind Yo Wong Kang, Tony Stevenson und Andrew Stanson. Die zwei Mägde singen Anne Nonnemacher und Mary Kay Hughes. Oksana Liniv dirigiert das Metropolitan Opera Orchestra und den Met Chorus.
9: Act 1 of Puccini's Turandot.
6: Akt 1 der Oper Turandot von Giacomo Puccini, live aus New York.

0: Calaf has struck the Imperial gong, announcing that he will win Turandot's hand or die.
1: Prinz Calaf hat den kaiserlichen Gong geschlagen und damit bekräftigt, dass er vorhat, die Hand der Prinzessin Turandot zu gewinnen oder, falls es ihm nicht gelingt, ihre drei Rätsel zu lösen, zu sterben. Das war der erste Akt der Oper Turandot von Giacomo Puccini, live aus der Metropolitan Opera. Oksana Liniew leitete Metropolitan Chorus and Orchestra. Und in der Besetzung hörten sie als Calaf Brian Jade, als Liu Angel Blue. Timur wurde gesungen von John Relier. Ping Peng Pong waren Joe Wong Kang und Tony Stevenson sowie Andrew Stanson, die Mägde Anne Nonnemacher und Mary Kay Hughes.
0: And Pong, baritone Juwon Kang, tenor Tony Stevenson, and tenor Andrew Stenson. These were the last voices we heard as they were laughing at Calaf's folly. And now here come Brian Jade, Angel Blue, and John Relier again, as well as bass baritone Ben Brady, our mandarin, who just made his Met debut last fall as Lamoral in Arabella. All the principals bowing to this very enthusiastic crowd. I'm Deborah Lou Harder, and commentator Ira Siff is with me. Coming up in this intermission, we'll go backstage to speak with our Calaf, tenor Brian Jade, and with our three ministers, and we'll also hear from the creators of...
1: Wir sind in der ersten Pause unserer Live-Übertragung aus der Metropolitan Opera in New York. In etwa 30 Minuten geht es weiter mit dem zweiten Akt. Und in der Pause wollen wir zunächst einen kleinen Ausflug zu einer anderen Turandot-Musik machen. Zwischen 1904 und 1917-18 schuf Ferruccio Busoni mehrere Werke, die auf der Grundlage des Turandot-Stoffes entstanden sind. Dabei orientierte er sich am Drama von Carlo Gozzi. Ein Hauptwerk ist die Orchestersuite Opus 41, die 1904-1905 komponiert wurde. Ein weiteres Werk ist die Oper Turandot, die 1917 auf der Grundlage der Orchestersuite entstanden war und die zusammen mit dem Einakter Arlecchino unter dem Titel La Nuova Commedia dell'Arte noch im gleichen Jahr zur Uraufführung kam. Busoni verfasste anlässlich Max Reinhardts Turandot-Inszenierung am Deutschen Theater Berlin 1911 den Essay zur Turandot-Musik. Darin führte er aus, wie sehr ihn die exotische Welt faszinierte und was ihn dazu inspiriert hatte, die Turandot-Fabel zu vertonen. Dieser fortwährende, bunte Wechsel von Passion und Spiel, von Realem und Irrealem, von Alltäglichkeit und exotischer Fantastik war es, der mich an dem chinesischen Theatermärchen Gozzis am meisten gereizt hat. Musik aus der Orchestersuite hat Busoni auch für Klavierstücke verwendet, die dann als Teil der 7 Elegien veröffentlicht wurden. Im ersten, Turandots Frauengemach, zitiert er interessanterweise die englische Melodie Greensleeves. Roland Pöntinen spielt die Nummern 4 und 5 aus den Elegien von Ferruccio Busoni.

0: Das waren die Elegien Nummer 4 und 5 von Ferruccio Busoni. Busoni hat hier Musik verwandt, die zum Turandot-Stoff entstanden war. Sie haben erst Turandots Frauengemach und anschließend das Stück Die Nächtlichen gehört, gespielt von Roland Pöntinen. ARD Oper, Sie hören die Live-Übertragung von Giacomo Puccinis Turandot aus der Met in New York. Wir befinden uns in der ersten Pause und dürfen jetzt hören, was die Mitwirkenden zur laufenden Aufführung sagen. Wie Sie vielleicht wissen, gibt es in den Met-Übertragungen in den Pausen noch fast auf der Bühne kurze Interviews mit den Sängerinnen und Sängern. Vor dem ersten Interview haben wir aber zuerst ein Gespräch, ein kurzes Gespräch mit der Dirigentin des Abends, mit Oksana Liniw, die von Alan Keel nach der besonderen Musik Puccinis für seine Oper gefragt wurde.
1: This is not that usual romantic Puccini from La Bohème or Madama Butterfly.
2: That's Maestro Oksana Liniw. Puccini was in his 60s when he wrote Turandot and perhaps starting to confront his own mortality.
1: Everything changed in his last years of his life. Whole Turandot score have the sign of his absolutely contrasting moods.
2: And that's reflected in the characters of the opera's two soprano leads.
1: Leo, who is sentimental, full of love and devotion, and Turandot, who is just killing all men around. Between all this contrast is built the whole score. First of all, huge orchestra. Puccini never used such orchestration before. This massive sound, also with the choir. And after, again, this absolutely subtle musical tenderness. Puccini suddenly writing really like chamber music.
2: Adding even more variety, we have Turandot's three ministers.
1: It's really like commedia dell'arte. And Puccini wanted to keep these burlesque characters because he said, okay, I don't like just very dark and heavy drama. The challenge to every conductor in Turandot to find the balance, not to become just bombastic, but to tell the story, to make the sound rich of colors, rich of different aspects.
2: Oksana Liniw, who's leading today's performance of Puccini's Turandot. For the Met, I'm Ellen Keel.
0: Das war die Dirigentin des heutigen Abends, die ukrainische Dirigentin Oksana Liniw, zur Musik von Giacomo Puccini. Ja, die Musik darf nicht zu bombastisch klingen, sagt sie. Puccini verwendet hier ein sehr großes Orchester, wie er es nie zuvor getan hat. Und die Musik sei so reich an Farben. Die Charaktere sind hier sehr fein herausgearbeitet. Jetzt geht es hinter die Bühne zum ersten Interview in der ersten Pause der heutigen Turandot-Übertragung aus New York. Und heute steht als erstes Brian Jade am Mikrofon, den wir eben als Calaf erleben konnten. Lorraine Tuyallen fragt Brian Jade zuerst, ob er damit zufrieden war, wie er den Gong geschlagen hat.
3: Thank you very much, Deborah. It is great to be here with Prince Calaf. Bravo to you, sir. What an exciting end to Act One. Were you happy, by the way, with the way you struck the gong?
4: Oh, yeah. They taught me how to do it anyway, but it's really easy, and it's a lot of fun to do it while still singing the note.
3: I was going to say, even while singing the high note, it's
4: yeah.
3: Not a big
4: Once
3: deal.
4: You're up there, you're going to sit there.
3: You just do it. Okay. Speaking of nerve-wracking, a lot of people are waiting for Act Three, obviously, and the tenor anthem, Nessun Dorma. But first, you have to get through Act Two. Any special challenges to the riddle scene for you?
4: I mean, I think everybody finds the opera challenging, the characters on stage, basically the whole opera minus a section of Act Two. And so it gets heavier and heavier and has a lot of challenges that come up. But in general, I think of Vincero from the aria from the very first note of the opera, because that's the character, that's who he is, and he thinks he's going to win. So even from the first note of the opera, I'm already singing Vincero, the end of Nessun Dorma.
3: A technical question for you. Is the aria particularly difficult to sing? People know it. It has everything just as a on the technical side.
4: I mean, being that it's basically the most famous aria in opera, especially after Pavarotti and all those guys did it and the three tenors concerts and stuff. I think everybody has their like little energy that they're worried about certain things, but I don't think of it that way. I try to think in the character. I try to focus on the text, and singing comes really naturally when I do that.
3: You've taken on some big heroic Italian roles here: Cavaradossi, Alvaro, Radames. Where does Calaf fall within this repertory for you?
4: He's one of my favorite characters to sing. That and Otello are my two favorite characters to sing. And this being this production, I mean, it's the one that everybody dreams to do.
3: Speaking of Otello, next season, we're excited to hear you in what we're considering to be the Mount Everest of those roles, Verdi's Otello. I know you debuted the role last fall in Europe. How was that? And is it all that? Is it the pinnacle?
4: Yeah, I mean... I had only just gotten out of the hospital myself after being ill for a long time, and so I had to really prepare the role in a much shorter period than normal. But it all went off really well. The team in Teatro Real was very supportive, and it was a great debut for the role. I think every tenor wants to sing Otello, even if they're not a tenor who should be singing it. So, but Act Two, it's really Act Two. If you can get through Act Two, you can sing the whole role.
3: Okay.
4: It's the beast.
3: Good to know. Well, we're excited for it. We're excited to hear you sing Nessun Dorma. And thank you for a few moments, Brian Jade.
4: No problem.
3: Always good
4: to
3: see you. Back to Deborah and Ira now while we look for Ping, Pang and Pong.
0: Das war der Tenor Brian Jade, der heute den Calaf singt, im Gespräch mit Lauren Toulayen. Brian Jade hat seine große Arie Nessun Dorma erst am Ende der Oper, aber er sagt, seine Rolle, die steigert sich. Die ist herausfordernd von Anfang an und steigert sich dann von Anfang bis Ende. Und er will schon vom ersten Akt an seinen Siegeswillen zum Ausdruck bringen. Ich werde gewinnen. Der Calaf zählt übrigens zu seinen Lieblingsrollen, ebenso auch wie Otello. Und Otello wird er in der nächsten Saison an der Met singen. Und da hat Brian Jade vor allem die Schwierigkeiten dieser Rolle im zweiten Akt erwähnt. Lauren Toulayen hat ihn interviewt. Er ist Komponist und Produzent, der seit einigen Jahren Interviews in den Pausen bei den Aufführungen der Metropolitan Opera führt. Und als nächstes sind gleich drei Sänger bei Lauren Toulayen, nämlich die drei Minister. Ping, Pang, Pong. Heute Abend sind das Joe Wong Kang, Tony Stevenson und Andrew Stanson. Lauren Toulayen will zunächst wissen, wie unterschiedlich ihre Charaktere sind, also von Pang und Pong.
3: Thanks again, Deborah. I'm here with baritone Juwon Kang and tenors Tony Stevenson and Andrew Stenson, Ping, Pang and Pong, respectively. Nice to see you three.
5: Thanks for having us.
3: Let's start with Tony and Andrew. Your characters often sing together and seem to finish each other's thoughts, but would you say there are subtle differences in their personalities? Andrew?
5: Oh, absolutely. I think Pong is the sunshiny, happy, optimistic one. Whereas Tony probably has a different perspective on his character.
6: No, it's true. In the second act, we even admit that he gets to take care of all the marriages and happy events. And I'm always in charge of the funerals or the sad events. And so, you know, that kind of dictates our characters. But we're also like an old married couple. I think we've been... We've been together so too long, you know, so we kind of, that's how we finish each other's sentences.
3: We are so looking forward to your beautiful trio at the top of the next act. Juwon, Ping sort of leads that trio. Yeah. What do you enjoy about singing that part?
7: The music is very interesting, that it's kind of like a different kind of style than other, like in a Calaf, and of course, like it's beautiful melody and everything, but we have this moment, it gets very light and kind of a little bit dancey, a little bit, and also we have this beautiful moment, Ona Casa Nello Nan, it's about, you know, our like hometown and nostalgic about, you know, it's so, for me, I really enjoy that moment that, you know, we become real human in that moment that, you know, we put our, like, you know, emotions into it, and, you know, like, you know, it's nice to play that.
3: And that resonates for you, too.
6: Some of my favorite music in the whole show. I actually think that scene is, like, a highlight. It's a real beautiful spot, and it's a pleasure to sing, especially with these guys, because they...
5: You don't get to sing a beautiful ensemble very often, actually, in opera like this, so it's really, really a treat to do this.
7: Yeah.
3: In addition to the intricate ensemble singing, you have a lot, and I mean a lot, of stage business. Tony, you have now sung... Pang, 130, is it nine times now?
6: I had no idea.
3: 139? You are by far the leader in the clubhouse.
6: I just got really tired all of a sudden.
3: You must have it down by now, yeah?
6: You would think. But it is, like you said, it's so busy. There's so much that we do on the stage, and the set itself has multiple levels. We're always either going up a stair, and we have these long sleeves that get caught in the props, that get caught on the stage. So every single performance is quite unique and different in its own respect.
3: Andrew and Juwan, what did it take for you to get comfortable balancing the tricky music with the precise physical action? There's all sorts of music happening, but also these movements, the choreography of it all.
5: Well, speaking of 139 performances, I think Tony's leadership has made it really, really comfortable for us. You know, he's been kind of the sage guiding us through this whole process.
6: That's depressing. No, it's a lot of practice, right? I mean, it's seriously practice. We just practice it a bunch. All the movements that we have to do synchronized. And it helps that I've done it so many. It's sort of in my body, so we can, you know, they can, if they're unsure, they just have a glance over, and you know, so it's, but it's so much fun, and we really, really work very hard on that.
3: Well,
6: on that aspect.
3: I love that, and we see it on the stage. We hear it. We see it. It's wonderful watching the three of you. Just a delight. Juwan Kong, Tony Stevenson, and Andrew Stenson, thank you for a few moments.
6: Absolutely.
7: Thank you.
6: Anytime.
3: I'm Lauren Talage, and we are live backstage at the Metropolitan Opera House in New York City. Now back to Deborah and Ira in the radio booth.
0: Pong und Pang. Der eine ist für die freudigen Momente zuständig, er ist der Sonnenschein, der andere für die eher traurigen. Ja, Ping, Pang, Pong, die drei haben vor allem im zweiten Akt viel zu tun auf der Bühne. Sie freuen sich auf den Ensemblegesang und es macht ihnen großen Spaß, die Rollen zu singen. Wir legen unsere ganze Emotion in die Musik, sagen sie, und für die Choreografien haben sie hart gearbeitet. Das waren die Backstage-Interviews in der ersten Pause. Lorraine Tuyelin hat eben mit Cho Wong Kang, Tony Stevenson und Andrew Stenson gesprochen, den Darstellern des Ping, Pang und Pong. Und davor war der Tenor Brian Jade, der Sänger des Prinzen Kalaf, bei ihm gewesen. Und damit geht die erste Pause dem Ende zu und wir sind wieder bei Deborah Lou Harder und Ira Siff.
2: Yes, Act 2 of Puccini's Turandot will begin in a few minutes. To recap a little before our synopsis, Prince Kalaf is determined to win the hand of the Princess Turandot. By decree, he must solve three riddles she poses, and if he fails, he'll be put to death.
0: Sie sind live dabei in der Metropolitan Opera in New York am heutigen Opernabend der ARD. Und wir sind gleich wieder mitten in der Geschichte und hören den zweiten Akt der Giacomo Puccini Oper Turandot, live aus der Metropolitan Opera in New York. Zum Inhalt und zur Musik hören wir wieder Deborah Lou Harder und Ira Siff. Der erste Akt war ja zu Ende gegangen mit dem Entschluss des Prinzen Kalaf, die Hand der Prinzessin Turandot zu gewinnen, also ihre drei Rätsel zu lösen oder im Fall eines Misserfolgs hingerichtet zu werden. Die drei Minister Ping, Pang und Pong bereiten sich auf die Rätselzeremonie vor, nicht sehr enthusiastisch, denn sie haben schon viel Blutvergießen erlebt und erwarten auch von Kalaf, dass er scheitert, als dann 13. Opfer im laufenden Jahr. In der nächsten Szene sehen wir Turandots Vater, den alten Kaiser Altum. Er hat ebenfalls das Blutvergießen satt und versucht vehement und vergeblich, Kalaf von seinem Plan abzubringen. Turandot erscheint zur Rätselzeremonie und erklärt den Grund für das grausame Prozedere. Sie will ihre Ahnin rächen, Prinzessin Luo Ling, die einst von einem fremden Eroberer vergewaltigt und ermordet worden war. Auch diese Warnung kommt bei Kalaf nicht an. Also beginnt Turandot, ihre höchst mysteriösen Rätselfragen zu stellen. Erstaunlicherweise aber kann Kalaf sie lösen. Hoffnung ist die erste korrekte Antwort auf das erste Rätsel, Blut auf das zweite Rätsel. Und selbst die Antwort auf das dritte Rätsel findet er heraus. Das Eis, das sich entzündet, das ist Turandot selbst. Das Volk jubelt, aber Turandot fleht ihren Vater an, sie nicht an den Fremden auszuliefern. Altum erinnert sie an ihren heiligen Eid. Kalaf aber möchte auf keinen Fall eine Zwangsehe, er möchte Turandots Liebe gewinnen. Also schlägt er Folgendes vor. Sollte sie bis zum Sonnenaufgang herausfinden, wie er, also ihr Bewerber, heißt, wird er sein Leben ihrem Willen unterordnen. Falls nicht, wird sie seine Frau. Der Kaiser ist einverstanden. Scene for the three ministers, which we heard them talk about in their interview just now.
8: Well, to our surprise, these sardonic characters add a human element to the drama with their lyrical, nostalgia-filled trio, It's led by Ping. And Ping begins a
0: Ira Sif nimmt uns mit in den Saal der Metropolitan Opera. Ping, Peng und Pong, die drei kaiserlichen Minister, bringen am Beginn des zweiten Akts ein zutiefst menschliches Element in die von starren Zeremonien geprägte Szenerie ein. Sie beklagen das sinnlose Schlachten, das die einst friedvolle Existenz Chinas so verändert hat. Und sie träumen davon, eine Hochzeit statt einer Hinrichtung vorzubereiten. Ein strenger Marsch mit Trompeten, Posaunen und Trommeln reißt das Trio aus seinen Fantasien. Währenddessen wird es auf der Bühne der Met kurz dunkel und mit einem gewaltigen Gongschlag wieder hell. Das Publikum erblickt den prächtig glitzernden Thronsaal des Kaisers. Wir hören einen fast unbegleitet gesungenen rituellen Dialog zwischen Altums Charaktertenor und dem Heldentenor Calafs. Dreimal versucht der Kaiser, Calaf von seinem Plan abzubringen. Dreimal antwortet Calaf: Sohn des Himmels, ich bitte darum, mich der Prüfung zu stellen. Turandot tritt auf mit einer gebieterischen Arie und erzählt vom Schicksal ihrer Ahnen vor Tausenden von Jahren. Dabei ändert die musikalische Atmosphäre sich ebenso wie Turandots Stimme. Zärtlich bei Namen Luoling, stählern bei der Erinnerung der vielen Prinzen, mit deren Tod Luolings Leiden und Tod gerecht werden sollen. Und am Schluss singt sie in den allerhöchsten Tönen: Sie, Turandot, soll niemand besitzen. Drei Rätsel, ein Tod, warnt sie Calaf. Drei Rätsel, ein Leben, antwortet der.
8: Is one. And their lines rise together to a high C, practically battling one another. And then the trumpets blaze out as the riddles begin. And Puccini builds suspense. Turned Up presents each riddle with a formal sounding musical.
0: Die Rätselzeremonie beginnt. Puccini baut mit jedem Rätsel mehr musikalische Spannung auf. Und das gespannte Warten auf Calafs Antwort wird jedes Mal länger. Als die Weisen die korrekte Antwort auf das dritte Rätsel bestätigen, brechen Chor und Orchester in Jubel aus, mit Turandots Thema, das in die kaiserliche Hymne übergeht. Turandot fleht ihren Vater an, erst leise, dann zunehmend verzweifelter und zorniger. Auch die Mahnung des Volks, sich an ihren Schwur zu halten, hält Turandot nicht davon ab, Calaf trotzig zu fragen, ob er sie denn mit Gewalt nehmen würde. Nein, antwortet er. Er möchte, dass sie vor Liebe brennt, und stellt ihr sein Rätsel. Das Orchester deutet die lyrische Melodie der berühmten Arie Nessun Dorma an, während Calaf Turandot verspricht, sie freizugeben, falls sie seinen Namen erraten kann. Und Kaiser Altum hofft, Calaf bei Sonnenaufgang seinen Schwiegersohn nennen zu können. Mit erneutem Jubel des Volkes endet der zweite Akt.
9: The act ends with the full forces of the chorus and orchestra reprising the imperial hymn, which we just heard played by the music box.
0: Und gleich hören Sie in der Reihenfolge Ihres Auftritts Yo Wong Kang, Andrew Stanson und Tony Stevenson als Ping, Pong, Pang. Carlo Bosi singt den Kaiser Altum, Brian Jade ist Calaf und Ben Brady der Mandarin. Anna Perozzi ist in der Titelrolle des Turandot zu hören. Die ukrainische Dirigentin Oksana Linev leitet Chor und Orchester der Metropolitan Opera. Akt 2 der Oper Turandot von Giacomo Puccini, live aus New York.
9: He worked for over 3 years before stalling.
8: Well, even before that, there was the usual back and forth with the librettist, the writing, the rewriting, the debating, the demanding that happened with almost all of Puccini's operas.
9: He was famously demanding, wasn't he, Ira?
8: Yes, and challenging them constantly.
9: But the result, I mean, my goodness, it was worth it, right?
8: Yes, his theatrical sense prevailed.
9: Puccini wanted the opera to be in two acts. I wonder what that would have been like, and if he'd been able to finish the opera before he died, if he'd gotten his way. It's so interesting to
8: contemplate what it might have been. Puccini liked the librettist's draft for Act One, but then they sent him two more acts. He was not happy. And they came to see him in Lucca and had a very productive meeting. One of the most important results was the addition of the character of Liu, who's not really in any of the source material.
9: It's hard to imagine this opera without Leo.
8: Yes.
9: And we can hear that Puccini got attached to that character. Some say that his sympathy for her made it difficult to finish the opera. In any case, he composed all the way up through, spoiler alert, the death of Liu by the spring of 1924.
8: Yeah, in fact, Puccini wrote the text for her final aria himself. And, yeah, he painted himself into something of a corner. Liu supplied him with the emotional hook he needed into the opera. But after seeing her sacrifice herself, it was hard to find a way to make the audience feel sympathetic towards either Turandot or Calaf.
9: Puccini wrote a few sketches and fragments for the ending of the opera, but by that time he was pretty ill.
8: Yeah, although he didn't realize how serious his illness was, he took the sketches for the end of Turandot with him when he went to Brussels, where he was going to receive treatment for cancer of the larynx. But he went into heart failure before the treatment and died at the age of 65 in November of 1924.
9: Well, the premiere of Turandot had already been scheduled for 1925 at La Scala to be conducted by Arturo Toscanini. Toscanini was the one who suggested that Franco Alfano.
0: Ja, Sie hören hier Deborah Lohharder und Ira Siff noch ein bisschen sprechen, bevor es gleich weitergeht mit dem zweiten Akt. Da haben Sie noch über Puccinis Leben gesprochen, über die Entstehung der Oper. Wir hören ja auch, im Orchester wird noch musiziert. Es scheint noch ein bisschen zu dauern, bis es gleich mit dem zweiten Akt weitergeht. Und die beiden unterhalten das Publikum hier und sprechen noch über die Oper Turandot von Giacomo Puccini, die Entstehung und Randgeschichten zu dieser Oper.
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8: Franz Lehár, the composer of The Merry Widow, was in attendance, and he testified that there were many, many tears that were shed.
9: We're going to hear an order of appearance in Act Two. Ju Wan Kong as Ping, Andrew Stenson as Pong, and Tony Stevenson as Pang. Carlo Bozzi ist der Emperor Altum. Brian Jade ist Calaf.
0: Sie hören jetzt als Turandot Anna Pirozzi, als Mandarin Ben Brady, als Calaf Brian Jade. Altum wird gesungen von Carlo Bozzi, Ping Pang Pong, Joe Van Kong, Tony Stevenson und Andrew Stenson. Jetzt kommt der zweite Akt der Oper Turandot von Giacomo Puccini live aus New York.
9: 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This is where Ping, Pang, and Pong prepare for the riddle ceremony. 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When Turandot enters, she's shielded by the veil of a canopy carried by her attendants. She lifts it and steps forward, wearing a jeweled headdress and a gown of ice blue. The curtain is down now. And here comes our maestro, Oksana Leniv, to the pit. She asks the orchestra to rise. And here is Act Two of Puccini's Turandot, live from the Met.

0: Calaf has posed his own riddle to Turandot.
1: Nachdem er Turandots drei Rätsel gelöst hat, stellt Prinz Calaf der Prinzessin seine Rätselfrage. Wie lautet sein Name? Falls sie ihn bis zum Morgengrauen errät, will er zu seiner eigenen Hinrichtung schreiten. Falls nicht, wird sie seine Frau. Das war der zweite Akt der Oper Turandot von Giacomo Puccini, live aus der Metropolitan Opera in New York. In der Besetzung hörten Sie als Turandot Anna Perozzi, als Mandarin Ben Brady, Calaf Brian Jade, Altum Carlo Bosi, Ping, Pang und Pong, Joe Van Kang, Tony Stevenson und Andrew Stanson. ARD Oper, wir sind heute live in New York, wo in der Samstagsmatinee Giacomo Puccinis Oper Turandot gezeigt wird. Und auch in der zweiten Pause haben wir jetzt noch einmal Gelegenheit, zwei der Sängerinnen und Sänger in kurzen Interviews kennenzulernen. Und dazu ist jetzt wieder Lauren Tulayan hinter der Bühne und er trifft jetzt auf Turandot höchstpersönlich auf die italienische Sopranistin Anna Perozzi. Lauren Tulayan lobt sie für ihren Auftritt und spricht mit ihr dann über die besonderen Herausforderungen ihrer Rolle.
2: Thank you very much, Deborah. I'm delighted to be here with Her Imperial Highness, Princess Turandot. Brava, Anna. I must say that performance of In Questa Regia was just transcendent. I was transfixed, my colleagues were transfixed, listening to you sing, feeling all the feelings that you brought to it. But I want to talk to you about the aria itself. It seems like a difficult entrance for an aria, one of the most difficult in all of opera. Is it that? Is it hard to just step on the stage and sing that?
3: Yes, it's very difficult because before we don't have anything, any scene, any recitativo, you know, and I go on stage and sing, and it's too hard. The main difficulty is intonation, because we are very far from the orchestra, and then sometimes I don't hear the orchestra, but it's very difficult.
2: Well, it sounded absolutely stunningly beautiful.
3: Thank you.
2: You've sung many notoriously demanding roles like Abigail in Nabucco or Norma. Can you tell me what are the special challenges of Turandot for you?
3: For me, the challenge is to stay healthy at the end, until the end, because it's a very demanding role. And these high notes you need to have in the pocket. And
2: yes.
3: It's very difficult. Also, this staging is very difficult because there are many steps, many difficult. The costume is very big and heavy. And
2: So it's challenging on that level.
3: Yes.
2: I know you're in the middle of all of it, the Franco Zeffirelli production.
3: So, I love it.
2: But it's challenging too, yes.
3: Yes.
2: Often, the character of Turandot is described as icy or cruel. Are those fair words to describe her? What do you think about her?
3: Yes, for me, Turandot is cold and cruel at the beginning, because in the fairy tale, this is the fact. But after the third act, Turandot changed. Something changed in his heart.
2: In her heart, yes.
3: Because she heard Liu to sing L'amerai anche tu. You will love, you will be loved, sorry, you too, you will love.
2: Mm.
3: And this is, it's a strange for me because something changed in my heart. And I feel it on your
2: face.
3: Yeah.
2: Well, I can tell you something changed in my heart listening to you sing just now in Act
3: Thank
2: Two.
3: You.
2: Anna Perozzi, thank you so very much for some time. Great to spend some time with you.
3: Thank you.
2: Deborah and Ira, back to you now in the radio booth while we look for Timur.
1: Eine besondere Herausforderung der Rolle ist es, dass Turandot die Bühne betritt und dann sofort eine herausfordernde Partie singen muss. Das ist tatsächlich sehr schwierig, sagt Anna Perozzi. Außerdem sei die Intonation schwierig, sie sei weit weg vom Orchester, habe viele hohe Töne zu singen und das Kostüm ist auch sehr schwer und groß, erzählt sie. Und auf die Frage, wie sie ihre Rolle beschreiben würde, sagt Anna Perozzi, die Turandot sei vom Charakter her so angelegt. Sie ist eisig und grausam, aber im dritten Akt, da ändert sich etwas, da verändert sich etwas im Herzen. Das war Anna Perozzi, die heutige Sängerin der Turandot, im Gespräch mit Lurien Tulayan. Und der hat auch noch einen zweiten Gesprächspartner in dieser zweiten Pause, den kanadischen Bassbariton John Willier. Er verkörpert Timur, den entthronten König der Tataren. Im zweiten Akt, da spielt Timur nicht mit. Und er habe ihn vermisst, sagt Lurien Tulayan und fragt John Willier, wie er in so einer langen Pause die Spannung hält.
2: Thank you, Deborah. I am so glad to be speaking with John Relier. We missed you in Act 2, sir.
4: Yeah, I was out there, but it was my silent act.
2: Yes, it was your Marcel Marceau impression.
4: Yes. Right, yes.
2: When you have a break from singing like that, what do you do to keep your energy up?
4: Oh, well, you know, I'm just sort of involving myself further in the story, you know, thinking of my character and how he is so scared for his son, you know, that he's in this life or death situation that he's chosen to go into. And meanwhile, I'm on the verge of exile, and I wanted him to come with me. But so there's a real desperation in there, even though I'm not expressing it vocally. There's this the fear that both Liu and I have as he's confronting these riddles.
2: Yeah. In an upcoming act, or in the upcoming act, Timur will be singing some of the very last lines Puccini wrote before he died. Do you feel anything special in that music?
4: It's beautiful. I mean, it's absolute. There's a sadness, an absolute sadness to it, and a sense of farewell. Of course, you know, it's not necessarily ironic, I guess, that this was his last, you know, moments
2: as a composer
4: yeah. And a human, and it is such a human scene, you know. It's so moving, and so hard not to be moved when you're in the scene.
2: Mm-hmm.
4: You know, it's gorgeous music.
2: I know you sung Colline in La Boheme mm-hmm. quite often, an opera that Puccini wrote 30 years before Turandot.
4: Yeah.
2: And you're surrounded by this music today. I just wonder if you have any thoughts on how Puccini evolved as a composer, what your take is on
4: that. Yeah, you know, I think he was, I think there's something even more sort of deeply spiritual about this piece in a way that's kind of hard to express. But I would say the kind of lushness to this orchestration, and the melodies have gotten more complex, richer. You know, there's a certain level of this kind of continued momentum of real heavy drama in this piece. It really doesn't stop. You know, of course, by comparison, Bohème is much more light, and there's more fun in there because of the story. But this one really just gets a grip on you and never really lets you go. And it just goes deeper and deeper into this sense of drama and danger. But it is, of course, like if you look at Puccini or Verdi, any of them, they evolve so much. And he, you know, you think of Wagner too. There was something he was confronting spiritually at the end of his life, and one can only wonder what that spiritual element was for Puccini at the end of his life.
2: Indeed, there's so much to talk with you about. We'll have to leave it there for now. But yeah. John Relier, thank you for a few minutes. You always have so much to add. So thank you for your time backstage.
4: Thank you.
2: I'm Lauren Toulage, and we are indeed live backstage at the Met. Is there any better place to be on a Saturday afternoon? I think not. Deborah and Ira, now back to you in the radio booth.
1: John Relier hat im zweiten Akt Pause gehabt, und da sei es wichtig, im Charakter zu bleiben, die Spannung zu halten. Ja, für den dritten Akt. Und das Besondere für ihn ist der Schluss der Oper. Er habe die letzten Töne zu singen. Das waren dann auch die letzten Noten, die Puccini geschrieben hatte. Das bedeute ihm sehr viel. Aber da müsse er aufpassen, sich davon selbst nicht zu sehr überwältigen zu lassen. Und auf die Frage, wie er die Entwicklung Puccinis bewährte von La Bohème bis jetzt zu seiner letzten Oper Turandot, da antwortete John Relier, die Melodien seien komplexer geworden, reicher, dramatischer, aber das sei eben ähnlich auch wie bei Verdi und Wagner. Soweit das Gespräch von Lorien Tulayan mit dem Bassbariton John Relier. Und wir sind in der zweiten Pause unserer Übertragung von Giacomo Puccinis Oper Turandot live aus der Metropolitan Opera in New York. Und die zweite Pause geht jetzt zu Ende mit dem Blick auf die Handlung des dritten Akts.
0: 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Here's the synopsis. It's evening in the Imperial Gardens, and heralds announce a decree from the princess. On pain of death, the stranger's name must be discovered by morning. No one is to sleep tonight. Nessun dorma. Calaf feels certain of victory, but Ping, Pang, and Pong confront him. Terrified of Turandot's wrath, they try to bribe and threaten Calaf into leaving.
1: Wir sind wieder im Hörfunkstudio der Metropolitan Opera in New York und hören gleich den dritten und letzten Akt von Puccinis Turandot. Deborah Law, Lou Harder und ihr Kollege Ira Siff kommentieren Handlung und Musik. Inzwischen ist es Abend in den kaiserlichen Gärten. Herolde verkünden ein Dekret der Prinzessin. Unter Androhung des Todes muss das Volk bis zum Morgengrauen den Namen des unbekannten Prinzen herausfinden, der Turandots Hand gewonnen hat. Niemand darf schlafen. Nessun dorma. Prinz Calaf ist siegessicher, aber das Ministertrio versucht, ihn zum Gehen zu bewegen. Inzwischen nähert sich eine aufgebrachte Menge und schleift Timur und Liu herbei, die den Namen des Prinzen ja kennen müssten. Turandot erscheint. Liu schützt Timur, indem sie behauptet, sie allein wüsste den gesuchten Namen. Aber selbst unter Folter verrät sie ihn nicht und erklärt Turandot, es sei Liebe, die ihr diese Stärke gebe. Liu entreißt einem Soldaten sein Messer und ersticht sich selbst, um Calaf nicht doch noch zu verraten. Timur und Calaf sind schockiert. Reumütig begleitet das Volk den Trauerzug. Calaf und Turandot sind nun allein. Und Calaf wirft der Prinzessin vor, mit ihrer Grausamkeit den Tod der unschuldigen Liu verursacht zu haben. Turandot gibt sich weiter eiskalt, bis Calaf den Schleier von ihrem Gesicht hebt und sie küsst. Jetzt gibt sie zu, dass sie Calaf vom ersten Augenblick an gefürchtet und geliebt hat. Und Calaf nennt ihr seinen Namen. Da verkünden die Trompeten den Tagesanbruch. Vor dem versammelten Hofstaat verkündet Turandot, sie wisse jetzt den Namen des fremden Prinzen. Liebe. Und mit dem triumphalen Sieg der Liebe endet die Oper.
5: And Calaf takes up their final words, no one is to sleep. The aria begins gently, then melody soars as Calaf declares that his mystery is locked within him. He will speak his name upon Turandot's lips at dawn. He repeats the word, vincerò, famously, I will win.
1: Das Finale zitiert die berühmte Arie, mit der der dritte Akt beginnt, Nessun Dorma. Die letzten zwei Wörter aus Turandots Dekret, die Calaf so hinreißend wiederholt in seiner Arie. Sein Geheimnis, er wird Turandot bei Sonnenaufgang seinen Namen verraten, er wird sie gewinnen und siegen. Vincerò, dreimal erklingt der siegessichere Ruf in immer höherer Tenorlage. Gleich darauf folgt eine Szene mit Ping, Pang und Pong. Die Minister versuchen Calaf mit allerlei Verlockungen von seinem Plan abzubringen und bieten ihm schöne Frauen an, Gold und andere Reichtümer. Schließlich drohen sie ihm Folter an. Die leicht komödiantische Szene nimmt eine dramatische Wende, als Liu und Timur herbeigebracht werden. Lius immenser Mut zeigt sich in zwei Arien. Tanto amore, ihre große Liebe zu Calaf, mache die Folter für sie zu süßer Qual. Und, direkt an Turandot gewandt, du, die von Eis umhüllt ist, auch du wirst ihn lieben. Puccini deutet in der Musik Lius Opfer schon an, bevor sie sich selbst ersticht mit den Worten, damit er gewinnen kann, werde ich vor dem Morgengrauen die Augen schließen, um ihn nie wieder zu sehen. Timurs Klage und der anschließende zart orchestrierte Trauermarsch sind die letzten Stücke, die Puccini vollenden konnte, bevor er starb. Ein ergreifender Moment. Den Rest der Oper hat Franco Alfano auf Basis von Puccinis Notizen komponiert.
5: Even the crowd and the ministers are moved. As, of course, are we, especially since Liu's funeral march was the last music Puccini finished for this opera before he died.
0: The rest of the opera was composed by Franco Alfano, based on Puccini's notes. Calaf begins the final duet aggressively, calling Turandot Princess of Ice, Princess of Death, and she responds haughtily.
5: But when he kisses Turandot, the music kind of shatters and changes entirely. A wordless female chorus in the distance sets a mystical feeling tone as Turandot weeps, her first tears, she says.
1: Das finale Duett beginnt aggressiv. Calaf nennt die hochmütige Turandot Prinzessin aus Eis, Prinzessin des Todes. Doch als er sie küsst, wird die Musik plötzlich hochromantisch. Aus der Ferne hört man mystisch klingende Frauenstimmen und Turandot weint ihre ersten Tränen, entwaffnet durch ihre Gefühle für Calaf. Die Melodielinien der beiden werden immer dringlicher, bis Turandot Calaf auffordert, gemeinsam mit ihr vor dem Volk zu erscheinen. Noch ist nicht ganz klar, was die Prinzessin proklamieren wird, bis ihre Stimme beim letzten Wort emporsteigt: Amor. Der gesamte Chor stimmt zum Finale ein Loblied auf die Liebe an, als sollte all die Grausamkeit und Gewalt hinweggewischt werden. Und ein letztes Mal erklingt die Melodie von Nessun Dorma.
0: The Temptresses are Laura Catherine Kaufman, Elizabeth Yilmaz.
1: In der Reihenfolge ihres Auftritts hören Sie jetzt Brian Jade als Calaf, Joe Wong Kang, Andrew Stanson und Tony Stevenson als Ministertrio Ping Pong Pang. Die Verführerinnen sind die Tänzerinnen Laura Catherine Kaufman, Elizabeth Yilmaz, Rika Escherer und Natalie Alonso. Anna Pirozzi ist Turandot, Angel Blue singt die Liu, John Relier hören Sie als Timur und Oksana Linev dirigiert wieder Metropolitan Orchestra und Chorus im finalen Akt der Oper Turandot von Giacomo Puccini.
0: 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And appearing now to the pit is our conductor, Oksana Linev. And here is the final act of Turandot, live from the Met.

0: Everyone sings praises to love. Now that Turandot's heart has been won by Kalav. That was Turandot by Puccini, a performance coming to you live from the Metropolitan Opera House in New York City. What a spectacular sight. Gold confetti raining down on the court and the people of mythical Peking. The happy couple, both now wearing crowns at the center of this golden palace and rejoicing throngs.
1: What a spectacular musical ending as well. Yes, we know it's from Puccini's Notes.
0: Yes.
1: But...
2: Das war der Schlussakt der Oper Turandot von Giacomo Puccini. Alle singen ein Lob auf die Liebe, der endlich auch die eiskalte Prinzessin Turandot nachgeben musste. Prinz Kalav konnte sie schließlich doch für sich gewinnen. Wir waren live dabei in New York. Aus dem Metropolitan Opera House kam diese Aufführung am heutigen ARD-Opernabend. Die Rollen und ihre Sängerinnen und Sänger: Turandot, Anna Perozzi, Kalav, Brian Jade, Liu, Angel Blue, Timur, John Rellier, Altom, Carlo Bosi, Ping, Pang und Pong, Joe Wong Kang, Tony Stevenson und Andrew Stanson, Mandarin, Ben Brady, die Mägde, Anne Nonnemacher und Mary Kay Hughes, die Verführerinnen Laura Catherine Kaufman, Elizabeth Gilmes, Rika Aguirre und Natalie Alonso. Gesungen haben Chor und Kinderchor der Metropolitan Opera und gespielt hat das Metropolitan Opera Orchestra. Die Leitung hatte Oksana Liniv. Optisch prächtig funkelnd in Szene gesetzt hat die Oper Franco Zeffirelli. Und damit verabschieden wir uns aus New York. Vielen Dank an Deborah Lou Harder und Ira Siff. Und ich möchte noch auf die Met-Übertragung in einer Woche hinweisen. Dann hören Sie live aus der Met in New York El Último Sueño de Frida y Diego von Gabriela Lena Frank. Es war eines der schillerndsten Künstlerpaare des 20. Jahrhunderts, Frida Kahlo und Diego Rivera. Ihre Ehe war geprägt von Leidenschaft, Drama und Turbulenzen. Ihre Kunst hat eine Strahlkraft weit über Mexikos Grenzen hinaus. Die US-amerikanische Komponistin Gabriela Lena Frank, Jahrgang 1972, rückt die beiden in den Mittelpunkt ihrer ersten Oper El Último Sueño de Frida y Diego nach einem Libretto des Pulitzer-Preisträgers Nilo Cruz. Die Oper von Gabriela Lena Frank wurde 2022 an der San Diego Opera uraufgeführt. Die Met zeigt eine Neuproduktion in der Regie von Deborah Corker mit der Mezzosopranistin Isabel Lennart und dem Bariton Carlos Alvarez in den Titelpartien. Am Pult steht Yannick Nézet-Séguin. Und das Ganze können Sie hören heute in einer Woche ab 20 Uhr in ARD, die nächste Live-Übertragung aus New York. Heute hat Ihnen H2 Kultur aus der Met in New York Puccinis letzte Oper präsentiert und da...
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4: Um 23 Uhr mit Gisela Former. Bayern München hat das Double aus Meisterschaft und Pokalsieg perfekt gemacht. Der Rekordmeister besiegte im Pokalfinale den VfB Stuttgart mit 3:0. Aus München André Siems.
5: Es hat lange nicht danach ausgesehen, dass die Bayern hier mit 3:0 gewinnen würden, denn die erste Halbzeit ist komplett an den VfB Stuttgart gegangen, der bissiger, galliger war und vor allen Dingen auch die besseren Chancen hatte. Dreimal insgesamt Kopfball Undav, zweimal Mittelstädt, mit einem 0:0 ging es in die Pause. Dann zweite Halbzeit, dreimal am Ende hat Harry Kane getroffen, lupenreiner Hattrick. Er ist der Spieler des Spiels gewesen. Der FC Bayern München holt also das Double und feiert am Ende den Sieg gegen den VfB Stuttgart.
4: Die gesetzlichen Krankenkassen warnen vor einem Milliardendefizit in der Pflege. Demnach hat sich die Finanzlage seit Jahresanfang noch einmal deutlich verschlechtert. Aus der Nachrichtenredaktion Simone Kienzle.
6: Laut dem GKV-Spitzenverband gab es im ersten Quartal in der Pflegeversicherung ein Minus von fast 670 Millionen Euro. Bis Ende des Jahres droht demnach ein Defizit von 4,2 Milliarden Euro. Bei der Pflegeversicherung brenne die Hütte, sagte Verbandschef Blatt dem Spiegel. Die Politik müsse jetzt das Ruder herumreißen, sonst würden die Finanzprobleme im kommenden Jahr unbeherrschbar. Bundesgesundheitsministerin Warken hat angekündigt, noch vor der Sommerpause den Entwurf für eine Pflegereform vorzulegen. Es wird befürchtet, dass Pflegebedürftige dann mehr selbst zahlen müssen.
4: Der Iran und die USA nähern sich in ihren Bemühungen um ein Ende des Krieges offenbar an. Sowohl Washington als auch Teheran sprechen von Fortschritten bei den Gesprächen über ein Ende des Konflikts. US-Außenminister Rubio erklärte bei einem Besuch in Neu-Delhi, es werde weiter an einer Lösung gearbeitet. Möglicherweise äußert sich die US-Regierung schon in den kommenden Tagen genauer dazu. Auch der Vermittler Pakistan meldete positive Signale. Der deutschen Eishockey-Nationalmannschaft droht bei der Weltmeisterschaft in der Schweiz das Aus. Im 6. Vorrundenspiel hat die Mannschaft von Bundestrainer Kreis zwar mit 6:2 gegen Österreich gewonnen, da aber zuvor Lettland die USA mit 4:2 besiegte, ist die Auswahl des deutschen Eishockeybundes auf Schützenhilfe der Konkurrenten angewiesen. Zudem ist ein Sieg gegen Großbritannien am Montag Pflicht. Das waren die Nachrichten. Das Wetter in Deutschland. In der Nacht trocken, im Norden kann es vereinzelt Schauer geben. Die Temperaturen gehen auf 17 bis 8 Grad zurück. Morgen sonnig und trocken, Höchstwerte 26 bis 34 Grad. Im Norden wird es kühler. Am Pfingstmontag viel Sonne, die Temperaturen klettern auf 19 bis 34 Grad. Und am Dienstag wird es auch sonnig. Im Norden gibt es vereinzelt Schauer oder Gewitter bei maximal 18 bis 34 Grad. Es ist gleich 23.03 Uhr.
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7: Und wir beginnen mit einem Gebet aus Moses in Ägypten von Gioachino Rossini.

Das Gebet aus Mose, auf Deutsch Moses in Ägypten, von Gioachino Rossini mit Ruggero Raimondi, Salvatore Fisichella, June Anderson, Sandra Browning sowie dem Ambrosian Opera Chorus und dem Philharmonia Orchestra unter Claudio Scimone. Und damit herzlich willkommen zur Stunde mit den schönsten Stimmen bel canto auf NDR Kultur heute am 23. Mai. Die Opernwelt hat in dieser Woche Felicity Lott betrauert, die am Freitag vor einer Woche im Alter von 79 Jahren verstorben ist, was aber erst am Sonntag bekannt geworden ist, weshalb ich in bel canto vor einer Woche noch ahnungslos war. Felicity Lott war eine Dame, nicht nur eine Dame, zur Dame Commander of the Order of the British Empire. Ernannt wurde sie 1996 von Königin Elisabeth II. Sie war wirklich eine Dame, auch eine mit einem Schalk im Nacken. Ihr Humor war legendär. Als Gräfin im Figaro oder als Marschallin im Rosenkavalier hat sie Maßstäbe gesetzt. Um die deftigen Italienerinnen hat sie einen großen Bogen gemacht, wusste sie doch klug um die Grenzen ihrer eleganten, eher leichten und luftigen Stimme, die sich für elegante französischen Opern aber auch sehr geeignet hat oder eben für humorvolles, so hat sie uns mit Offenbachiaden viel Freude bereitet. Wir hören Felicity Lott als Mozarts Saide und spüren den besonderen Zauber ihrer Stimme.

Die Arie der Saide aus Saide von Wolfgang Amadeus Mozart mit Felicity Lott und der Academy of St. Martin in the Fields und der Neville Mariner. Felicity Lott, die am Freitag vor einer Woche im Alter von 79 Jahren verstorben ist. Kaiser Karl V. hatte abgedankt und sich in ein Kloster zurückgezogen und sein Weltreich, in dem die Sonne niemals unterging, in zwei Teilen seinen Söhnen vermacht. Ferdinand I. erhielt die habsburgischen Erblande Österreich, Böhmen, Ungarn und folgte zudem Karl als Kaiser des Heiligen Römischen Reiches. Sein Sohn Philipp II. Erhielt das Kernland Spanien, die wertvollen Kolonien in Amerika, die Niederlande, das Herzogtum Mailand und die Königreiche Neapel, Sizilien und Sardinien. Aber so einfach ist das nicht zu regieren. Philipp hat mit harter Hand regiert, hat der katholischen Kirche und der Inquisition im Kampf gegen die Reformation viel Macht eingeräumt. Der mächtigste aller Könige hat sich dann mehr oder mehr in eine kleine, einfache Wohnung im strengen Kloster Escorial nördlich von Madrid, das er hat bauen lassen, zurückgezogen. Diese schlichte Stube kann man, nein, sollte man besichtigen, wenn man in Madrid ist.

Das war der bulgarische Bassist Nikolai Giaurov mit dem London Symphony Orchestra unter Edward Downes. Als Philipp in seiner großen Szene, vierter Akt, Don Carlo von Giuseppe Verdi. Oper via Radio frei Haus, das gibt's nicht nur bei uns in Belcanto auf NDR Kultur, sondern auch fast jeden Samstagabend. Heute aus der New Yorker Met, live from the Met, hat in den USA eine ganz lange Tradition. Die Radioübertragung begann bereits 1931 und an dem Land, in dem das nächste Opernhaus auf 1000 Meilen und mehr entfernt ist, sind diese Met-Übertragungen für Opernfreunde wichtig wie die Luft zum Atmen. Anfangs hat die NBC das alles selbst bezahlt, dann kamen eine Zigaretten- und ein Pharmakonzern dazu und mehr als 63 Jahre hat eine bekannte Ölförder- und Tankstellenfirma die Met-Übertragung gesponsert. Heute sind es Stiftungen, die diese Tradition am Leben halten. Heute Abend erleben wir Puccinis Turandot, die eiskalte Prinzessin, deren Bewerber um ihre Hand gleich reihenweise den Kopf verlieren. Nur eine einzige Person rührt unser Herz in dieser Oper und das ist die Liu. Und in dieser Partie singt eine Sängerin jetzt gleich, die ich sehr schätze. Und der Name zeigt bereits, sie war ihren Eltern sehr willkommen. Angel Joy Blue.

Ja, bravo. Angel Joy Blue. Als Michaela in Carmen von Georges Bizet mit der NDR Radiophilharmonie unter Carrie Lynn Wilson. Das haben wir aufgenommen in Hannover bei einer Operngala live unter freiem Himmel 2015. Und diese wunderbare Stimme, die von Angel Joy Blue, hören wir heute Abend als Live from the Met. Da singt sie die Liu in Puccinis Turandot. Puccini macht uns ja zu Mitwissern seelischer Not, selbst für die so kalsch erscheinende Prinzessin Turandot, plädiert er wie ein Verteidiger vor Gericht. Warum sie keinen Mann an sich herankommen lässt und das tödliche Spiel mit den Verehrern spielt, das lässt er sie im zweiten Akt erklären. Vor Tausenden von Jahren wurde einer Urahnin männliche Gewalt angetan. Der Schrei dieser Ahnin lebt noch in ihr. Ich sühne jene Untat an euch mit eurem Tode, kündet Turandot, und dennoch stehen die Freier Schlange. Calaf besteht Turandots Quiz, und dennoch will Turandot ihn nicht. Da gibt der Prinz Turandot noch eine Chance. Wenn sie bis Morgengrauen herausbekommt, wie sein Name ist, dann verzichtet er auf seinen Hauptgewinn, auf die Prinzessin. Turandots Befehl lautet also, keiner darf schlafen, bis der Name des Prinzen bekannt ist. Wir hören Johann Botha.

Johann Botha mit dem Münchner Rundfunkorchester unter Pinker Steinberg als Kalaf Nessun Dorma aus Turandot von Puccini. Heute Abend übertragen wir zeitversetzt live Turandot aus der Metropolitan Opera New York. Ja, dieser wunderbare südafrikanische Tenor Johann Botha, der leider so früh verstorben ist im September 2016 mit nur 51 Jahren, war ja nie ein Mediensuperstar, aber bei Opernkennern ungeheuer hochgeschätzt. Denn kaum je hat ein Tenor seine tonal getönte Stimme so perfekt ausgebildet wie er. Immer war er bestrebt, die Stimme noch fließender, noch ausgeglichen, noch schöner und wärmer klingen zu lassen. Ein Wiener Journalist schrieb in seinem Nachruf, es waren Naturereignisse erfüllten Operngesangs. Nun ein liebenswerter Kauz. Solche Menschen kennen wir ja. Menschen, die irgendwie so ein bisschen neben der Spur laufen. Don Quixote hat sich in die Welt der Ritterlichkeit geträumt. Ja, eines seiner Bücher hat ihn in eine Traumwelt entführt. Er jagt einer vermeintlichen großen Liebe hinterher und kämpft mit Windmühlen. Er ist ein Narr, wohl aber auch ein weiser Narr, der sich erlaubt, in der Welt seiner Vorstellung zu leben. Jedenfalls lieben wir ihn doch mehr als alle die klugen Leute um ihn herum, die ihn zur Vernunft bringen wollen.

Da singt der Ritter im ersten Akt seiner angebeteten Dulcinea ein romantisches Ständchen unter Mondlicht, besingt seine reine Liebe, indem er ihre Augen wie Sterne verehrt und seine Gefühle als ehrfürchtiges Gebet beschreibt und wird dabei gestört. Ferruccio Forlanetto, Dimitri Kolioschko und Anna Kiknaze hörten wir mit dem Orchester des Marinsky-Theaters unter Valeri Gergiev in Don Quixote von Jules Massenet. Weitaus deftiger hat sich Baron Ochs auf Lerchenau seine späte Liebe zur jungen Sophie vorgestellt. Seine große Zeit ist vorbei, Keller und Schatztruhe gefährlich geleert. Nun sieht er seine Chance, die Aussicht auf eine hohe Mitgift macht Sophie noch verlockender. Und deren gerade nur niedrig geadelter, neureicher Herr Papa, der erhofft sich weiteren gesellschaftlichen Aufstieg durch diese Heirat. Doch fehlt dem Ochs der Instinkt für Gefahr, denn als Brautwerber wird Octavian, der junge Geliebte der einsamen Marschallin, erkoren.

Die Überreichung der silbernen Rose im Rosenkavalier von Richard Strauss. Das waren Hae Kyung Hong und Jennifer Lamour mit dem Münchner Rundfunkorchester unter Jesus Lopez Kobosch. Und das war Belcanto am 23. Mai. Heute Abend schalten wir nach New York in die Metropolitan Opera und übertragen live, ein bisschen zeitversetzt, Puccinis Turandot, das ab 20 Uhr auf NDR Kultur. Ab 23 Uhr senden wir diese Ausgabe von Belcanto als Wiederholung. Die finden Sie in Kürze bei uns aber auch unter ndr.de/belcanto und auf der NDR Kultur App. Da finden Sie Belcanto noch Klassiker Wunsch unter dem Menüpunkt Nachhören und dann Musiksendungen. Das Belcanto Finale, ein bisschen heiteres, man wird ja nur einmal geboren, wie war? Ari des Georg, erster Akt, Waffenschmied von Albert Lortzing mit dem norwegischen Tenor Kjell Magnus Sandvei und dem Münchner Rundfunkorchester unter Leopold Hager. Ich bin Hans-Jürgen Mende, danke fürs Zuhören, tschüss, machen Sie es gut, schönes Wochenende, frohe Pfingsten.

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1: Um 0 Uhr mit Gabriela Kühne. Der FC Bayern München hat zum 21. Mal den DFB-Pokal gewonnen und das Double perfekt gemacht. Der deutsche Fußballmeister besiegte Titelverteidiger VfB Stuttgart mit 3:0. Aus der Sportredaktion Tom Gerntke.
2: Mann des Spiels war Bayerns Torjäger Harry Kane. Der Engländer traf gleich dreimal und gewann so zum ersten Mal in seiner Karriere ein großes Finale. Dabei war der Gegner aus Stuttgart über weite Teile der Partie klar spielbestimmt, mutig, engagiert und hatte die besseren Tormöglichkeiten. Die klare Leistungssteigerung der Bayern in der zweiten Halbzeit machte am Ende den Unterschied aus. Für die Bayern ist es der erste Pokalsieg seit 6 Jahren. Stuttgart beendet die Saison ohne Titel.
1: Die gesetzlichen Krankenkassen warnen vor einem Milliardendefizit in der Pflege. Demnach hat sich die Finanzlage seit Jahresanfang noch einmal deutlich verschlechtert. Aus der Nachrichtenredaktion Simone Kienzle.
3: Laut dem GKV-Spitzenverband gab es im ersten Quartal in der Pflegeversicherung ein Minus von fast 670 Millionen Euro. Bis Ende des Jahres droht demnach ein Defizit von 4,2 Milliarden Euro. Bei der Pflegeversicherung brenne die Hütte, sagte Verbandschef Blatt dem Spiegel. Die Politik müsse jetzt das Ruder herumreißen, sonst würden die Finanzprobleme im kommenden Jahr unbeherrschbar. Bundesgesundheitsministerin Warken hat angekündigt, noch vor der Sommerpause den Entwurf für eine Pflegereform vorzulegen. Es wird befürchtet, dass Pflegebedürftige dann mehr selbst zahlen müssen.
1: In den Verhandlungen über ein Ende des Kriegs gibt es Anzeichen für eine Annäherung zwischen der USA und dem Iran. US-Präsident Trump zufolge ist ein Rahmenabkommen weitgehend ausgehandelt. Letzte Einzelheiten würden derzeit besprochen und sollen in Kürze bekannt gegeben werden. Ein Bestandteil der Vereinbarung sei, dass die Straße von Hormuz wieder geöffnet werde. Trump hat nach eigenen Angaben mit mehreren Staats- und Regierungschefs im Nahen Osten telefoniert und auch mit dem israelischen Ministerpräsidenten Netanyahu gesprochen. Auch Teheran erklärte, es zeichneten sich kleiner werdende Differenzen ab. Der deutschen Eishockeynationalmannschaft droht bei der Weltmeisterschaft in der Schweiz das Aus. Im 6. Vorrundenspiel hat das Team von Bundestrainer Kreis zwar mit 6:2 gegen Österreich gewonnen, da aber zuvor Lettland die USA mit 4:2 besiegte, ist die Auswahl des Deutschen Eishockeybundes auf Schützenhilfe der Konkurrenten angewiesen. Zudem ist ein Sieg gegen Großbritannien am Montag Pflicht. Das waren die Nachrichten. Das Wetter in Deutschland. Es ist trocken, im Norden vereinzelt Schauer, Tiefstwerte 17 bis 8 Grad. Am Tage sonnig, Höchstwerte 26 bis 34 Grad, im Norden kühler. Am Montag viel Sonne, 19 bis 34 Grad. Die Zeit, es ist 0:03 Uhr.
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5: Herzlich willkommen zur Nacht, heute mit Christopher Mann und mit der Geigerin Hilary Hahn. Sie spielt zusammen mit der Deutschen Kammerphilharmonie Bremen unter der Leitung von Paavo Järvi das Violinkonzert Nummer 5 von Wolfgang Amadeus Mozart.

Sie hören das ARD-Nachtkonzert, das Ihnen BR Klassik präsentiert. Hilary Hahn hatte die Sologeige in der Hand und Paavo Järvi den Taktstock. Zusammen mit der Deutschen Kammerphilharmonie Bremen haben wir das 5. Violinkonzert von Wolfgang Amadeus Mozart gehört. Manchmal ist es wild im Leben und manchmal auch in der Musik. Der Populartitel von Franz Schubert Allegro für Klavier zu vier Händen, Deutschverzeichnis 947, ist Lebensstürme. Und Christina und Michelle Norton lassen sie uns hören.

Lebensstürme von Franz Schubert, gespielt von Christina und Michelle Norton, im ARD-Nachtkonzert präsentiert von BR Classic. Freunde von Philipp, so nennen sich die Musikerinnen und Musiker des Ensembles Les Amis de Philippe. Sie sind Freunde der Musik von Carl Philipp Emanuel Bach. Und von ihm spielen sie uns eine Sinfonia.

Ludger Remy hatte hier die Leitung in dieser Sinfonia in E-Moll von Carl Philipp Emanuel Bach. Gespielt haben Les Amis de Philippe. Ein Quartett, das ist schon ein besonderer Kreis und ein besonders enger. Aber Kalle Randalu, der Pianist, der hat seinen Weg gefunden in die Reihen des Mandelring-Quartetts und spielt hier zusammen mit ihnen von César Franck das Quintett für zwei Geigen, Bratsche, Cello und Klavier in F-Moll.

BR Klassik präsentiert Ihnen das ARD-Nachtkonzert. Hier mit Musik von César Franck. Kalle Randalou hat zusammen mit dem Mandelring-Quartett das Klavierquintett von César Franck in F-Moll gespielt. Mit Dirigent oder Dirigentin müssen die Sinne schon wach sein, um den Faden nicht zu verlieren zwischen eigenem Notenpult und der Gesamtmusik. Ohne müssen Sie wahrscheinlich noch ein bisschen wacher sein. Die Deutsche Kammerphilharmonie spielt unter der Leitung vom Konzertmeister Thomas Klug und der Solist ist Jens-Peter Mainz im zweiten Cellokonzert von Joseph Haydn. Mit wachen Sinnen.

Sie hören das ARD-Nachtkonzert, präsentiert von BR Klassik, und das war das zweite Cellokonzert von Joseph Haydn. Solist war Jens-Peter Mainz und hat zusammengespielt mit der Deutschen Kammerphilharmonie Bremen. Die Leitung, die hatte der Konzertmeister, saß also selbst mit in der Kammerphilharmonie, Thomas Klug. 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